0: des Friedensplans geeinigt. Die Hamas hatte jedoch eine Abgabe ihrer Waffen bisher abgelehnt. Nach einem Ansturm von Migranten auf die spanische Nordafrika-Exklave Ceuta schickt die Regierung in Madrid das Militär. Das Innenministerium kündigte an, ein Militärschiff sowie Soldaten und Spezialeinheiten der Polizei nach Ceuta zu verlegen. Zuvor hatten nach Medienberichten mehr als 2000 Menschen zu Wasser und zu Land die Grenze nach Ceuta überquert. Nach Angaben der Behörden kamen mindestens 9 Menschen bei den Tumulten ums Leben. In der Region rund um Spaniens Hauptstadt Madrid hat sich die Waldbrandlage etwas entspannt. Ministerpräsident Sanchez mahnte allerdings, es gebe keine Entwarnung. Auch nahe der französischen Metropole Bordeaux breiten sich die Feuer derzeit nicht weiter aus. Nun sind aber auch andere Teile Südeuropas betroffen. Auf der griechischen Insel Kreta mussten tausende Urlauber in Sicherheit gebracht werden. In der Türkei wurden 5 Menschen verletzt. Das waren die Nachrichten. Das Wetter in Deutschland. Im Südwesten gebietsweise Schauer oder Gewitter, sonst wolkig und trocken bei 22 bis 13 Grad. Tagsüber heiter bis wolkig, einzelne Schauer oder Gewitter. Die Höchstwerte liegen bei 20 Grad an der Nordsee und 38 Grad in Niederbayern. Am Sonnabend ist es teilweise heiter, im Süden und im Osten muss mit Schauern und Gewitter gerechnet werden, bei 20 bis 33 Grad. Am Sonntag heiter bis sonnig, im Süden einzelne Schauer und Gewitter bis 36 Grad. Die Zeit, es ist 2.03 Uhr.
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2: Mit Silke von Walkow, ich begrüße Sie noch einmal ganz herzlich. Durch die nächsten beiden Stunden begleiten Sie Orchesterwerke und Kammermusik von Gabriel Fauré, von Friedrich Smetana, Niels Wilhelm Garde und Alfredo Casella. Hier ist sein Trippelkonzert für Klavier, Violine und Violoncello, zu dem Michael Sanderling das Rundfunksymphonieorchester Berlin leitet.

Das Trippelkonzert von Alfredo Casella mit den Solisten Matthias Wollong, Frank Immo Zichner und Dang Jojo Ishikasa. Michael Sanderling war am Pult des Rundfunksymphonieorchesters Berlin. In den USA geboren, erhielt der Pianist Anthony Spiri seine Ausbildung in Cleveland und Boston, studierte dann zusätzlich noch am Salzburger Mozarteum, wo er später auch Assistent von Nicolaus Anoncourt war. Dabei reicht sein Repertoire als Pianist von den Klavierwerken Johann Sebastian Bachs und seiner Söhne bis in die Neuzeit zu Uraufführungen von Wolfgang Riem und Sofia Gubaidulina. Für das ARD-Nachtkonzert haben wir Klaviermusik von Gabriel Fauré ausgesucht, und zwar 9 Prälüden, die Anthony Spiri im Kammermusikstudio des SWR eingespielt hat.

Nämlich Järvi am Pult der Stockholm-Sinfonietta, das war die dritte Symphonie von Nils Wilhelm Garde, im ARD-Nachtkonzert, präsentiert von BR Klassik. Flöte, Violine oder Viola und Gitarre, diese drei Instrumente kombiniert das Ensemble Sérénade aux Trois seit seiner Gründung 2003 mit Stücken des 18. und frühen 19. Jahrhunderts. Darunter viel Originales aus der Zeit, wie dem Beethoven-Zeitgenossen Wenzel Matjeka. Sie hören seine Serenade in C-Dur.

Serenade à trois, das sind Karl Kaiser Traversflöte, Petra Müllejans Barockviola und Sonja Brunbauer an der Gitarre. Das Ensemble spielte Wenzel Matejkas Serenade in C-Dur. Der Filmregisseur Miloš Forman erinnerte sich einmal, dass er als kleiner Junge in seiner Heimat eine Verfilmung von Smetanas Die verkaufte Braut im Kino gesehen hatte. Zwar eine Stummfilmversion, doch Forman erzählte, dass schon in den ersten Minuten das Publikum angefangen hätte zu singen und das den gesamten Film lang durchgehalten hätte. So beliebt und so bekannt war Smetanas Oper, deren Text als Operette angelegt war und wohl deshalb auch unzählige Änderungen erfahren hat. Einen kurzen Eindruck der Musik aus Smetanas Erfolgsstück geben die Nürnberger Symphoniker, wieder mit der Polka, die Ballas Kocha leitet.

Der erste der drei Tänze aus der Smetana-Oper, die verkaufte Braut, Balázs Kocsár, leitete die Nürnberger Symphoniker. Damit ging auch dieser Teil im ARD-Nachtkonzert zu Ende. Ich freue mich auf Sie nach den Nachrichten, dann zu mehr Musik, unter anderem von Johann Sebastian Bach und Josef Haydn.

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1: Um 4 Uhr mit Ronald Lessig. Die Europäische Fußballunion UEFA droht im Machtkampf mit dem Weltverband FIFA und seinem Präsidenten Infantino mit maximaler Eskalation. Sollte die FIFA ihren angekündigten Investorendeal durchziehen, werde man alle Turniere des Weltverbandes boykottieren. David Luding aus der Sportredaktion erläutert, was das konkret bedeutet.
2: Konkret heißt das, dass zukünftige Fußball-Weltmeisterschaften ohne Europäer stattfinden würden. Das betrifft dann nicht nur die Männer-WM, sondern auch die der Frauen. Und da ist die nächste schon in weniger als einem Jahr. Nach dem Statement der UEFA werden die Europäer dort aber nur teilnehmen, wenn die Vorschläge für den Investorendeal aus der Welt geräumt sind und die FIFA darüber hinaus verbindlich zusichert, ihre Wettbewerbe, Zitat, nie wieder für private Investoren zu öffnen.
1: US-Präsident Trump hat ein Abkommen zur Entwaffnung der islamistischen Hamas im Gazastreifen verkündet. Der von ihm ins Leben gerufene Friedensrat habe eine entsprechende Vereinbarung erzielt, teilte Trump auf seiner Online-Plattform Truth Social mit. Aus der Nachrichtenredaktion Karl Schreiber.
3: Laut US-Kreisen und Quellen aus dem Friedensrat hat die Hamas einer Entwaffnung zugestimmt. Ob die Vereinbarung Bestand haben wird, ist aber unklar. Die israelische Botschaft in Washington und die Hamas selbst haben sich zunächst nicht zu Trumps Ankündigungen geäußert. Unklar ist auch, ob es sich bei dem Plan um eine Absichtserklärung oder ein verbindliches Abkommen handelt. Der Friedensrat von Trump ist umstritten, weil er von Kritikern als parteiische Konkurrenz zu den Vereinten Nationen gesehen wird. Zu den Gründungsmitgliedern zählen neben den USA unter anderem Israel, Ägypten, Katar und die Türkei.
1: Griechenland und die Türkei kämpfen weitergehend schwere Waldbrände. Auf der griechischen Insel Kreta fachen Winde die Flammen immer wieder an. Das erschwert laut Behörden die Löscharbeiten. Bereits am Mittwoch kamen bei den Bränden 3 Feuerwehrleute ums Leben, 4 weitere wurden verletzt. Auch im Süden und Westen der Türkei gibt es zahlreiche Feuer. An der französischen Atlantikküste konnten derweil zehntausende Menschen wieder nach Hause zurückkehren. In Hamburg ist die neue Sternbrücke auf dem Weg zu ihrem künftigen Standort. In den vergangenen Stunden wurde der über 100 Meter lange Stahlkoloss ganz langsam immer näher an seine endgültige Zielposition herangebracht. Der Transport der 3.700 Tonnen schweren Brücke war spektakulär und wurde von hunderten Schaulustigen über Stunden beobachtet. Bis zum Wochenende soll die Sternbrücke endgültig eingebaut werden.

0: dort sein. Das waren die Nachrichten. Das Wetter in Deutschland. Tagsüber heiter bis wolkig, einzelne Schauer bei bis zu 20 Grad an der Nordsee und 38 Grad in Niederbayern. Am Sonnabend teilweise heiter, im Süden und Osten Schauer bis 33 Grad. Am Sonntag heiter bis sonnig, im Süden einzelne Schauer bis 36 Grad. Die Zeit, es ist 4.03 Uhr.
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2: Mit Silke von Walkow und Barockem von Pietro Antonio Locatelli. Il Pianto di Arianna ist sein Concerto Grosso für Streicher und Basso Continuo überschrieben. Die Solisten sind Isabel Faust und Stefano Baneschi.

Isabel Faust und Stefano Baneschi mit Il Giardino Armonico eröffneten die Stunde zwischen 4 und 5 mit dem Concerto Grosso Il Pianto d'Arianna von Pietro Antonio Locatelli. In der Zeit bleiben auch Konrad Junghänel und sein Cantus Köln jetzt mit einer Kantate von Johann Sebastian Bach: Gottes Zeit ist die allerbeste Zeit.

Gottes Zeit ist die allerbeste Zeit. Das waren Konrad Junghänel und der Cantus Köln mit Johann Sebastian Bachs Kantate Werkeverzeichnis 106. Zwar schrieb Joseph Haydn ebenfalls viel geistliche Musik, man denke nur an sein Oratorium Die Schöpfung, spontan verbindet man eher Symphonisches mit ihm. Immerhin kann er auf 104, nach neueren Zählungen sogar 107 Symphonien in seinem Werkkatalog verweisen. Die Nummer 38 leitet Benjamin Spillner bei den Heidelberger Symphonikern.

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1: Um 5 Uhr mit Ronald Lessig. Die Pläne von FIFA-Präsident Infantino zum Verkauf von WM-Anteilen an Investoren stößt auf immer mehr Kritik. Auch der Dachverband des nord- und mittelamerikanischen Fußballs CONCACAF stellte sich gegen das Vorhaben. Aus der Nachrichtenredaktion Peter Eichenberg.
2: Die 41 CONCACAF-Mitglieder kritisieren die Pläne deutlich. Anders als der europäische Fußballdachverband UEFA drohen sie aber nicht mit einem Boykott. Die UEFA hatte nach einer Sondersitzung erklärt, keine der 55 europäischen Nationalmannschaften werde an einem FIFA-Wettbewerb teilnehmen, sollte Infantino an seinen Plänen festhalten. Die FIFA müsse verbindlich zusagen, das Vorhaben vollständig aufzugeben und die WM niemals für Investoren zu öffnen. Die Weltmeisterschaft steht nicht zum Verkauf, hieß es wörtlich in der Erklärung der Europäer.
1: US-Präsident Trump hat ein Abkommen zur Entwaffnung der islamistischen Hamas im Gazastreifen verkündet. Der von ihm ins Leben gerufene Friedensrat habe eine entsprechende Vereinbarung erzielt, teilte Trump auf seiner Online-Plattform Truth Social mit. Aus der Nachrichtenredaktion Karl Schreiber.
3: Laut US-Kreisen und Quellen aus dem Friedensrat hat die Hamas einer Entwaffnung zugestimmt. Ob die Vereinbarung Bestand haben wird, ist aber unklar. Die israelische Botschaft in Washington und die Hamas selbst haben sich zunächst nicht zu Trumps Ankündigungen geäußert. Unklar ist auch, ob es sich bei dem Plan um eine Absichtserklärung oder ein verbindliches Abkommen handelt. Der Friedensrat von Trump ist umstritten, weil er von Kritikern als parteiische Konkurrenz zu den Vereinten Nationen gesehen wird. Zu den Gründungsmitgliedern zählen neben den USA unter anderem Israel, Ägypten, Katar und die Türkei.
1: Nach den Angriffen der Houthi-Miliz will Saudi-Arabien eine Militärkoalition zum Schutz der Schifffahrt im Roten Meer gründen. Vertreter aus 43 Ländern und der EU hätten an einem informellen Treffen teilgenommen, hieß es aus Riad. Saudi-Arabien solle die Koalition als Gründungs- und Führungsstaat leiten und das Hauptquartier stellen. 14 Länder, darunter die Türkei, Pakistan und Ägypten, hätten in einer gemeinsamen Erklärung ihre Unterstützung bekundet. Griechenland und die Türkei kämpfen weiter gegen schwere Waldbrände. Auf der griechischen Insel Kreta fachen Winde und Flammen die Feuer immer wieder an. Das erschwert laut Behörden die Löscharbeiten. Bereits am Mittwoch kamen bei den Bränden 3 Feuerwehrleute ums Leben, 4 weitere wurden verletzt. Auch im Süden und Westen der Türkei gibt es zahlreiche Feuer. An der französischen Atlantikküste konnten derweil zehntausende Menschen wieder nach Hause zurückkehren. Das waren die Nachrichten. Das Wetter in Deutschland. Tagsüber heiter bis wolkig, einzelne Schauer bei bis zu 20 Grad an der Nordsee und 38 Grad in Niederbayern. Am Sonnabend teilweise heiter, im Süden und Osten Schauer bis 33 Grad und am Sonntag heiter bis sonnig, im Süden einzelne Schauer bis 36 Grad. Die Zeit, es ist 5.03 Uhr.
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1: Noch eine Stunde geht es durch den frühen Morgen und die beginnt mit Sarah Willis und Klaus Wallendorf und einem Satz aus dem Horn-Doppelkonzert von Antonio Rossetti.

Mit ihrer Sarah Bande stach sie beim Berliner Kultursommer in See und präsentierte auf zwei Flößen und dem Kulturschiff Karibische Klangwelten zwischen Holzmarkt und dem Funkhaus. Dass sie aber auch ganz anders, nämlich klassisch kann, zeigte sich hier an der Seite von Klaus Wallendorf in Antonio Rossettis Doppelkonzert. Dazu spielte die Bayerische Kammerphilharmonie unter Johannes Mösus. Wie der gebürtige Wiener Anton Karas zum Film kam, das ist eine Geschichte für sich und geht zurück auf den Chef der Wien-Film, Karl Hartl. Bei einem der zahlreichen von ihm organisierten heurigen Abende, für die Anton Karas meist als echter heurigen Musiker aufspielte, war auch der Regisseur Carol Reed zu Gast, der für seinen Film Der dritte Mann noch auf der Suche nach einer passenden Begleitmusik war. Heute ist das Harry-Lime-Thema nicht aus dem Filmklassiker wegzudenken. Wir haben einen weiteren Klassiker im Programm mit Anton Karas als Solisten, die Geschichten aus dem Wiener Wald.

Die Geschichten aus dem Wiener Wald von Johann Strauss, das waren die Wiener Philharmoniker unter Willi Boskowski und Anton Karas, dessen Geburtstag sich Anfang Juli zum 120. Mal gejährt hat. Über 70 Jahre, die nächste Aufnahme im ARD-Nachtkonzert, Henrik Schering war damals Solist beim SWR-Symphonieorchester Baden-Baden und Freiburg im Violinkonzert von Pietro Nardini.

Hans Rosbaud und das SWR-Symphonieorchester Baden-Baden und Freiburg begleiteten 1955 den Geiger Henrik Schering zum Violinkonzert von Pietro Nardini. Gleich haben wir die diesjährige Artiste d'Étoile des Würzburger Mozartfestes Tian Wai Yang im Programm, davor noch das Klavierduo aus Susanne und Dinis Schiemann.

Das Klavierduo Schemann mit drei slawischen Tänzen von Antonín Dvořák. Ich bin neugierig, wie die Musik unserer Zeit klingt, welchen Bezug sie zu unserer Gegenwart, zu unserer Vergangenheit hat. Das sagt die Geigerin Tianwa Yang, in diesem Jahr Artiste d'Etoile des Würzburger Mozartfestes, wo sie auch ein Stück von Jörg Wiedmann, dessen Jupiter-Etüde für Violine Solo uraufgeführt hat. Nur einer von über 13 Auftritten mit der jungen Künstlerin, die über Wiedmann und Wolfgang Riem nicht anders spricht als über Bach und Mozart. Mit Sarasate hören wir sie, der Serenade Andalouse.

Die Geigerin Tianwei Yang am Klavier begleitet von Marcus Hadulla mit der Serenade Andalouse von Pablo de Sarasate. Zuletzt noch ein Blick ins 18. Jahrhundert mit dem Orchestra of the 18th Century und mit einer Jaconde von Jean-Philippe Rameau.

Franz Brüggen und sein Orchestra of the 18th Century. Das war eine Jaconde aus Castor und Pollux von Jean-Philippe Rameau. Wir verabschieden uns damit aus dem ARD-Nachtkonzert. Einen schönen Tag, eine gute Zeit wünscht Ihnen Silke von Walkow.

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1: Um 6 Uhr mit Martin Wilhelmi. In Hamburg liegt die neue Sternbrücke in ihrer endgültigen Position. In der Nacht gelang es, die mehr als 100 Meter lange Konstruktion wie geplant auf den Brückenköpfen abzusetzen. Aus der NDR Nachrichtenredaktion Sören Harms.
2: Für die Ingenieure war es Zentimeterarbeit, für tausende Schaulustige ein Happening an einem lauen Sommerabend in Hamburg. Sie verfolgten, wie sich der 3700 Tonnen schwere Stahlkoloss langsam mitten durch das Wohngebiet im Stadtteil Altona schob. Links und rechts blieb zu Balkonen und Dachtraufen zum Teil kaum ein Meter Platz. Spontanen Applaus erhielt die Projektleiterin der Deutschen Bahn, Jana Wittmeier, als sie eigenhändig die Absperrungen öffnete, damit die Menge für einen besseren Blick nachströmen konnte. Mit dem Einhub der Brücke ist eine der logistisch aufwendigsten Operationen der deutschen Nachkriegsgeschichte geglückt. Jetzt am Wochenende wird die Sternbrücke fest verschraubt und in einigen Wochen sollen dann über sie täglich rund 1000 Züge rollen.
1: Seit heute gilt das sogenannte Recht auf Reparatur. Hersteller müssen Elektrogeräte wie Waschmaschinen reparaturfreundlicher bauen und Ersatzteile bereitstellen. Die neue Regelung gilt derzeit für größere Haushaltsgeräte, aber auch für E-Bikes und Smartphones. Deutschland setzt damit eine EU-Richtlinie um. Das Ziel ist, Elektroschrott zu vermeiden. Die Pläne von FIFA-Präsident Infantino zum Verkauf von WM-Anteilen an Investoren stoßen auf immer mehr Kritik. Auch der Dachverband des nord- und mittelamerikanischen Fußballs CONCACAF stellte sich gegen das Vorhaben. Aus der NDR-Nachrichtenredaktion Peter Eichenberg.
3: Die 41 CONCACAF-Mitglieder kritisieren die Pläne deutlich. Anders als der europäische Fußballdachverband UEFA drohen sie aber nicht mit einem Boykott. Die UEFA hatte nach einer Sondersitzung erklärt, keine der 55 europäischen Nationalmannschaften werde an einem FIFA-Wettbewerb teilnehmen, sollte Infantino an seinen Plänen festhalten. Die FIFA müsse verbindlich zusagen, das Vorhaben vollständig aufzugeben und die WM niemals für Investoren zu öffnen. Die Weltmeisterschaft steht nicht zum Verkauf, hieß es wörtlich in der Erklärung der Europäer.
1: In der spanischen Exklave Ceuta werden heute Premier Sanchez und Innenminister Grande Marlaska erwartet. Gestern waren mehr als 2000 Migranten von Marokko aus schwimmend gelangt. Mindestens 9 Menschen starben. Aus Rabat Stefan Ehlert.
4: Spaniens Ministerpräsident Sanchez sagte, man setze alle Hebel in Bewegung, um auf die Lage in Ceuta zu reagieren. Wie genau, ist noch unklar. Außenminister Alvarez hat mehrfach mit seinem marokkanischen Amtskollegen Bourita telefoniert und versichert, man wolle die intensive und fruchtbare Zusammenarbeit beider Länder stärken. Während das spanische Innenministerium die so wörtlich vorbildliche Zusammenarbeit mit Marokko in der Migrationspolitik hervorhob. Die Ursache für den Andrang auf die Exklave Ceuta scheint also nicht auf einer politischen Krise Spaniens und Marokkos zu beruhen.
1: US-Präsident Trump hat ein Abkommen zur Entwaffnung der islamistischen Hamas im Gazastreifen verkündet. Der von ihm ins Leben gerufene Friedensrat habe eine entsprechende Vereinbarung erzielt, teilte Trump auf seiner Online-Plattform Truth Social mit. Aus Washington Nina Barth.
5: Kurz nach der Ankündigung teilte Trumps umstrittener Friedensrat auf X mit, unter Vermittlung Ägyptens, Katars, der Türkei und der USA habe sich die Hamas zum ersten Mal offiziell zu einem umsetzbaren Plan verpflichtet, auf alle ihre Waffen zu verzichten. Dem werde ein israelischer Rückzug aus Gaza folgen. Bisher ist aber unklar, ob die Vereinbarung tatsächlich Bestand haben wird. Unterschied

0: Christliche Medien berichten, ranghohe Hamas-Funktionäre hätten die Einigung ihnen gegenüber bestätigt. Aber offizielle Reaktionen der Hamas oder aus Israel gibt es bisher nicht. Seit Wochen laufen in Ägypten Verhandlungen, um die zweite Phase des von den USA vermittelten Waffenruheabkommens zwischen Israel und der Hamas umzusetzen. Zuletzt hieß es, es seien Fortschritte erzielt worden, aber Israel sei skeptisch.
1: Eine Hitzewelle rollt zurzeit über Deutschland. Gestern ist an gleich mehreren Orten die 40-Grad-Marke geknackt worden. Den höchsten vorläufigen Wert meldete der Deutsche Wetterdienst mit 40,5 Grad aus Bernburg an der Saale. Damit wurde in Sachsen-Anhalt und zudem in Baden-Württemberg und auch in Bayern ein neuer Hitzerekord für den Juli aufgestellt. Der bundesweite Hitzerekord wurde dagegen während der Hitzewelle im Juni gemessen. Er liegt bei 41,8 Grad in Mörkern-Drewitz in Sachsen-Anhalt. Das waren die Nachrichten. Das Wetter in Norddeutschland: heiter bis wolkig, meist trocken, im Verlauf vereinzelt Schauer und Gewitter bei Höchstwerten von 21 bis 30 Grad. Morgen mal Sonne, mal Wolken, nur selten Schauer oder Gewitter, Höchstwerte dann 20 bis 26 Grad. Und die Zeit, es ist 6.05 Uhr.
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3: Guten Morgen. Wir haben es bis hierher geschafft. Jetzt schaffen wir den Freitag auch noch. Heute ist der 31. Juli 2026. Sie sind da. Die Königin von Saba ist auch schon fast da. Georg Friedrich Händel hat ihre Ankunft verkomponiert. Hier ist genau dieses Stück aus dem Salomo-Oratorium.

Guten Morgen. Mit den 12 Cellisten der Berliner Philharmoniker und ihrer Version von Milon Jade Anrel von Astor Piazzolla. 6.14 Uhr, das Gröbste wohl überstanden, unwettertechnisch. Ich hoffe, dass Sie gut durchgekommen sind gestern. Das ist ja immer schwierig vorauszusagen, auch für die Wetterexpertinnen und Experten, wo das dann so richtig losplattert, wo Orkanböen über Norddeutschland ziehen oder wo mal ein starkes Gewitter runterkommt. Aber in einigen Teilen von Mecklenburg-Vorpommern und in Niedersachsen, da hat es dann doch ziemlich was gegeben. Gestern in Hannover, entlang der Elbe, zum Teil ein bisschen auch in Hamburg und Schleswig-Holstein. Jetzt ist das Unwetter, wenn Sie eins hatten, vorbei. Heute wird es ganz schön. Länger trocken und nicht mehr ganz so heiß. Top-Temperaturen zwischen 20 Grad auf Pellworm und 30 in Nordheim. Also ein Grund, diesen Tag zu beginnen, könnte schon mal das Wetter sein. Oder es ist die Musik. Machen Sie ein bisschen lauter. Das ist ein wunderbares Stück, um in einen Freitag zu starten. Das Scherzo. Dritter Satz aus der kleinen C-Dur-Sinfonie von Franz Schubert.

Guten Morgen, mit Musik von Franz Schubert geht es in diesen Tag. Der dritte Satz aus seiner Sinfonie Nummer 6, die kleine C-Dur, gespielt von der Kammerakademie Potsdam. Jetzt ein Stück Filmmusik, komponiert von einem Mann, den vor 20 Jahren, als er dieses Stück geschrieben hat, noch niemand kannte. Es handelt sich um Alexandre Desplat. Der hat den Soundtrack komponiert zu Das Mädchen mit dem Perlenohrring. Also ein Film über 17. Jahrhundert, aber keine verstaubte Barockmusik. Desplat hat das bewusst vermieden. Er hat gesagt, das würde ja jeder erwarten. Und deswegen mache ich genau was anderes. Er hatte einen zeitlosen Soundtrack gemacht für diesen Film, der eine erfundene Geschichte hinter Vermeers berühmtem Gemälde erzählt. Damals Desplat völlig unbekannt. Heute hat er 2 Oscars. Hier ist Grieds Thema aus Das Mädchen mit dem Perlenohrring.

0: Herrlich. Und dazu so leicht tänzelnd vom Schlafzimmer in Richtung Küche sich bewegen. Streichersinfonie Nummer 8 D-Dur. Den dritten Satz komponiert von Felix Mendelssohn-Bartholdy. Gerade gehört von Concerto Köln. Tja, nun, da Sie vermutlich richtig wach sind, kommt hier ein kleiner Überblick über die Nachrichtenlage. 6.31 Uhr.
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0: Der Chef des Fußball-Weltverbands FIFA will ja einiges umstrukturieren, Investoren reinholen und so weiter. Diese Pläne geraten jetzt ins Wanken. Gestern hatte erst die Europäische Fußballunion UEFA mit einem WM-Boykott gedroht und jetzt kommt Rückenwind vom Verband für Nord- und Mittelamerika von CONCACAF. Die wollen bei Infantinos Plänen, wenn sie denn so kommen, an FIFA-Wettbewerben in Zukunft nicht teilnehmen. Es gibt neue Rechte für Verbraucher. Ab heute gilt europaweit ein Recht auf Reparatur für Geräte wie Smartphones, Waschmaschinen, Kühlschränke. Da müssen Hersteller eine Reparatur umsonst oder zumindest zu einem angemessenen Preis und während mehrerer Jahre ermöglichen. So, und falls Sie sich in diesem Wochenende Richtung Nord- oder Ostsee aufmachen wollen, das könnte länger dauern. Heute ist in Bayern und Baden-Württemberg der letzte Schultag und dann haben alle Bundesländer gleichzeitig Sommerferien. Das ist eine Drohung. Ja. Das Wetter im Norden ist nicht mehr so bedrohlich wie gestern heute. Heiter bis wolkig, später auch mal ein paar Schauer und Gewitter, aber keine Orkanböen. Top-Temperaturen zwischen 21 und 30 Grad heute. Keno Bergholz hier, guten Morgen.

0: Furchtbares Stück, das muss man einfach mal so sagen. Für alle, die mit Trompete spielen ihre Zeit verbringen oder sogar ihr Geld verdienen möchten. Eigentlich ist es natürlich sehr, sehr schön. Konzertetüde G-Moll Opus 49 von Alexander Gödicke. Aber es ist eben gern genommenes Prüfungsstück und es ist wahnsinnig halsbrecherisch zu spielen. Schnelle Doppelzunge die ganze Zeit. Wer das sauber hinkriegt, der hat es dann wirklich drauf. Mathilde Lloyd hat das bewiesen, dass sie zu dieser absoluten Klasse gehört. Die hat das Stück gerade gespielt, zusammen mit dem London Symphony Orchestra, geleitet von Lee Reinholds. Es ist 6:30 am Freitag. Im Sommer kommt ja immer nichts im Fernsehen, nicht nur die ganzen Wiederholungen. Aber es gibt ja Ersatzprogramm. Wenn sonst nichts mehr geht, dann kann man sich immer noch angucken in Hamburg, wie auf einer riesengroßen Baustelle eine neue Brücke eingebaut wird. Ja, das ist ja wohl spannender als jede Tatort-Wiederholung oder irgendeine uralte Rosamunde-Pilcher-Folge. Gestern war es nun soweit. Unzählige Schaulustige sind gekommen, um sich anzugucken, wie diese Sternbrücke eingesetzt wird. Also es handelt sich um eine wichtige Bahnbrücke zwischen den Stadtteilen Altona und Sternschanze in Hamburg. Die alte war abgerissen worden, nun ist die neue da. Nun können Sie sich vorstellen, dass so ein Abriss natürlich nicht mal eben einfach so vonstatten geht. Da musste unter dem großen Protest vieler Anwohnerinnen und Anwohner mussten Bäume beseitigt werden. Und zum Beispiel auch viele Läden, viele Clubs, die dort in der Ecke zu Hause gewesen sind. Wagenbau zum Beispiel, das Fundbüro, die Beat-Boutique, die Astra-Stube, alle weg. Zwei konnten umziehen, andere gibt es gar nicht mehr. Eine ist noch da. Ein Etablissement, der Brückenstern, in dem man oft schon richtig gute Jazzkonzerte erleben konnte. Aber der Brückenstern nun steht mitten in dieser riesigen Baustelle. Wie geht's also den ganzen Sternbrücken-Clubs? Petra Volkwarzen aus unserem NDR-Kulturteam hat sich umgehört.
1: Die Baustelle zwischen Altona und Sternschanze ist riesig. Während draußen Schaulustige hinter den Absperrungen stehen, findet drinnen in der Musikkneipe Brückenstern ein Jazzkonzert statt. Intelligent Design heißt die Band, die an diesem Abend spielt. Gitarrist Lucas Echeverria aus Brasilien lebt in Hamburg und ist schon oft im Brückenstern aufgetreten, auch jetzt mit der Baustelle vor der Tür.
2: Wir hatten ab und zu mal auch Probleme hier mit Leuten, die nicht geschafft haben, zum Konzert zu kommen, weil da irgendwas unklar war mit der Sicherheit hier vorne. Das ist schon recht schwierig, glaube ich, für die Szene und für Brückenstern auch, dass sie so doll kämpfen müssen um ihr Überleben.
1: Ein Freund hat Brückensternbetreiber Kwesi Asiyama geholfen und am Bauzaun ein Schild angebracht.
3: Musikkneipe Brückenstern weiterhin erreichbar. Also mit der Baustelle geht es mir gar nicht gut. Umsatz ist ganz tief gefallen. Die Konzerte sind da. Immer noch, aber die Gäste brauchen wir.
1: Gute 5 Kilometer entfernt, in der Nähe der Deichtorhallen, steht Juri Klaus vorm Eingang der Beat-Boutique. Drinnen sind Tischtennisplatten aufgebaut, junge DJs legen auf.
4: Techno-Tischtennis, Ping-Pong-Party. Tischtennis macht die Menschen glücklich.
1: Oben drüber fahren auch hier Züge. Gleich nebenan ist der Eingang zum Fundbüro. Beide Clubs konnten mit Unterstützung der Stadt hierher umziehen. Für die Beat-Boutique, sagt Juri Klaus, läuft es gut am neuen Standort.
5: Also wir haben wirklich Glück gehabt. Die Stadt hat uns hier was Feines zur Verfügung gestellt.
1: Früher unter der Sternbrücke hatten sie ständig mit Wassereinbruch und Schimmel zu kämpfen. Hier in den Kasematten hinter den Deichtorhallen konnten sie ihre Fläche deutlich vergrößern und alles wurde ganz neu hergerichtet.
5: Die Stadt möchte hier jetzt eine Kulturmeile draus machen und ich gehe fest davon aus, dass wir hier ewig bleiben, also Ewigkeit für einen Club.
1: Zurück an der Sternbrückenkreuzung. Dort steht Hauke Horreis an der Baustelle und guckt in die Richtung, in der früher mal die Astra-Stube war, die er mit einem Kollegen betrieben hat. Auch ihnen hat die Stadt ein Ausweichquartier an den Deichtorhallen angeboten, aber sie haben abgelehnt.
6: Weil wir gesagt haben, wir sind ein Club, der aus dem Viertel kommt.
1: Wenn die Sternbrücke fertig ist, würden Sie hier gern ein neues Projekt aufziehen.
6: Die Wunschsituation für mich wäre, es gibt 1 oder 2 Personen, die für 20 Stunden in der Woche den Großteil machen. Der Tresen wäre zum Beispiel auf Vereinsebene. Und mit dem, was übrig bleiben würde, würden wir zum Beispiel einen Astra-Stuben-Kulturfonds errichten.
1: Mit der Kulturbehörde und dem Bezirk Altona sind Sie darüber im Austausch. Und?
6: Es gibt eine Seite vom Bezirksamt Altona. Dort können Vorschläge reingeworfen werden, was unter dieser Brücke halt passiert.
1: Im Brückenstern, dem vorerst letzten verbliebenen Club an der Sternbrücke, gibt es auch an diesem Abend Applaus für ein tolles Jazzkonzert. Gitarrist Lucas Echeverria freut sich, dass auch in Baustellenzeiten wieder Publikum da war.
2: Also das zeigt, dass die Szene noch lebt. Und ich bin nur dankbar, dass es so viele Leute trotz diesen ganzen Umständen kommen.
1: Brückensternbetreiber Kwesi Asiyama ist fest entschlossen, weiterzumachen.
3: Also ganz untergehen möchte ich auch nicht. Wir halten durch.
0: Wir halten durch, so also die Meinung der Clubs dort, wo in Hamburg die neue Sternbrücke aufgebaut wird. Erstmal ist die auf über 1000 Rädern durch die Hansestadt gerollt. Es ist ein riesen Baustellenprojekt. Bilder und sogar einen Live-Blog zur Sternbrücke in Hamburg gibt's online auf ndr.de. 6:41 Uhr.

Fulminantes NDR Elbphilharmonie Orchester, geleitet von Thomas Hengelbrock, mit viertem Satz Allegro con Brio aus Beethovens Sinfonie Nummer 7 A-Dur. Hier ist NDR Kultur, schönen guten Morgen.

0: Willkommen am Freitag. Heute ist der 31. Juli 2026. Gustav Peter Wöhler, einer dieser Schauspieler, die überall zu Hause sind, die auf ganz vielen Feldern aktiv sind. Heute hat er Geburtstag. Falls Sie also auch heute an diesem 31. Juli Geburtstag haben, dann hoch die Tassen, die Kaffeetassen natürlich nur auf Sie. Haben Sie mit diesem berühmten Schauspieler, Musiker, er ist ja sehr aktiv, auch mit der Gustav-Peter-Wöhler-Band, haben Sie mit ihm gleichzeitig Geburtstag. Heute wird er 70, aber wie ist Wöhler zu einem solchen künstlerischen Tausendsasser geworden? Die Musik jedenfalls hat er quasi schon mit der Muttermilch aufgesogen. War nämlich sehr musikalisch zu Hause.
1: Zu Hause lief dann Katharina Valente und Aldi und ich saß vor der Musikbox und da lief dann, da sprach der alte Häuptling der Indianer, Wild ist der Westen, schwer ist der Beruf, uff. Das war alles so, was ich als Kind mitgekriegt habe. Und dann, weiß ich noch, habe ich im Radio irgendwann mal lief eine klassische Musik und das dachte, was ist denn das? Und dann sagte meine Mutter, mach das aus, das ist nur für reiche Leute. Und da habe ich gedacht, ach schade. Habe ich natürlich später, als ich dann älter war, nicht mehr so gesehen. Aber dann, mein Bruder war Elvis-Fan und die Musik war immer bei uns im Haushalt.
0: Und das Schauspiel kam dann in Bochum, da hat er Schauspiel studiert, war aber immer eher so der Lustige, was Gustav Peter Wöhler irgendwann nicht mehr ausgereicht hat. Mehr hat er dann unter Peter Zadek bekommen, der hat ihn 1982 ans Schauspielhaus Hamburg geholt und hier war Gustav Peter Wöhler 14 Jahre lang Teil des Ensembles.
1: Lernen und großartige Menschen kennenlernen. Ich habe ja fantastische Kollegen gehabt um mich herum. Ulrich Wildgruber, Eva Mattes, Hermann Lause, Angela Winkler, wie sie alle hießen. Es war ja ein Jutta Hoffmann, es war ja wirklich das Hu-Hu des deutschen Theaters.
0: Wöhler ist seit vielen Jahren mit Albrecht Widerspiel liiert, dem ehemaligen Leiter des Filmfests Hamburg. Beide leben in Hamburg und Berlin. Sich als homosexuell zu outen, war als Jugendlicher überhaupt nicht denkbar. Da erinnert sich Gustav Peter Wöhler an seinen Vater, an dessen Kneipe.
1: Also meine Schwester hat mir irgendwann mal gesagt, dann wären die Leute nicht mehr in unsere Kneipe gekommen. Mein Vater hieß ja auch Gustav. Der Gustav hat einen schwulen Sohn, da gehen wir nicht mehr hin. Mein Vater, der war in seiner ganzen Art und Weise auf jeden Fall dagegen. Wir haben da nicht groß gesprochen. Ich habe nur irgendwann mal so ein Gespräch belauscht in der Kneipe. Das war kurz vor seinem Tod. Da ging es auch um Schwule. Und da habe ich nur gehört, alle an die Wand. Aus dem Mund meines Vaters.
0: Wahnsinn. Gustav Peter Wöhler wird heute 70. Er kommt auch zu uns in den Norden, spielt am 21. August auf Sylt und dann im September in Worpswede, Bargteheide, Osnabrück und Braunschweig.

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1: Um 7 Uhr mit Martin Wilhelmi. In Hamburg liegt die neue Sternbrücke in ihrer endgültigen Position. In der Nacht gelang es, die mehr als 100 Meter lange Konstruktion wie geplant auf den Brückenköpfen abzusetzen. Aus der NDR-Nachrichtenredaktion Sören Harms.
2: Für die Ingenieure war es Zentimeterarbeit, für tausende Schaulustige ein Happening an einem lauen Sommerabend in Hamburg. Sie verfolgten, wie sich der 3700 Tonnen schwere Stahlkoloss langsam mitten durch das Wohngebiet im Stadtteil Altona schob. Links und rechts blieb zu Balkonen und Dachtraufen zum Teil kaum ein Meter Platz. Spontanen Applaus erhielt die Projektleiterin der Deutschen Bahn, Jana Wittmeier, als sie eigenhändig die Absperrungen öffnete, damit die Menge für einen besseren Blick nachströmen konnte. Mit dem Einhub der Brücke ist eine der logistisch aufwendigsten Operationen der deutschen Nachkriegsgeschichte geglückt. Jetzt am Wochenende wird die Sternbrücke fest verschraubt und in einigen Wochen sollen dann über sie täglich rund 1000 Züge rollen.
1: US-Präsident Trump hat ein Abkommen zur Entwaffnung der islamistischen Hamas im Gazastreifen verkündet. Der von ihm ins Leben gerufene Friedensrat habe eine entsprechende Vereinbarung erzielt, teilte Trump auf seiner Online-Plattform Truth Social mit. Aus Washington, Nina Barth.
3: Kurz nach der Ankündigung teilte Trumps umstrittener Friedensrat auf X mit, unter Vermittlung Ägyptens, Katars, der Türkei und der USA habe sich die Hamas zum ersten Mal offiziell zu einem umsetzbaren Plan verpflichtet, auf alle ihre Waffen zu verzichten. Dem werde ein israelischer Rückzug aus Gaza folgen. Bisher ist aber unklar, ob die Vereinbarung tatsächlich Bestand haben wird. Unterschiedliche Medien berichten, ranghohe Hamas-Funktionäre hätten die Einigung ihnen gegenüber bestätigt. Aber offizielle Reaktionen der Hamas oder aus Israel gibt es bisher nicht. Seit Wochen laufen in Ägypten Verhandlungen, um die zweite Phase des von den USA vermittelten Waffenruheabkommens zwischen Israel und der Hamas umzusetzen. Zuletzt hieß es, es seien Fortschritte erzielt worden, aber Israel sei skeptisch.
1: Verbraucher haben von heute an europaweit mehr Rechte bei kaputten Elektrogeräten. Hersteller etwa von Waschmaschinen, Kühlschränken und Smartphones sind nun verpflichtet, die Geräte zu reparieren. Was das genau bedeutet, erklärt Levin Salamon aus der ARD-Verbraucherredaktion.
4: Bisher ist es ja so, dass man auf jedes neue Elektrogerät pauschal 2 Jahre gesetzliche Gewährleistung hat. Wenn in der Zeit ein Mangel auftritt, kriegt man im Zweifelsfalle per Gesetz einfach ein neues. Ab sofort soll man aber selbst entscheiden. Wenn man den Defekt gezielt ausbessern lassen will, anstatt einfach was Neues zu nehmen, dann muss die Reparatur auch möglich sein. Und nicht nur das, wer sein bisheriges Gerät reparieren lässt, bekommt dann nochmal 12 Monate mehr Gewährleistung. Quasi als Belohnung, dass man es nicht einfach hat wegschmeißen lassen.
1: Griechenland und die Türkei kämpfen weiterhin gegen schwere Waldbrände. Auf der griechischen Insel Kreta fachen Winde die Flammen immer wieder an. Dies erschwert laut Behörden die Löscharbeiten. Bereits am Mittwoch kamen bei den Bränden 3 Feuerwehrleute ums Leben. 4 weitere wurden verletzt. Auch im Süden und Westen der Türkei gibt es zahlreiche Feuer. In Frankreich und in Spanien konnten derweil Zehntausende Menschen wieder nach Hause zurückkehren. Nach dem Anschlag auf den CSD in Berlin findet das World Pride Festival in Amsterdam derzeit unter massiven Sicherheitsvorkehrungen statt. Das gilt auch für den Höhepunkt der Veranstaltung, die geplante Bootsparade am morgigen Sonnabend. Aus Brüssel, Niklas Fortmann.
5: Über 80 Boote sollen bunt dekoriert durch die berühmten Amsterdamer Grachten fahren. Lesben, Schwule und andere queere Menschen demonstrieren damit für Sichtbarkeit und für queere Rechte. Die Demo ist in diesem Jahr zum ersten Mal Teil der World Pride. Sie gilt als das größte internationale Event für queere Menschen und findet alle 1 bis 2 Jahre an einem anderen Ort statt. Nach den World Prides in Sydney und Washington werden auch in Amsterdam dieses Jahr hunderttausende Besucher erwartet. Auch die Sicherheit der Besucher spielt in diesem Jahr eine besondere Rolle. Nach dem mutmaßlich islamistischen Terroranschlag auf den CSD in Berlin vor einer Woche hat die Bürgermeisterin von Amsterdam

0: Saddam eine sichere Pride versprochen. Die Vorkehrungen bei der Pride seien ohnehin hoch, trotzdem sollen, wenn nötig, weitere Sicherheitsmaßnahmen getroffen werden.
1: Das waren die Nachrichten. Das Wetter in Norddeutschland: heiter bis wolkig, meist trocken. Im Verlauf vereinzelt Schauer und Gewitter bei Höchsttemperaturen von 17 Grad in Niebüll und bis 30 Grad in Nordheim. Morgen mal Sonne, mal Wolken, nur selten Schauer oder Gewitter. Die Höchstwerte dann 20 bis 26 Grad. Am Sonntag sonnig, aber auch einige Schauer, 21 bis 30 Grad. Am Montag Sonne und Wolken im Wechsel, vereinzelt Schauer und Gewitter bei dann 22 bis 31 Grad. Die Zeit, es ist 7.05 Uhr.
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3: Sie sind großartig. Wollte ich nochmal sagen, es gibt doch nichts Besseres, als den Tag mit einem Kompliment zu beginnen, oder? Bestenfalls eins, das man bekommt. Also, gern geschehen. Freitagmorgen, kurz nach 7, das Kompliment hat mit Sicherheit auch gesessen. Kein geringerer als Rossini hat mal gesagt, mein junger Schüler fängt da an, wo wir aufhören. Gemeint hat er Saverio Mercadante. Zu seiner Zeit lebte bis 1870 ein großer Name in der Opernszene in Italien. Heute eher in Vergessenheit geraten. Er ist als Kind selbst Klarinettist gewesen. Deshalb hat er natürlich seinem Instrument ein entsprechendes Konzert gewidmet. Sie hören den dritten Satz aus Mercadantes Klarinettenkonzert S-Dur.

0: Klarinettistin Joy Farrell spielt den dritten Satz aus Mercadantes Klarinettenkonzert S-Dur. Kurze Frage an unsere oder in unsere Frühstücksrunde hier. Wie finden Sie Florian Illies? Ganz einfach. Sie kaufen sich eine Zeitung, schlagen das Feuilleton auf und da finden Sie ihn dann. Ja, ganz einfach. Das Feuilleton schreibt gerne über Bücher, die Illies verfasst, also zum Beispiel Generation Golf. Hat damals polarisiert oder auch Zauber der Stille, nicht wegzudenken aus der Caspar-David-Friedrich-Literatur oder auch Familie Mann in Sanerie. Ja, wenn die Sonne untergeht, ist letztes Jahr der Bestseller gewesen. Jetzt gibt es ein neues Buch von Florian Illies. Das heißt Träume aus Feuer, der Alchemist von der Pfaueninsel. Und damit ist Florian Illies wirklich gelungen, einen Buchtitel zu finden, der noch überhaupt nichts über den Inhalt aussagt. Es geht um die filigrane und gleichzeitig brachiale Glaskunst im Barock. Nach dem Dreißigjährigen Krieg ist der Traum vom Gold, der Traum von der großen Veränderung, weit verbreitet. Florian Illies sieht viele Parallelen heute zur Geschichte.
1: Wir haben ja immer wieder dieses Glauben an irgendetwas kann etwas anderes wie noch nie verwandeln. Ja, das ist dann in seiner Zeit der Wunsch, Gold zu schaffen. In heutiger Zeit hat man das Gefühl, was auch immer, die künstliche Intelligenz hat eine solche alchemistische Funktion. Und wenn wir uns den Hofe von Donald Trump in Amerika angucken, da haben wir alles. Wir haben einen Herrscher, der alles gerne in Gold haben will, wie Donald Trump. Wir haben einen Alchemisten, der den Herrscher bezirzen kann, wie es das zum Beispiel Elon Musk sehr, sehr gut konnte. Und wir haben vor allem den Neid, die Missgunst, den Kampf im Hofstaat. Das sind viele Dinge, die für mich dieses Schreiben und das Beschreiben der Dinge dort sehr gegenwärtig gemacht haben. Und natürlich das Schönste für mich immer wieder, dieser Glaube und diese Besessenheit vom Kunstobjekt, in diesem Fall ein Glas, das schon die Menschen in Erstaunen und in Atemlosigkeit versetzt, die es damals erleben, wenn es entsteht und die ihre Schönheit und ihre Zauberkraft bis heute behalten haben.
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0: klingt wie ein Spaziergang durch einen wunderbaren Urlaubsort irgendwann im Sommer. Man flaniert so an den ganzen Cafés und Bistros vorbei, erlebt die ganze Lebensfreude. Und dann diese Musik, Capriccio für Zupforchester von Hans Gall, das badische Zupforchester hier bei NDR Kultur. In 7 Minuten ist es 7:30. Schönen guten Morgen. Wenn ich Sie jetzt frage, wann haben Sie zuletzt mal ein Bild gemalt? Fängt es dann an, in den Fingern zu jucken? Irgendwie, das ist ja eine Sache. Wer setzt sich als Erwachsener heutzutage zu Hause hin und malt ein Bild? Ehrlicherweise, meine Tochter ist 9,5 Monate, die malt auch noch nichts. Also da gibt es keine Gelegenheit. Nun bin ich nicht der größte Maler, schon früher im Kunstunterricht nicht gewesen. Aber man könnte doch mal. Ich meine, warum nicht? In Wilhelmshaven in Niedersachsen gibt es an diesem Wochenende genau die Gelegenheit. Das 14. Internationale Street Art Festival. Künstlerinnen und Künstler fertigen ab heute 10 Uhr bis Sonntag Straßenkunstwerke an. Frank Jacobs, unser Reporter in Wilhelmshaven, hat schon mal vorab vorbeigeschaut und festgestellt, dass an einem großen 3D-Bild schon seit Tagen gearbeitet wird.
1: Straßenkünstlerin Lydia Hitzfeld sucht die passenden Farben, die sie für ihr großes 3D-Bild auf dem Valois-Platz in Wilhelmshaven benötigt.
2: Wir haben die jetzt selbst angemischt mit Pigmenten und einem leichten Binder, weil es darf ja auch nicht so lange halten. Und ich denke mal, in ein paar Monaten wird es nicht mehr zu sehen sein.
1: Dann bringen Lydia und Vanessa Hitzfeld die gemischten Farben auf dem Boden auf.
2: Wir malen eine Meerjungfrau, die hier beim letzten Regen und Hochwasser angespült worden ist und hier eine kleine Heimat gefunden hat, mitten auf dem Valois-Platz.
1: Von einer Bühne aus ist die Meerjungfrau schon gut zu erkennen. Von dort überprüft Vanessa Hitzfeld immer wieder, ob alles passt und der gewünschte 3D-Effekt zur Geltung kommt. Dann schnappt sie sich einen Pinsel mit langem Stiel und arbeitet weiter an dem 600 Quadratmeter großen Kunstwerk.
3: Ich lasiere das Gesicht. Erst habe ich die Schatten dunkel gemacht, dann habe ich irgendwie mit lichten Schatten das Gesicht modelliert und jetzt lasiere ich da mit einer dünnen Farbschicht drüber, damit das Ganze weicher wirkt.
1: Seit gut einer Woche sind die beiden Künstlerinnen bereits mit der brünetten Meerjungfrau mit rosa Flosse beschäftigt. Am Wochenende soll es fertig werden. Heute kommen weitere Straßenkünstlerinnen und Künstler in die Wilhelmshavener Innenstadt und malen ihre Kunstwerke auf die Straße, sagt Streetart-Projektleiterin Charlene Önal von der Wilhelmshaven Touristik GmbH.
4: Wir haben natürlich einige Deutsche dabei, wir haben viele Mexikaner dabei, wir haben Künstler, die kommen aus Japan, Pakistan, Lettland. Aus Bulgarien, Serbien, also tatsächlich von fast überall, könnte man sagen. Und hier passiert ganz viel. Wir haben das Herzstück vom Festival, einmal den Straßenmalwettbewerb, wo in diesem Jahr 27 Künstler antreten und um die Gunst der Zuschauer so gesehen kämpfen mit ihren Bildern. Samstag und Sonntag haben wir ein Kinder- und Jugend-Streetart-Festival für Kinder von 4 bis 17 Jahren. Live-Body-Painting an den beiden Tagen sowie auch Kinderschminken.
1: Außerdem gibt es noch ein Graffiti-Festival, bei dem rund 70 Künstlerinnen und Künstler ein Parkhaus in der Wilhelmshavener City mit ihren Motiven besprühen. Rund um die Innenstadt laufen noch die letzten Vorbereitungen. Schwere Betonblöcke und Poller stellt die Stadt an den Zuwegungen rund um das Festival auf, damit die Menschen ein sicheres Fest feiern können, so Önal. Seit 14 Jahren gibt es das Street Art Festival nun schon in Wilhelmshaven. Tausende Besucher zieht es dafür jedes Jahr in die Küstenstadt. Für viele ein besonderes Erlebnis.
5: Auf jeden Fall sehr gut. Bin ich sehr zufrieden und es ist auch interessant, da mal die Kunst der jungen Leute zu sehen. Für Wilhelmshaven ist es auf jeden Fall eine Erweiterung. Und das muss ich sagen, das freut mich dafür.
6: Ich habe neulich bei Facebook tatsächlich darüber gelesen. Finde ich sehr gut.
7: Es ist mit einer der spannendsten Sachen zu sehen, wie die Bilder sich entwickeln von Tag zu Tag. Super, Highlight des Jahres. Man hat 3 Tage Leben in der Stadt. Ich denke auch, dass die Geschäfte davon profitieren. Aber es ist halt auch kulturell absolute Highlight.
0: Na, da mal hin. Haben Sie gehört, ganz am Ende, da kreischen noch die Möwen sogar ein bisschen. So muss Küste sein. Auf nach Wilhelmshaven. Heute ab 10 Uhr. Street Art Festival.

0: Chloé Stafler singt und spielt La Bohème von Charles Aznavour. Und damit ist es 7:30. Das hier bringt der Tag heute.
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0: Lange nicht mehr so ausführlich über eine Brücke gesprochen. Die neue Sternbrücke in Hamburg hat ihre endgültige Position erreicht. Es handelt sich um ein riesiges Stahlbauwerk im Stadtteil Altona. Und da haben gestern tausende Menschen zugeguckt, wie die riesige Brücke durch ein Wohngebiet geschoben, gefahren worden ist und schließlich eingehoben wurde. Eine logistische Meisterleistung, sagt die Deutsche Bahn. Bilder und sogar einen Live-Blog gibt es online bei uns auf ndr.de. Wenn Eltern unfreiwillig in Teilzeit arbeiten, liegt es oft daran, dass sie keine Betreuung für ihre kleinen Kinder bekommen. Deshalb gilt ab morgen, ab 1.8. ein Rechtsanspruch auf Ganztagsbetreuung an Grundschulen. Erstmal für alle, die jetzt nach den Sommerferien eingeschult werden. Und die Kritik an den Investorenplänen von FIFA-Präsident Infantino wird lauter. Auch der Dachverband des nord- und mittelamerikanischen Fußballs CONCACAF lehnt es ab, Anteile an der Weltmeisterschaft zu verkaufen. Das hat gestern auch schon die UEFA, also der Europäische Fußballverband, so bekannt gegeben. So, und das Wetter im Norden heute ganz schön. Erst später einzelne Schauer und Gewitter, aber nicht so kräftig wie gestern. Top-Temperaturen zwischen 21 Grad in Niebel bis 30 Grad heute in Südniedersachsen. Keno Bergholz bin ich. Guten Morgen.

0: das dänische String Quartett mit einer Eigenkomposition Once a Shoemaker hier bei NDR Kultur. Moin zusammen, es ist Freitag, es ist kurz nach 7:30. Wir stehen schon wieder an der Schwelle zum nächsten Monat. Wahnsinn, nicht wie dieses Jahr irgendwie verfliegt. Morgen ist schon August. Können Sie sich daran erinnern, was Sie morgen vor 25 Jahren gemacht haben? Am 1. August 2001? Möglicherweise irgendwo an einem Urlaubsort gesessen, eine Schorle genossen oder sie waren zu Hause oder sie waren bei der Arbeit. Ja, ein Tag wie jeder andere, könnte man meinen. Nicht so für homosexuelle Paare bei uns in Deutschland. Die haben diesen Stichtag, den 1.8.2001, in ganz besonderer Erinnerung. An diesem Tag ist das sogenannte Lebenspartnerschaftsgesetz in Kraft getreten. Das bundesweit erste schwule Paar gibt sich das Ja-Wort. Bei uns im Norden, im Standesamt Hannover. Caroline Helm.
1: Jahrelang haben sie gewartet. Endlich geht ein Lebenstraum in Erfüllung. In Hannover geben sich Heinz-Friedrich Harre und Reinhard Lüschow als erstes gleichgeschlechtliches Paar Deutschlands das Ja-Wort.
2: Wir fühlen uns toll. Wir sind total sprachlos. Alles wunderbar.
3: Beide Ja gesagt. Standesbeamtin hat mir auch gesagt, das ist alles in Ordnung. Okay, ich glaub's noch nicht richtig, aber es ist einfach super.
2: Jetzt kommt die Pflicht und Hochzeitsnacht.
3: Ich warte jetzt seit 13 Jahren. Kein Sex vor der Ehe.
1: In Berlin begründen die ersten beiden Frauen eine Lebenspartnerschaft. Gudrun Panier.
4: Wir können jetzt viele Dinge für uns rechtlich regeln, auf einen Weg bringen, der vorher einfach nicht möglich war. Also wir werden es einfach nicht vergessen können, diesen Tag.
1: Die Paare dürfen nun den gleichen Nachnamen tragen, werden behördlich eingetragen und sind von nun an gegenseitig zu Unterhalt verpflichtet. Bei aller Freude, vorangegangen waren hitzige Debatten, vor allem zwischen den Grünen, die das Gesetz maßgeblich vorangetrieben haben, wie Volker Beck.
5: Es wird ein neues Kapitel aufgeschlagen im Umgang des Staates mit seinen homosexuellen Bürgern. Ab heute sind Schwule und Lesben nicht mehr Bürger zweiter Klasse.
1: Und der Union, hier Edmund Stoiber.
6: Aber wenn es um fundamentale Weichenstellungen geht, die gegen unsere innere Überzeugung stehen, dann müssen wir auch das Volk mobilisieren und zur Hilfe rufen, damit nicht Entscheidungen gegen den Willen des Volkes in fundamentalen Entscheidungen stattfinden. Und ich bin der festen Überzeugung, dass das Volk das so nicht will, meine sehr verehrten Damen und Herren.
1: Und Norbert Geis.
7: Ich halte dieses Gesetz für einen Verstoß gegen unsere Kultur, für den schlimmsten Angriff auf Familie und Gesellschaft. Ich halte dieses Gesetz für verfassungswidrig.
1: Ist es nicht, entscheidet das Karlsruher Bundesverfassungsgericht. Im Gegenteil, es urteilt mehrfach, dass die Ungleichbehandlung von eingetragenen Lebenspartnerschaften und Ehen verfassungswidrig ist. Die gleichen Rechte wie gleichgeschlechtliche Paare haben die Menschen damit noch lange nicht, erzählt Thomas Niederbühl, Stadtratsmitglied von München.
8: Steuerlich sind wir weiterhin wie Fremde behandelt. Jeder macht halt seine Steuer, da gibt es keinen Ausgleich. Von daher sind so manches lesbische oder schwule Paar mit Kindern auch noch schlechter gestellt als Ehepaare mit Ehegattensplitting ohne Kinder.
1: Außerdem keine Ansprüche im Todesfall, kein Recht auf Adoption. In 8 Bundesländern, darunter Bayern, Sachsen und Thüringen, wird gar die Verpartnerung im Standesamt verwehrt.
8: Also es war halt für uns schon das Gefühl, eine Ohrfeige zu kriegen, weil man halt doch irgendwie ein Paar zweiter Klasse ist, was da irgendwo in Privaträume beim Notar abgeschoben wird.
1: Bis gleichgeschlechtliche Paare in der Ehe nahezu die gleichen Rechte wie Heteropaare bekommen, sollte es noch Jahre dauern. Erst 2017 tritt das Eheöffnungsgesetz in Kraft und löst das Lebenspartnerschaftsgesetz ab. Die Mehrheit im Bundestag stimmt am 30. Juni 2017 für die sogenannte Ehe für alle.
9: Mit Ja haben gestimmt 393, mit Nein haben gestimmt 226. Vier Kolleginnen und Kollegen haben sich der Stimme enthalten. Damit ist der Gesetzentwurf angenommen.
1: Verkündet der damalige Bundestagspräsident Norbert Lammert. Vorreiter der Ehe für alle, Volker Beck, hält an diesem Tag eine flammende Rede.
10: Wenn der Bundestag heute die Ehe für gleichgeschlechtliche Paare öffnet, ist das ein historischer Tag für unsere Minderheit. Die Phase der Toleranz ist beendet. Die Epoche der Akzeptanz kann heute beginnen.
1: Das Gesetz über die eingetragene Lebenspartnerschaft trat am 1. August 2001 in Kraft.
0: Und mit einem der beiden Herren, die sich da am allerersten Tag in Hannover das Ja-Wort gegeben haben, sind wir verabredet hier bei NDR Kultur in einer guten halben Stunde um etwa 7:50.

0: Guten Morgen. Es ist 10 vor 8.
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2: Schritt für Schritt. So verspricht es die Bedienungsanleitung. Auf 43 Seiten, wahlweise auch auf Polnisch, Niederländisch oder Koreanisch, soll mir meine neue Mikrowelle als benutzerfreundliches Gerät nahegebracht werden. Aber leider kann ich die gewünschte Wärmestufe nicht einstellen, weil das Display immer wieder auf den Modus Zeit springt. Egal, ob ich die Mikrowelle anschreie oder streichle, sie reagiert mit einem begeisterten Blinken. Leider blinkt da nicht Stufe 3 auftauen, sondern 30 Sekunden, 30 Sekunden, 30 Sekunden, 29 Sekunden. In 29 Sekunden explodiere entweder ich oder die Mikrowelle. Ich beschließe, essen zu gehen. Im Imbiss atme ich tief durch, allerdings nur bis Leo erscheint, der hat mir gerade noch gefehlt. Für ihn brauche ich auch eine Bedienungsanleitung. Ich habe es noch nie hinbekommen, mit ihm ein sinnvolles Gespräch zu führen. Entweder stoße ich ihn mit irgendetwas vor den Kopf und er geht beleidigt, oder ich scheine ein Ventil zu öffnen und er textet mich endlos zu. In Wirklichkeit gelingt uns keine Verbindung. Wir können einfach nicht entspannt miteinander reden. Ich weiß nicht, welche falschen Hebel und Knöpfe ich da drücke. Schritt für Schritt sage ich mir, was könnte ein erster Schritt sein? Mir fällt nichts ein. Mein Hirn ist leer, mein Herz trostbedürftig. Leo sieht mich und dreht gleich wieder um. Na toll. Er geht zurück an den Tresen, dabei hat er schon eine Tasse in der Hand. Er will wohl lieber alleine sitzen. Ich bin enttäuscht, obwohl ich eben gedanklich noch über sein Auftauchen gestöhnt habe. Bald brauche ich für mich selbst auch eine Bedienungsanleitung. Aber dann kommt Leo zurück, mit einer zweiten Tasse. Heiße Schokolade, sagt er. Hast du mich je Schokolade trinken sehen, frage ich entgeistert zurück. Nein, aber heute siehst du so aus, als ob du Nervennahrung brauchst. In diesem Moment möchte ich ihm am liebsten um den Hals fallen und mein trostbedürftiges Herz an seins schmeißen. Jetzt ist alles plötzlich ganz einfach und wir haben zum ersten Mal ein gutes Gespräch. Übrigens auch darüber, warum das bisher nicht funktioniert hat. Seine Bilanz heißt, das geht nur Schritt für Schritt. Und wenn gar nichts mehr geht, wenn es sich richtig verhakt hat, dann hilft nur ein Reset. Alles auf Anfang. Leeres Hirn und Loch im Herz. Dann kann was Neues werden. Das ist doch mal eine Bedienungsanleitung, die auch ich verstehe.
0: Die Morgenandacht von der Evangelischen Kirche von Pastorin Andrea Busse aus Hamburg.

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1: Um 8 Uhr mit Martin Wilhelmi. US-Präsident Trump hat ein Abkommen zur Entwaffnung der islamistischen Hamas im Gazastreifen verkündet. Der von ihm ins Leben gerufene Friedensrat habe eine entsprechende Vereinbarung erzielt, teilte Trump auf seiner Plattform Truth Social mit. Aus Washington Nina Barth.
2: Kurz nach der Ankündigung teilte Trumps umstrittener Friedensrat auf X mit, unter Vermittlung Ägyptens, Katars, der Türkei und der USA habe sich die Hamas zum ersten Mal offiziell zu einem umsetzbaren Plan verpflichtet, auf alle ihre Waffen zu verzichten. Dem werde ein israelischer Rückzug aus Gaza folgen. Bisher ist aber unklar, ob die Vereinbarung tatsächlich Bestand haben wird. Unterschiedliche Medien berichten, ranghohe Hamas-Funktionäre hätten die Einigung ihnen gegenüber bestätigt. Aber offizielle Reaktionen der Hamas oder aus Israel gibt es bisher nicht. Seit Wochen laufen in Ägypten Verhandlungen, um die zweite Phase des von den USA vermittelten Waffenruheabkommens zwischen Israel und der Hamas umzusetzen. Zuletzt hieß es, es seien Fortschritte erzielt worden, aber Israel sei skeptisch.
1: Verbraucher haben von heute an europaweit mehr Rechte bei kaputten Elektrogeräten. Hersteller etwa von Waschmaschinen sind nun verpflichtet, die Geräte zu reparieren. Was das genau bedeutet, erklärt Levin Salamon aus der ARD-Verbraucherredaktion.
3: Bisher ist es ja so, dass man auf jedes neue Elektrogerät pauschal 2 Jahre gesetzliche Gewährleistung hat. Wenn in der Zeit ein Mangel auftritt, kriegt man im Zweifelsfalle per Gesetz einfach ein neues. Ab sofort soll man aber selbst entscheiden. Wenn man den Defekt gezielt ausbessern lassen will, anstatt einfach was Neues zu nehmen, dann muss die Reparatur auch möglich sein. Und nicht nur das, wer sein bisheriges Gerät reparieren lässt, bekommt dann nochmal 12 Monate mehr Gewährleistung. Quasi als Belohnung, dass man es nicht einfach hat wegschmeißen lassen.
1: Griechenland und die Türkei kämpfen weiter gegen schwere Waldbrände. Auf der griechischen Insel Kreta fachen Winde die Flammen immer wieder an. Das erschwert laut Behörden die Löscharbeiten. Auch im Süden und Westen der Türkei gibt es zahlreiche Feuer. In Frankreich und in Spanien konnten derweil zehntausende Menschen wieder nach Hause zurückkehren. In Hamburg ist das Megabauprojekt Sternbrücke so gut wie fertig. In einer spektakulären Nachtaktion wurde sie von Spezialfirmen auf die Brückenköpfe gelegt. Für Bahnprojektleiterin Jana Wittmeier ist damit eines der kompliziertesten Projekte fast vor dem Abschluss.
4: Die Motoren sind gerade ausgegangen hinter mir. Die Brücke ist in ihrer Endlage angekommen. In der Lage, in der Höhe wird sie noch jetzt abgesenkt, abgestapelt, Stück für Stück. Ich freue mich, dass alles reibungslos geklappt hat und wir wie geplant um 3 Uhr, es ist ein bisschen davor, angekommen sind am Kreuzungsbereich.
1: Und Bilder und Videos von dem spektakulären Transport finden Sie auf ndr.de. Nach der Ankunft von tausenden Migranten in der spanischen Nordafrika-Exklave Ceuta hat die Regierung in Madrid zur Unterstützung der örtlichen Polizei das Militär geschickt. Bei dem Versuch, die Grenze zu überqueren, kamen Behörden zufolge offenbar 9 Menschen ums Leben. Die Menschen schwimmen Berichten zufolge von Marokko aus los. Stefan Ehlert aus Rabat zu den Hintergründen.
5: Also wir haben es eindeutig mit einem Social-Media-Phänomen zu tun. Es hat sich herumgesprochen, dass der spanische Oberstgerichtshof entschieden hat, wenn man schwimmend aufgegriffen wird auf hoher See im Wasser, dann kann man nicht einfach direkt zurückgewiesen werden, abgeschoben werden, sondern durchläuft ein normales Aufnahmeverfahren, gewinnt Zeit in Ceuta, um dann vielleicht auf diese Art und Weise regulär in die EU zu gelangen. Das ist der Hintergrund, warum Hunderte und man schätzt bis zu 2000 Menschen in den letzten Tagen und Wochen versucht haben, diese etwa 4-stündige Strecke schwimmend zurückzulegen. Nicht ganz ohne Hilfsmittel, mit Neoprenanzügen, mit Schwimmreifen, Autoreifen, was auch immer. Ich habe gehört, manche können noch nicht mal schwimmen.
1: Das US-amerikanische KI-Unternehmen Anthropic hat einen Zwischenfall mit einer künstlichen Intelligenz gemeldet. Sie drang demnach in Testläufen ungeplant in Computersysteme von 3 Unternehmen ein. Weder die Betroffenen noch Anthropic hätten dies bemerkt. Aufgefallen sei das erst bei einer nachträglichen Überprüfung von Testläufen. Vor einigen Wochen hatte sich bereits eine KI von OpenAI eigenständig Zugang zum Internet verschafft und war in Computersysteme einer Firma eingedrungen. Das waren die Nachrichten. Das Wetter in Norddeutschland: heiter bis wolkig, meist trocken, später einige Schauer und vor allem in Niedersachsen Gewitter. Höchsttemperaturen 17 Grad in Niebüll bis 30 Grad in Nordheim. Morgen Sonne und Wolken, nur noch vereinzelt Schauer oder Gewitter, die Höchstwerte dann 20 bis 26 Grad. Am Sonntag sonnig, aber auch

0: Einige Schauer bei 21 bis 30 Grad. Montag Sonne und Wolken im Wechsel. Es ist 8.05 Uhr.
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2: Moin zusammen. Vor 25 Jahren, am 1. August 2001, gab es zum allerersten Mal die Möglichkeit bei uns in Deutschland für homosexuelle Paare eine Lebenspartnerschaft eintragen zu lassen. Der Vorgänger der sogenannten Ehe für alle. Zwei Männern aus Hannover konnte es gar nicht schnell genug gehen. Warum Reinhard Lüschow, einer der beiden ersten Bräutigame von 2001, heute sagt, auf den ersten Blick ist es ein furchtbarer Tag gewesen, ihn dann aber am Ende doch nicht mehr so furchtbar gefunden hat. Das hören Sie gleich hier im Interview in etwas mehr als 5 Minuten nach Musik aus Tschaikowskis Dornröschenballett. Guten Morgen.

0: Guten Morgen am Freitag. Hier ist Ihr Morgen bei NDR Kultur. Morgen beginnt schon wieder ein neuer Monat in diesem Jahr, 2026, 1. August. Und das ist ein ganz besonderer Tag im Leben vieler homosexueller Menschen, denn am 1. August 2001 war es zum allerersten Mal möglich, eine Lebenspartnerschaft eintragen zu lassen. Der Vorläufer der sogenannten Ehe für alle. Und die allererste eingetragene Lebenspartnerschaft dieser Art ist bei uns im Norden besiegelt worden von Heinz Friedrich Harre und Reinhard Lüschow, das erste gleichgeschlechtliche Paar in Deutschland in Hannover. Mit Reinhard Lüschow habe ich vor der Sendung gesprochen. Guten Morgen.
1: Hallo Herr Bergholz.
0: Gehen wir mal 25 Jahre zurück zum 1. August 2001. Wie haben Sie diesen Tag in Erinnerung?
1: Oh, ja, es war eigentlich ein furchtbarer Tag. Wir wollten einfach nur heiraten. Damals, Heinz und ich, wir wollten zum Standesamt Ja sagen. Wir wussten, ein paar Freunde und Bekannte kommen. Aber was das für ein Aufwand gewesen ist, wie viele Menschen, wie viel Presse, wie viele Medien da vom alten Rathaus hier in Hannover auf uns gewartet haben, da haben wir nicht mit gerechnet. Und als wir da um die Ecke kamen und das sahen, war der erste Gedanke weg, bloß weg. Das wollen wir nicht. Und dann haben wir aber tief durchgeatmet und haben gesagt, okay, dann müssen wir jetzt durch. Und wir haben es überstanden und rückwirkend war es ein richtig toller Tag. Alle haben sich wahnsinnig viel Mühe gegeben und waren lieb und nett. Und wie gesagt, rückwirkend alles richtig toll, aber an dem Tag war es furchtbar.
0: Ist Ihnen bewusst gewesen, dass das nicht nur Ihre eigene Hochzeit, sondern ein richtig historischer Moment gerade ist?
1: Nein. Das war uns nicht bewusst. Ich meine, ab dem 1. August war die Eintragung möglich und ich habe tatsächlich gesagt, ich will den 1. August, ich will diesen Tag. Mir war das vollkommen egal, ob wir das erste oder letzte Paar sind. Ich wollte den ersten Tag, das war mir schon wichtig, so lange dafür gekämpft, ich will das jetzt. Auch als wir angesprochen sind im Vorfeld, Mensch, morgens um 9 schon Standesamt, da seid ihr vielleicht die Ersten? Haben gesagt, nee, glaube ich nicht. In Berlin oder in Köln oder irgendwo werden Mitternachtstrauungen sein, das werden die Ersten sein, wir nicht. Und dann kam es doch so überraschend. Einmal wurde es vorgezogen um eine Stunde auf 8 Uhr. Damit waren wir vor der regulären Standesamtöffnungszeit schon dran, in Anführungsstrichen. Ja, und nirgendwo hat es Mitternachtstrauungen gegeben. Und damit waren wir die Ersten.
0: Und dann ging Ihnen das ja, wie Sie es gerade beschrieben haben, ein bisschen so wie zwei Fußballern nach einem Länderspiel. Irgendwie mussten Sie dann richtig Interviews geben und sich äußern und ablichten lassen von allen möglichen Fotografen? Oder konnten Sie auch mal mit sich und Ihren Freundinnen und Freunden ein bisschen alleine sein und feiern?
1: Ja, es war, wie gesagt, um 8 Uhr war die Trauung, 8.20 Uhr waren wir frisch verpartnert raus. Und dann waren es 2, 3 hektische Stunden. Wir hatten die Familie eingeladen zum Mittagessen, da konnten wir schon einigermaßen in Ruhe hingehen. Und ein guter Freund sagte, damit seid ihr das Gesicht der schwulen Ehe in Deutschland geworden. Und er hatte recht damit, was sich in den nächsten Jahren bewahrheitet hat. Wir wurden überall als Ansprechpartner geführt. Wir haben das auch immer gerne gemacht, das hat uns auch wirklich Spaß gemacht. Aber wenn in Irland die Ehe geöffnet wurde, klingelte bei uns das Telefon, was sagen Sie dazu? Und es war schon manchmal viel.
0: Trotzdem hat es ja noch eine ganze Zeit gedauert, bis dann über 15 Jahre später die Ehe für alle gekommen ist. Ja. Ist das für Sie die späte Einlösung eines Versprechens gewesen, dass 2001 mit dieser Lebenspartnerschaft nur so halb gegeben wurde? Oder wie haben Sie das dann 2017 empfunden?
1: Ja, wir waren ja ein Verein, SLP e.V., Bundesarbeitsgemeinschaft Schwule und Lesbische Paare. Und unser Ziel war die Öffnung der Ehe, die rechtliche Gleichstellung. Und das war es von Anfang an gewesen. Und 2001 war ein Zwischenschritt. Ja, Rot-Grün, wir hatten gehofft, es geht jetzt weiter. Nein, dann kam wieder eine schwarz geführte Regierung. Und eigentlich war dann auch klar so, das wird jetzt dauern. Und wir haben dann eben geklagt auf den verschiedensten Bereichen und haben immer wieder gewonnen und die Meinung hat sich geändert. Und dann war endlich das Ziel in greifbarer Nähe. Und ich bin ja auch bis heute der Meinung, dass Frau Merkel sich da ein bisschen vertan hat. Sie wollte die Öffnung der Ehe für die Koalitionsverhandlungen haben. Und war der Meinung, so schnell geht das nicht durch. Und doch, es ging so schnell durch. Und das ist auch eine ganz tolle Leistung, was damals in Berlin gemacht worden ist. Innerhalb von einer Woche, von Ihrem berühmten Satz bis zur Abstimmung, das war toll. Das war einfach toll.
0: Wenn Sie nun die 25 Jahre seit dem 1. August 2001 überblicken, was hat sich für queere Menschen in Deutschland zum Guten gewendet? Oder wo sehen Sie Rückschritte oder immer noch Gefahren?
1: zum Guten gewendet, aus meiner Sicht genau das. Wir sind sichtbar geworden. Es haben 70, 80.000 Paare mittlerweile sich verpartnert oder geheiratet. Und die Leute sehen die auf einmal. Das sind Herr und Herr Meier. Ach, ich dachte immer, es wären irgendwie Kumpels, die sich mit 65 immer noch eine Wohnung teilen. Nee, das ist ein Liebespaar. Wir sind einfach sichtbarer geworden. Und das ist schon ein ganz großer Schritt. Die Gefahr sehe ich heute tatsächlich, jüngsten Ereignisse in Berlin. Wir werden mehr angefeindet. Und die Hemmschwelle, auch brutale Attacken zu fahren, ist gesunken, leider. Also von daher habe ich Angst, dass es da so einen Rückschritt geben wird. Und wenn eine große Partei sagt, ist uns doch egal, ob unsere Parteivorsitzende mit einer Frau verheiratet sind, wir sind dagegen und wir werden das abschaffen, dann macht mir das Angst. Das sind wirklich Sachen, ich habe deswegen keine schlaflosen Nächte, aber das macht mir Sorgen und immer wieder wäre es in Anfängen. Wir haben hier in Hannover gerade das Maschee-Fest. Gestern Abend war der sogenannte Queer Wednesday, also ein schwuler Mittwoch. Normalerweise hätte ich wahrscheinlich gesagt, macht, was ihr wollt, tanzt, aber lasst mich in Ruhe. Gestern habe ich gesagt, nee, wir müssen dahin, wir müssen uns zeigen. Wir müssen einfach Präsenz zeigen, jetzt erst recht.
0: Immer noch einiges zu tun, also sagt Reinhard Lüschow auch 25 Jahren nach der ersten Eintragung eines eheähnlichen Bundes von Ihnen und Ihrem ja, damaligen Partner und dann eben Mann Heinz Friedrich. Danke für Ihre Zeit, Herr Lüschow, heute Morgen hier bei NDR Kultur.
1: Dankeschön.

0: mit Sass hinein in den Freitag. 8:35 ist es, NDR Kultur. Er hat relativ spät angefangen, sagt Martin Mosebach über sich mit dem Schreiben, aber dann hat er jede Menge Bestseller vorgelegt. Westend, Eine lange Nacht. Und er schreibt ja nicht nur Romane, er schreibt Libretti für Opern, er schreibt Reportagen, Drehbücher, Hörspiele fürs Theater. Und heute schreibt er erstmal gar nicht, heute kriegt er wahrscheinlich eine Menge geschrieben, nämlich Glückwunschkarten und E-Mails und Handy-SMS-Nachrichten. Er wird nämlich 75 und ist eher so der Typ, das Glas ist halb leer.
1: Ich bin prinzipiell Pessimist und fühle mich damit eigentlich auch sehr wohl. Man darf kein verdrossener Pessimist sein, sondern man muss ein genießender Pessimist zu sein.
0: Und nun, da er alle Genres so ziemlich bedient, worum geht's Martin Mosebach beim Schreiben?
1: Die Sprache hat für mich eine dienende Funktion, Bilder zu erzeugen. Es geht immer um das innere Bild. Ich habe fast die Idealvorstellung, dass der Leser die Sprache, in der ihm das übermittelt wird, auch vergessen darf, vergessen soll eigentlich und ganz und gar mit mir zusammen dann träumt.
0: Okay, vielleicht sollte er doch nochmal anfangen, sich als Maler zu betätigen. Könnte auf die Schrift verzichten. Heute wird er 75, Martin Mosebach.

0: 8.30 Uhr ist es.
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0: In dieser Woche der Märchenroman Das Leben der Hochgräfin Greta von Ratten zu Haus bei uns. Ein Gemeinschaftswerk von Bettina von Arnim und ihrer Tochter Gisela. Es ist nach 1840 entstanden. Greta ist nach der Flucht aus dem Kloster mit ihren Freundinnen auf einem Schiff gelandet. Noch immer befinden wir uns in der Binnengeschichte eines Bootsmanns, der abends nach getaner Arbeit Seemannsgarn spinnt und von früheren fantastischen Reisen erzählt. Jetzt hat er den Kapitän im Verdacht, junge Mädchen in Kisten gefangen zu halten und sie in Bagdad verkaufen zu wollen. Auch seine geliebte Prinzessin von der Schmetterlingsinsel vermutet er unter den Gefangenen. Seit sich einer der Sklaven verplappert hat, ist er so gut wie sicher. Hier geht's jetzt weiter mit Ulrike Grote.
2: Der Sklave wich seit jener Zeit mir immer scheu aus. Und ich dachte oft darüber nach, ob er es seinem Herrn wieder gesagt. Den anderen Tag, als ich den Koch sah, die Speisen zubereiten, warf ich in einen der Töpfe einen Stein, den ich noch von der Schmetterlingsinsel bei mir hatte. Ich hatte hineingraviert: Antworte. Sie musste diesen Stein wiedererkennen und fand ihn eine ihrer Gefährtinnen, würde die ihn gewiss vorzeigen. Ich ging zurück aufs Verdeck. Da trat der Kapitän auf mich zu und lud mich zu sich in die Kajüte ein. Er war so freundlich wie lange nicht, und ich dachte immer, es gereue ihn. Er sagte, er wolle mir etwas sagen. Dann ließ er Wein kommen. Allein kaum hatte ich davon getrunken, so überfiel mich eine große Müdigkeit. Der Kapitän schwamm vor meinen Augen hin und her. Und ich wusste nichts mehr. Nur meinte ich schrecklich poltern zu hören, als bewege man schwere Gegenstände fort. Den andern Morgen rieb ich mir die Augen. Ich befand mich in meiner Hängematte. Halb schlaftrunken begab ich mich zu meinen Kameraden an die Arbeit. Diese fragten mich, warum ich seit gestern Vormittag vom Verdeck gewesen sei, und einer erzählte, es seien unterdessen alle die Kasten transportiert worden. Kaum hatte ich dies gehört, fuhr es wie ein Blitz mir durch die Seele. Ich eilte halb wahnsinnig zum Kapitän, drang bei ihm ein und fragte nach der Prinzessin. Er ward so zornig, dass er mir befahl, hinauszugehen und sagte, ich solle darüber schweigen, sonst werde er mich in dieser fremden Stadt zurücklassen. Dies war möglich. Obwohl ich unterwegs von einem der Sklaven etwas Türkisch gelernt hatte, so kannte ich doch niemand, um mich zu verteidigen. Ich versank in die finsterste Schwermut. Ich war öfters in Bagdad, um mich zu zerstreuen. Wenn ich in der glühendsten Sonne durch die Straßen mit schönen Palästen ging, in deren kühlen Kiosks die reichen Türken auf weichen Teppichen saßen, mit kostbaren Turbanen und Schals, umgeben von Sklaven, und der blauliche Rauch ihrer Wasserpfeifen emporstieg, wenn ich den Basar entlang ging, die Juwelen und Kostbarkeiten erblickte, das Gewühl der Kaufenden und Handelsleute, so ergriff mich eine noch heftigere Sehnsucht und Schmerz. Ich ging dann gewöhnlich durch eine abgelegene Straße zurück. Hier war niemand vor den kahlen Häusern in der Mittagshitze zu sehen. Nur manchmal ragte eine Reihe bunter Blumen über die Mauer und die weißen Schleier einer Türkin wehten herüber, die aus dem oberen in den unteren Raum des Hauses ging. Von diesen Häusern gefiel mir eins besonders, dass etwas in die Straße hervorstand. Es war schön gebaut, und ich stand oft davor. Einstmals ergriff mich in dem Augenblick, als ich es anschaute, eine unwiderstehliche Müdigkeit, dass ich mich schnell nach einem Platz umsah zum Schlafen. Die rechte Seite des Hauses bildete ein Eck, das hervorstand, und dadurch einen Schatten. Ohne mich lange zu besinnen, nahm ich da mein Lager ein und überließ mich dem Schlaf. Ich mochte wohl eine Stunde so gelegen haben, als es mir war, als werde ich von einem Regen von Prügeln zerbläut. Ich öffnete die Augen, musste sie aber gleich wieder schließen. Denn es kam aus einem kleinen Fenster über mir ein Regen von Goldorangen, süßen Feigen und Datteln herabgeströmt. Nach einer Weile hörte es auf. Ich sah oben nur eine kleine Hand, die einen in der Sommerluft wehenden Vorhang ins Fenster zog. Ich stand noch lange. Dann steckte ich von den Früchten so viel ein, als ich tragen konnte, und ging. Am zweiten Tag wählte ich mir wieder diesen Platz zum Schlafen aus Neugier. Kaum dass ich eingeschlafen, erweckte mich ein Regen von Früchten. So ging's den dritten, vierten und fünften Tag. Am sechsten Tag fiel jedoch nur eine Goldorange allein herab, wie ich sie selten von solcher Größe und Schönheit gesehen. Ich ging, nachdem ich mich wieder vergeblich nach der Geberin umgesehen. Am andern Tage war ich so voll Schwermut, dass ich auf dem Schiffe liegen blieb. Ich war durstig. Die Orange fiel mir ein. Ich holte sie und wollte sie öffnen. Da fiel sie in zwei Hälften. Und ich fand, dass sie nur mit Bast gefüllt, aber inwendig war ein Zettel verborgen. Ich rief einen schwarzen Sklaven, er übersetzte den Zettel. »Geh auf den Bazar, da wird eine Alte kommen, die dich zu der führt, die dich liebt.« Ich war voll Hoffnung und Angst. Sollte es Merkusuli sein? Sie konnte ja nicht türkisch. Ich dachte, um mich zu zerstreuen, wolle ich dies Abenteuer wagen. Ich eilte auf den Bazar, hin und her gehend, und schaute jeder Alten unter die Nase, die ich sonst nicht gerade würde angesehen haben. Endlich winkte mir von ferne eine durch das Gewühl, und ich folgte durch eine Menge Straßen zu einem großen, schönen Hause. Die Sklavin klopfte, und es wurde aufgetan. Ich kam durch ein prächtiges, kühles Vorgemach von rotem Marmor. Der Boden war glatt wie Spiegel, und ich wäre beinahe gefallen. Dann in einen hohen Saal. Ich harrte des Abenteuers, was da kommen sollte. Ich spiegelte meinen abgetragenen Anzug im Fußboden. Der Saal war mit grünem Samt behangen. Der Fußboden von bläulich-grünem Marmor. Ein Springbrunnen in der Mitte. Von smaragdgrünen, durchsichtigen Steinen tropfte helles Rosenwasser, dessen Düfte das Gemach durchzogen. Da öffnete sich, von einer goldenen Schnur gezogen, der Vorhang, und aus den inneren Gemächern kam ein Zug Sklavinnen von großer Schönheit. Sie trugen goldene Gefäße, aus denen Weihrauch dampfte, aber gleich dem Mond unter Sternen wandelte in ihrer Mitte eine geschmückte Frau. Sie setzte sich in die Mitte des Saals und schaute mich lange an. Erschrocken vor dem Glanz ihrer Augen blieb ich demutsvoll stehen. »Komm näher«, sagte sie. Ich näherte mich und warf mich nieder. Sogleich legte man mir ein Polster neben sie hin. Sie lud mich ohne weiteres ein, von den Getränken, die man brachte, zu genießen, und legte mir fortwährend von den köstlichsten Speisen vor, so dass ich zuletzt sehr heiterer Laune ward. Als sie dies merkte, gab sie einen Wink und eine rauschende Musik begann. Nun flüsterte sie mir ins Ohr, sie habe mich unter ihrem Fenster schlafend erblickt und sei die, welche mit den Früchten mich damals beregnet habe. »Ich liebe dich«, fügte sie lächelnd hinzu, »und will dich prüfen. Wenn du mir in 6 Monatszeiten noch gefällst, werd ich dich zu meinem Gatten wählen.« Ich schlug die Augen nieder. Das Bild der Prinzessin Merkusuli stand lebhaft vor mir. Ich begann gefasst: »Edle Banu«, was so viel wie bei uns Herren heißt, »ich bin eurer nicht würdig, wäre ich es.« so hätte ich dennoch kein freies Herz zu bieten, wollte ich hinzusetzen, als der Vorhang sich öffnete und einige Sklavinnen mit Sorbet kamen. Ich blickte sie an. Das Wort blieb mir auf der Zunge. Ich sah mitten unter ihnen die Prinzessin Mercusoli. Halb starr vor freudigem Schreck bemerkte ich endlich, dass die Augen der schönen Türkin auf mir ruhten. Im Flug fasste ich meine Gedanken zusammen. Wenn ich ihr sagte, dass ich sie nicht liebe, so durfte ich nicht mehr kommen. Stellte ich mich, als liebe ich sie, was sollte Mercusoli denken? Das Letzte musste ich wählen, sonst war ich für ewig von Mercusoli getrennt. Indem ich meine Blicke mit Gewalt von der Prinzessin ablenkte, die niedergeschlagenen Auges mich nicht sah, sprach ich: »Wenn ich eurer würdig wäre, wie glücklich könnte ich sein?« »Du bist der, den ich erwartete«, sagte die Türkin. »Prüfe mich erst«, rief ich ängstlich, denn die Sklavinnen, die zu Paaren vor dem Teppich gingen, ihre Gefäße absetzten und sich dann teilten, waren schon vorbei, bis auf jene, an deren Seite die Prinzessin ging. Sie hatte verschämt die Augen gesenkt und wollte den Becher niedersetzen, als sie mich erblickte. Der Becher entglitt ihren Händen und der Saft träufte von ihren weißen Fingern. Ich sagte: »Die Rebe, wenn im vollen Trieb sie ist, der Jugend, fängt sie zu weinen an vor Übermut und Lust. Der Gärtner sieht's, ach, denkt er sich im Herzen, wenn Reben weinen und von schneeigen Glocken träufelt der Saft, vergehen meine Schmerzen. Denn sie versprach's zu folgen meinem Locken, mit Augen, Hand und Mund und Herzen zu kommen dann, zu lindern meine Schmerzen.« Sie fasste sich schnell und sagte: »Ach, endlich kommst du nun, mein Lieber, solang die Reb nicht weinte, weinte doch mein Herz zu dir hinüber. Solang nicht träufte Wein von weiblichen Schneeglocken, träuften von meinen Augen Tränen, weil ich nicht folgen konnte deinem Locken.« Ich wendete mich wieder zu der Gebieterin. Sie glaubte, ich scherze über das Vergießen des Sorbets und achtete meiner Rede nicht. Ich verlebte diesen Abend selig, weil ich von Zeit zu Zeit das Glück haben konnte, Mercusoli von der Seite anzusehen. Aber welcher Schmerz! Sie schien stolz und kalt, da sie meine Artigkeit gegen ihre Gebieterin sah. Als ich fort musste, war die schöne Türkin noch sehr freundlich und sagte, sie habe sich in mir nicht betrogen. Ich landete glücklich auf dem Schiffe an und ging unter Sorgen und Hoffnungen schlafen. Am anderen Abend holte mich die alte Sklavin wieder ab. Die Gebieterin erzeigte mir alle Artigkeit. Aber die Prinzessin Mercusoli sah mich nicht an und floh jede Gelegenheit, wo ich ihr etwas zuflüstern konnte. Die schöne Türkin sprach mehr und mehr von ihrer Liebe zu mir, und die 6 Monate nahten ihrem Ende. Einmal war ich allein im Saale. Da kam Mercusoli herein, die mich nicht da vermutete. Sie wich scheu zurück. Ich hielt sie am Schleier, stürzte zu ihren Füßen und erzählte alles. Freudetrunken reichte sie mir die Hand und erzählte mir ihr Schicksal, wie der Kapitän mit ihr in einen Raum des Schiffes gegangen sei und unter dem Vorwande, ihr Stoffe zu zeigen, habe er einen großen Kasten geöffnet und sie trotz ihres Sträubens hineingeworfen. Dann habe er den Kasten verschlossen. Als er fort war, ertönten eine Menge dumpfer Stimmen, die ihre Leiden klagten, was sie nicht genau verstand. Um Mittag kam ein Sklave, um sie herauszulassen. Zu ihrem Erstaunen stiegen aus allen anderen Kasten auch eine Menge schöner Mädchen. Nachdem alle gespeist hatten, wurden sie wieder eingesperrt. Jeden Tag erzählte eine andere die Geschichte ihres Raubes. Sie machten allerlei Versuche zu ihrer Befreiung, die nicht gelangen. Eines Tages bemerkten sie, dass das Schiff stille stand. Man hatte einen Schlaftrunk in ihre Speisen gemischt, denn sie erwachten erst, als man auf dem Sklavenmarkt die Kisten öffnete. Ein vornehmer Türke, der sie kaufte, verliebte sich so sehr in sie, dass er sie zu seiner Gattin erwählte. Aber diese, meine Gebieterin, seine Schwester, sagte Mercusoli, zu eifersüchtig auf das Regiment im Hause, wollte es nicht leiden und erbat oder erzankte mich, gleich als ich kam zur Sklavin. Kaum hatte sie ausgesprochen, so hörten wir Tritte und der Zug kam. Ich brachte diesen Abend äußerlich vergnügt, aber innerlich traurig zu. Es war keine Hoffnung, dass ich je mit Mercusoli entfliehen könne. Bald wollte sich die schöne Türkin entscheiden. Dann musste ich fort. Die Angst, jede Minute von ihr getrennt zu werden, quälte mich fortwährend. Nur einmal sahen wir uns allein und meine Tränen vermischten sich mit den ihren. Eines Abends empfing mich die Gebieterin sehr ernst. Mein Herz klopfte, ich dachte, sie werde mir sagen, dass sie sich mit mir vermählen wolle. Sie hieß die Sklaven abtreten und begann. Eine meiner Sklavinnen, die mein Bruder gekauft, weil er sie wegen ihrer großen Schönheit und edlem Wesen heiraten wollte, erbat ich mir damals von ihm, weil ich wie bisher im Hause herrschen wollte und nicht eine Frau sehen, die durch ihre Launen mich quälen könnte. Aber seine Leidenschaft entzündete sich aufs Neue, als er sie neulich erblickte. Ich will sie nun fortschaffen. Mein Herz pochte wie ein Hammer und ich lauschte eifrig. Und zwar durch dich, fuhr sie fort. Komme morgen Nacht um die 12. Stunde an die kleine, nach morgen gelegene Pforte dieses Hauses, wo man sie dir übergeben wird. Fahre sie in einem Kahn auf die unweit vom Lande gelegene Insel, dort wird man sie dir abnehmen. Man meldete uns, die Speisen seien aufgetragen. Ich war ausgelassen lustig und warf selige Blicke auf die über meine Fröhlichkeit erstaunte Mercusoli. Die schöne Türkin hatte große Freude an mir. Am anderen Morgen fand ich einen Schiffer, der mir sagte, sein Kahn sei für mich bestimmt. Ich packte meine Habseligkeiten ein und schaffte alles heimlich auf den Kahn. Ich hatte mir vorgenommen, einen großen Teil um die Stadt zu fahren und in den ferneren Teilen ein sicheres Asyl für mich und Mercusoli zu suchen. Spät in der Nacht schlich ich mich durch eine offene Gitterpforte in den Garten. Es war um die Zeit, wo die Palen blühen. Alles hing voll weißer Blüten. Ich hatte Mühe, mich zu fassen, dass ich von ihrem Duft und der Erwartung nicht schwindelte. Ich wartete lange, da ertönte von den Türmen der Minaretts der 12. Stundenruf. Die Pforte klirrte in ihren Angeln und eine verschleierte Gestalt wurde herausgeschoben. Es war Mercusoli. Beinahe hätte mich der Bruder der schönen Banu ertappt, der unter den Blütenpflanzen hin und her streifte in einem golddurchwirkten Schlafrock und roten Pantoffeln, verliebte Blicke nach den Gemächern seiner Schwester sendend, in denen er die schöne Sklavin verborgen wähnte. Ich trug meine im Schleier verborgene Beute in den Nachen, den ich mit Lebensmitteln ausgestattet. Es war eine herrliche, helle Nacht. Mercusoli war voll Staunen und Freude, sich bei mir zu finden. Wir fuhren, der Welt und des Kahns vergessend, den wir treiben ließen, wohin er wollte, auf dem schönsten vom Mond beschienenen Wasser. Auf einmal erweckte uns ein Geschrei aus unseren Träumen. Der Kahn eilte gerade unter den Schnabel eines großen Schiffs. Ich erkannte es als ein deutsches Fahrzeug und rief, man solle uns an Bord lassen. In dem Kapitän erkannte ich einen früheren Herrn von mir. Ich teilte ihm mein Schicksal mit. Er wurde heftig erzürnt über den Seeräuber und versprach mir, Vorkehrungen beim Sultan gegen ihn zu treffen und mich mitzunehmen. Vor unserer Abreise schickte ich der schönen Banu noch einige Diamanten von der Schmetterlingsinsel mit einem Brief. Denn wahrlich, bei dem größten Mastbaum, der je den Wind durchschnitt, ich bin immer großmütig gewesen. Aber wer sollte jetzt glauben, dass die alte Dame Thoms, die in einem kleinen Hause hinter den Weidenbäumen am Strand wohnt und zuweilen gleich mir ein Gläschen Grog liebt, die Prinzessin Mercusoli ist? Jeder würde behaupten, sie sei des Torfhändlers Tochter Hanna und ihr Sohn nicht der Enkel des Königs der Schmetterlingsinsel, sondern sein Enkel. Aber ich liebe sie so herzlich wie immer. Manchmal kniee ich noch vor ihr nieder, wenn sie des Morgens ihre Nase kaum aus ihrem Federbett steckt. Sie hat nämlich seit einiger Zeit eine ebenso lange Nase bekommen, wie die Torfhändlers Tochter Hanna sie hat, mit der ich, wie die Leute meinen, verheiratet sei, und sage zu ihr: Schönste Prinzessin, wenn du heut saure Bohnen, wie man sie auf der Schmetterlingsinsel zurichtet, mit Speck und Essig kochst, so bringe ich dir von meiner nächsten Seereise den besten Tabak mit. Hier endete Toms. Das ist eine schöne, lange Geschichte gewesen. Ihr habt gewiss viel hinzugesetzt, sagte der Jude. Vielleicht alles, erwiderte Toms. Deswegen ist sie auch so schön. Oh, ich könnte euch Dinge erzählen, die so seltsam sind wie des Teufels seiner Großmutter ihre Kaffeehaube. Bei diesen Worten klopfte er das Pfeifchen aus, was immer ein Zeichen zum Aufbruch war, und die Kinder liefen hinab. Toms erzählte nach dieser noch viele Geschichten, und Gritta wusste bald die Tage nicht mehr zu zählen, an denen sie bei ihm sitzend die Sonne untergehen sahen. Sie hatten sich nach und nach zufrieden gegeben, dass sie der Kapitän nirgends absetzte und stets lachte, wenn man ihn daran erinnerte. Auch sprach Frau Maria viel von dem schönen Lande, nach dem sie schifften, und sie vergaßen der Heimat. Eines Tages kam Frau Maria die Treppe herab und rief: »Heute gibt's Sturm. Geht nicht herauf zu Toms, er lässt euch grüßen und schickt eine Rolle Tabak. Den soll Camilla ihm schneiden. Der Himmel ist ganz grau überzogen, die Sonne geht tiefrot unter und die Seevögel fliegen dicht über dem Meer und baden ihr Gefieder. Lasst's euch nicht leid sein. Geht früh schlafen heut.« »Ja, der Himmel sieht so grau aus wie meines Großvaters Puderrock«, sagte Maieli, die hinterherlief. »Was muss doch ein Sturm wild sein«, rief Harmonie. »Ja, ja, da kann man geradezu im Meer ertrinken«, sagte Margareta und guckte mit großem Ernst auf ihre Schürze von blauer Klosterleinwand. Sie hatte sie unlängst aus ihrem Bündel geholt und kein anderer hatte eine solche Schürze. Sie sah sie an, als wollte sie sagen: »So geht's, wenn man sich aufs Meer wagt.« »Ich weiß wohl, du denkst an mich«, rief Camilla, »dass ich damals so sehr zauderte, als wir vom Schiff sollten. Aber ich weiß auch, dass wenn beim Sturm das Schiff ein Loch kriegt, aus dem wir herausfallen, so kommen wir zu den Meerprinzessinnen in den Kristallpalast, von denen Toms erzählt, sie seien schöne Jungfern mit langen Haaren.« »Sie werden dich zum Frühstück essen«, meinte Margareta. »Aber wisst ihr, ich binde mir ein Bündel mit allerlei Dingen um den Leib. Da hab ich alles, wenn ich irgendwo ankomme.« »Gebt acht, was ich tue«, sagte Camilla und lief nach Schiffszwieback, den sie sorgfältig in einen Pantoffel der Frau Maria packte und sich aufs Herz band. Dann legte sie sich zufrieden nieder und sah von oben herab dem Treiben der anderen zu. Sie rannten umher und packten in ihre Bündel alles, was ihnen lieb war. Frau Maria sah lachend drein und ließ sie gewähren. Margareta hatte so viel einzupacken, eine Menge Röckchen und Wäscheleinen und einen kleinen Teetopf. Petrina wollte eine Tonne getrockneter Pflaumen mit einem Strick an ihren Fuß binden, aber Camilla verriet es, und die anderen holten die Pflaumen heraus. Es entstand ein großes Geschrei darum. Margareta rief, es sei gegen alle Sitte, vor dem Sturm so zu schreien. Camilla allein lachte in Sicherheit von oben herab alle aus. »Ich packe den Schamorzel in die Tonne«, rief Petrina, »ich salze ihn ein.« Aber Schamorzel wollte nicht. Er lief hinter Gritta und leckte das Salz ab, das Petrina ihm auf den Pelz gestreut hatte. Derweile hatte Veronika, um trocken zu bleiben, sich in die Tonne gesetzt und den Deckel heraufgezwängt. Aber es ward ihr zu enge und sie schrie um Hilfe, bis sie herausgelassen wurde. Endlich ließen sich alle bewegen, ruhig schlafen zu gehen. Zuletzt saß noch Wilde Beere im Eck auf der Erde und steckte in einen Sack all ihre Pflanzen. Sie band ihn sich um und sprang auf ihr Lager. »Schlaf nur gut in Gesellschaft von den Meerspinnen und Seekrebsen, die im Sack sind«, rief Margareta. »Gute Nacht, bis auf Wiedersehen im kalten Wasser bei den Fischen. Aber nun seid still, dass Frau Maria lesen kann. Ich bleibe noch lange wach und warte auf den Sturm.« wir auch«, riefen die anderen. Frau Maria saß schon lang und las in einem Gebetbüchelchen ihrer Mutter beim Schein der kleinen Lampe, während die Wellen einschläfernd gegen das Schiff schlugen. Die Kinder lagen alle still. Eine Zeit blieben sie noch wach, doch es wollte kein Sturm kommen. Nach einer Weile stürzte der Teetopf herab, dann folgten die Leinen. Margareta atmete frei auf, legte sich auf die andere Seite und flüsterte: »Es dauert doch mit dem Sturme gar zu lang.« Dann schlief sie sanft ein. Es fiel noch Verschiedenes herab von Marias Hausrat, während alles im tiefen Schlaf lag. Als es um Mitternacht war, erwachte Gritta, weil das Schiff heftig schwankte. Die Lampe war am Ausgehen und die Tür stand offen. Frau Maria war fort. Ob sie wohl zu ihrem Manne gegangen war? Gritta hörte nichts als das Toben des Sturms. Schamorzel sprang zu ihr, sein zottiger Kopf lag an ihrer Brust. Sie umfasste ihn fest, denn ehe sie sich besann, stürzte eine große, kalte Woge über sie. Eine sanfte Wärme durchdrang Gritta, als sie erwachte. Sie blinzelte ein wenig durch die Wimpern und sah das schwarze, zottige Fell und die klugen Augen des Schamorzel, mit denen er sie ernsthaft anstarrte. Seine rote Zunge fuhr mit Wohlbehagen über ihr Gesicht, als habe er es ganz in Besitz genommen.
3: »Ach, geliebter Schamorzel«, sagte die Hochgräfin Gritta schläfrig, »ich bin dir dankbar für deine große Liebe. Ein so tiefes Gemüt hatte ich nicht in dir geahnt, in der Todesgefahr treulich bei mir auszuharren. Ich dachte, du neigtest dich mehr zu mir, weil du Hühnerbeinchen und Speckschnittchen von mir erhielst. Aber jetzt sei so gut und lecke nicht mehr, ich muss schlafen.«
2: Sie versteckte ihr Gesicht in seinen Pelz und fuhr fort zu träumen. »Du! Gritta!« rief eine Stimme, die wie wilde Beeres klang. Sie fuhr aus ihren Träumen auf und sah, dass sie auf einem Sandstück von Felsen umgeben lag. Auf einem Felsstein nicht weit von ihr saß wilde Beere, trocknete sich in der Sonne und hatte die Pflanzen aus dem grauen Sack um sich ausgepackt. Sie war ganz grün von Schlamm und Meerpflanzen. »Denke, Gritta«, sagte sie, »alles ist nass geworden und sehr verdorben.«
3: »Wo sind denn die anderen?« rief Gritta.
2: »Da liegen sie ja umher. Ich habe sie gezählt. Sie sind schon richtig.«
3: »Es war doch eine schreckliche Kälte im Meer. An die Wissenschaft war gar nicht zu denken. Ich wollte nach etwas Seegras langen, aber es ward mir so wunderlich zumut von dem vielen Wasserschlucken, dass ich sein ließ.«
2: Gritta lief von einer zur anderen und weckte sie. Erstaunt blickten sie um sich.
3: »Ach, was ist das schön, dass wir alle beisammen sind«, rief Margareta.
2: »Und was für hohe Felsen und nichts als gelber Sand«, riefen die anderen.
3: »Das ist eine seltsame Insel. Ich möchte wohl wissen, wo hier das Brot wächst«, sagte Camilla.
2: »Du hast bei den Meerprinzessinnen gegessen«, rief Margareta und lief, um die blaue Schürze zum Trocknen an eine Felszacke zu hängen. Die anderen breiteten unter lustigem Gespräch ihre Röckchen im Sande aus. Nachdem der Freudensturm über die allgemeine Rettung sich etwas gelegt hatte, setzte Gritta sich nachdenklich an den Strand. Scharmurzel neben ihr hatte seinen Kopf auf die Pfoten gelegt und sah ebenso nachdenklich zu, wie das Meer Woge auf Woge dem Sandfleck zutrieb.
3: »Ach, Scharmurzel, wo mag der alte Turms, Frau Maria und der Jude sein?« begann Gritta. »Sind sie in dem grünen Meere oder gerettet, so wunderbar wie wir alle 12?«
2: Scharmurzel sah sie melancholisch an. »Alle 13, wollte ich sagen. Hast du Hunger? Ich kann dir weder Hühnerbeinchen noch sonst etwas geben. Aber wovon sollen wir leben? Sieh, die Felsen. Es ist gewiss nichts hinter ihnen, und sie sind so unübersteiglich hoch.«
3: Gritta sah hinauf und erblickte eine Ziege, die herabkam. Sie sprang den gefährlichsten Weg. Bald musste sie unten sein.
0: Montag geht's weiter mit dem Leben der Hochgräfin Gritta von Ratten zu Haus bei uns. 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

0: Sei ein demokratischer Prozess, schreibt die FIFA. Schuld an der Aufregung sei auch eine angeblich fehlerhafte Berichterstattung in den Medien. Und, Zitat FIFA, niemand verkauft den Fußball. Genau daran gibt es aber immer mehr Zweifel. Die UEFA droht mit WM-Boykotten. Auch der Kontinentalverband CONCACAF, unter anderem mit USA und Mexiko, stellt sich gegen Infantino. Zusammen wären das aber nur 90 Nein-Stimmen. 106 wäre nötig, um einen WM-Verkauf wirklich aufzuhalten. Und der Kommerzialisierungskurs hat auch Unterstützer im Weltfußball. Die Afrikanische Fußballunion hat ihre Mitglieder aufgerufen, den Investorenplan zu prüfen.
1: Nach der Ankunft von tausenden Migranten in der spanischen Nordafrika-Exklave Ceuta hat die Regierung in Madrid zur Unterstützung der örtlichen Polizei das Militär geschickt. Bei dem Versuch, die Grenze zu überqueren, kamen Behörden zufolge offenbar mindestens 16 Menschen ums Leben. Die Menschen schwimmen Berichten zufolge von Marokko aus los. Stefan Ehlert aus Rabat zu den Hintergründen.
2: Also wir haben es eindeutig mit einem Social-Media-Phänomen zu tun. Es hat sich herumgesprochen, dass der spanische Oberstgerichtshof entschieden hat, wenn man schwimmend aufgegriffen wird auf hoher See im Wasser, dann kann man nicht einfach direkt zurückgewiesen werden, abgeschoben werden, sondern durchläuft ein normales Aufnahmeverfahren, gewinnt Zeit in Ceuta, um dann vielleicht auf diese Art und Weise regulär in die EU zu gelangen. Das ist der Hintergrund, warum Hunderte und man schätzt bis zu 2000 Menschen in den letzten Tagen und Wochen versucht haben, diese etwa vierstündige Strecke schwimmend zurückzulegen. Nicht ganz ohne Hilfsmittel, mit Neoprenanzügen, mit Schwimmreifen, Autoreifen, was auch immer. Ich habe gehört, manche können noch nicht mal schwimmen.
1: US-Präsident Trump behauptet, er habe eine Einigung im Konflikt um den Gazastreifen erzielt. Demnach soll die Terrorgruppe Hamas entwaffnet werden und Israel seine Truppen abziehen. Jedoch haben weder die Hamas noch Israel offiziell zugestimmt. Aus Kairo Moritz Behrendt.
3: Die Vereinbarung sieht einen Fahrplan zur Abgabe aller Waffen in den Händen der Hamas und anderer Milizen im Gazastreifen vor. Darauf soll schrittweise der Rückzug israelischer Truppen aus den noch von ihnen kontrollierten Gebieten des Gazastreifens folgen. Die Waffen sollen an ein nationales palästinensisches Komitee übergeben werden. Diese Technokratenregierung ist jedoch bislang noch nicht im Gazastreifen. Sie soll künftig die zivile Verwaltung übernehmen, unterstützt von Soldaten einer internationalen Stabilisierungstruppe. In den kommenden zwei Wochen soll ein genauer Zeitplan für die Entwaffnung erarbeitet werden. Gegenüber Nachrichtenagenturen bestätigten hochrangige Hamas-Vertreter die Einigung. Ein offizielles Statement der militanten Gruppierung gibt es jedoch noch nicht. Israel war an den Verhandlungen nicht direkt beteiligt. Ob die Regierung Netanyahu dem vorliegenden Fahrplan zustimmt, gilt als unsicher.
1: Das US-amerikanische KI-Unternehmen Anthropic hat einen Zwischenfall mit einer künstlichen Intelligenz gemeldet. Sie drang demnach in Testläufen ungeplant in Computersysteme von drei Unternehmen ein. Weder die Betroffenen noch Anthropic hätten das bemerkt. Aufgefallen sei das erst bei einer nachträglichen Überprüfung von Testläufen. Vor einigen Wochen hatte sich bereits eine KI von OpenAI eigenständig Zugang zum Internet verschafft und war in Computersysteme einer Firma eingedrungen. Unwetter haben gestern Abend im Norden zahlreiche Schäden verursacht. Im mittleren Niedersachsen, in Lauenburg und in Mecklenburg warf der Sturm viele Bäume um. Nördlich von Celle erreichte er Orkanstärke. Hier wurden 148 Kilometer pro Stunde gemessen. Im Landkreis Uelzen wurde an der Bahnstraße eine Oberleitung beschädigt. Deswegen fallen wohl bis zum Mittag Regionalzüge aus. Durch Starkregen kam in der Grafschaft Bentheim ein Transporter von der Fahrbahn ab und kippte um. Die 20-jährige Fahrerin wurde schwer verletzt. In Hannover wurde ein Open-Air-Konzert abgesagt. Das Maschseefest begann verspätet. Und auch heute muss der Norden lokal mit Schauern, Hagel und kräftigen Gewittern rechnen. Das waren die Nachrichten. Das Wetter in Norddeutschland, heiter bis wolkig, meist trocken, später einige Schauer und vor allem in Niedersachsen Gewitter, maximal 17 Grad in Niebüll bis 30 Grad in Nordheim. Morgen Sonne und Wolken, nur noch vereinzelt Schauer oder Gewitter, Höchstwerte 20 bis 26 Grad. Am Sonntag sonnig, aber auch einige Schauer, 21 bis 30 Grad und am Montag Sonne und Wolken im Wechsel, vereinzelt wieder Schauer und Gewitter bei 22 bis 31 Grad. Es ist 9.05 Uhr.
4: 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Moin zusammen, das wäre ja auch Quatsch, nicht, wenn man zu Beginn seiner Karriere schon völlig fertig wäre. Also nicht völlig fertig im Sinne von man ist völlig fertig, sondern fertig ausgebildet, fertig gereift. Natürlich war auch der große Igor Strawinski mal.

Mal ganz am Anfang. Sie hören jetzt den dritten Satz aus seinem ersten Werk, aus seiner ersten Sinfonie, geschrieben noch als Student. Da ist von dem Sacre Stravinsky noch nichts zu hören. Hier übt einer noch komponieren, möchte ich sagen. Sogar seinem Lehrer ist die Musik damals zu schwer gewesen. Das ist kein geringerer als Rimsky-Korsakow gewesen. Aber nichtsdestotrotz ein hörenswertes Stück. Scherzo Allegretto aus Sinfonie in S von Igor Stravinsky.

0: Guten Morgen, NDR Kultur am letzten Tag des Monats Juli. So schnell ist schon wieder der siebte Monat 2026 vorbei. Morgen am 1. August treten dann natürlich, so wie üblich, am Monatsersten einige neue Regelungen und Gesetze in Kraft. Ab morgen gibt es den Ganztagsanspruch. Das heißt also, Kinder ab der ersten Klasse haben einen rechtlichen Anspruch darauf, 5 Tage die Woche von früh bis zum Nachmittag kostenlos betreut zu werden. Das ist natürlich für Eltern, die Vollzeit arbeiten möchten oder müssen, sehr, sehr gut auf den ersten Blick. Aber die Frage ist natürlich, wie gut ist das fürs Familienleben, für die Kinder den ganzen Tag in der Schule? Vielleicht ist es ja auch besser, ein bisschen Zeit mit den Eltern zu verbringen, gerade was das Verhältnis zwischen Eltern und Kind angeht. Diese Frage stellt sich auch Erziehungswissenschaftlerin Anna-Maria Seemann. Sie ist im Vorstand der Akademie für Ganztagspädagogik, die sich als Kooperationspartnerin von Schulen und Fortbildungsinstitutionen für den Ganztag betätigt und sich auch mit Unis in der Forschung zur Ganztagsschule engagiert.
1: Also wenn der Ganztag gut gemacht ist, dann kann es auf jeden Fall ein Gewinn sein. Kinder brauchen ja andere Kinder, wollen Freundschaften leben, wollen spielen und so weiter. Also ich bin überzeugt davon, dass ein gut gemachter Ganztag ein großer Gewinn für Kinder sein kann. Und man hat da eben dann auch die Chance, wirklich alle Kinder zu erreichen, weil also sonst ja sozusagen die Kinder, ja, sicherlich gibt es einige, die zu Hause auch gut aufgehoben sind und deren Eltern ihnen auch Angebote machen können. Aber wir wollen ja tatsächlich, dass allen Kindern gleiche Bildungschancen zukommen. Und das geht natürlich vor allem, wenn Kinder wirklich ein gutes gemeinsames Angebot am Ort, Schule oder in der Institution bekommen.
0: Okay, es geht also um mehr als einfach nur ein warmes Mittagessen. Es braucht auch ein gutes Bildungsangebot. Wie das sichergestellt werden soll, beantwortet Niedersachsens Kultusministerin Julia Willi-Hamburg für ihr Bundesland so.
2: Wir haben in Niedersachsen bereits seit 2014 die Entscheidung getroffen, sukzessive alle Schulen zu Ganztagsschulen zu machen. Das heißt, wenn Sie in das Land schauen, dann hatten wir schon vorher 75% Schulen, die ein wirklich pädagogisches Angebot hatten, zum Teil sogar komplett gebunden. Das heißt, alle Kinder waren dabei und mit rhythmisierten Angeboten. Das heißt also auch Unterricht und Sportangebote zum Beispiel haben sich abgewechselt. Und wir haben aber natürlich auch Schulen, die jetzt erst beginnen und die insofern vielleicht mit ihrem Konzept vor allem erstmal darauf geschaut haben, dass sie ein Angebot machen können und das jetzt aber über die nächsten Jahre weiterentwickeln werden. Insofern werden wir unterschiedlich starten, aber über die nächsten Jahre überall ein hochwertiges auch Bildungsangebot in den Grundschulen machen.
0: Konkret gibt sich Julia Willi-Hamburg 3-4 Jahre, bis eine einheitliche Qualität erreicht sein soll. Größte Herausforderung? Der Personalmangel.
2: In Niedersachsen haben wir deswegen Qualifizierungsoffensiven gemacht und auch die Träger zum Teil selber, der Landessportbund beispielsweise, reist gerade durch ganz Niedersachsen und schult Personal. Aber in der Tat, gerade das Thema Fachkräftemangel ist noch eine riesige Herausforderung.
0: Also fit machen für das Recht auf Ganztagsbetreuung muss sich das Land Niedersachsen, müssen sich aber auch natürlich alle anderen Bundesländer. Denn genau dieses Recht tritt morgen in Kraft am 1. August.

0: SDS-Thema aus Große Erwartungen. Den Soundtrack zu dem Film hat Patrick Doyle komponiert. NDR Kultur, es ist 9.22 Uhr in 8 Minuten, halb 10, also Halbzeit, noch nicht des heutigen Tages. Sind ja mal erst gerade etwas über 9 Stunden vergangen. Halbzeit beim SHMF, dem Schleswig-Holstein Musikfestival. Knapp die Hälfte der mehr als 200 Konzerte ist gespielt. Classic, Pop, Folk, Weltmusik, alles dabei. Jetzt im August geht es natürlich weiter. Problem nur, viele Konzerte sind schon ausverkauft. Gut für diejenigen von Ihnen, die Tickets haben. Linda Ebner aus unserem NDR Kulturteam.
1: Roxette in Kiel. Ein Highlight für viele Festivalgäste. Fast 2 Stunden hat die Band rund um Per Gessle gespielt. Mittlerweile gibt es sie seit 40 Jahren und seit vergangenem Jahr mit einer neuen Frontfrau, Lena Philipsen. Die Gäste feiern das Konzert.
2: Ich fand es toll, die neue Sängerin zu erleben. Natürlich ist es nicht Marie, aber ich fand es jetzt großartig gemacht. Sie hat es anders gemacht und trotzdem hat, also sie hat nicht die Songs verändert, aber sie auch nicht genauso abgespult. Das fand ich toll.
3: Also die neue Sängerin hat es echt drauf. Die Stimme von Marie ist natürlich sehr, das kann man nicht ersetzen, ist aber schon sehr nah dran. Also wirklich gut.
1: Festivalschwerpunkt ist dieses Jahr die schwedische Hauptstadt Stockholm. Roxette waren deshalb nicht die einzigen Musiker aus Schweden. Zum Beispiel ging es in Lübeck und Rendsburg musikalisch in schwedische Pubs mit der Band Barocksolistinnen rund um Musiker Beate Eike.
4: Das Wichtigste ist die Verbindung zwischen Bühne und Publikum. Also egal, ob es Barock- oder Folkmusik, ob es improvisiert oder ein Popsong ist, spielt eigentlich keine Rolle. Entscheidend ist, was hier und jetzt zwischen uns und dem Publikum passiert. Ich bin immer auf der Suche nach dieser Verbindung.
5: For this connection.
1: Diese Verbindung ist auch Christian Kuhnt, dem Festivalintendanten, wichtig. Er ist mit der ersten Festivalhälfte mehr als zufrieden.
6: Wir sind total überwältigt. Es ist jetzt, ich weiß nicht, das vielfältige Jahr in Folge, dass wir schon zur Halbzeit eine super Bilanz vorzeigen können. Und was ist das für ein Zeichen? Es ist ein Zeichen, dass unser Publikum ein Bedürfnis hat, zusammenzukommen, etwas gemeinsam zu erleben und letztendlich den Reichtum von Musik zu feiern. Und das macht einfach glücklich.
1: Rund 90 der 205 Konzerte sind gespielt. Aber da kommt noch jede Menge Musik auf das Publikum zu, schwärmt Christian Kuhnt.
6: Dann gibt es ein Wiedersehen mit Daniel Barenboim, unserem West Eastern Divan Orchestra. Das ist ja ein musikalisches Ereignis, das aber auch durch eine politische Dimension hat. Und sie haben Yo-Yo Ma mit auf der Bühne, den Cello-Star aus den USA, der lange nicht mehr da war, und wir freuen uns auf dieses Wiedersehen. Und natürlich dieses Fest, das wir feiern bei den Schleswig-Holstein Proms, zweimal hintereinander in Neumünster, in meiner Royal Albert Hall des Nordens, nämlich in den Holstenhallen, feiern wir die Musik in ihrer Vielfalt. Da gibt es auch ganz viel zu entdecken.
1: Auch 8 von 18 Konzerten der diesjährigen Porträtkünstlerin und Akkordeonistin Xenia Sidorova stehen noch an.
7: Ich habe so viele Projekte hier mit meinen Freunden und auch mit Orchestern. Also viel zu machen, aber auch viel zu genießen.
1: In den nächsten 4 Wochen geht es für das Publikum weiter mit dem Werftsommer in der Kulturwerft Gollan in Lübeck. Mit dabei Ayom, Musik aus Brasilien, Angola und von den Kapverden und die Jazz-Rausch-Big-Band. Am 30. August wird auch noch Popsänger Joris auf der Seebühne in Eutin auftreten.
8: Herz über Kopf.
0: Es bleibt also vielfältig und es gibt noch eine ganze Menge zu erleben beim Schleswig-Holstein-Musikfestival in der zweiten Hälfte 2026.

0: Antonio Vivaldi am Freitagmorgen mitten im Sommer. Und wenn das Fernsehprogramm Ihnen zu langweilig ist und das Kino zu teuer, dann gucken Sie doch einfach Brücke. Ja, ein Thema, das es heute sogar in die Nachrichten schafft. Kurze Übersicht.
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0: In Hamburg ist der Einbau der neuen Sternbrücke geglückt. Und tausende Menschen haben sich das angeguckt in der Nacht. 3700 Tonnen schwer. Das ist völlig unglaublich. Ist eine ganz wichtige Bahnbrücke im Stadtteil Altona. Die letzten Meter auf einer eng bebauten Straße sind in der Nacht absolviert worden. Und danach ist es dann gelungen, die 108 Meter lange Brücke einzuheben. Fotos davon und sogar einen ganzen Live-Blog gibt es online auf ndr.de. Die EU-Kommission hat Spanien Unterstützung angeboten, um die Lage in der Exklave Ceuta unter Kontrolle zu bringen. Schätzungsweise tausende Migranten haben das Gebiet im Norden Afrikas, das zur EU gehört, in den vergangenen Tagen schwimmend erreicht. Und trotz der Drohung der Europäischen Fußballunion UEFA und des entsprechenden Verbandes CONCACAF in Nord- und Mittelamerika, künftige FIFA, also Weltfußballturniere, zu boykottieren, die FIFA will an ihren umstrittenen Plänen festhalten, Investoren in die Fußball-WM reinzuholen. Na, schauen wir mal. Das Wetter heute etwas gemächlicher als gestern. Heiter, später Schauer und Gewitter, aber nicht mehr so heftig. 21 bis 30 Grad. Geno Bergholz bin ich. Guten Morgen.

0: The Great Escape von Patrick Watson vom Album Close to Paradise hier bei NDR Kultur. Es ist 9.40 Uhr, runder Geburtstag heute. Bei Ihnen ja vielleicht auch, wenn Sie Geburtstag haben, dann liebe Glückwünsche von dieser Stelle. Ich wünsche Ihnen eine reich bestückte Geburtstagstorte mit bestenfalls nicht so vielen Kerzen drauf. Gustav Peter Wöhler hat heute auch Geburtstag. Ein Mann, den man ja gar nicht in eine Schublade stecken kann. Der ist ja überall zugange, nicht vor der Kamera, auf der Theaterbühne oder als Sänger seiner Gustav Peter Wöhler Band. Und das alles macht er schon seit vielen Jahren, seit vielen Jahrzehnten. Eine bewegte Karriere liegt hinter Gustav Peter Wöhler, die irgendwo in der Provinz in Nordrhein-Westfalen begonnen hat. Nicht? Wer hätte das gedacht, dass man von da aus so eine große Karriere als Multitalent hinlegen kann? Und auch der Norden ist nicht unerheblich gewesen für Gustav Peter Wöhler. Danny Marques Masalo gratuliert.
1: Ich habe das Gefühl, mir tritt einer in den Arsch und ich gehe nach draußen.
2: So beschreibt es Gustav Peter Wöhler selbst. Wenn man ihn fragt, warum er, der im Gespräch immer so ruhig wirkt, auf der Bühne nahezu explodiert.
3: Ich hab heute nichts versäumt, denn ich hab nur von dir geträumt.
2: Geboren wird Gustav Peter Wöhler 1956 in Bielefeld und wächst dann in Eickum bei Herford auf. Seine Eltern haben eine Kneipe und da gibt es eine Jukebox.
1: Das war natürlich das, was die Leute bei uns in der Kneipe hören wollten. Das war die ganze deutsche Hitparade, also das war Gus Bacchus. Und Chris Howland und hier Billy Ramsey, diese ganzen Zuckerpuppe aus der Bauchtanztruppe. Und es hat lange gedauert, bis der erste Beatles-Song da auftauchte.
2: Die Kindheit ist nicht ganz einfach. Als er 8 Jahre alt ist, stirbt die Mutter. Einige Jahre später der Vater. Die ältere Schwester zieht ihn auf. Er macht eine Lehre zum Großhandelskaufmann und will dann eigentlich Sozialpädagogik studieren, bis ein Lehrer sein Leben verändert.
1: Und er sagte, Wöhler, lassen Sie das mit der Sozialpädagogik, Sie müssen Schauspieler werden. Und er hat gesagt, geht doch gar nicht, guck mich mal an, so kleiner, dicker. Und er sagte, nein, das ist heute nicht mehr so wichtig. Und der hatte in Bochum Theologie studiert und er sagte, da ist eine gute Schule.
2: Wöhler studiert Schauspiel in Bochum, kommt Anfang der 80er Jahre ans Schauspielhaus nach Hamburg. 45 Jahre wird er hier leben, auch wenn er seinen Lebensmittelpunkt mittlerweile in Berlin hat. Hamburg und Wöhler, das war immer die große Liebe.
1: Ich habe ja Hamburg kennengelernt, da war ich so 10, 11. Da sind wir mit der Schule nach Scharbeutz und von Herford haben wir dann in Hamburg auf dem Heiligen Geistfeld Pause gemacht und sind runter zum Hafen. Und ich habe nur gedacht, boah, das ist Großstadt, hier will ich mal leben.
2: Mit der Zeit kamen auch die Fernseh- und Kinorollen. Derrick, Tatort, kaum eine TV-Reihe, in der Wöhler nicht auch irgendwann auftauchte. Auch im Kino, in Kultfilmen wie Absolute Giganten oder Soul Kitchen. Immer wieder Theater, gerne musikalisch. Als Frosch in der Fledermaus oder Peachim in der Dreigroschenoper. Und seit fast 30 Jahren ist er auch mit seiner Band unterwegs, der Gustav Peter Wöhler Band.
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2: Privat ist er seit vielen Jahren mit Albert Widerspiel liiert, dem ehemaligen Leiter des Filmfests Hamburg. Wöhler ist schwul und setzt sich öffentlich für die Grundrechte queerer Menschen ein. Er kennt die Schwierigkeiten, erinnert an seinen Vater mit der Kneipe.
1: Mein Vater hieß ja auch Gustav. Der Gustav hat einen schwulen Sohn, da gehen wir nicht mehr hin. Mein Vater, der war in seiner ganzen Art und Weise auf jeden Fall dagegen. Wir haben da nicht groß gesprochen. Ich habe nur irgendwann mal so ein Gespräch belauscht in der Kneipe. Da war ich so, das war kurz vor seinem Tod. Da ging es auch um Schwule und da habe ich nur gehört, alle an die Wand. Aus dem Mund meines Vaters.
2: Gustav Peter Wöhler hat eine bemerkenswerte Karriere bis hierhin gemacht. Seit er im Rentenalter sei, würde er viel mehr Anfragen bekommen, sagt er. Und er sei vom Gemüt her ein eher fauler Mensch. Schaut man sich seine vielen Rollen, Live-Auftritte und Aufnahmen an, kann davon keine Rede sein.
0: Was der alles kann. Gustav Peter Wöhler wird heute 70. Hier ist er in der Kultur.

0: Bläserquintett Astur.
1: Klingt aber trotzdem, ne?
0: Ja, Gustav Holst hat es komponiert, das Monet Bläser Quintett hierbei in der Kultur. In 8 Minuten ist es 10, dann ist gleich Ralitza Nikolov für Sie da und begleitet Sie weiter durch diesen Freitag. Vorher jetzt Musik, die zurückgeht auf Georges Bizet, Variation über ein Thema aus Carmen, über den Danse Bohème. Den hat Wladimir Horowitz viele, viele Jahre, Jahrzehnte immer wieder als Zugabe gespielt, sehr zu seinem eigenen Ärger, weil das Publikum gesagt hat, die Zugabe ist viel besser als der Rest des Repertoires. Das hat ihn irgendwann so geärgert, dass er aufgehört hat, es zu spielen. Aber es ist natürlich nach wie vor ein tolles Stück. Sie hören Yuja Wang mit Variationen über den Danse Bohème aus Carmen.

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1: Um 10 Uhr mit Milad Kupay. Die spanische Regierung hat angekündigt, Militär in die spanische Exklave Ceuta in Nordafrika zu senden. Dort sind spanischen Medienberichten zufolge in den vergangenen Tagen mehr als 40.000 Menschen auf der Flucht angekommen. Aus der NDR-Nachrichtenredaktion Jenny Kallenbrunn.
2: Viele der Menschen auf der Flucht sind aus eigener Kraft nach Ceuta geschwommen von Marokko aus. Dabei sind mindestens 16 Menschen

0: Flucht die Grenze überwunden. Laut Präsident Imbroda sind die Menschen über Land von Marokko aus und über einen Damm im Süden der Stadt in das Gebiet gelangt.
1: Die FIFA will an ihren umstrittenen Investorenplänen rund um die Fußball-WM festhalten. Der Weltverband hat am Morgen eine Erklärung veröffentlicht als Reaktion auf den angedrohten WM-Boykott aus Europa. Aus der NDR-Nachrichtenredaktion Thomas Kuhlmann.
2: Die FIFA habe die Kritik zur Kenntnis genommen und respektiere, dass es Bedenken gebe. Beim Plan, die Rechte an der WM teilweise zu verkaufen, will sie aber bleiben. Das sei ein demokratischer Prozess, schreibt die FIFA. Schuld an der Aufregung sei auch eine angeblich fehlerhafte Berichterstattung in den Medien. Und, Zitat FIFA, niemand verkauft den Fußball. Genau daran gibt es aber immer mehr Zweifel. Die UEFA droht mit WM-Boykotten. Auch der Kontinentalverband CONCACAF, unter anderem mit USA und Mexiko, stellt sich gegen Infantino. Zusammen wären das aber nur 90 Nein-Stimmen. 106 wären nötig, um einen WM-Verkauf wirklich aufzuhalten. Und der Kommerzialisierungskurs hat auch Unterstützer im Weltfußball. Die Afrikanische Fußballunion hat ihre Mitglieder aufgerufen, den Investorenplan zu prüfen.
1: US-Präsident Trump behauptet, er habe eine Einigung im Konflikt um den Gazastreifen erzielt. Demnach soll die Terrorgruppe Hamas entwaffnet werden und Israel seine Truppen abziehen. Jedoch haben weder die Hamas noch Israel offiziell zugestimmt. Aus Kairo Moritz Behrendt.
3: Die Vereinbarung sieht einen Fahrplan zur Abgabe aller Waffen in den Händen der Hamas und anderer Milizen im Gazastreifen vor. Darauf soll schrittweise der Rückzug israelischer Truppen aus den noch von ihnen kontrollierten Gebieten des Gazastreifens folgen. Die Waffen sollen an ein nationales palästinensisches Komitee übergeben werden. Diese Technokratenregierung soll künftig die zivile Verwaltung übernehmen, unterstützt von Soldaten einer internationalen Stabilisierungstruppe. Gegenüber Nachrichtenagenturen bestätigten hochrangige Hamas-Vertreter die Einigung. Ein offizielles Statement der militanten Gruppierung gibt es jedoch noch nicht. Ob die Regierung Netanyahu dem vorliegenden Fahrplan zustimmt, gilt als unsicher.
1: Nach jahrelanger Vorbereitung tritt morgen der Rechtsanspruch auf Ganztagsbetreuung für Kinder in der ersten Klasse in Kraft. Gewerkschaften bezweifeln, dass die Schulen ausreichend darauf vorbereitet sind. Aus der NDR-Nachrichtenredaktion Nina Schön.
4: Ganztagsbetreuung meint täglich 8 Stunden Bildung und Betreuung in Hort oder Schule, auch in den Ferien. Zunächst gilt das ab dem kommenden Schuljahr aber nur für die Erstklässler. Jedes Jahr soll dann eine Jahrgangsstufe dazukommen. In allen norddeutschen Bundesländern gibt es nach Angaben der Kultusministerien genügend Hortplätze für die Ganztagsbetreuung. In Hamburg sind sogar seit 2012 alle Schulen Ganztagsschulen. Verdi kritisiert, dass Personal, Räume und eine Finanzierung in vielen Bundesländern fehlen und es Notlösungen werde geben müssen.
1: Im Streit um KI-generierte Songs hat die Musikverwertungsgesellschaft GEMA einen juristischen Erfolg erzielt. Das Landgericht München hat entschieden, dass das US-Unternehmen Suno Lieder für das KI-Training ohne Einwilligung der Urheber nicht nutzen darf. Im konkreten Fall ging es laut Gericht um 6 Lieder, darunter Atemlos und Forever Young. Die Entscheidung dürfte aber Bedeutung darüber hinaus haben. Das US-Unternehmen Suno bietet Nutzern die Möglichkeit, Lieder von künstlicher Intelligenz erstellen zu lassen. Das waren die Nachrichten. Das Wetter in Norddeutschland: heiter bis wolkig, meist trocken, später einige Schauer und vor allem in Niedersachsen Gewitter, maximal 17 Grad in Niebüll bis 30 Grad in Northeim. Morgen Sonne und Wolken, nur noch vereinzelt Schauer oder Gewitter, Höchstwerte 20 bis 26 Grad. Am Sonntag sonnig, aber auch einige Schauer, 21 bis 30 Grad. Am Montag Sonne und Wolken im Wechsel, vereinzelt wieder Schauer und Gewitter bei 22 bis 31 Grad. Es ist 10 Uhr.
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6: Einen schönen guten Morgen wünsche ich. Sie haben es vielleicht gerade in den Nachrichten gehört. Niemand verkauft den Fußball, sagt Gianni Infantino einfach mal so. Warum nur mögen ihm das manche gar nicht glauben, stattdessen mit Boykott drohen. Kritik an der Gier nach immer mehr Geld. Was soll das nur alles? Wir haben darüber nachgedacht. Mein Kollege Ulrich Kühn hat darüber nachgedacht. Hören Sie in dieser Stunde hier auf NDR Kultur.

Homo fugit velut umbra, eine Passacaglia della Vita von Stefano Landi mit Marco Biesli und Joannette Sommer und dem Ensemble L'Arpeggiata unter Leitung von Christina Pluha. Ein ganzes Album mit Musik dieses außergewöhnlichen Komponisten Stefano Landi. Christina Pluha ist ja mit ihrem Ensemble L'Arpeggiata bekannt für atmosphärische Aufnahmen, die man gerne immer wieder bei sich hat, finde ich zumindest. Sie sind bei NDR Kultur und das ist Mischa Majski, begleitet vom Symphonieorchester des Bayerischen Rundfunks unter Leitung von Neeme Järvi mit Kolniedre von Max Bruch.

0: Kolniedre von Max Bruch in der Aufnahme mit Mischa Maisky und dem Symphonieorchester des Bayerischen Rundfunks unter Leitung von Neeme Järvi.
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0: Es kann nicht schaden, ein bisschen mehr zu wollen, oder? Ehrgeiz ist doch was Gutes. Schon, meint Ulrich Kühn, aber da ist noch ein anderer Antrieb.
2: Todsünde oder Tugend? Man weiß es ja oft nicht genau. Bei der Gier ist es jedenfalls so. Die Bibel nennt sie Todsünde, wir sehen sie mehr so als Tugend. Halleluja-Gier. Dich zu feiern ist uns nichts teuer genug. Und die Gier bedankt sich und frisst uns auf. Es geht ja schon los mit der Idee, Gier wäre was Supergutes wie der Ehrgeiz. Ein Motor des Fortschritts, ein Antrieb, die Menschheit auf die immer noch nächsthöhere Stufe zu heben. Und natürlich der finale Trick der Gewinner. Die Fußballwelt, soweit europäisch, empört sich gerade mächtig über die Pläne ihres FIFA-Godfather. Dieser Infantino, jetzt will er auch noch die WM verkaufen, an mit Trump verbandelte Investoren. Völlig richtig die Aufregung, das Ganze ist abstoßend. Wir identifizieren die Gier und sagen, pfui, wie unappetitlich. Wir sehen da ganz klar, weil die Welt des Fußballs bisher völlig frei von Gier war. Es ging ja nur um das Schöne, Wahre, Gute. Das klingt sarkastisch und ist auch genauso gemeint. Aber es führt eben zum Kern. Gier ist nicht neu, nicht im Fußball, nirgends. Sie hat eine lange Karriere. Sie profitiert von Mechanismen, die in Gesellschaftssystemen und in der Natur des Menschen. Moment mal, der Mensch soll von Haus aus gierig sein? Ja, fragen Sie mich was Leichteres. Aber manches spricht doch dafür, dass es da eine Anlage gibt. Extrem unterschiedlich ausgeprägt, von zuträglich bis zerstörerisch. Die Gier hat jedenfalls eine uralte Karriere. Und besonders ist, dass sie sich gerade so unverhüllt zeigt. Das ist es ja, was die Gier so clever anstellt. Wir empören uns über Infantino und über Trump, die vor aller Augen immer noch mehr an sich raffen. Und von diesem Spektakel geblendet, verpassen wir die wirklich entscheidenden Fragen. Nämlich, was steckt eigentlich dahinter? Und sind wir Normalos wirklich frei davon? Der neue Bundestrainer Klopp hatte sich in Liverpool mal als The Normal One vorgestellt. Ein deutscher Arbeiter, der in Dortmund mit Pölerkappe am Spielfeldrand rumrumpelstilzte. Interessant, es war doch Kloppo, der gläubige Christ, der die Gier zur Fußballtugend erklärt hat. Seitdem krakeelt jeder Feld-, Wald- und Wiesenreporter von der unbändigen Gier zu gewinnen. Toll, toll, toll. Aber warum haben wir dem Kloppo das eigentlich durchgehen lassen? 25 Firmen hat die Zeit aufgezählt, für die er ein Multifunktionswerbelächeln in die Kamera gehalten hat. Übel nahm man ihm erst, als er bei Red Bull anheuerte. Komisch, oder? Oder doch symptomatisch? Wenn The Normal One der Gier huldigt, dann dürfen wir das doch auch. Sollten es sogar. Ein sympathischer Typ, der so viel zustande bringt. Ein Vorbild. Voilà, Nietzsches Idee, Umwertung aller Werte. Aus Todsünde macht Tugend. Ja, aber warum auch nicht? Blöd nur, dass die, die noch viel, viel mehr Geld haben und bekommen und die mit Gewinnen was ganz anderes meinen als die Fußballhelden, dass die ihre Feier der Gier auf ganz eigene Art interpretieren. Ja, ich meine die Tech-Milliardäre, die uns zu transhumanen Wesen umbauen wollen, die Unsterblichkeit anstreben und Weltherrschaft ohne störende Demokratie. Es gibt diese Leute bekanntlich wirklich. Machtrausch, Weltherrschaftsgelüste, Unsterblichkeitswahn, das sind doch mal Antriebe. Todsünde oder Tugend? Ja, da wird die Entscheidung ganz leicht, oder? Allerdings ist all das nicht auch Gier? Wie bei Infantino? Und bei Klopp? Und sogar bei uns? Und die Gier sagt ja und sagt Danke und schlägt zurück mit brennender Leidenschaft. Wälder verschlingend, Fußball verschlingend, Menschen und Menschlichkeit verschlingend. Wenn einer den Hals nicht vollkriegt, sagen wir Gierschlund. Wenn die ganze Menschheit zum Gierschlund wird, dann tut sich der wahre Schlund auf. Der Schlund dieser übergroß gewordenen Gier, die uns am Ende selbst verschlingt. Klingt moralinsauer? Ach was, das wird spannend. Vernunft gegen Gier. Welch ein Match. Halleluja. Wem drücken Sie die Daumen?
0: Ulrich Kühns Kolumne finden Sie auch im Netz ndr.de/kultur.

Ballet du Triomphe et de l'Amour aus Orpheus und Eurydike von Christoph Willibald Gluck, diese Gavotte, gespielt von Lézard Florissant unter Leitung von Paul Agnew. Lézard Florissant, ein Ensemble mit historischen Instrumenten. Andras Schiff, ein Pianist, der sagt, man muss immer neugierig bleiben, immer offen bleiben, der viel experimentiert mit unterschiedlichsten Instrumenten. Hier hören wir ihn mit der Kamerata Academica Salzburg unter Leitung von Schandorweg im ersten Satz des Krönungskonzerts von Wolfgang Amadeus Mozart.

0: Andras Schiff und die Camerata Academica Salzburg unter Leitung von Sándor Weg mit dem ersten Satz des Krönungskonzerts D-Dur von Wolfgang Amadeus Mozart.
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0: Gabriele Wohmann lässt aus Alltagsgeschichten lyrische Zeilen entstehen und lenkt durch den Titel den Fokus auf etwas scheinbar Nebensächliches, eröffnet dadurch irritierende Fantasieräume, so etwa in ihrem Gedicht »Das Rotkehlchen«. Es liest die Autorin.
2: Jetzt ist es also endlich gelungen, Anlass zur Freude, und die Hochschulverwaltung hat für ihn eine Nachfolge gefunden. Von nun an kann er seine Staudämme in der Fantasie entwerfen. Diesen Ruhestand hat er verdient. 2 Jahre über die Frist hinaus war er billig für den Staat auf seinem Lehrstuhl in seiner ungünstig gelegenen Hochschule. Zuletzt hat er die öffentlichen Verkehrsmittel benutzt. Wie schön für seine Frau, wenn sie ihm, der abends müde war, vom Schauplatz Vogelhaus erzählen konnte, und ihm zuliebe übertrieb sie stets ein wenig die besonderen Keckheiten seines Favoriten, die Findigkeiten vom Rotkehlchen. Das ist er gar nicht leid geworden. Stell dir mal vor, trotz der siamesischen Katze, die der Nachbar nicht gut genug beaufsichtigt und die dem Rotkehlchen wie aus Langeweile und schlecht gelaunt in seine geräumige Strauchwohnung folgt, dein kleiner Freund ist wieder der Erste beim Füttern gewesen. Am Abend mit der guten Nachricht vom endlich gefundenen Nachfolger, von den bevorstehenden häuslichen Zeiten, erfindet die Ehefrau zwischen lauter Glückwünschen die schlechte Neuigkeit. Aber sei nicht zu traurig. Nur, das Rotkehlchen, das ist jetzt leider schließlich doch gestorben.
0: Gabriele Wohmann las ihr Gedicht »Das Rotkehlchen«

Wolf Lieslewand und Ensemble mit dieser Chacona von Alessandro Piccinini. Sie hören NDR Kultur. Der Geiger Renaud Capuçon ist in diesem Jahr 50 Jahre alt geworden und ist danach gefragt worden, wie er sich denn so fühlt in dieser Mitte des Lebens. Gesundheit sei das Allerwichtigste, hat er geantwortet, und er fühle sich körperlich absolut fit und künstlerisch reich beschenkt. Nach über 30 Jahren Bühnenerfahrung hat er das Gefühl, musikalisch viel dazugelernt zu haben. Heißt natürlich nicht, dass es einfacher wird, aber man hat eben dieses musikalische Wissen, diese Erfahrung auf der Bühne. Er dirigiert inzwischen auch, aber er spielt nach wie vor auch dauernd Geige und sagt, die Anhäufung von Spiel, Lernen und Studium macht mein musikalisches Leben in gewisser Weise offener und freier. Und wichtig für ihn auch, er muss sich nicht mehr so sehr beweisen gegenüber Eltern, Lehrern, Freunden. Das ist anders als noch mit Anfang 20. Da hatte man diesen Druck, bekannt zu werden, als einen noch niemand kannte. Jetzt kann er sich auf die Musik konzentrieren und auf Projekte, die ihm gefallen. Hier ist er mit den Zigeunerweisen von Pablo de Sarasate.

Renaud Capuçon und das Orchestre de Paris unter Leitung von Paavo Järvi mit den Zigeunerweisen von Pablo de Sarasate. Sie hören NDR Kultur und lernen jetzt vielleicht zum ersten Mal die italienische Komponistin Gilda Ruta kennen. Elisa Rumici spielt ihr Capriccio Brillante.

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1: Um 11 Uhr mit Milat Kupay. Die spanische Regierung hat angekündigt, Militär in die spanische Exklave Ceuta in Nordafrika zu senden. Dort sind nach spanischen Angaben binnen 24 Stunden fast 50.000 Menschen auf der Flucht angekommen. Dabei sind mindestens 18 Menschen ertrunken und wurden von der Guardia Civil geborgen. Aus der Nachrichtenredaktion Jenny Kallenbrunnen.
2: Die spanische Regierung hat jetzt zur Unterstützung der örtlichen Polizei das Militär nach Ceuta geschickt, Soldaten und eine Tauchereinheit. Vor 3 Wochen hatte Spaniens oberster Gerichtshof entschieden, dass es zulässig ist, Menschen auf der Flucht sofort zurückzuweisen, wenn sie irregulär eine Grenze überschreiten und dabei einen Zaun oder eine andere Sperre überwinden. Allerdings gilt das laut dem Urteil nicht für Menschen, die über einen unbefestigten Grenzabschnitt nach Spanien gelangen, zum Beispiel also über das Meer. Auch in der zweiten spanischen Nordafrika-Exklave Melilla haben inzwischen etwa 400 Menschen auf der Flucht die Grenze überwunden. Laut Präsident Imbroda sind die Menschen über Land von Marokko aus

0: in Medien. Und, Zitat FIFA, niemand verkauft den Fußball. Genau daran gibt es aber immer mehr Zweifel. Die UEFA droht mit WM-Boykotten. Auch der Kontinentalverband CONCACAF, unter anderem mit USA und Mexiko, stellt sich gegen Infantino. Zusammen wären das aber nur 90 Nein-Stimmen. 106 wären nötig, um einen WM-Verkauf wirklich aufzuhalten. Und der Kommerzialisierungskurs hat auch Unterstützer im Weltfußball. Die Afrikanische Fußballunion hat ihre Mitglieder aufgerufen, den Investorenplan zu prüfen.
1: Im Juli waren mehr als 580.000 Menschen im Norden als arbeitslos gemeldet. So suchten in Niedersachsen gut 280.000 Menschen einen Job, in Schleswig-Holstein und Hamburg waren es je fast 97.000, in Mecklenburg-Vorpommern mehr als 63.000 und in Bremen 43.000. Bei den Arbeitslosenquoten bleibt Schleswig-Holstein Spitzenreiter mit 5,9%, Bremen als Schlusslicht hat mit 11,4% fast die doppelte Quote. Die Arbeitslosenzahlen steigen im Sommer traditionell, denn dann zum Ende des Schul- und Ausbildungsjahres melden sich immer wieder viele junge Leute arbeitslos. Das erklärte die Bundesagentur für Arbeit. Nach jahrelanger Vorbereitung tritt morgen der Rechtsanspruch auf Ganztagsbetreuung für Kinder in der ersten Klasse in Kraft. Gewerkschaften bezweifeln, dass die Schulen ausreichend darauf vorbereitet sind. Aus der NDR-Nachrichtenredaktion Nina Schön.
2: Ganztagsbetreuung meint täglich 8 Stunden Bildung und Betreuung in Hort oder Schule, auch in den Ferien. Zunächst gilt das ab dem kommenden Schuljahr aber nur für die Erstklässler. Jedes Jahr soll dann eine Jahrgangsstufe dazukommen. In allen norddeutschen Bundesländern gibt es nach Angaben der Kultusministerien genügend Hortplätze für die Ganztagsbetreuung. In Hamburg sind sogar seit 2012 alle Schulen Ganztagsschulen. Verdi kritisiert, dass Personal, Räume und eine Finanzierung in vielen Bundesländern fehlen und es Notlösungen werde geben müssen.
1: Das US-amerikanische KI-Unternehmen Anthropic hat einen Zwischenfall mit einer künstlichen Intelligenz gemeldet. Sie drang demnach in Testläufen ungeplant in Computersysteme von 3 Unternehmen ein. Weder die Betroffenen noch Anthropic hätten das bemerkt. Aufgefallen sei das erst bei einer nachträglichen Überprüfung von Testläufen. Vor einigen Wochen hatte sich bereits eine KI von OpenAI eigenständig Zugang zum offenen Internet verschafft und war in Computersysteme einer Firma eingedrungen. Griechenland und die Türkei kämpfen weiter gegen schwere Waldbrände. Auf der griechischen Insel Kreta fachen Winde die Flammen immer wieder an. Das erschwert laut Behörden die Löscharbeiten. Bereits am Mittwoch kamen bei den Bränden 3 Feuerwehrleute ums Leben. Auch im Süden und Westen der Türkei gibt es zahlreiche Feuer. Seit Mittwoch wurden laut den Behörden fast 170 Brände gemeldet. Das waren die Nachrichten. Das Wetter in Norddeutschland: heiter bis wolkig, meist trocken, später einige Schauer und vor allem in Niedersachsen Gewitter, maximal 17 Grad in Niebüll bis 30 Grad in Northeim. Morgen Sonne und Wolken, nur noch vereinzelt Schauer oder Gewitter, Höchstwerte 20 bis 26 Grad. Am Sonntag sonnig, 21 bis 30 Grad. Und die Zeit 11.05 Uhr.
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4: Heute beginnen die internationalen Fredener Musiktage. Bis zum 9. August wird gefeiert. 35 Jahre Fredener Musiktage und das Motto Lasst uns tanzen. Zur Eröffnung gibt es ein buntes Programm mit dem Salaputia Blechbläserquintett. Salaputia, was bedeutet das denn? Habe ich den Trompeter Lukas Reis gefragt. Hören Sie in dieser Stunde.

In einer Ersteinspielung Concerto Köln mit Pablo Eras Casado und der Ouvertüre zu La Festa Cinese von Nicola Conforto von dem Album El Maestro Farinelli. 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Antonín Dvořák hatte doch einen Sinn für Celli. Nicht nur mit seinem Cellokonzert, sondern auch im ersten Satz der Sinfonie Nummer 8 in G-Dur hat Dvořák den Celli eine ganz besondere Rolle gegeben. Hier die Staatskapelle Berlin unter Leitung von Ottmar Suitner. Einfach zum Schwelgen.

0: geht so richtig ab am Ende. Die Staatskapelle Berlin unter Leitung von Ottmar Suitner mit dem ersten Satz der Sinfonie Nummer 8 G-Dur von Antonín Dvořák. Die internationalen Friedener Musiktage beginnen, ein Jubiläum, 35 Jahre werden gefeiert und heute mit Blechbläserensemble gestartet in der Zehntscheune. Tänze ohne Grenzen ist das Motto und ich konnte mich kurz vor der Sendung mit Lukas Reis, Mitglied im Salaputia-Ensemble, unterhalten, Trompeter im Ensemble, Gründungsmitglied, und ich bin zunächst einmal gestolpert über diesen lustigen Ensemblenamen. Wie ist das Ensemble entstanden?
1: Also wir haben uns als Jugendliche kennengelernt im Bundesjugendorchester. Das ist ein nationales Jugendorchester, wo man im Alter zwischen 16 und 18 bis 19 Jahren zusammenkommt, um zusammen Musik zu machen, zusammen Tourneen zu gestalten.
0: Die sind auch gerade unterwegs wieder, haben eine große Tour.
1: Genau, ja. Genau. Und da haben wir einfach schon festgestellt, dass wir sehr gerne Kammermusik zusammen machen wollen und auch diese intime Form von Kammermusik weiter intensivieren wollen. Das war bei uns jetzt schon, 19 Jahre ist das her. Und dann stand irgendwann die Frage des Ensemblenamens auf dem Plan und wir hatten wie so oft einen schönen Abend mit Limonade. Und unsere Gemeinsamkeit ist, dass wir allesamt sehr schlechte Schüler im Lateinunterricht waren. Und dann haben wir festgestellt, es wäre doch mal lustig, den Stohwasser durchzuwälzen und dort nach lustigen Namen zu suchen. Und da sind wir auf die Vokabel Salaputuum gestoßen, was wörtlich übersetzt heißt der kleine Knirps. Und das fanden wir sehr lustig zu dem damaligen Zeitpunkt, uns vorzustellen, wenn wir noch in vielen Jahren zusammen Kammermusik machen, dass wir immer noch kleine Knirpse sind.
0: Ja, Sie sagen Kammermusik, das ist für Blechbläser was ganz Besonderes, denn im Orchester haben ja die Blechbläser eine ganz andere Rolle meistens. Viele, viele Pausentakte und dann kommen natürlich die einzelnen großen Passagen, gerade in den großen romantischen, spätromantischen Sinfonien, wo es dann so richtig zur Sache geht. Welche Herausforderungen bietet Kammermusik mit Blechbläsern?
1: Ja, wie ich schon so ein bisschen angeschnitten hat, reizt uns die intime Form vom Musikmachen, dass man sehr stark aufeinander reagieren kann, dass man einfach zusammen Musik empfindet und gestaltet und verschiedene Funktionen inne hat. Also sowohl Begleitung als auch Solo- und Melodieführung. Die Stimmen verschmelzen ineinander.
0: Das Programm für das Eröffnungskonzert Tänze ohne Grenzen ist sehr bunt gestaltet mit Werken vom 16. Jahrhundert bis heute. Was erwartet da das Publikum?
1: Wir beginnen mit einem amerikanischen Komponisten Anthony DiLorenzo, Fire Dance. Sehr virtuos, schnelle Noten und sehr aufwühlend. Das ist ein moderner Komponist. Dann gehen wir zurück ins 16. Jahrhundert mit Tilman Susato, einer von uns zusammengestellte den Suite aus Danserie.
0: Und dann gibt es auch noch eine Uraufführung.
1: Genau, ja. Also darauf freuen wir uns natürlich sehr, dass die Friedener Musiktage es ermöglicht haben, eine Uraufführung zu vergeben an Cary Turner. Für uns hat er ein Stück geschrieben, Gothic Dances, eine Originalkomposition für Blechbläserquintett. Und es besteht aus drei Sätzen, es geht aber alles ineinander über. Der erste Satz ist Estampi Gotica, geht es um eine einstimmige Tanzform des späten Mittelalters. Dann im zweiten Satz haben wir eine Sarabande für vergessene Seelen. Und der dritte Satz ist ein Walzer. Da geht es um ein Buch aus dem 16. Jahrhundert des Autors François Rabelais, um zwei Riesen, dem Vater Gargantua und seines Sohnes Pantagruel, die sehr tollpatschig teilweise sind.
0: Das Ensemble ist ja als Quintett unterwegs, Salaputia Brass Quintett, aber auch in größerer Besetzung. Und bald werden es 20 Jahre seit der Gründung. Gibt es da schon Ideen für die Jubiläumssaison?
1: Es wird wieder ein neues Programm geben mit Renaissance-Tänzen und Chansons von Jacques Brel in Zusammenarbeit mit Jeroen Berberts, der ja dem NDR bekannt ist durch seine Tätigkeit früher im NDR Elbphilharmonieorchester, damals noch NDR Sinfonieorchester, glaube ich, der von uns ja auch vielen Trompetern der Professor war. Also alle unsere Trompeter haben bei ihm mal studiert.
0: Ja, und der
1: Und
0: Max Suter ist ja Mitglied der NDR Radiophilharmonie inzwischen.
1: genau,
0: Genau.
1: da gibt es auch wieder eine Verbindung zum NDR.
0: Ja.
1: Genau, da wird eine neue CD entstehen und dieses Programm wird dann auch neu auf den Markt kommen. Ansonsten haben wir gar nicht so viel Neues geplant, weil wir immer auch im Weiterkommen sind und wir werden jetzt den Geburtstag nicht sehr groß feiern, aber wir freuen uns natürlich, dass wir schon in die 20. Konzertsaison gehen.
0: Tänze ohne Grenzen zur Eröffnung der internationalen Friedener Musiktage heute Abend um 19 Uhr in der Zehntscheune. Es gibt nicht mehr viele Tickets. Da muss man vielleicht schauen, ob man an der Abendkasse noch was kriegen kann. Komponistenporträt mit Carrie Turner um 18 Uhr, schon vorher dann die Einführung. Und für alle, die nicht hinfahren können, es gibt viele Alben vom Salaputia Brass Ensemble, zum Beispiel das Album Chanson sans Parole, da hören wir jetzt noch mal rein. Und ich danke herzlich Lukas Reis für das Gespräch.
1: Sehr gerne, vielen Dank.

Ganz wunderbare kleine Allusionen hier in diesem Presto-Fight, ein Medley mit Fritz Kreisler-Melodien, bearbeitet von František Janoška, gespielt von dem Ensemble The Philharmonics. Das sind Mitglieder der Berliner und Wiener Philharmoniker, die sich da zusammengetan haben. 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Und Noah Bendix Bagley, der ist auch dafür bekannt, dass er ganz, ganz viel im Internet gerne so kleine Tipps gibt dafür, wie man am besten kleine Probleme lösen kann, geigerische Probleme. Das ist immer total interessant, sich das anzuschauen. Hier nun auf NDR Kultur die Hebriden-Ouvertüre von Felix Mendelssohn-Bartholdy.

0: Die Hebriden-Ouvertüre von Felix Mendelssohn Bartholdy mit dem Orchestre des Champs-Élysées unter Leitung von Philipp Herweche. 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Der Bestsellerautor Florian Illies entfaltet in seinen Büchern Geschichtspanoramen, beobachtet Naturphänomene, lotet Stimmungen aus. Das hat er in zahlreichen seiner Bücher gemacht. Zauber der Stille zum Beispiel, das Buch über Caspar David Friedrich oder 2025 Wenn die Sonne untergeht, Familie Mann in Sanary. In seinem neuen Buch Träume aus Feuer, der Alchemist von der Pfaueninsel, taucht Florian Illies ein in die Geheimnisse der Glaskunst des Barockzeitalters und erzählt die Geschichte des Glaskünstlers Johannes Kunkel, der auf einer verwunschenen Insel rubinrotes Glas herstellt und damit ein Luxusgut erschafft, wie man es sonst nur im venezianischen Murano kannte.
1: Es sind die größten Geheimnisse, welche Temperatur man haben muss, welche Stoffe hinzugeschüttet werden. Und die werden mit Argusaugen bewacht. Das kann man natürlich auf einer Insel am allerbesten. Dann hat man sehr viel Wasser umherum. Man braucht sehr viel Wasser zum Kühlen. Man braucht, falls es brennt, auch Wasser zum Löschen. Und es ermöglicht den Transport dieser kostbaren Gefäße über Wasser. Keine Landstraße hätten diese Glasgefäße unbeschadet überstanden. Also sie wurden immer über Wasser transportiert, in Kisten gepackt mit Holz und Stoffen, damit sie die langen Reisen an die anderen Höfe überstehen. Denn das, über was wir hier sprechen, dieses Rubinglas, was er erschafft, wird sehr schnell zu einem ungeheuer kostbaren Luxusgut, was sehr teuer wird, was der Brandenburgische Hof sehr teuer verkaufen kann. Und wir haben es hier wirklich fast mit dem ersten Luxusprodukt zu tun. Es hat lange gedauert, bis es wieder ein Luxusprodukt aus Brandenburg gab, den Tesla vielleicht in der Fabrik in Grünheide. Aber davor war wirklich dieser Kunkel mit seinem Rubinglas der erste, der aus den, wir haben ja keine Rohstoffe, sie haben nur märkischen Sand, und er hat wirklich aus dem märkischen Sand ein Luxusgut geschaffen. Das ist schon ein kleines Wunder und auch eine kleine Zauberei.
0: Florian Illies über die faszinierenden Geheimnisse der Glaskunst im 17. Jahrhundert. Darüber hat er in seinem Buch Träume aus Feuer, der Alchemist von der Pfaueninsel, geschrieben. Und das ganze Gespräch hören Sie nach 13 Uhr hier bei uns auf NDR Kultur, bei NDR Kultur à la carte oder wann Sie mögen. 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

Eine Faustvertonung von Louise Bertin mit Les Talents Lyriques unter Leitung von Christophe Rousset. Das waren die Mezzosopranistin Karine Dehaye als Fausto und Carina Gauvin als Margarita in dem Duett Signora Amabile. Ein liebes Duett in dieser sehr interessanten, sehr empfehlenswerten Oper. Sie hören NDR Kultur und jetzt, was man auf einer Bratsche so machen kann, mit nur 4 Seiten, die hat. Nils Mönkemeyer mit Bach.

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1: Um 12 Uhr mit Benjamin Kirsch. Mindestens 40.000 Menschen haben in den vergangenen Tagen irregulär die Grenze zu Ceuta überwunden, schwimmend oder zu Fuß. Das geht aus Schätzungen der spanischen Polizei hervor. Die Agentur Reuters spricht von nahezu 50.000 Migranten, die in der spanischen Exklave angekommen sein sollen. Aus dem ARD-Studio Nordafrika, Stefan Ehlert.
2: Dort machen sich heute Spaniens Premierminister Sanchez und Innenminister Grande Marlaska ein Bild von der Lage. In Ceuta wohnen insgesamt rund 83.000 Menschen. Die Versorgung der Neuankömmlinge stellt die Aufnahmeeinrichtungen dort, nach Aussage des Regionalpräsidenten, vor unlösbare Aufgaben. Spanien hat zusätzlich Polizei und Militär mobilisiert, um die Grenze besser zu bewachen. Gleichzeitig machen sich weitere Menschen auf den Weg nach Ceuta. Die zweite spanische Exklave in Marokko, Melilla, hat ihre Grenzen vorsorglich komplett geschlossen. Marokkos Botschafterin in Spanien forderte als eine der ersten offiziellen Stimmen des Königreichs die Migranten im Namen der Regierung auf, in ihr Land zurückzukehren. Die Krise in Ceuta sei nicht im Interesse ihrer Regierung. Man strebe eine geordnete Einwanderung an.
1: FIFA-Chef Infantino bekommt für seine umstrittenen WM-Pläne immer mehr Gegenwind. Mit der asiatischen AfC stellt sich jetzt der dritte Kontinentalverband offen gegen ihn. Aus der NDR-Nachrichtenredaktion Thomas Kuhlmann.
3: Wir schließen uns dem Protest von UEFA und CONCACAF an, heißt es in einem Statement. Der Fußball hätte niemals in so eine Lage kommen dürfen. Der Asienverband droht nicht wie die UEFA mit Boykott, will aber den Angaben zufolge gegen eine entsprechende Änderung stimmen. Wenn sich daran alle

0: Genauen Mehrheitsverhältnisse bleiben unklar.
1: US-Präsident Trump behauptet, er habe eine Einigung im Konflikt um den Gazastreifen erzielt. Demnach soll die Terrorgruppe Hamas entwaffnet werden und Israel seine Truppen abziehen. Jedoch haben weder die Hamas noch Israel offiziell zugestimmt. Aus Kairo Moritz Behrendt.
2: Die Vereinbarung sieht einen Fahrplan zur Abgabe aller Waffen in den Händen der Hamas und anderer Milizen im Gazastreifen vor. Darauf soll schrittweise der Rückzug israelischer Truppen aus den noch von ihnen kontrollierten Gebieten des Gazastreifens folgen. Die Waffen sollen an ein nationales palästinensisches Komitee übergeben werden. Diese Technokratenregierung soll künftig die zivile Verwaltung übernehmen, unterstützt von Soldaten einer internationalen Stabilisierungstruppe. Gegenüber Nachrichtenagenturen bestätigten hochrangige Hamas-Vertreter die Einigung. Ein offizielles Statement der militanten Gruppierungen gibt es jedoch noch nicht. Ob die Regierung Netanyahu dem vorliegenden Fahrplan zustimmt, gilt als unsicher.
1: In Ungarn drohen Stromausfälle, weil das einzige Atomkraftwerk des Landes nicht mehr gekühlt werden kann. Grund ist das Niedrigwasser der Donau. Katha Jansen aus der ARD-Klimaredaktion erläutert, warum die Situation gerade in Ungarn so kritisch ist.
3: Weil dieses eine Atomkraftwerk, das es in Ungarn gibt, rund die Hälfte des ungarischen Stroms produziert. Das Land ist also einfach extrem abhängig von diesem einen Kraftwerk. Das läuft inzwischen seit 44 Jahren. Bislang ist das so gut gegangen, aber dieser Sommer ist extrem. Und der Wasserstand der Donau, aus der das Kühlwasser für die Reaktoren gezogen wird, der ist jetzt eben so niedrig, dass wirklich schlichtweg die Pumpen nicht mehr bis ins Wasser reichen. Das Betreiberunternehmen sagt, man bereite da schon Baumaßnahmen vor, damit das künftig kein Problem mehr ist. Das wird aber wohl ein paar Jahre dauern. Die ungarische Regierung geht davon aus, dass sich der fehlende Strom durch Importe kompensieren lässt. Trotzdem ruft sie zum Stromsparen auf.
1: Im Streit um KI-generierte Songs hat die Musikverwertungsgesellschaft GEMA einen juristischen Erfolg erzielt. Das Landgericht München hat entschieden, dass das US-Unternehmen Suno Lieder für das KI-Training ohne Einwilligung der Urheber nicht nutzen darf. Im konkreten Fall ging es laut Gericht um 6 Lieder. Die Entscheidung dürfte aber Bedeutung darüber hinaus haben. Das US-Unternehmen Suno bietet Nutzern die Möglichkeit, Lieder von KI erstellen zu lassen. Das waren die Nachrichten. Das Wetter in Norddeutschland, heiter bis wolkig, meist trocken, später aufkommende Schauer und Gewitter, Höchstwerte 17 Grad an der dänischen Grenze bis 30 Grad in Göttingen. Morgen Sonne und Wolken, nur noch vereinzelt Schauer oder Gewitter, Höchstwerte 20 bis 26 Grad. Am Sonntag sonnig, im Verlauf einige Schauer, 21 bis 30 Grad. Am Montag Sonne und Wolken, vereinzelt Schauer und Gewitter, 22 bis 31 Grad. Es ist jetzt 12.05 Uhr.
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5: Gestern Siegfried aus dem Ring von Richard Wagner in Bayreuth. Wie war's? Erzählen wir Ihnen in dieser Stunde. Wir haben neue Graphic Novels für Sie und starten mit einem neuen Album, Folk Barock, mit dem Blockflötisten Erik Bosgraf und dem Ensemble Philo Barocco.

ganz besonders diese Bearbeitung. Folk Barock heißt das Album und so heißt auch diese Folge von Bearbeitungen für Blockflöte und Ensemble mit Erik Bosgraf und dem Ensemble Philo Barocco, der niederländische Blockflötist, und das Ensemble Philo Barocco haben dieses Programm bei den internationalen Händel-Festspielen in Göttingen vorgestellt. Hervorgegangen sind die eigenen Bearbeitungen aus dem sogenannten Rostocker Manuskript, 1986 an der Uni Rostock entdeckt. Hier hat Georg Philipp Telemann seine Faszination für die polnische Musik festgehalten in eigenen Bearbeitungen und die wiederum haben eben Erik Bosgraf und Philo Barocco fasziniert, weiterzugehen, weiterzuentwickeln. Sie sind bei NDR Kultur und das ist die Ouvertüre zu einer Masque von William Orwin mit dem London Symphony Orchestra unter Leitung von Richard Hickox.

0: Das London Symphony Orchestra, dirigiert von Richard Haycox, mit der Ouvertüre zu dieser Mask von William Alwyn. NDR Kultur, wir schauen nach Bayreuth. Vor 150 Jahren wurde Siegfried, der dritte Teil des Rings des Nibelungen, bei den ersten Bayreuther Festspielen uraufgeführt. Und ausgerechnet im Jubiläumsjahr speist Intendantin Katharina Wagner das Publikum mit einem Sparring ab. KI-Projektionen statt Bühnenbild und Inszenierung. Kann die Musik den Abend retten? Das weiß Bernhard Neuhoff.
1: Die ist schon schräg drauf, diese KI. Da kommen sich Siegfried und Brünnhilde endlich näher. Ihr geht es um ewige Liebe. Er will Liebe jetzt. Beiden geht es um alles. Und was projiziert die KI? Sorry, no gas today. Ein Poster aus der Zeit der ersten Ölkrise in den frühen 70er Jahren. Was zur Hölle hat das mit Brünnhilde und Siegfried zu tun? Manche Leute beschimpfen ja die KI, wenn sie seltsames Zeug liefert. Texten in Großbuchstaben schreien die KI quasi an. Bessere Ergebnisse bekommt man dadurch auch nicht. Ähnlich dürfte es sein, wenn das Regie-Team, das sich dem Bayreuther brauchgemäß bisher noch nicht gezeigt hat, am Samstag nach der Götterdämmerung auf die Bühne kommen wird. Wenn dann der Buh-Orkan niedergeht, ist es zu spät. Natürlich folgt das No Gas Today-Poster einer gewissen Logik. Regisseur oder besser gesagt Kurator Markus Lobbes und sein Team haben ja Regeln festgelegt, gepromptet und die KI gezielt mit Texten und Bildern gefüttert. Eine Regel ist, dass zwischen alten Bühnenbildern und zerfließenden Mustern ab und zu auch ein ikonisches Bild aus der Geschichte der letzten 150 Jahre auftauchen muss. Mittlerweile sind wir in der Nachkriegszeit angekommen. Also sehen wir die Nürnberger Prozesse, Queen Elizabeth, Kennedy und Brandt. Und eben auch die Ölkrise. Ob das gerade zur Handlung passt, ist der KI ganz offenbar völlig Schnuppe. Als hätte man nicht ohnehin Kopfweh von diesen permanent wie dickflüssiger Teig zerfließenden Gesichtern und Figuren. Wenn man nichts erkennt, bleiben die Muster unmusikalisch. Und wenn man was erkennt, bringt es leider nichts. Christian Thielemann mag es klangsatt und dramatisch pulsierend. Er ist keiner, der Wagners Klangzauber durchsichtig macht und Funde zutage fördert. Er will die magisch manipulative Macht dieser Musik maximal ausreizen. Das Ensemble ist insgesamt stark, mit wenigen Einschränkungen. Gerhard Siegel als Mime übertreibt es dankenswerterweise nicht mit dem Karikieren. Klaus-Florian Vogt übernimmt nun mit der Titelfigur im Siegfried die dritte von vier Tenorhauptrollen im Ring. Schon von der Kondition her eine Megaleistung. Und der Siegfried steht ihm am besten. Hier kann er am meisten mit seiner speziellen Stärke punkten. Seine hell timbrierte Stimme setzt sich mit relativ geringem Kraftaufwand souverän gegen alle Orchesterstürme durch. Und man versteht ihn. Michael Volle als Wotan ist der Trumpf dieser Produktion. Er füllt die Rolle, er füllt den Raum. Mit seiner wunderbaren Stimme, mit seiner Wärme, seiner Menschlichkeit. Wenn Volle singt, ist die KI-Enttäuschung fast vergessen. Wie wird das wohl in der Götterdämmerung, wenn Wotan nicht mehr auftritt?

Das können Sie dann morgen Abend erleben, musikalisch bei uns im Radio live zeitversetzt. Die Bayreuther Festspiele mit der Götterdämmerung ab 20 Uhr im Rahmen des ARD Radio Festivals. Bernhard Neuhoff schaute zurück auf die Aufführung des Siegfried.

Hélène Grimaud und die Sächsische Staatskapelle Dresden unter Leitung von Esa-Pekka Salonen mit dem ersten Satz des Klavierkonzerts A-Moll von Robert Schumann. Hélène Grimaud ist es immer sehr darum zu tun, in ihren Konzerten eine Verbundenheit und Gemeinschaft herzustellen. Die Werke empfindet sie dabei als heilige Texte, so hat sie es gesagt, die gleichzeitig durch jede Interpretation wieder zum Leben erweckt werden müssen. Und manchmal ist es dann auch nur der eine Moment, sind es ein paar wenige Sekunden, in denen alle den Atem anhalten, die das besondere Gefühl der Gemeinschaft entstehen lassen. Da muss viel zusammenkommen und wenn, wird's unvergesslich.

0: ECT of London Symphonia unter Leitung von Richard Hickox mit der Pastorale aus der English Suite von Hubert Parry.
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0: Da haben wir heute gleich drei für Sie, drei Graphic Novels, die Tipps für Juli, heute am 31. Juli. Letzte Chance für Matthias Heller.
2: August 1969. Die Luft ist bei den Beatles raus. Fototermine werden zu lästigen Pflichtterminen und aus den vier Pilzköpfen sind vier Sturköpfe geworden. Damit steigt der französische Zeichner Hervé Bourice in seine Graphic Novel ein. Aus der Sicht von Paul McCartney erzählt er das Ende der berühmtesten Band der Welt. Paul, der zum Sündenbock wurde, verantwortlich gemacht von Medien und Fans. Einst Halbgott, und heute arbeitslos, wie er damals sagte. Bourice zeichnet die Jahre bis zum großen Erfolg der Wings, der Nachfolgeband McCartneys, nach. In vier Kapiteln, von Isolation über Aufstieg bis zum Exil, sehen wir Paul enttäuscht, depressiv, kämpferisch, kreativ und liebend. Immer wieder durchbricht der Zeichner mit grafischen Tricks die klassischen Comic-Regeln. Da werden plötzlich ganze Seiten zu farbig explosiven Trips im Stil der 70er. Auch sonst gibt es keinen Mangel an leuchtendem Rosa oder düsterem Ultramarin. Paul, so auch der Titel des Buches, ist eine poppige Netflix-Doku in Comicform. Alles andere als poppig kommt Planet Elmar von Wiebke Buldan daher. Nach ihrem Debüt, Victoria Aal, eine weitere Geschichte der Hamburger Zeichnerin, die viel Tiefe enthält. Sie beginnt dort, wo das letzte Buch aufhört, in einem Meeresaquarium. Die 32-Jährige erzählt von Elmar, einer Figur, die leise ist, zurückhaltend, größere Menschenansammlungen vermeidet und lieber die kleinen Dinge betrachtet. Die Diagnose Autismus wirft Elmar aus der Bahn. Er sucht Ruhe auf der Insel seines Freundes, doch dort findet er Dinge, Erinnerungen und sogar eine Person, mit der er so gar nicht gerechnet hat. Wiebke Buldan hat ein Händchen dafür, die schwere innere Zerrissenheit sowie die Suche nach Antworten darauf in grafische Geschichten zu verwandeln. Sie erzählt mit leisen Gesten und kantigen Bildern und schafft damit einen Raum, in dem man die Gefühle Elmars nicht nur verstehen, sondern auch nachempfinden kann. So zum Beispiel, als Elmar mit Freund Per eine Diskussion am Fuße der Klippen führt. Um die beiden bläst der Wind, das Meer ist aufgewühlt, wie die Innenwelt beider Freunde. Die Zeichnerin, die auch spät die gleiche Diagnose Autismus erhalten hat, entwirft mit den Bildern ein Verständnis, das mit Worten oft nicht zu erreichen ist. Planet Elmar, so der Titel, ist nicht nur eine wunderbar erzählte Geschichte, sondern auch ein kleines Manifest, das sensibel und neugierig macht auf Menschen, die mehr zu bieten haben, als es den stillen Anschein hat.
3: Wie kommt die Stimme hier an diesen Ort? Bist du nicht Romeo? Ein Montagu?
2: Romeo und Julia ist ein Klassiker auf der Theaterbühne wie im Kino. Aber stammt die Geschichte wirklich von William Shakespeare?
3: Ich weiß, du wirst es bejahen und will dem Worte trauen.
2: Der niederländische Zeichner Hanko Kolk traut dem Jahr nicht und hat Quellen zusammengetragen. Herausgekommen ist, dass die Geschichte bereits über 100 Jahre zuvor, 1476, von Masuccio Salernitano mit dem Titel Mariotto e Janosa aufgeschrieben wurde. Kolk fächert das Gesammelte nicht nur einfach auf. Der 69-Jährige entwirft mit seinem legendären, klaren und humorvollen Zeichenstil aus einer literaturgeschichtlichen Abhandlung eine witzige Reise mit Lachsalven und Freudentränen. Egal ob Sherlock Holmes, Frankenstein oder Mickey Mouse. Wie bei einer Zwiebel pellt er mit schwungvollem Strich Hintergrund um Hintergrund ab, bis ein großes
4: Wow
2: übrig bleibt. Remake Ikonen der Popkultur, so der Titel, ist ein großer Spaß, der in jeden Schulunterricht gehört.
0: Matthias Heller stellte uns die Graphic Novels für Juli vor, die überraschenden Ursprünge von Romeo und Julia, ein Manifest für den Umgang mit Autismus und Paul McCartneys Sicht auf das Ende der Beatles. Diese Titel finden Sie bei uns im Netz ndr.de/kultur.

Håkan Hardenberger und die Academy of St. Martin in the Fields unter Leitung von Neville Mariner mit dem Finale des Trompetenkonzerts Nummer 1 S-Dur von Joseph Haydn. Zum ersten Mal 1968 verwendet und gleich mit einem Oscar ausgezeichnet für den besten Originalsong The Windmills of Your Mind in der Thomas Crown Affair, diesem Film. Musik von Michel Legrand. Wir hören hier die Fassung mit Renaud Capuçon und Les Siècles.

Filmmusik von Michel Legrand, The Windmills of Your Mind mit Renaud Capuçon und dem Ensemble Le Siècle. Und so eine Windmühle könnte doch auch an einem Bach stehen. Eine sehr atmosphärische Vertonung von Belle Bonisse. Amédée Louis Etiche hat sie hier, Le Ruisseau, WDR-Rundfunk, Chor und Orchester unter Leitung von Josef Bastian.

0: Mit diesem Piccadilly-Marsch von Erik Satie, gespielt von Alexandre Tarot, wünscht Stralitza Nikolov einen sehr schönen Nachmittag.
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2: Um 13 Uhr mit Benjamin Kirsch. Mindestens 40.000 Menschen haben in den vergangenen Tagen irregulär die Grenze zu Ceuta überwunden, schwimmend oder zu Fuß. Das geht aus Schätzungen der spanischen Polizei hervor. Die Agentur Reuters spricht von nahezu 50.000 Migranten, die in der spanischen Exklave angekommen sein sollen. Aus dem ARD-Studio Nordafrika, Stefan Ehlert.
3: Dort machen sich heute Spaniens Premierminister Sanchez und Innenminister Grande Marlaska ein Bild von der Lage. In Ceuta wohnen insgesamt rund 83.000 Menschen. Die Versorgung der Neuankömmlinge stellt die Aufnahmeeinrichtungen dort, nach Aussage des Regionalpräsidenten, vor unlösbare Aufgaben. Spanien hat zusätzlich Polizei und Militär mobilisiert, um die Grenze besser zu bewachen. Gleichzeitig machen sich weitere Menschen auf den Weg nach Ceuta. Die zweite spanische Exklave in Marokko, Melilla, hat ihre Grenzen vorsorglich komplett geschlossen. Marokkos Botschafterin in Spanien forderte als eine der ersten offiziellen Stimmen des Königreichs die Migranten im Namen der Regierung auf, in ihr Land zurückzukehren. Die Krise in Ceuta sei nicht im Interesse ihrer Regierung. Man strebe eine geordnete Einwanderung an.
2: Der Plan der FIFA für einen Einstieg privater Investoren bei der Fußball-Weltmeisterschaft stößt auf immer mehr Widerstand. Nach dem europäischen und dem nord- und mittelamerikanischen Fußballverband spricht sich jetzt auch der asiatische Verband gegen den Vorschlag aus. Martin Thiel aus der Sportredaktion zur Frage, ob die FIFA ihn jetzt zurückzieht.
4: Nein, überhaupt nicht. Man fühlt sich mehr oder weniger falsch verstanden. In einer Mitteilung heißt es, der Weltverband nehme die öffentlich geäußerten Rückmeldungen und Bedenken zur Kenntnis und respektiere diese. Aber zugleich bekräftigt die FIFA ihr Bekenntnis zu einem offenen und demokratischen Konsultationsprozess über die Investitionspläne. Das heißt, man hält an den Plänen fest, ungeachtet der Boykottandrohung der UEFA. Der Europäische Fußballverband will ja an keiner Weltmeisterschaft von Männern und Frauen mehr teilnehmen, sollte Infantino an den Investoren Plänen festhalten.
2: Übereinstimmenden Medienberichten zufolge zieht sich ein enger Vertrauter von FIFA-Chef Infantino, Carlos Cordero, aus Protest gegen die Investorenpläne von seinem

0: Unter Beschäftigten steigt, also die, die zum Beispiel wegen einer Weiterbildung gerade nicht vermittelt werden können, eigentlich aber jobsuchend sind. Die ehrlichere Statistik, wie manch einer sie bezeichnet.
1: Im Waldbrandgebiet bei Bordeaux ist die Lage trotz hoher Temperaturen und starker Winde stabil. Etwa 84.000 Menschen, die vor den Flammen in Sicherheit gebracht wurden, dürfen vorerst in ihre Häuser zurückkehren. Aus Paris, Caroline Düller.
2: Es scheint, als sei das Schlimmste hinter uns, hatte Innenminister Laurent Nunez am Donnerstagabend im Sender BFM betont. Auch die Präfektin des Departements Gironde sagte, sie habe den Eindruck, dass sich die Lage deutlich verbessere und es langsam zurück in Richtung Normalität gehe. Vertreter der Feuerwehr sprachen von einem Wendepunkt, auch wenn es noch zu früh sei, um zu sagen, wann das Feuer vollständig unter Kontrolle gebracht werden könne. Bislang konnte etwa die Hälfte der gut 200.000 Menschen, die vor den Flammen in Sicherheit gebracht werden mussten, in ihre Häuser zurückkehren.
1: Hamburg steht am Wochenende im Zeichen des Christopher Street Day. Die Veranstalter rechnen mit gut 250.000 Teilnehmenden. Morgen Mittag soll der CSD mit einer Demonstration im Stadtteil St. Georg und durch die City starten. Auch mehrere Politikerinnen und Politiker haben ihre Teilnahme angekündigt. Eine Woche nach dem Anschlag eines Islamisten auf den CSD in Berlin wolle man so ein Zeichen für Vielfalt und Solidarität zeigen. Die Hamburger Polizei hat angekündigt, ihre Sicherheitsmaßnahmen zu verschärfen. Man werde deutlich mehr Beamte einsetzen als im vergangenen Jahr. Das waren die Nachrichten. Das Wetter in Norddeutschland: heiter bis wolkig, meist trocken, später aufkommende Schauer und Gewitter. Höchstwerte 17 Grad an der dänischen Grenze bis 30 Grad in Göttingen. Morgen Sonne und Wolken, nur noch vereinzelt Schauer oder Gewitter, Höchstwerte 20 bis 26 Grad. Am Sonntag sonnig, im Verlauf einige Schauer, 21 bis 30 Grad. Und am Montag Sonne und Wolken, vereinzelt Schauer und Gewitter, 22 bis 31 Grad. Es ist jetzt 13:05 Uhr.
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4: Mit Claudia Christoffersen und einem Autor, der die Bestsellerlisten bespielt, der in seinen Büchern Geschichte und Gegenwart kritisch beleuchtet und dabei immer auch Stimmungen, Gefühle, Humor genau austariert. Das Etikett Pop-Literat brachte ihm sein Buch Generation Golf ein. Es folgten Titel wie 1913, der Sommer des Jahrhunderts, dann Zauber der Stille über Caspar David Friedrich. Die Liste ginge weiter und weiter. Wenn die Sonne untergeht, Familie Mann in Sanary war sein Bestseller aus dem Jahr 2025. In seinem neuen Buch taucht er ein in die Geheimnisse der Glaskunst. Träume aus Feuer, der Alchemist von der Pfaueninsel, so der Titel. Florian Illies ist hier, schön, dass Sie da sind. Hallo.
5: Ich freue mich sehr.
4: Ja, Glas, das auf einer Insel hergestellt wird, gleich auf der ersten Seite, da rudert der Glaskünstler Johannes Kunkel mit einem Kahn auf der Havel zur Pfaueninsel. Er sieht, Zitat, das schwere, blassgraue Tuch des erschöpften Spätwinterhimmels. Mit dieser Stimmung also locken sie auf die, würde ich sagen, mysteriöse, magische Pfaueninsel. Was ist das für ein Ort?
5: Ja, also das Tuch des blassgrauen Februarhimmels, das lag über dem Autor, also mir, als ich dieses Buch schrieb. Das war so ein Versuch, diesen merkwürdigen Himmel, den wir leider auch in Berlin jetzt so oft haben. Ich kannte ihn früher nur aus meinem Studium im Rheinland in Bonn. Also wenn man so das Gefühl hat, der Himmel ist zugezogen und es lastet auf einem, dieses Grau. Es war für mich einfach nochmal wichtig, mich hineinzuversetzen in diesen ersten Besuch dieses Johannes Kunkel auf seiner Insel. Das ist ja eigentlich wirklich auch aus heutiger Sicht, war damals schon aus heutiger Sicht noch mehr eine völlige Überraschung, eine Verblüffung. Wieso schenkt dieser Herrscher diesem Alchemisten gleich eine ganze Insel? Die anderen werden so eifersüchtig. Und er weiß erstmal auf dieser Insel nicht so recht, mit ihr was anzufangen, weil so eine Pfaueninsel bei aller Schönheit im Februar verbirgt sie diese Schönheit doch sehr. Und ich wollte die Leserinnen und Leser auch mitnehmen auf diese Reise, die Kunkel unternimmt. Auch eine Reise, die nicht in Schönheit beginnt, aber die dann in Schönheit endet.
4: Johannes Kunkel, 1635 in Holstein bei Plön auf der Glashütte Ascheberg geboren, 1703

0: bei Berlin gestorben. Man kennt den Kunkel nicht. Also es sei denn, man hat mit Glaskunst zu tun. Warum jetzt ein Buch über Johannes Kunkel, der nicht so ein Star ist wie Caspar David Friedrich oder Thomas Mann? Was hat Sie auf die Idee gebracht? Wie sind Sie auf seine Geschichte gestoßen?
1: Ja, Sie müssen sich meinen Kopf so vorstellen, dass da ganz viele historische Gestalten spazieren gehen. Und Johannes Kunkel war eher eine Figur am Rande, der war mir gar nicht so selbst so bekannt. Ich hatte ihn einmal in meinem Studium kurz kennengelernt. Und dann ist er mir einmal bei einem Ausflug auf die Fauninsel begegnet, denn da erinnerte ein Gedenkstein an ihn. Und jetzt muss ich sagen, ich bin ganz glücklich, dass ich es getan habe, weil er doch so viel erzählt über diese Vergangenheit, aber in sich auch sehr, sehr viel Zeitloses trägt, sehr Parabelhaftes über die Versuche, Schönheit zu schaffen und auch das Realisieren, dass oft was ganz anderes dabei herauskommt als das, was man vorhat, etc., etc. Und für mich als unter der Hässlichkeit der Stadt Berlin leidender Mensch war es auch wundervoll, einmal den vielleicht schönsten Flecken am Rande Berlins so ausführlich beschreiben zu können. Denn die Fauninsel ist für mich wirklich seit Jahrzehnten der Fluchtort, wenn ich aus der Räudigkeit der Hauptstadt einmal in eine Form von friedlichem, poetischem, ja schönem Preußen entfliehen will, dann nehme ich die Fähre und kann für ein paar Stunden in eine andere Welt entfliehen. Und ich glaube, man kann mit diesem Alchemisten ein wenig von der Schönheit träumen.
0: Also wir werden Johannes Kunkel, die Pfaueninsel, alles auch noch weiter kennenlernen in dieser Stunde, für die Sie sich eben auch Musik gewünscht haben. Vor allem Musik von Johann Sebastian Bach, der geboren wurde 1685. In dem Jahr, ganz wichtig für Johannes Kunkel, schenkt der große Kurfürst ihm die Pfaueninsel. Also Musik, die hier nicht besser passen könnte. Fangen wir an mit Bach, dem Prélude aus der Suite für Violoncello, Solo Nummer 1 G-Dur mit Jan Vogler am Cello.

0: 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Heute zu Gast ist Florian Elies mit seinem neuen Buch Träume aus Feuer, der Alchemist von der Pfaueninsel. Und das ist Johannes Kunkel, der Glaskünstler, der rubinrotes Glas ohne Bläschen machen konnte. Wunderschönes Glas, mit dem er bekannt wurde, für das er geschätzt wurde. Ja, Herr Elies, wie kann man das, was der Kunkel gemacht hat, einstufen? Was würden Sie sagen? Ist das Magie? Ist das naturwissenschaftlich fundiert an der Schwelle zur Aufklärung? Was meinen Sie?
1: Ja, ich bin gerade noch so ganz in der Musik von Johann Sebastian Bach und glaube, dass das ideal ist, weil man mit dieser ungeheuren Musik, glaube ich, genau in die Zeit hineinkommt, in der mein Buch spielt, in dem diese ganze Handlung stattfindet. Das kommt aus einer ganz alten Tiefe, so wie die Musik von Bach, und erkundet doch bereits das Neue. Und ich liebe diese Cello-Suiten auch, weil es sind solche Individualstücke. Und ich glaube, Johannes Kunkel war der große Individualist dieses Barockzeitalters. Und ich glaube, er hat in sich eigentlich einerseits diese Magie und Alchemie, auch diesen letztlich noch diesen Aberglauben des Mittelalters getragen, aber er hat ihn in sich auch überwunden. Also ich glaube, er war in mancher Hinsicht ein Künstler in dem, was er dann entwickelte in der Glaskunst, aber er war eben auch ein Naturwissenschaftler. Er hat wirklich in dem Prinzip des Experiments versucht, die Welt zu verstehen. Er wollte wissen, wieso verfärben sich Dinge, wieso kann ein bestimmter Stoff leuchten, warum verschwindet etwas, wenn man es zusammengießt, und er hat immer und immer experimentiert. Aber dieser Johannes Kunkel war auch ein Zauberer, zumindest offenbar in jener Hinsicht, dass er jeweils seine Herrscher verzaubern konnte. Immer wieder gelingt es ihm, also Kurfürsten erst in Sachsen, dann in Brandenburg und irgendwann dann sogar noch in Schweden, mit dem Glauben daran zu verzaubern, dass er, dieser Kunkel, ihnen Gold machen könne. Denn alle Länder waren nach dem Dreißigjährigen Krieg verarmt, auch Brandenburg war es. Und so war die große Hoffnung, Kunkel kann ihnen Glas schaffen. Ich glaube aber, dass er selbst spätestens in diesen Jahren nicht mehr selber an dieses alchemistische Verwandeln, was es ja eigentlich darstellt, glaubte. Und er diese Pfade längst verlassen hat und man eigentlich sieht, dass er der Kurfürst oder die Kurfürsten die Träumer waren und nicht der Alchemist.
0: Die wollten das Gold haben, auf jeden Fall, aber der Kurfürst, der große Kurfürst, hatte eben auch ein Gespür für Kunkels Glaskunst. Also das muss man ja wirklich sagen, er hat ihn erkannt in seinen Fähigkeiten vielleicht auch und hat ihm dann eben, wir haben schon darüber gesprochen, die Insel geschenkt. Warum die Insel? Warum war dieses abgeschlossene Eiland auch so wichtig?
1: Ja, wir haben vor Augen, dass in Murano genauso geschieht. Das vergisst man immer leicht. Auch mal Murano ist eben noch einmal eine Insel, die vor Venedig liegt. Und aus diesem Murano kommt eben das damals und bis heute eigentlich berühmteste Glas. Auch weil niemand dorthin kann. Und so können die Geheimnisse bewahrt werden. Darum geht es in dieser Glasmacherkunst, weil es sind die größten Geheimnisse, welche Temperatur man haben muss, welche Stoffe hinzugeschüttet werden. Und die werden mit Argusaugen bewacht. Das kann man natürlich auf einer Insel am allerbesten. Dann hat man sehr viel Wasser umherum. Man braucht sehr viel Wasser zum Kühlen. Man braucht, falls es brennt, auch Wasser zum Löschen. Und mindestens genauso wichtig, es ermöglicht den Transport dieser kostbaren Gefäße über Wasser. Keine Landstraße hätten diese Glasgefäße unbeschadet überstanden. Also sie wurden immer über Wasser transportiert, in Kisten gepackt mit Holz und Stoffen, damit sie die langen Reisen an die anderen Höfe überstehen. Denn das, über was wir hier sprechen, dieses Rubinglas, was er schafft, wird sehr schnell zu einem ungeheuer kostbaren Luxusgut, was sehr teuer wird, was der brandenburgische Hof sehr teuer verkaufen kann und wodurch Brandenburg ein wenig reicher wird, aber vor allem auch Johannes Kunkel. Also wir haben es hier wirklich ja fast mit dem ersten Luxusprodukt zu tun. Es hat lange gedauert, bis es wieder ein Luxusprodukt aus Brandenburg gab, den Tesla vielleicht in der Fabrik in Grünheide, aber davor war wirklich dieser Kunkel mit seinem Rubinglas der erste, der aus den Wir haben ja keine Rohstoffe, sie haben nur märkischen Sand und er hat wirklich aus dem märkischen Sand sozusagen ein Luxusgut geschaffen. Das ist schon ein kleines Wunder und auch eine kleine Zauberei.
0: Bleiben wir vielleicht noch bei der Glaskunst. Also ich habe mich gefragt, es ist ein so hochkomplexes Thema. Feuer muss, Sie haben das angedeutet, auf Temperatur gehalten werden. Leuchtende Klumpen müssen ja kunstvoll geformt werden. Sie haben sich das alles angeeignet. Wie haben Sie das gemacht? Also sind Sie tatsächlich oder standen Sie sozusagen im Feuer?
1: Ja, das musste ich mir wirklich auch alles selber neu anschauen und anlernen. Ich habe Kunstgeschichte studiert. Ich habe ein wenig auch etwas gelernt über Keramik und über Gefäßkunst. Das gehört dazu bei einem klassischen Kunstgeschichtsstudium. Aber das Glas spielt dann eben doch immer leider nur am Rande eine Rolle. Und ich habe sehr intensiv gesprochen mit den Forscherinnen, die darauf spezialisiert sind, bei der Stiftung Preußische Schlösser und Gärten in Potsdam, im Stadtmuseum in Berlin. Und ich war in der Glashütte in Baruth im südlichen Brandenburg, wo eben es immer noch eine Schauglasbläserei gibt, wo man wirklich sehr vieles merkt und spürt, vor allem die Hitze. Ja, also man versteht noch einmal, was das heißt für diese Arbeiter damals, Tag für Tag in dieser Gluthitze zu arbeiten. Auch für mich faszinierend, mit welch letztlich archaischem brachialen Werkzeug, mit Eisenstangen, mit Eisen, Plätteisen, dieses kostbare filigrane Glas dort immer wieder in Form gebracht wird. Das kann man kaum glauben. Also es ist eine, wie aus einer sozusagen, die zwei Dinge passen kaum zusammen, die Werkzeuge und das Produkt, was am Ende dann entsteht. Und dort verstand ich viel, denn es ist tatsächlich fast in sich ein alchemistischer Prozess. Es wird Asche und Sand und zusammengeschüttet und erhitzt und dann geblasen. Also es passieren so viele Verwandlungen in diesem Prozess schon, ohne dass es das sich noch in Rubinglas verfärbt. Und das habe ich dann eben wirklich versucht, mir durch sehr viel Lesen, durch sehr viel Beschreibung und sehr viel Diskutieren auch wirklich zu verstehen und versucht das auch im Buch mitzuteilen und zu erzählen, dass es zwar eine hochdiffizile und feine und wissenschaftliche Angelegenheit ist, die Kunkel sich selbst durch unzählige Experimente beigebracht hat, dass aber auch in den Glashütten der Moment, wenn das dann da plötzlich rot leuchtete, dieses vormals durchsichtige Glas, von allen immer noch als ein kleines Wunder gesehen wurde. Also selbst in der Herstellung balancieren wir die ganze Zeit auf diesem schmalen Grat Wissenschaft und Zauberei.
0: Wunderschönes Glas auf einer traumhaft schönen Insel, der Pfaueninsel. Dazu das Nocturne von Frédéric Chopin. Passt diese Musik zu den Tagträumen, die man auf der Pfaueninsel haben kann?
1: Ich glaube, es passt unglaublich. Ich habe diese Musik auch ausgewählt, Bach und Chopin, die beide ja auch noch mal ein zweites Mal wiederkommen im zweiten Teil der Sendung, weil sie zwei Dinge beinhalten. Das sind die Musiker, die Komponisten, die ich am meisten verehre, die ich beide höre. Diese Stücke, die wir jetzt heute hören, die habe ich beim Schreiben gehört, weil sie für mich beide Teile von dem beinhalten, was dieses Buch ausmacht. Einerseits bei Bach, eben dieses barocke Neuerfinden eines musikalischen Alphabets fast, und bei Chopin dieses träumerische, wehmütige, sehnsüchtige, was alles im Wesenskern der Pfaueninsel steckt.

0: Das Nocturne Opus 9 Nummer 2 S-Dur von Frédéric Chopin, gespielt von Claudio Arrau. Ja, Herr Ilies, in Ihren Büchern versuchen Sie Geschichte, wir haben jetzt gerade auch schon, während die Musik lief, darüber gesprochen, so heranzuzoomen, dachte ich mir auch. Sie arbeiten nicht nur mit Fakten, auch mit Stimmungen, mit ja, Naturphänomenen. Bei Caspar David Friedrich erzählen Sie von den wunderschönen Landschaften, vom Licht, von den Elementen. Bei Kunkel ist es die Temperatur, sind es die Farben Rubinrot, Kobaltblau, kommt später dann auch noch dazu. Mit solchen Bildern mobilisieren Sie ja die Vorstellungskraft auch Ihrer Leserinnen und Leser. Ist das Ihr Rezept, Ihr Geheimrezept beim Schreiben?
1: Ja, wahrscheinlich ist es nur nicht so geheim, weil es sozusagen in Form von sehr vielen Büchern und in sehr vielen Buchexemplaren vorliegt. Das ist mein Rezept. Das ist mein Rezept, was ich entwickelt habe, weil ich selbst so unbefriedigt war. Ich habe eine große Liebe zur Vergangenheit, zur Verbindung von mir zur Vergangenheit, also eine Sehnsucht. Und merke, dass ich da ganz oft unbefriedigt war, wenn ich historische Bücher gelesen habe. Genauso wie wenn man Gedenktafeln liest. Das ist oft eine sehr spartanische Prosa, dazu die Schwarz-Weiß-Fotos. Und man hat das Gefühl, das ist so abgeschottet in seiner Vergangenheit, obwohl man in sich, in seinem Körper, in seinen Genen, in der Familiengeschichte spürt, wie viel aus der Vergangenheit eigentlich kommt. Also, dass man eigentlich nur das Ergebnis von der Vergangenheit ist in all seinem Denken und Fühlen und Sehnen und Träumen. Dann war ich sehr glücklich, wenn ich Kunstwerke hatte, Literatur oder Malerei, wo ich über das Kunstwerk selbst in die Atmosphäre einer alten Zeit einsteigen konnte. Und was Sie als Zoomen bezeichnen, das ist vielleicht eine sehr schöne Beschreibung, dass man das Gefühl hat, die klassische historische Literatur im Sachbuch ist eine Weitwinkel-Objektivliteratur. Ja, man hat ein ganz großes Objektiv, wo man alles berücksichtigt. Die Sozialstruktur, die Herrschaftsstruktur, die Situation der Männer und Frauen, die Situation der Arbeiterklasse, die Situation der Kunst, die Situation des Wetters. Man weiß alles eigentlich über diese Zeit heute, so viel wie nie zuvor. Aber am Ende ist es merkwürdig, durch das ganze viele Wissen entsteht gar keine Lebendigkeit. Und es geht eben sehr oft über die Natur für mich am besten, diesen Kanal über diesen Zoom in die Vergangenheit zu bauen und dann auch da hindurch zu kommen und in die Vergangenheit zu schauen, weil die Natur natürlich uns so verbindet. Weil wenn ich heute auf der Fraueninsel stehe unter hohen Eichen, dann stehe ich da, so wie Kunkel vor 300 Jahren unter hohen Eichen stand. Und diese Verbindungsebene über die zeitlose Natur scheint mir ein guter sozusagen ein gutes Geheimrezept zu sein, um sich selbst mit dieser Vergangenheit auf sehr schnelle Weise verbinden zu können.
0: Also ich habe das so gedacht, sehr anschaulich sind die Eichen tatsächlich, als wären das vor allem so konstante Mitstreiter, die sie verwenden, mit denen sie ihre Erzählung garnieren. Also erfühlen sie so auch die Geschichte, über die sie dann schreiben? Ist das dieses innere Gefühl, sie sehen die Eichen und was machen die mit ihnen?
1: Ja, ich brauche diese Verbindungsbestandteile. Im Idealfall ist es Natur. Also bei der Familie Mann in Sanary waren es die Cafés am Hafen, die noch genauso heißen, die noch genauso Kaffee servieren, die genau das gleiche Licht haben, denselben Blick auf diesen Hafen wie im Jahr 1933. Und da stehen die Palmen davor, wie damals auch. Also auch da. Bei Caspar David Friedrich war das natürlich die Ostsee, die Landschaft seiner großen Gemälde, der Mönch am Meer und all der anderen. Und wenn ich mich da hingesetzt habe und über mir die hohen Buchen gerauscht haben und vor mir das Meer ans Ufer schwappte und der Mond unterging, dann war ich schon der Traumwelt seiner Bilder sehr nah. Und bei Johannes Kunkel waren es jetzt tatsächlich diese Eichen. Es war wunderbar. Ich bin oft natürlich für dieses Buch auf der Insel gewesen und irgendwann hat mich der Gärtner dort zu den Eichen geführt, den ältesten, die es da eben gibt, 3 Stück, die nachweislich schon standen, als Johannes Kunkel da war. Und ich muss gestehen, dass ich mich sehr oft an deren Stamm gelehnt habe und dann da einfach manchmal eine halbe Stunde lang die Augen geschlossen habe und nur versucht habe, ihnen zuzuhören, was sie noch zu erzählen haben aus dieser Vergangenheit. Und das ist schon von mir eine Methode, über die Natur einen geheimen Zugang zu der Vergangenheit zu finden.
0: Mhm. Jetzt haben wir so ein bisschen über die Rezeptur vielleicht Ihres Schreibens auch philosophiert. Sie können sich ja, Herr Ilias, für so vieles begeistern. Um nur mal ganz kurz Ihre Biografie zu skizzieren. Sie haben schon genannt, ob das überhaupt möglich ist. Also ich scheitere sicherlich daran. Sie waren Feuilletonchef bei der Frankfurter Allgemeinen Sonntagszeitung, bei der Zeit, waren Verleger des Rowohlt Verlages, leiteten das Auktionshaus Griesebach, gründeten das Kunstmagazin Monopol. Heute gehören Sie zum Herausgebergremium der Zeit und so weiter und so weiter. Sie merken schon, ich gebe auf. Bei diesen vielseitigen Aufgaben aber dachte ich mir, wo sind Sie gefühlt am liebsten unterwegs? Also ist es die Kunst, ist es Literatur, ist es Geschichte oder ist das vielleicht auch die gut dosierte Mischung, die man ja auch ändern kann, immer wieder? Die Rezeptur kann man ändern.
1: Ja, nein, ich glaube, es ist für mich fühlen sich die Unterschiede viel kleiner an, weil es mir eigentlich immer um dasselbe geht. Ich will von der Vergangenheit erzählen. Und ich erzähle von der Vergangenheit in meinen Büchern natürlich. Ich erzähle aber auch zum Beispiel von der Vergangenheit, wenn ich Ausstellungen kuratieren darf, jetzt gerade im Museum Oskar Reinhardt in Winterthur, wo Landschaftsmalerei des 19. Jahrhunderts zu sehen ist. Es geht mir immer darum, Zeugnisse zu finden und dann eine Erzählform zu finden, die so funktioniert, dass sie uns in der Gegenwart anspricht. Das ist eigentlich immer wieder derselbe Ansatz. Ich gehe da nicht so theoretisch ran, wie das jetzt klingt, sondern ich versuche es immer sehr praktisch anzugehen. Aber wenn ich zurückgehe zu meinem allerersten Buch, Generation Golf, auch das war letztlich bereits schon ein Buch über meine Vergangenheit, über die Vergangenheit der Generation Golf. Natürlich eine Vergangenheit, die viel näher lag. Das waren die 70er, 80er Jahre, niedergeschrieben im Jahr 2000, als das noch sozusagen sehr nah war, aber wegen seiner Banalität so verrufen war, weil wir eben nicht so eine legendäre, aufwachsende Geschichte hatten wie die 68er. Und ich dann versuchte genau im Alltäglichen, in der Banalität der Erzählung aus Schultagen, eine Lebendigkeit, eine Identität aus der Erzählung zu finden. Und das ist, glaube ich, das, was alles für mich verbindet. Ich versuche im Erzählen dem Wesen der Dinge auf den Grund zu gehen. Und weil so viele versuchen, dem Wesen der Gegenwart auf den Grund zu gehen und so wenige versuchen, dem Wesen der Vergangenheit auf den Grund zu gehen, liebe ich es, mich auf diese Zeitreisen zu begeben und so verführerisch im Idealfall davon zu erzählen, dass viele Lust haben, mit mir auf diese Reisen zu gehen.
0: Machen wir das mit einer kleinen Pause, wieder mit Bach. Sie haben sich die Goldberg-Variationen mit Glenn Gould gewünscht. Was verbinden Sie mit diesem Wunsch?
1: Ja, da verbinde ich wirklich jahrzehntelanges Hören. Ich weiß nicht, wie oft ich das gehört habe, bestimmt tausende Male im Auto und überall. In dem Fall tatsächlich auch mal mit einem Interpreten, mit Glenn Gould. Diese Form, diese Dynamik und zugleich diese Mischung aus Melancholie und Spielerei liebe ich über alles. Und wenn man nur ein bisschen mehr wüsste über die Goldberg-Variation und ihre Entstehung, dann hätte ich schon so oft Lust gehabt, darüber zu schreiben. Aber wir haben einfach diese wundervollen Kompositionen, an denen wir uns in der Gegenwart jeden Tag erfreuen können, so wie jetzt.

0: Glenn Gould mit Johann Sebastian Bach, die Goldberg-Variationen 14, 29 und 30. Florian Illies, Sie sind mit dem Glaskünstler Johannes Kunkel zurückgegangen ins 17. Jahrhundert. Wie haben Sie sich, wir haben so ein bisschen jetzt schon die Glaskunst benannt, die Sie sich angeeignet haben. Wie haben Sie sich den Stoff, den historischen Stoff angeeignet? War die Recherche zum Beispiel schwieriger, weil Sie weiter weg zurückliegen? Liegt, weiter entfernt ist?
1: Ja, das war eine große Herausforderung. Also diese Musik zum Beispiel war einer der Wege, die mir geholfen hat, so eine direkte Verbindung aufzubauen zu diesem barocken Zeitalter, weil wir sie eben heute hören und weil wir uns heute mit unseren Gefühlen da so hineinbegeben können. Und obwohl sie 350 Jahre entfernt ist. Und so habe ich das eben auch versucht mit dieser Geschichte. Denn die Faktenlage ist einfach sehr dünn. Wir haben die Schenkungsurkunde für die Fauninsel an Johannes Kunkel, die ist erhalten. Wir sind in Preußen, da werden vor allem Rechnungen aufgehoben. Die gibt es zu Kunkel, all das, was er gekostet hat, was er gebraucht hat für seine Experimente. Zum Glück gibt es viel über das Herrscherpaar jener Jahre. Das ist nicht nur der große Kurfürst, sondern vor allem seine wundervolle Gattin, Dorothea. Die ist mir sehr ans Herz gewachsen beim Recherchieren. Die ist eine ungeheuer moderne Frau, die in zweiter Ehe den Kurfürsten heiratet. Und in der Zeit meines Buches fallen dann auch all die Probleme der zweiten Ehe auf, denn es gibt Erbfolgestreit zwischen den sieben Kindern, die sie mit dem Kurfürsten hat, und dessen Söhnen aus erster Ehe. Die haben immer Angst, von der bösen Stiefmutter auf irgendeine Weise vergiftet zu werden oder vom Hofe vertrieben zu werden. Und sie, auf sehr, sehr kluge Weise, verteilt sie den Besitz des Landes unter allen Kindern. Und der große Kurfürst versucht auch mit ihr gemeinsam da in dieser Patchwork-Familie eine gute Lösung zu finden. Und über Dorothea und den großen Kurfürsten gibt es dann doch einige Literatur, auch einige Details über ihr Leben, über ihre Art, wie sie regiert haben. Etwa der große Kurfürst in jenen Jahren nur noch aus dem Bett, weil er so gichtkrank war. Und da lagen offenbar also Dorothea und der Kurfürst immer im Bett und haben aus dem Bett heraus die Kammerdiener empfangen. Also über diese Details der Herrschergeschichte konnte ich auch nochmal einen Zugang finden. Und das alles zusammen hat dann doch für mich ein gutes Bild gegeben, von dem ich dann sehr gerne erzählt habe. Aber ich hatte schon in diesem Falle die Herausforderung, dass ich bei diesem Bild sehr viel selbst ausmalen durfte.
0: Ja, Kunkel sollte Gold machen. Das ist ihm nicht gelungen, haben wir schon angedeutet. Aber sein Glas wurde zum Exportschlager. Sie haben die Rechnung genannt. Jetzt dachte ich mir, komme ich auch auf die sogenannten Glaskorallen zu sprechen, die ja wunderschön zu sein scheinen und mit der er es dann doch schafft, im Grunde seinen Radius sehr auszuweiten bis nach Afrika.
1: Ja, nein, es ist noch mehr. Also er schafft da etwas, was fast einen vermuten lässt, dass er doch selbst in Murano gewesen ist oder diese Rezepte in irgendeiner Weise kopieren konnte. Denn das ist ein Glas, was man erst sehr spät gefunden hat bei den Ausgrabungen in den 1970er Jahren. Also vor 50 Jahren hat man überhaupt erst angefangen, auf der Fauninsel zu graben. Und da hat man im Sand ungeheure Glasscherben gefunden. Die haben eine Schönheit und eine Modernität, die mich so ungeheuer verblüfft hat. In diesen spröden Grabungsberichten leuchten da diese Bilder von blau und rot und grün geäderten weißen Gläsern heraus. Man kann das nicht glauben, dass die 350 Jahre alt sind. Und die wurden für etwas verwendet, was eine andere Träumerei des großen Kurfürsten war. Nämlich, er wollte auch Kolonialherr sein. Er wollte auch eine Kolonie haben. Und hatte sie dann eben im westlichen Afrika, hat dafür extra die Neuguineische, das heutige Ghana ist das Gebiet, eine Kompanie gegründet, die dann mit Booten bis darunter fuhr. Und da hat er diese Glaskorallen, die auf der Fauninsel von Kunkel geschaffen wurden, Korallen, also man muss es sich eher wie Glasmurmeln oder Glasstäbe vorstellen, die hat er dort eingesetzt als Zahlungsmittel. Und das Ungeheuerliche ist, er bekam dafür dann zum Beispiel Elfenbein, aber er bekam Gold. Also Kunkel konnte kein Gold schaffen, aber er hat ein Zahlungsmittel geschaffen, das dann irgendwann so viel wert war wie Gold. Das finde ich eine sehr wahnsinnig schöne Parabel. Ja, man schafft nicht das, für das man geholt wird. Man schafft nicht das, was man will. Aber über einen Umweg schafft man etwas, was ganz anders aussieht, aber am Ende dasselbe Ergebnis hat.
0: Ja, und heute? Wo findet man heute noch Glas von Johannes Kunkel? Also es ist ja ganz schwierig, auch dieses Glas, das so alt ist, zuzuordnen, zu identifizieren. Wo gibt es Glas von Johannes Kunkel?
1: Das ist eine ungeheuer schwere Frage und eine ungeheuer schwere Angelegenheit, weil um sich sicher zu sein, müsste man, so habe ich gelernt, es zerstören, das, was man hat, weil man wie einen Baum, den man fällen müsste, um genau die Jahresringe zu zählen, man eben auch diese Feinstruktur des Glases nur durch ein Zerbrechen erreichen würde. Aber auch dann wüsste man natürlich nur, es ist in diesem Jahr oder um diese Jahre entstanden und es kann dann eben auch kurz vor der Fauninselzeit sein oder in einer anderen Glashütte, die Kunkel betrieben hat. Also wir haben tatsächlich ausschließlich 5 Gläser, bei denen es eindeutig ist. Es sind 5 Gläser, die Johannes Kunkel seinem Freund Heinrich Link, dem Apotheker in Leipzig, schenkt. Und die kann man bis heute anschauen in einem wundervollen kleinen Museum, dem Naturalienkabinett in Schloss Waldenburg bei Chemnitz. Dort haben sich diese 5 Gläser erhalten in 5 unterschiedlichen Farben. Und eine ist wirklich ein Zauberwerk, weil da hat es Kunkel geschafft auf der Fauninsel, auf der es noch gar keine Fauen gab damals, aber eine Pfauenfeder aus Glas in die Glaswand einzubauen. Keiner weiß, wie ihm das gelungen ist. Diese 5 sind dokumentiert durch ihre Provenienz als Geschenke von der Fauninsel. Und dann gibt es in Berlin und in Potsdam, in den Stadtmuseum und in der Stiftung in Potsdam, Dinge, die aus dem alten Königshaus, dem Kurfürstenhaus Brandenburgs kommen, wo die Wahrscheinlichkeit sehr hoch ist, dass sie eben aus dieser Zeit stammen. Und man kann gerade im Ephraim-Palais in Berlin einige Vitrinen mit den Rubingläsern sehen, höchstwahrscheinlich in der Zeit auf der Fauninsel entstanden. Ein besonders prachtvoller Pokal, der für eine Millionensumme vor einigen Jahren ans Rijksmuseum in Amsterdam gegangen ist. Den kann man auch bewundern, aber dafür muss man bis nach Amsterdam fahren.
0: Ja, ich habe das im Netz mir auch angeguckt. Ich habe natürlich auch gesucht und habe diesen Pokal gesehen, der in Maastricht versteigert worden ist. Und das Rijksmuseum hat den Zuschlag bekommen. Also es ist ein wunderschöner Pokal, finde ich auch. Ja, musikalisch gehen wir jetzt noch einmal direkt zurück in die Barockzeit mit Johann Sebastian Bachs Gigue aus der Suite für Violoncello. Solo Nummer 6 in D-Dur mit Yo-Yo Ma.

0: Johannes Kunkel hatte seine intensive Schaffenszeit auf der Pfaueninsel. Seine Glasmanufaktur wird dort ein tragisches Ende nehmen. Ein Traum im Feuer geboren, ein Traum im Feuer verloren. Mehr soll hier an dieser Stelle gar nicht verraten werden. Nur so viel, dass am Ende tatsächlich alles in Flammen aufging. Dann passierte Jahrhunderte nichts. Das ist alles nachzulesen in ihrem Schlusskapitel Nachglühen. Goethe wird da genannt, 1822, Kunkels Buch Ars Vitraria in seinen Schriften, in Goethes Schriften erwähnt. Ars Vitraria war damals ein Standardwerk der Glastechnologie von 1679 und das ist auch interessant. Das Buch ist von Antonio Neri im Original von 1612 und der Kunkel hat das übersetzt und auf deutsche Verhältnisse übertragen. Also alles genau abgemessen und erklärt und nachgekocht sozusagen.
1: Ja, ein Ratgeberbuch könnte man wirklich sagen. Also man muss natürlich sagen, eigentlich wäre die Glasmacherkunst damals wie heute wirklich eine Spezialistenkunst. Aber er schreibt ein mehrhundertseitiges Buch darüber, in dem er das alles quasi wie in einer deutschen Übersetzung und auf deutsche Gesteine, deutsche Bedingungen anpasst. Ungeheuerlich.
0: Und Kunkel verschwindet dann lange, niemand kennt ihn. Fontane erzählt dann nochmal in seinen Wanderungen durch die Mark Brandenburg, ich glaube, es gibt ein Gedicht, was ihm auch dann gewidmet ist oder wo der Kunkel vorkommt und auch die Pfaueninsel. Langes Schweigen, dann 1973, Sie haben es eben auch schon genannt, werden Bruchstücke von Kunkels Glas gefunden. Würden Sie sagen, dass das die Wiederentdeckung einer großen Kunst ist?
1: Ja, weil ich glaube, er wurde mehr oder weniger zu so einer mythischen Figur, wo man gar nicht mehr wusste, gab es den eigentlich wirklich oder ist das so eine Heldengeschichte aus einer Vorzeit, weil man eben so gut wie keine Gläser hatte, die man direkt zuordnen konnte. Auf der Pfaueninsel sah man nichts mehr und dann in dem Moment, als man da grub und eben nicht nur das Glas fand, sondern die Grundmauern der Laboratorien, Zaumzeug, Hufeisen von Pferden. Also man verstand, oh, da war wirklich für 3 Jahre, denn so kurz ist diese, oder 2,5 Jahre sogar nur, so kurz ist diese Glanzzeit auf der Pfaueninsel, bevor alles niedergebrannt wird. Also das ist eine Wiederentdeckungsgeschichte und in diesem Falle ist sie so erfolgreich, weil die Gläser so überwältigend sind. Sie haben es eben gerade selbst beschrieben, in dem Moment, wo man dann eins sieht, in der Hand hält. Naja, das darf man dann doch nicht, durfte ich auch nicht, habe auch noch nie eins in der Hand gehabt, aber ich war schon fast mit der Nasenspitze dran. Wenn man sie also so sieht und dann leuchten sieht, dann versteht man diese ganze Faszination, diese ganze Aufregung und auch warum das als das schönste Glas gilt, das es in Europa in dieser kurzen Zeit gegeben hat.
0: Ja, Sie haben sich ein zweites Mal Chopin gewünscht, den Abschiedswalzer. Es ist unser letztes Musikstück. Opus 69, Nummer 1, Astur, hier mit Maria Joao Pires.

0: Die Pfaueninsel bleibt ein Sehnsuchtsort für Sie. Sie haben in einem Interview gesagt, dass Sie bei der Beschäftigung mit Kunkel auch auf viele Fragen gestoßen sind. Auf Fragen, die Sie heute, Jahrhunderte später, immer noch angehen, die eine Art Virulenz auch haben. Was sind das für Fragen? Was geht Ihnen da durch den Kopf?
1: Ja, das ist natürlich erstmal die ganz große Frage von letztlich Alchemie und Wissenschaft. Also wir haben ja immer wieder dieses Glauben an irgendetwas kann etwas anderes wie noch nie verwandeln. Ja, das ist dann in seiner Zeit der Wunsch, Gold zu schaffen. In heutiger Zeit hat man das Gefühl, was auch immer, die künstliche Intelligenz hat eine solche alchemistische Funktion und die Menschen haben einen ähnlichen Glauben daran. Und wie immer weiß man in seiner Gegenwart natürlich nicht, wie grundstürzend das sein wird. Man sieht auch, dass diese Hofstruktur eben bis heute komplett so erhalten ist. Wenn wir uns den Hofe von Donald Trump in Amerika angucken, da haben wir alles, was dieses Buch hier auch ausmacht, 350 Jahre zuvor. Wir haben einen Herrscher, der alles gerne in Gold haben will, wie Donald Trump. Wir haben einen Alchemisten, der den Herrscher bezirzen kann, wie es das zum Beispiel Elon Musk sehr, sehr gut konnte und einen Erfinder sozusagen. Und wir haben vor allem den Neid, die Missgunst, den Kampf im Hofstaat, den ich auch in diesem Buche beschreibe. Das sind eigentlich Strukturen, die völlig gleich geblieben sind. Und wir haben dann auch diese natürlich sehr sympathische Zerrissenheit eines Kurfürsten zwischen den großen Aufgaben seiner Politik und der Herausforderung, wie er das in seiner Familie löst, in seiner großen Patchwork-Familie. Das sind viele Dinge, die für mich dieses Schreiben und das Beschreiben der Dinge dort sehr gegenwärtig gemacht haben. Und natürlich das Schönste für mich immer wieder, dieser Glaube und diese Besessenheit vom Kunstobjekt, ob das Malerei ist, in diesem Fall ein Glas, das schon die Menschen in Erstaunen und in Atemlosigkeit versetzt, die es damals erleben, wenn es entsteht und die ihre Schönheit und ihre Zauberkraft bis heute behalten haben. Das sind für mich schon Dinge, die alle für mich aus diesem Buch zu erfahren und zu bewahren sind.
0: Eine intensive Stunde über Glaskunst, über magische Momente auf der Pfaueninsel. Darüber haben wir gesprochen. Sie werden schon, Herr Ilias, neue Projekte im Kopf haben, neue Buchprojekte. Wir sind gespannt. Ich bin es auf jeden Fall. Florian Ilias, schön, dass Sie da waren. Hat Spaß gemacht.
1: Ich danke Ihnen sehr.
0: Träume aus Feuer, der Alchemist von der Pfaueninsel, heißt das Buch von Florian Ilias, erschienen im Pfaueninsel Verlag. 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
1: Um 14 Uhr mit Benjamin Kirsch. Die spanische Regierung hat angekündigt, Militär in die spanische Exklave Ceuta in Nordafrika zu senden. Die Behörden sprechen inzwischen von 60.000 Menschen, die von Marokko die Grenze nach Ceuta überwunden haben. Mindestens 34 kamen demnach bei dem Versuch ums Leben. Aus der NDR-Nachrichtenredaktion Jenny Kallenbrunnen.
2: Die spanische Regierung hat jetzt zur Unterstützung der örtlichen Polizei das Militär nach Ceuta geschickt, Soldaten und eine Tauchereinheit. Vor 3 Wochen hatte Spaniens oberster Gerichtshof entschieden, dass es zulässig ist, Menschen auf der Flucht sofort zurückzuweisen, wenn sie irregulär eine Grenze überschreiten und dabei einen Zaun oder eine andere Sperre überwinden. Allerdings gilt das laut dem Urteil nicht für Menschen, die über einen unbefestigten Grenzabschnitt nach Spanien gelangen, zum Beispiel also über das Meer. Auch in der zweiten spanischen Nordafrika-Exklave Melilla haben inzwischen etwa 400 Menschen auf der Flucht die Grenze überwunden.
1: Der Plan der FIFA für einen Einstieg privater Investoren bei der Fußball-Weltmeisterschaft stößt auf immer mehr Widerstand. Nach dem europäischen und dem nord- und mittelamerikanischen Fußballverband spricht sich jetzt auch der asiatische Verband gegen den Vorschlag aus. Martin Thiel aus der Sportredaktion zur Frage, ob die FIFA ihn jetzt zurückzieht.
3: Nein, überhaupt nicht. Man fühlt sich mehr oder weniger falsch verstanden. In einer Mitteilung heißt es, der Weltverband nehme die öffentlich geäußerten Rückmeldungen und Bedenken zur Kenntnis und respektiere diese. Aber zugleich bekräftigt die FIFA ihr Bekenntnis zu einem offenen und demokratischen Konsultationsprozess über die Investitionspläne. Das heißt, man hält an den Plänen fest, ungeachtet der Boykottandrohung der UEFA. Der Europäische Fußballverband will ja an keiner Weltmeisterschaft von Männern und Frauen mehr teilnehmen, sollte Infantino an den Investoren Plänen festhalten.
1: Übereinstimmenden Medienberichten zufolge zieht sich ein enger Vertrauter von FIFA-Chef Infantino, Carlos Cordero, aus Protest gegen die Investorenpläne von seinem Beraterposten zurück. Die Zahl der Arbeitslosen ist erneut gestiegen. Im Juli waren in Deutschland laut Bundesagentur für Arbeit mehr als 3 Millionen Menschen ohne Job. Aus Nürnberg, Birgit Habrath.
4: Die Arbeitslosenquote steigt auf 6,4%. Nun ist das im Juli nicht unüblich, weil Firmen vor den Sommerferien selten einstellen und die Jugendlichen nach der Lehre erst noch einen Job finden müssen. Aber das Plus fällt stärker aus als in anderen Jahren. Die schwache Entwicklung der letzten Monate setzt sich also fort, so das Fazit der Bundesagentur. Auch die Zahl der Unterbeschäftigten steigt, also die, die zum Beispiel wegen einer Weiterbildung gerade nicht vermittelt werden können, eigentlich aber jobsuchend sind. Die ehrlichere Statistik, wie manch einer sie bezeichnet.
1: Die neue Sternbrücke in Hamburg ist fertig eingehoben, wie NDR 90,3

0: Die Ausnahme: bis gestern eingereichte Anträge werden weiter bearbeitet und gegebenenfalls bewilligt. 50 Millionen Euro standen 2026 zur Verfügung. Zum Beispiel, um Aufzüge oder bodengleiche Duschen einzubauen oder Türschwellen zu entfernen. Das soll Menschen mit Mobilitätseinschränkung ermöglichen, zu Hause wohnen zu bleiben. Laut Bauministerium wurden aus dem Topf dieses Jahr Umbaumaßnahmen in gut 26.000 Wohnungen gefördert. Im Schnitt mit rund 1.720 Euro.
1: Trotz Inkrafttretens des staatlichen Verbots von Social-Media-Plattformen für unter 16-Jährige in Australien nutzen über 80% der Jugendlichen diese Dienste weiter. Das ist die Bilanz eines heute veröffentlichten Berichts der zuständigen Behörde. Demnach nutzten die meisten Kinder von 10 bis 15 Jahren in den ersten drei Monaten nach Inkrafttreten des Verbots soziale Medien fast ebenso häufig wie zuvor. Der Behörde sei als Hauptgrund dafür genannt worden, dass die Plattformen keine wirksamen Maßnahmen zur Alter Überprüfung eingeführt hätten. Das waren die Nachrichten. Das Wetter in Norddeutschland: heiter bis wolkig, meist trocken, später aufkommende Schauer und Gewitter, Höchstwerte 17 Grad an der dänischen Grenze bis 30 Grad in Göttingen. Morgen Sonne und Wolken, nur noch vereinzelt Schauer oder Gewitter, Höchstwerte 20 bis 26 Grad. Am Sonntag sonnig, im Verlauf einige Schauer, 21 bis 30 Grad. Und am Montag Sonne und Wolken, vereinzelt Schauer und Gewitter, 22 bis 31 Grad. Es ist jetzt 14.05 Uhr.
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3: Ja, hallo von mir an diesem Freitag. Wir gratulieren in dieser Stunde dem heutigen Geburtstagskind. Autor Martin Mosebach wird 75. Und musikalisch starten wir mit Musik von Edvard Grieg aus Holbergs Zeit. Und das Verrückte an dieser Musik, die wir jetzt hören, ist, das kommt uns erstmal fast ein bisschen ungewohnt vor, das auf dem Klavier zu hören, weil das Stück natürlich so berühmt ist in der Streichorchesterfassung. Aber Edvard Grieg hat das am Anfang genau so gedacht. Erstmal auf dem Klavier. Klavierwerk war es erst und wurde dann ein Orchesterhit. Genießen Sie es hier mit dem Pianisten Peter Jablonski, das Präludium daraus. Ich freue mich, dass Sie da sind.

Also ich fand es toll, das jetzt mal wieder in der Klavierfassung zu hören. Da hört man doch manche Harmonien und manche Stimmen ein bisschen klarer noch raus als in der Streicherfassung. Das Präludium, der erste Satz aus der Suite aus Holbergs Zeit von Edvard Grieg, Peter Jablonski hier am Klavier. Erinnern Sie sich noch an Ihre erste große Liebe? Ich denke ja mal schon, ne? Das ist ja ein großes Ereignis im jungen Leben. Für Geigerin Janine Jansen war eine der ersten großen Lieben diese Musik, die wir jetzt hören. Felix Mendelssohn Bartholdys E-Moll-Violinkonzert. Und Janine Jansen kommt dem Stück wirklich so nah, wie es irgendwie möglich ist, denn sie hat es eingespielt mit dem Orchester, das auch Felix Mendelssohn Bartholdy bei der Uraufführung selbst dirigiert hat, damals im Jahr 1845. Wir hören also den ersten Satz daraus. Janine Jansen lässt ihre Geige singen in diesem E-Moll-Violinkonzert Nummer 2 von Felix Mendelssohn Bartholdy.

0: Eine bewegte, aber sehr schöne Liebesgeschichte zwischen Geigerin Janine Jansen und dem E-Moll-Violinkonzert von Felix Mendelssohn-Bartholdy. Den ersten Satz haben wir daraus gehört, hier in einer Aufnahme mit dem Gewandhausorchester Leipzig unter der Leitung von Ricardo Schei. Hier ist NDR Kultur am Freitagnachmittag. Die Existenz eines Schriftstellers ist risikoreich. Das sagt Martin Mosebach. Und weiter sagt er: Wenn man ein schlechter Schriftsteller wird, hat man sein Leben vertan. Ja, vielleicht erlebt er jedes Buch, das er schreibt, auch deswegen so, als wäre es immer sein erstes. Seine sprachliche Eleganz, sein waches Interesse an den menschlichen Abgründen, sein Sinn für melancholisch-ironisches, all das machen den Büchnerpreisträger zu einem der ganz großen Gegenwartsautoren. Heute wird Martin Mosebach 75 Jahre alt. Tanja Küchle gratuliert.
1: Martin Mosebach ist selten ohne Krawatte und Tweedjackett anzutreffen. Womöglich zeigt sich darin ja auch ein Stück weit seine Lebensphilosophie.
2: Ich bin prinzipiell Pessimist und fühle mich damit eigentlich auch sehr wohl. Man darf kein verdrossener Pessimist sein, sondern man muss ein genießender Pessimist zu sein.
1: Die Auseinandersetzung, das Anecken mit seiner Meinung, scheut Mosebach bis heute nicht. Neben bisher 14 Romanen wie Das Bett, Das Beben oder Der Mond und das Mädchen schrieb er auch Erzählungen, Essays, Filmdrehbücher, Theaterstücke, Hörspiele, Opernlibretti, Reportagen und fürs Feuilleton. Seine Themen? Kunst, Literatur, Reisen, aber auch religiöse und politische Themen. Martin Mosebachs erste Romane blieben eher unbeachtet oder wurden negativ rezensiert. Er selbst nennt sich einen literarischen Spätzünder und ewigen Außenseiter in der Literaturszene. Und eigentlich wollte Martin Mosebach gar nicht Schriftsteller werden, wie er in einem früheren Interview verrät.
3: Ich war ratlos nach dem Abitur. Ich sah keinen Beruf vor mir, der mich fasziniert hätte. Und da war dann eines der klassischen Studienfächer zu nehmen.
1: Mosebach entschied sich für Rechtswissenschaften. Er studierte in Frankfurt und Bonn und, nach eigener Aussage, schlampig, schlecht und improvisiert. Nebenher schrieb er Erzählungen. Zum Ende seines Referendariats wurde er 1980 dafür mit dem Förderpreis der Jürgen-Ponto-Stiftung ausgezeichnet. Damals war Martin Mosebach 30 Jahre alt. Er beschloss, sich als Schriftsteller in Frankfurt, seiner Heimatstadt, niederzulassen. Für ihn eine der verdorbensten und hässlichsten Städte Deutschlands. Mit Frankfurt verbindet ihn eine innige Hassliebe. Viele seiner Bücher sind hier angesiedelt, weil er gar nicht anders kann.
3: Wenn ich eine deutsche Stadt in der Gegenwart schreibe, sehe ich immer Frankfurt vor mir. Einfach weil das meine selbstverständliche Umgebung ist.
1: So wie zum Beispiel in seinem Roman Westend, 2019 im Mittelpunkt des Lesefests Frankfurt liest ein Buch. Oder Eine lange Nacht, mit dem Mosebach im Jahr 2000 der Durchbruch auf dem Buchmarkt gelang. Und der als Bildungsroman und Frankfurt-Epos etikettiert wurde. Auch sein neuestes Buch, Die Richtige von 2025, spielt in Frankfurt. Der Maler und Einzelgänger Louis Kreutz interessiert sich darin nicht für Landschaften oder Stillleben. Einzig Frauen möchte er malen. Frauen und ihr wichtigstes Organ, die Haut.
4: Was sei es denn, was vom Menschen bleibe, wenn man seine Illusionen, seine Träume und fantastischen Auffassungen von sich selbst abziehe? Die Haut. Die Haut sei der Mensch. Diese dünne Oberfläche enthalte ihn ganz.
1: Die Sprache in Martin Mosebachs Büchern polarisiert Kritiker und Leser. Von den einen gefeiert und mit Preisen, wie 2007 mit dem bedeutenden Georg-Büchner-Preis bedacht, von anderen dagegen kritisiert, etwa als antiquiert und selbstverliebt.
3: Die Sprache hat für mich eine dienende Funktion, Bilder zu erzeugen. Es geht immer um das innere Bild. Ich habe fast die Idealvorstellung, dass der Leser die Sprache, in der das übermittelt wird, auch vergessen darf, vergessen soll eigentlich und ganz und gar mit mir zusammen dann träumt.
1: Jedes Buch so schreiben, als ob es das letzte wäre. Das ist Martin Mosebachs Credo. Sein nächstes Buch wartet schon auf die Veröffentlichung.
0: Heute wird er 75 Jahre alt, Martin Mosebach. Eine Sache ist bei mir noch hängen geblieben, die er jetzt gesagt hat zu seinem 75. Geburtstag. Das Altwerden muss ich zur Kenntnis nehmen, aber ich lebe nicht in Erinnerungen, sondern im Augenblick. Martin Mosebach, alles Gute zum Geburtstag.

Marianne Borsch hat Flöte hier gespielt, begleitet vom Cis-Kollegium Mozarteum Salzburg unter der Leitung von Jürgen Geise. Und das war Musik von Antonio Vivaldi aus seinem F-Dur-Flötenkonzert. Der dritte Satz, Allegro. NDR Kultur, gleich ist es 14:30. Jetzt gibt's Klänge aus der Wiener Klassik. Haben Sie alles schon gehört? Ja, wäre ich mir nicht so sicher. Denn diese Frau, die wir jetzt hier erleben, die ist allein, weil sie eine Frau war, nicht so oft gehört und gespielt worden wie die männlichen Kollegen. Dabei war sie eine der ersten, die überhaupt eine große Sinfonie aufführen konnte. Ihre C-Dur-Sinfonie nämlich, Marianna von Martinez, Österreicherin, Josef Haydn unter anderem ihr Lehrer. Sie war auch früh erfolgreich, schon als junges Mädchen, hat als Teenagerin erste Werke am Wiener Hof gespielt, später dann in Wien eine eigene Singschule eröffnet. Also sie hat viel erreicht in ihrem Musikleben im 18. Jahrhundert. Ja, und doch müssen wir sie noch so ein bisschen wiederentdecken. Wir hören ihre Sinfonie C-Dur jetzt in voller Länge. Marianna von Martinez spielt das Oxford Philharmonic Orchestra.

Die C-Dur-Sinfonie von Mariana von Martinez. Das Oxford Philharmonic Orchestra hat für sie gespielt. Hier bei uns bei NDR Kultur. 2011, da hat der Hamburger Pianist Sebastian Knauer ein ganz spannendes Album veröffentlicht. Bach and Sons hieß das damals und spannend war es vor allem deswegen, weil zwei Generationen Bach drauf sind auf dieser Platte. Papa Bach natürlich, der große Johann Sebastian, aber eben auch die beiden Söhne, Karl Philipp Emanuel und Johann Christian Bach. Letzterer ist musikalisch eindeutig schon auf dem Weg Richtung Klassik, das kann man vor allem im Vergleich ganz gut anhören. Und C.P.E. Bach, also Karl Philipp Emanuel, der liegt Sebastian Knauer vielleicht sogar am besten. Ich weiß nicht, vielleicht liegt es daran, dass die beiden sich eine besondere Liebe teilen, die nämlich zu Hamburg. Sebastian Knauer und der Hamburger Bach, diese wunderbare Kombi hören wir jetzt hier. Zweiter Satz aus dem E-Dur Klavierkonzert von C.P.E. Bach, gemeinsam hier mit dem Zürcher Kammerorchester. Die Leitung hat Roger Norrington.

Ja, irgendwie ein ernster Satz, dieser zweite langsame Satz aus dem E-Dur-Klavierkonzert von Karl Philipp Emanuel Bach. Gespielt hat Sebastian Knauer unter Leitung von Roger Norrington gemeinsam mit dem Zürcher Kammerorchester. Und an dieser Stelle, ich habe es bestimmt schon mal gesagt, aber es ist wirklich ein toller Ausflugstipp, vielleicht jetzt auch in den Sommerferien. Gehen Sie mal, wenn Sie in Hamburg sind, unbedingt in die Krypta im Hamburger Michel. Da können Sie sich nämlich das Grab angucken von Karl Philipp Emanuel Bach. Und ja, da fühlt man sich ihm schon besonders nah, diesem besonderen Hamburger Komponisten. Hier ist NDR Kultur, jetzt für Sie mit Filmmusik aus dem Film Der unsichtbare Dritte. Kennen Sie vielleicht auch im Original, North by Northwest hieß er da. Ein Thriller aus dem Jahr 1959 unter der Regie damals von Alfred Hitchcock. Ja, das ist ein Thriller, wo man auch bei der Filmmusik hier und da ein bisschen Gänsehaut bekommen könnte. Sagen Sie nicht, ich habe Sie nicht gewarnt. Esa-Pekka Salonen dirigiert das Los Angeles Philharmonic Orchestra in dieser Komposition von Bernard Herrmann.

Kleines Tänzchen an so einem Freitagnachmittag mit dem Walzer aus der Jazz-Suite Nummer 2 von Dmitri Schostakowitsch, Ricardo Chailly, den haben wir hier mit dem Konzertgebauorchester aus Amsterdam gehört. Hier gibt's gleich für Sie die 15 Uhr Nachrichten, bis dahin noch ein bisschen Musik von Federico Moreno Toroba, sein Torija für Gitarre. Es spielt Gitarrist Göran Sölscher.

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1: Um 15 Uhr mit Astrid Fietz. Die Zahl der illegalen Migranten in der spanischen Exklave Ceuta steigt immer weiter an. Nach neuesten Angaben der Behörden haben in den vergangenen Tagen 60.000 Menschen von Marokko aus die Grenze nach Ceuta überwunden. Unser Reporter vor Ort, Stefan Ehlert, hat auf NDR Info die Lage vor Ort zusammengefasst.
2: Aktuell ist die Lage anders als sonst, weil der spanische Ministerpräsident Sanchez vor Ort ist und gerade ein Pressestatement abgegeben hat, in dem er die illegale Migration oder die irreguläre Migration verurteilt hat und gesagt hat, hier wird spanische Souveränität verletzt. Er hat noch nicht erklärt, mit welchen Mitteln man diese Situation beheben will. Und die ist, danach haben Sie gefragt, ziemlich problematisch. Eine Stadt, die so groß ist wie Rüsselsheim mit 85.000 Einwohnern, da sind plötzlich 40.000 Leute mehr. Da ist die Frage, wo sollen die schlafen? Wo finden die eine Dusche? Und woher bekommen sie Trinkwasser? Das ist also alles vollkommen ungeklärt. Und die Aufnahmeeinrichtung, um Verfahren abzuwickeln, sei es ein Asylverfahren oder auch ein Abschiebungsverfahren, was auch immer, die sind natürlich vollkommen überlastet, schon seit Tagen zu mehr als 1.000%, wie der Regionalpräsident von Ceuta gesagt hat. Also die Situation ist katastrophal.
1: FIFA-Chef Infantino bekommt für seine umstrittenen WM-Pläne immer mehr Gegenwind. Mit der asiatischen AFC stellt sich jetzt der dritte Kontinentalverband offen gegen ihn. Aus der NDR-Nachrichtenredaktion Thomas Kuhlmann.
3: Wir schließen uns dem Protest von UEFA und CONCACAF an, heißt es in einem Statement. Der Fußball hätte niemals in so eine Lage kommen dürfen. Der Asienverband droht nicht wie die UEFA mit Boykott, will aber den Angaben zufolge gegen eine entsprechende Änderung stimmen. Wenn sich daran alle, also auch die Infantino-freundlichen Verbände Saudi-Arabien und Katar zum Beispiel halten, wäre die nötige Mehrheit von 106 Nein-Stimmen im Weltverband erreicht. Die FIFA selbst hatte am Morgen noch angekündigt, ihr Investorenmodell durchzuziehen. Man höre die Kritik und respektiere die Bedenken, es bleibe aber bei dem Plan, die WM-Rechte teilweise an Finanzinvestoren zu verkaufen.
1: Übereinstimmenden Medienberichten zufolge zieht sich ein enger Vertrauter von FIFA-Chef Infantino, Carlos Cordero, aus Protest gegen die Investorenpläne von seinem Beraterposten zurück. Die Musikverwertungsgesellschaft GEMA hat im Rechtsstreit mit der KI-Firma Suno einen wichtigen Erfolg erzielt. Das Landgericht München folgte im Wesentlichen der Ansicht der GEMA, dass Suno mit seiner KI-generierten Musik Urheberrechte verletzt. Simon Emmerlich erläutert aus München, wie das Gericht seine Entscheidung begründet.
4: Nach Auffassung des Gerichts hat Suno seine Musik-KI in den USA unerlaubt mit urheberrechtlich geschützten Songs trainiert und dafür dann auch Kopien der Werke gespeichert. Zwar nicht direkt, aber eben doch so, dass die KI aus ihren Daten fast identische Kopien von Songs erzeugen kann. Die GEMA hatte dafür 6 Songbeispiele vorgelegt, die die KI ausgeworfen hatte, zum Beispiel Atemlos, Forever Young oder Mambo No. 5. Und diese KI-Kreationen waren so nah an den Originalen, dass das Gericht das als Urheberrechtsverletzung sieht. Das heißt, Suno muss es künftig unterlassen, das so zu machen und auch jetzt Auskunft darüber erteilen, wie viel man daran verdient hat und dann gegebenenfalls als Schadenersatz bezahlen.
1: Das US-amerikanische KI-Unternehmen Anthropic hat einen Zwischenfall mit einer künstlichen Intelligenz gemeldet. Sie drang demnach in Testläufen ungeplant in Computersysteme von 3 Unternehmen.

0: Norden besonders voll wird.
1: Die kritischsten Zeiten sind laut den Experten heute Nachmittag, morgen Vormittag und dann ab Sonntagnachmittag. Da müssen Autofahrer vor allem auf den Strecken Richtung Nord- und Ostsee mehr Zeit einplanen und ganz besonders für das Nadelöhr Hamburg. Der ADAC nennt da zum Beispiel die A1 Richtung Fehmarn, die A7 rund um Rendsburg im Bereich der Rader Hochbrücke und die Grenzübergänge nach Dänemark, aber auch die A20 und die A21 Richtung Küsten.
0: Das waren die Nachrichten. Das Wetter in Norddeutschland. Heiter bis wolkig, meist trocken, später aufkommende Schauer und Gewitter. Höchstwerte 17 Grad an der dänischen Grenze bis 30 Grad in Göttingen. Morgen Sonne und Wolken, nur noch vereinzelt Schauer oder Gewitter. Höchstwerte 20 bis 26 Grad. Am Sonntag sonnig, im Verlauf einige Schauer, 21 bis 30 Grad. Am Montag Sonne und Wolken, vereinzelt Schauer und Gewitter bei 22 bis 31 Grad. Es ist 15.05 Uhr.
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3: Ja, wenn Sie sich ein bisschen schwer fühlen an diesem Nachmittag, sei es vom Mittagessen noch oder von der Welt, kann man auch gut verstehen, dann denken Sie daran, wie schwer die Hamburger Sternbrücke ist, die neue, die heute weiter eingebaut wird. 3700 Tonnen. Unvorstellbar, dieses Gewicht, ja. Wenn das aber immer noch nichts hilft, dann habe ich hier ein bisschen federleichte, hüpfende, tanzende Musik für Sie, die Sie bestimmt ganz leicht macht. Aus dem Ballett Der Bergkönig kommt sie, von Hugo Alvén, der Tanz der Hirtenmädchen.

Ich mag an dem Stück besonders, dass das so flirrt. Ich finde, das passt perfekt in den Sommer. Ja, und zur Tatsache, dass wir ab morgen schon August haben. Kaum zu glauben. So, Musik von Hugo Alfvén war das aus dem Ballett Der Bergkönig, Der Tanz der Hirtenmädchen. Leif Segerstam hat das Philharmonische Orchester Helsinki geleitet. Wir bleiben noch ein bisschen in Skandinavien. Der dänische Komponist Hakon Børresen, der nimmt uns jetzt nämlich mit ans Meer. Das Meer, so heißt seine zweite Sinfonie. Aber hier im ersten Satz dieser Sinfonie ist das nicht etwa irgendein plätscherndes tiefblaues Mittelmeer. Nein, nein, es ist natürlich die Brandung der dänischen Nordsee. Gischt und Wellen und der besondere Moment, wenn sich laut die Wellen brechen. Das HR-Sinfonieorchester spielt unter der Leitung von Ole Schmidt.

0: Tacker mehr mit Hakon Börresen. Lohnt sich auch mal die ganze Sinfonie anzuhören. Das war auf jeden Fall der erste Satz daraus. Die Brandung hier mit dem HR-Sinfonieorchester unter der Leitung von Ole Schmidt.
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0: Viele queere Musliminnen und Muslime sind besonders tief betroffen über den mutmaßlich islamistisch motivierten Anschlag auf den Christopher Street Day in Berlin. Sie fragen sich, wie offen ist ihr Glaube für sexuelle Vielfalt? Wie offen wird in der muslimischen Community über Queerness gesprochen? Und welche Rolle spielen Moscheegemeinden in dieser Debatte? Nabila Abdelaziz hat sich umgehört.
2: Ich war tatsächlich vor Ort und wollte mich eigentlich auf dem Weg nach Hause machen und habe dann irgendwann die Banner auf den Bildschirmen gesehen, auf denen stand Evakuierung. Und da war mir schon klar, okay, es muss irgendwas passiert sein.
3: Mehmet König ist Muslim und queerer Aktivist. Er war da am 25. Juli, als der Christopher Street Day Ziel eines mutmaßlich islamistischen Anschlags wurde.
2: Und als ich erfahren habe, dass es ein mutmaßlich dschihadistischer Täter war, ja, ich war traurig und wütend zugleich.
3: Traurig, weil wieder einmal queere Menschen das Ziel von Gewalt geworden seien, so Mehmet König. Und wütend, weil er befürchtet, die Tat könne genutzt werden, um Stimmung gegen Musliminnen und Muslime zu machen, denen pauschal Homophobie vorgeworfen werde. Dass es auch queere Musliminnen und Muslime gibt, wird erst langsam sichtbarer in der Öffentlichkeit. Das erzählt auch Lisa Osman. Sie ist 35, Muslimin und seit vielen Jahren offen queer.
4: In der Debatte finde ich meine Position immer sehr schwierig, weil ich das Gefühl habe, dass ich zwischen zwei Welten stecke.
3: Sie habe oft das Gefühl, sich zwischen ihrem Glauben und ihrem Queersein entscheiden zu müssen. Dabei gehöre beides zu ihr. Deswegen empfand sie auch eins nach dem Anschlag als besonders tröstlich.
4: Dass sehr, sehr viele muslimische Gemeinden nach dem Anschlag sich ganz klar positioniert haben. Und das hat irgendwie so ein bisschen zum ersten Mal so ein Gefühl ausgelöst, dass man doch Teil von beidem sein kann.
3: Mehmet König hält eine Positionierung von muslimischen Gemeinden nicht für notwendig. Denn die meisten hätten mit dem Attentäter nichts gemeinsam, nur weil sie Muslime sind.
2: Islamismus ist eine menschenverachtende und queerfeindliche Ideologie. Daher gibt es keine Diskussion darüber. Aber Islamismus ist nicht der Islam. Als schwuler Muslim weiß ich, wie wichtig diese Unterscheidung ist.
3: Wer eine Ideologie bekämpfen wolle, dürfe nicht eine ganze Religionsgemeinschaft unter Generalverdacht stellen, sagt König. Nicht an den Muslimen, aber an den muslimischen Gemeinden wird die Kritik jedoch lauter, auch in queeren muslimischen Kreisen. Laila Jagiella ist Muslimin, Transfrau und Religionswissenschaftlerin.
5: De facto sind die meisten Moscheegemeinden in Deutschland sicherlich sehr konservativ. Und wenn sie das Thema überhaupt angehen, dann sehr oft aus regressiver und repressiver Haltung heraus. Und sie tragen damit natürlich insgesamt zur Queerfeindlichkeit und Homophobie im Alltag in diesem Land bei, wie viele andere Institutionen auch.
3: Sie seien aber nicht diejenigen, die zur Gewalt aufrufen und Moscheen in der Regel nicht der Ort, an dem sich Täter radikalisierten. Das passiere vor allem online, so die Religionswissenschaftlerin. Auch der islamische Theologe Mohammad Khorshid, der an der Universität Münster lehrt, begrüßt, dass alle großen muslimischen Verbände den Anschlag verurteilt haben. Allerdings sieht er sie auch in der Verantwortung, etwas an ihrer Haltung zur Homosexualität zu verändern.
6: Jede Interpretation, sei es im Islam oder im Christentum, die in irgendeiner Weise diese Menschenwürde antastet, muss dringend hinterfragt werden und zurückgewiesen werden.
3: Im klassischen Islam gäbe es viele Ansätze, auf denen eine queerfreundliche Interpretation des Islam aufbauen könne, sagt Mohammad Khorshid. In vielen muslimischen Schriften sei zum Beispiel vom dritten Geschlecht die Rede. Trotz unterschiedlicher Positionen eint alle Befragten eine Forderung. Eine differenzierte Debatte ohne Generalverdacht gegen Musliminnen und Muslime. Und mehr Unterstützung für Prävention und queere Projekte. Mehmet König sagt, es brauche eine Politik,
2: die Hasskriminalität ernst nimmt, die Präventionsarbeit stärkt, Demokratieförderung nicht zusammenstreicht und queere Projekte langfristig unterstützt.
0: Das war das Freitagsforum bei NDR Kultur. Ein Beitrag von Nabila Abdelaziz. Wie immer können Sie unser Freitagsforum nachhören und nachlesen bei uns im Netz ndr.de/kultur.

Ja, dieses Stückchen Musik haben Sie wahrscheinlich am 1. Januar schon mal im Schlafanzug gehört. Jetzt hier am 31. Juli in Sommerklamotte im Radio. Das ist nämlich Musik aus dem Neujahrskonzert der Wiener Philharmoniker. Da auf dem Programm standen diese Sirenenlieder, diese Polka daraus von Josephine Weinlich-Amann. Da schleichen sich ja erfreulicherweise nach und nach immer mehr Komponistinnen rein ins Programm in Wien. Zum Glück möchte ich sagen, denn auf der Bühne im Orchester sitzen ja schon immer noch erschreckend wenig Frauen bei den Wiener Philharmonikern. Am Pult der wunderbare Yannick Nissi-Seguin. Und Sie hören NDR Kultur. Jetzt gibt's Wagner, den fliegenden Holländer, die Ouvertüre daraus. Thomas Engelbrock leitet das NDR Elbphilharmonieorchester.

0: Applaus hier für das NDR Elbphilharmonieorchester unter der Leitung von Thomas Hengelbrock. Das ist eine Liveaufnahme aus dem Jahr 2013. Da gab es die Ouvertüre der Oper Der fliegende Holländer von Richard Wagner. Hier ist NDR Kultur am Freitagnachmittag. Heute mit einer Frage für Sie. Wann haben Sie denn eigentlich das letzte Mal ein Bild gemalt? Ist schon eine Weile her. Vielleicht juckt es Ihnen ja ein bisschen in den Fingern. Falls dem so ist, dann sollten Sie unbedingt in den kommenden Tagen nach Wilhelmshaven fahren. Da können Sie nämlich live dabei sein und zuschauen, wie Kunst entsteht. Beim 14. Internationalen Street Art Festival. Künstlerinnen und Künstler fertigen da seit heute Morgen bis Sonntag noch Straßenkunstwerke an. Und das in teilweise wirklich riesigen Dimensionen.
1: Straßenkünstlerin Lydia Hitzfeld sucht die passenden Farben, die sie für ihr großes 3D-Bild auf dem Valois-Platz in Wilhelmshaven benötigt.
2: Wir haben die jetzt selbst angemischt mit Pigmenten und einem leichten Binder, weil es darf ja auch nicht so lange halten. Und ich denke mal, in ein paar Monaten wird es nicht mehr zu sehen sein.
1: Dann bringen Lydia und Vanessa Hitzfeld die gemischten Farben auf dem Boden auf.
2: Wir malen eine Meerjungfrau, die hier beim letzten Regen und Hochwasser angespült worden ist und hier eine kleine Heimat gefunden hat, mitten auf dem Valoisplatz.
1: Von einer Bühne aus ist die Meerjungfrau schon gut zu erkennen. Von dort überprüft Vanessa Hitzfeld immer wieder, ob alles passt und der gewünschte 3D-Effekt zur Geltung kommt. Dann schnappt sie sich einen Pinsel mit langem Stiel und arbeitet weiter an dem 600 Quadratmeter großen Kunstwerk.
3: Ich lasiere das Gesicht. Erst habe ich die Schatten dunkel gemacht, dann habe ich irgendwie mit lichten Schatten das Gesicht modelliert und jetzt lasiere ich da mit einer dünnen Farbschicht drüber, damit das Ganze weicher wirkt.
1: Seit gut einer Woche sind die beiden Künstlerinnen bereits mit der brünetten Meerjungfrau mit rosa Flosse beschäftigt. Am Wochenende soll es fertig werden. Heute kommen weitere Straßenkünstlerinnen und Künstler in die Wilhelmshavener Innenstadt und malen ihre Kunstwerke auf die Straße, sagt Streetart-Projektleiterin Charlene Önal von der Wilhelmshaven Touristik GmbH.
4: Wir haben natürlich einige Deutsche dabei, wir haben viele Mexikaner dabei, wir haben Künstler, die kommen aus Japan, Pakistan, Lettland. Aus Bulgarien, Serbien, also tatsächlich von fast überall, könnte man sagen. Und hier passiert ganz viel. Wir haben das Herzstück vom Festival, einmal den Straßenmalwettbewerb, wo in diesem Jahr 27 Künstler antreten und um die Gunst der Zuschauer so gesehen kämpfen mit ihren Bildern. Samstag und Sonntag haben wir ein Kinder- und Jugend-Street-Art-Festival für Kinder von 4 bis 17 Jahren. Live-Body-Painting an den beiden Tagen sowie auch Kinderschminken.
1: Außerdem gibt es noch ein Graffiti-Festival, bei dem rund 70 Künstlerinnen und Künstler ein Parkhaus in der Wilhelmshavener City mit ihren Motiven besprühen. Rund um die Innenstadt laufen noch die letzten Vorbereitungen. Schwere Betonblöcke und Poller stellt die Stadt an den Zuwegungen rund um das Festival auf, damit die Menschen ein sicheres Fest feiern können, so Önal. Seit 14 Jahren gibt es das Street Art Festival nun schon in Wilhelmshaven. Tausende Besucher zieht es dafür jedes Jahr in die Küstenstadt. Für viele ein besonderes Erlebnis.
5: Auf jeden Fall sehr gut. Bin ich sehr zufrieden und es ist auch interessant, da mal die Kunst der jungen Leute zu sehen. Für Wilhelmshaven ist es auf jeden Fall eine Erweiterung. Und das muss ich sagen, das freut mich dafür.
6: Ich habe neulich bei Facebook tatsächlich darüber gelesen. Finde ich sehr gut.
7: Es ist mit einer der spannendsten Sachen zu sehen, wie die Bilder sich entwickeln von Tag zu Tag. Super, Highlight des Jahres. Man hat 3 Tage Leben in der Stadt. Ich denke auch, dass die Geschäfte davon profitieren. Aber es ist halt auch kulturell absolutes Highlight.
0: Ja, Kunst auf der Straße beim Street Art Festival in Wilhelmshaven gibt's zu erleben noch bis Sonntag. Frank Jacobs war für uns vor Ort und hat sich das Ganze vorab schon einmal angeschaut. Jetzt gibt's für Sie Musik aus Skandinavien von Wilhelm Stenhammar Mellanspell, so heißt diese Musik. Es spielt das Baltic Sea Philharmonic Orchestra. Und das ist auch deswegen so ein tolles Orchester, weil es eine ganz besonders verbindende Energie hat. Hier spielen Musikerinnen und Musiker aus allen 9 Anrainerstaaten der Ostsee gemeinsam in einem Ensemble. Und die bringen natürlich ganz unterschiedliche kulturelle Dinge mit, was sie aber alle gemeinsam haben. Richtig viel Lust darauf, Musik zu machen, richtig viel Energie und das alles kippen sie rein. Werden Sie jetzt hören, hier unter der Leitung von Christian Järvi, des Baltic Sea Philharmonic.

0: Eine Abenteuerromanze aus dem Jahr 1940, The Sea Hawk. Die Ouvertüre daraus haben wir hier gehört. Und die Filmmusik dazu kommt von einer echten Hollywood-Ikone, die ja auch im klassischen Musikleben ihren festen Platz hat. Erich Wolfgang Korngold gehört hier mit der NDR Radio Philharmonie. Jetzt gibt's hier für Sie die Nachrichten.
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2: Um 16 Uhr mit Astrid Fietz. Die spanische Regierung hat angekündigt, Militär in die spanische Exklave Ceuta in Nordafrika zu senden. Die Behörden sprechen inzwischen von 60.000 Menschen, die von Marokko die Grenze nach Ceuta überwunden haben. Mindestens 34 kamen demnach bei dem Versuch ums Leben. Aus der NDR Nachrichtenredaktion Jenny Kallenbrunnen.
3: Die spanische Regierung hat jetzt zur Unterstützung der örtlichen Polizei das Militär nach Ceuta geschickt, Soldaten und eine Tauchereinheit. Vor 3 Wochen hatte Spaniens oberster Gerichtshof entschieden, dass es zulässig ist, Menschen auf der Flucht sofort zurückzuweisen, wenn sie irregulär eine Grenze überschreiten und dabei einen Zaun oder eine andere Sperre überwinden. Allerdings gilt das laut dem Urteil nicht für Menschen, die über einen unbefestigten Grenzabschnitt nach Spanien gelangen, zum Beispiel also über das Meer. Auch in der zweiten spanischen Nordafrika-Exklave Melilla haben inzwischen etwa 400 Menschen auf der Flucht die Grenze überwunden. Laut Präsident Imbroda sind die Menschen über Land von Marokko aus und über einen Damm im Süden der Stadt in das Gebiet gelangt.
2: Als Reaktion auf die Situation in der spanischen Exklave Ceuta hat Bundesinnenminister Dobrindt in Aussicht gestellt, die Grenzkontrollen zu verlängern. Der CSU-Politiker erklärte, dass die Erfolge Deutschlands beim Zurückdrängen der illegalen Migration erhalten und ausgebaut werden müssen. Seit knapp 2 Jahren gibt es an allen deutschen Grenzen Kontrollen. Bundeskanzler Merz erwartet von Spanien, die Lage unter Kontrolle zu bringen. Merz betonte, dass der Schutz der EU-Außengrenzen entscheidend für die Bekämpfung illegaler Migration sei. Die Zahl der Arbeitslosen in Deutschland ist wieder unter die Marke von 3 Millionen gesunken. Wie die Bundesagentur für Arbeit mitteilte, waren im Mai 2,95 Millionen Menschen ohne Job. Das sind 58.000 Arbeitslose weniger als vor einem Monat, aber 31.000 mehr als im Mai vergangenen Jahres. Aus Nürnberg, Birgit Habrath. Ah, der Ton fehlt. Den hören wir uns dann beim nächsten Mal an. Der Widerstand gegen die WM-Pläne von FIFA-Chef Infantino wächst. Nach den beiden Fußballverbänden, die Europa, Nord- und Mittelamerika sowie die Karibik vertreten, geht jetzt auch der Asienverband auf Abstand zu Infantino. Der Chef des Fußball-Weltverbands will eine neue Vermarktungsgesellschaft für Weltmeisterschaften gründen und dann Anteile an der Gesellschaft an private Investoren verkaufen. Jetzt hat ein enger Vertrauter des FIFA-Chefs Konsequenzen gezogen. Carlos Cudeiro gibt seinen Posten als Berater aus Protest gegen die WM-Pläne auf. In Hamburg ist eine neue Eisenbahnbrücke in ihre Position gebracht worden. Das Ereignis im Stadtteil Altona hat große Aufmerksamkeit erregt. Aus Hamburg, Reinhard Postelt.
4: Ja, offenbar lief alles wie geschmiert. Die 3.700 Tonnen liegen exakt auf dem Zentimeter auf den mächtigen Widerlagern. Davor stand heute Vormittag die verantwortliche Projektleiterin Jana Wiedmeier von der Bahn. Sie wirkte nach nur 4 Stunden Schlaf souverän wie immer.
5: Der Transportweg war eine Herausforderung. Es war sehr eng. Wir haben immer wieder geguckt. Die Fachfirma hat immer wieder auch Verbesserungsvorschläge gehabt, nochmal einen Sicherheitszuschlag zu machen, weil es war hier an der Einhäuserkante wirklich sehr eng. Aber alles hat planmäßig funktioniert.
4: Nun sind Techniker dabei, die 3.700-Tonnen-Brücke zu befestigen. Bis Ende August werden dann die Gleise gelegt, um pünktlich die Züge rollen zu lassen.
2: Untersuchungen von 10 seit Mai tot an der vorpommerschen Küste gefundenen Robben haben kein einheitliches Bild bei der Todesursache ergeben. Teils gäbe es Anzeichen für alters- und krankheitsbedingte Todesursachen, teilte das Schweriner Umweltministerium mit. Bei mehreren Tieren konnten wegen starker Verwesung keine eindeutigen Aussagen mehr getroffen werden. Bei 4 Robben fanden Experten Hinweise auf menschliche Einwirkungen. Ob vor oder nach dem Tod ist aber unklar.

0: Und am Montag Sonne und Wolken, vereinzelt Schauer und Gewitter bei 22 bis 31 Grad. Es ist 16.04 Uhr.
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2: Ganz schön viel Trubel ist das, wenn man den Bund fürs Leben eingeht. Das ist ja bei vielen Paaren so. Bei Reinhard Lüsch am 1. August 2001 war es aber ein Tag mit ganz besonders viel Aufmerksamkeit.
3: Was das für ein Aufwand gewesen ist, wie viele Menschen, wie viel Presse, wie viele Medien da vom alten Rathaus hier in Hannover auf uns gewartet haben, da haben wir nicht mit gerechnet. Und als wir da um die Ecke kamen und das sahen, war der erste Gedanke weg. Bloß weg. Das wollen wir nicht. Und dann haben wir aber tief durchgeatmet und haben gesagt, okay, dann müssen wir jetzt durch. Und wir haben es überstanden und rückwirkend war es ein richtig toller Tag.
2: Ja, Reinhard Lüsch sagt das über den Tag, als er sich das Ja-Wort gegeben hat mit seinem Partner als erstes schwules Paar in Deutschland. 25 Jahre ist es her, dass das sogenannte Lebenspartnerschaftsgesetz beschlossen wurde. Eins der Themen heute im Journal an diesem Freitagnachmittag.

Ja, das ist immer so eine zarte, ganz kleine, gute Laune-Spritze. Musik von Michael Nyman in Re Don Giovanni, Geigerin Angèle Dubois mit dem Ensemble La Pietà. Jetzt gibt's für Sie hier bei NDR Kultur Musik von unserem Album der Woche. Das ist Musik, die mir schon die ganze Woche ganz besonders viel Freude macht. Sie kommt nämlich von Ludwig van Beethoven. Seine drei letzten Klaviersonaten, tolle ikonische Stücke, das ist ganz klar. Aufgenommen aber in diesem Fall von der japanischen Pianistin Mitsuko Uchida. Und das Besondere daran ist, sie hat diese Sonaten schon mal eingespielt, vor 20 Jahren. Und jetzt hat sie sich nochmal hingesetzt in der berühmten Suntory Hall und in Tokio und hat diese Stücke nochmal eingespielt. Und man hört ihnen das Leben an, das zwischendrin passiert ist. 20 Jahre, in denen Mitsuko Uchida mit ihrer Musik gereift ist, in denen sie aber immer noch wahnsinnig detailverliebt ist und mit ja, ganz großer Zuneigung einfach zu dieser Musik. Das hört man in jedem Ton. Zweiter Satz aus der Klaviersonate Nummer 31, Ludwig van Beethoven, unser Album der Woche.

0: Mitko Uchida spielt Ludwig van Beethoven, Klaviersonate Nummer 31, der zweite Satz daraus. Sie hören NDR Kultur am Freitag, hier ist das Journal. Ja, und es ist ein Urteil, auf das man in der deutschen, aber auch in der internationalen Musikbranche wirklich mit Spannung gewartet hat. Die GEMA, hierzulande die wichtigste Verwertungsgesellschaft für urheberrechtliche Ansprüche von Songwritern und Komponistinnen, hat im Rechtsstreit gegen die US-KI-Firma Suno einen wichtigen Erfolg erzielt. Darüber freut sich auch dieser Musiker.
1: Auch Peter Maffay war zur Urteilsverkündung im Münchner Justizpalast gekommen. Als Stellvertreter einer kreativen Branche, die gerade massiv durch Konkurrenz von KI-Musik gefährdet ist. Entsprechend groß war bei ihm als GEMA-Mitglied die Freude über das Signal, das von diesem Urteil ausgeht.
2: Ich glaube, auf der Basis dessen, was heute entschieden wurde, ist das erste Mal ein Zeichen dafür gegeben worden, dass das in Zukunft so nicht mehr zulässig sein soll. Und insofern ist das heute wirklich ein sehr wichtiger Tag.
1: Als Beweismittel hatte die GEMA vor dem Münchner Landgericht mehrere Songbeispiele ins Feld geführt, die Suno-KI erzeugt hatte. Diese Helene Fischer-Kopie hatte die Suno-KI ausgeworfen, nachdem GEMA-Mitarbeiter die KI aufgefordert hatten, zu den bekannten Textzeilen von Atemlos passende Melodie, Klangfarbe und Rhythmus zu erfinden. Das Ergebnis war am Ende kaum mehr vom Original zu unterscheiden, sagt GEMA-CEO Tobias Holzmüller.
3: Und dass da sowas wie ein KI-Plagiat entsteht. Wenn ein Mensch behaupten würde, er hätte den Song, den der Suno als Atemlos produziert hat, selber geschaffen, dann wäre er sofort als Plagiator überführt. Und das ist bei der KI nicht anders und das hat das Gericht zum Glück auch so gesehen.
1: Das Münchner Landgericht sieht es als erwiesen, dass Suno seine KI in den USA unerlaubt mit urheberrechtlich geschützten Songs trainiert hat und dafür, wenn auch technisch komplex, Kopien der Songs gespeichert hat. In der Konsequenz bedeutet das laut Gerichtssprecherin Cornelia Kallert,
4: dass die Klägerin jetzt Ansprüche hat darauf, dass bestimmte Handlungen der Beklagten unterlassen werden, dass sie Auskunft bekommt, was schon gemacht wurde und dann anschließend eventuell dann Schadensersatz geltend machen kann.
1: Das Urteil bezieht sich konkret zunächst aber nur auf die insgesamt 6 Songbeispiele, die GEMA bei Gericht vorgelegt hatte. Tobias Holzmüller von der GEMA hält es aber dennoch für wegweisend.
3: Wir freuen uns erstmal, werden das Urteil jetzt gründlich analysieren und es wird natürlich auch davon abhängen, wie die Gegenseite sich jetzt aufstellt, ob man weiter den Rechtsweg geht oder jetzt bereit ist, mit uns auf Augenhöhe darüber zu reden, wie ein vernünftiges Lizenzmodell aussehen könnte, weil das ist ja eigentlich unser Ziel. Wir wollen, dass KI auch im Musikbereich möglich bleibt, aber sie soll nachhaltig sein und menschliche Musik nicht verdrängen, sondern beides in Koexistenz ermöglichen.
1: Das Urteil ist noch nicht rechtskräftig. Von Suno heißt es, man prüfe derzeit alle Optionen, auch eine Berufung. Das US-Unternehmen hatte unter anderem argumentiert, dass seine KI keine ganzen Songs speichere, sondern lediglich die erlernten Regeln, wie Musikstücke grundlegend funktionieren. Das System sei konzipiert, neue Songs zu kreieren und nicht bestehende zu reproduzieren. Das bewertet das Gericht aber nun anders. Es ist der zweite wichtige juristische Erfolg für die GEMA gegen ein KI-Unternehmen. Bereits vergangenes Jahr hatte man gegen den ChatGPT-Konzern OpenAI geklagt. Damals ging es nicht um Musik, sondern um urheberrechtlich geschützte Songtexte. Derzeit läuft dazu das Berufungsverfahren am Oberlandesgericht München. Wann es eine Entscheidung geben wird, lässt sich derzeit noch nicht genauer sagen. Auch im Verfahren gegen Suno sind jetzt noch viele Fragen offen. Aber Peter Maffay verließ den Justizpalast mit einem positiven Gefühl für die gesamte Branche.
2: Auch wenn es jetzt noch nicht die endgültige Position ist, ist das ein wichtiges Zeichen. Und ich bin genauso gespannt, wie der weitere Verlauf ist.
0: Ja, wir bleiben da natürlich dran am Thema. Die GEMA gewinnt gegen die KI-Firma Suno. Simon Emmerlich hat für uns vom Landesgericht München berichtet. Jetzt gibt's für Sie hier bei NDR Kultur Musik von Arthur Sullivan aus seiner irischen Sinfonie. Der dritte Satz hier mit dem BBC Philharmonic Orchestra. Die Leitung hat Richard Haycox.

0: Filmmusik von Jerry Goldsmith. Das Thema aus Masada hier mit dem Philharmonia Orchestra unter Leitung des Komponisten selbst. Hier ist das Journal am Freitagnachmittag. Im Jahr 2001, da wurde das sogenannte Lebenspartnerschaftsgesetz beschlossen. Das ermöglichte auch homosexuellen Paaren einen eheähnlichen Bund. Am 1. August 2001 gab sich hier bei uns im Norden das bundesweit erste schwule Paar das Ja-Wort im Standesamt Hannover. Das ist jetzt ganze 25 Jahre her. Ein Etappensieg damals auf dem Weg zur Ehe für alle. Caroline Helm erinnert daran.
1: Jahrelang haben sie gewartet. Endlich geht ein Lebenstraum in Erfüllung. In Hannover geben sich Heinz-Friedrich Harre und Reinhard Lüschow als erstes gleichgeschlechtliches Paar Deutschlands das Ja-Wort.
2: Wir fühlen uns toll. Wir sind total sprachlos. Alles wunderbar.
3: Beide Ja gesagt. Standesbeamtin hat mir auch gesagt, das ist alles in Ordnung. Okay, ich glaube es noch nicht richtig, aber es ist einfach super.
2: Jetzt kommt die Pflicht und Hochzeitsnacht.
3: Ich warte jetzt seit 13 Jahren. Kein Sex vor der Ehe.
1: In Berlin begründen die ersten beiden Frauen eine Lebenspartnerschaft. Gudrun Panier.
4: Wir können jetzt viele Dinge für uns rechtlich regeln, auf einen Weg bringen, der vorher einfach nicht möglich war. Also wir werden es einfach nicht vergessen können, diesen Tag.
1: Die Paare dürfen nun den gleichen Nachnamen tragen, werden behördlich eingetragen und sind von nun an gegenseitig zu Unterhalt verpflichtet. Bei aller Freude, vorangegangen waren hitzige Debatten, vor allem zwischen den Grünen, die das Gesetz maßgeblich vorangetrieben haben, wie Volker Beck.
5: Es wird ein neues Kapitel aufgeschlagen im Umgang des Staates mit seinen homosexuellen Bürgern. Ab heute sind Schwule und Lesben nicht mehr Bürger zweiter Klasse.
1: Und der Union, hier Edmund Stoiber.
6: Aber wenn es um fundamentale Weichenstellungen geht, die gegen unsere innere Überzeugung stehen, dann müssen wir auch das Volk mobilisieren und zur Hilfe rufen, damit nicht Entscheidungen gegen den Willen des Volkes in fundamentalen Entscheidungen stattfinden. Und ich bin der festen Überzeugung, dass das Volk das so nicht will, meine sehr verehrten Damen und Herren.
1: Und Norbert Geis.
7: Ich halte dieses Gesetz für einen Verstoß gegen unsere Kultur, für den schlimmsten Angriff auf Familie und Gesellschaft. Ich halte dieses Gesetz für verfassungswidrig.
1: Ist es nicht, entscheidet das Karlsruher Bundesverfassungsgericht. Im Gegenteil, es urteilt mehrfach, dass die Ungleichbehandlung von eingetragenen Lebenspartnerschaften und Ehen verfassungswidrig ist. Die gleichen Rechte wie gleichgeschlechtliche Paare haben die Menschen damit noch lange nicht, erzählt Thomas Niederbühl, Stadtratsmitglied von München.
8: Steuerlich sind wir weiterhin wie Fremde behandelt. Jeder macht halt seine Steuer. Da gibt es keinen Ausgleich. Eben von daher sind so manches lesbische oder schwule Paar mit Kindern auch noch schlechter gestellt als Ehepaare mit Ehegattensplitting ohne Kinder.
1: Außerdem keine Ansprüche im Todesfall, kein Recht auf Adoption. In 8 Bundesländern, darunter Bayern, Sachsen und Thüringen, wird gar die Verpartnerung im Standesamt verwehrt.
8: Also es war halt für uns schon das Gefühl, eine Ohrfeige zu kriegen, weil man halt doch irgendwie ein Paar zweiter Klasse ist, was da irgendwo in Privaträume beim Notar abgeschoben wird.
1: Bis gleichgeschlechtliche Paare in der Ehe nahezu die gleichen Rechte wie Heteropaare bekommen, sollte es noch Jahre dauern. Erst 2017 tritt das Eheöffnungsgesetz in Kraft und löst das Lebenspartnerschaftsgesetz ab. Die Mehrheit im Bundestag stimmt am 30. Juni 2017 für die sogenannte Ehe für alle.
9: Mit Ja haben gestimmt 393, mit Nein haben gestimmt 226. Vier Kolleginnen und Kollegen haben sich der Stimme enthalten. Damit ist der Gesetzentwurf angenommen.
1: Verkündet der damalige Bundestagspräsident Norbert Lammert. Vorreiter der Ehe für alle, Volker Beck, hält an diesem Tag eine flammende Rede.
10: Wenn der Bundestag heute die Ehe für gleichgeschlechtliche Paare öffnet, ist das ein historischer Tag für unsere Minderheit. Die Phase der Toleranz ist beendet. Die Epoche der Akzeptanz kann heute beginnen.
1: Das Gesetz über die eingetragene Lebenspartnerschaft trat am 1. August 2001 in Kraft. Das war heute, vor 25 Jahren.
0: Seit 25 Jahren gibt's das Lebenspartnerschaftsgesetz in Deutschland. Caroline Helm hat daran erinnert. Musik jetzt von Christoph Willibald Gluck aus der Oper Orpheus und Eurydike, der Tanz der Furien mit der Academy of Ancient Music. Die Leitung hat Christopher Hogwood.

0: Diese Sonate von Domenico Scarlatti steht in E-Dur, hat die Kirkpatrick-Verzeichnis Nummer 380 und gespielt hat Yundi Lee hier bei uns bei NDR Kultur. Es ist Halbzeit beim Schleswig-Holstein Musikfestival heute an diesem 31. Juli. Knapp die Hälfte der mehr als 200 Konzerte ist gespielt. Von Klassik bis Pop über Folk bis hin zu Weltmusik war schon so ziemlich alles dabei. Im August sind auch schon viele Konzerte ausverkauft. Meine Kollegin Linda Ebner mit einer Zwischenbilanz des SHMF.
1: Roxette in Kiel. Ein Highlight für viele Festivalgäste. Fast 2 Stunden hat die Band rund um Per Gessle gespielt. Mittlerweile gibt es sie seit 40 Jahren und seit vergangenem Jahr mit einer neuen Frontfrau, Lena Philipsen. Die Gäste feiern das Konzert.
2: Ich fand es toll, die neue Sängerin zu erleben. Natürlich ist es nicht Marie, aber ich fand es jetzt großartig gemacht. Sie hat es anders gemacht und trotzdem hat, also sie hat nicht die Songs verändert, aber sie auch nicht genauso abgespult. Das fand ich toll.
3: Also die neue Sängerin hat es echt drauf. Die Stimme von Marie ist natürlich sehr, das kann man nicht ersetzen, ist aber schon sehr nah dran. Also wirklich gut.
1: Festivalschwerpunkt ist dieses Jahr die schwedische Hauptstadt Stockholm. Roxette waren deshalb nicht die einzigen Musiker aus Schweden. Zum Beispiel ging es in Lübeck und Rendsburg musikalisch in schwedische Pubs mit der Band Barocksolistinnen rund um Musiker Beate Eike.
4: Das Wichtigste ist die Verbindung zwischen Bühne und Publikum. Also egal, ob es Barock- oder Folkmusik, ob es improvisiert oder ein Popsong ist, spielt eigentlich keine Rolle. Entscheidend ist, was hier und jetzt zwischen uns und dem Publikum passiert. Ich bin immer auf der Suche nach dieser Verbindung.
1: Diese Verbindung ist auch Christian Kuhnt, dem Festivalintendanten, wichtig. Er ist mit der ersten Festivalhälfte mehr als zufrieden.
5: Wir sind total überwältigt. Es ist jetzt, ich weiß nicht, das vielfältige Jahr in Folge, dass wir schon zur Halbzeit eine super Bilanz vorzeigen können. Und was ist das für ein Zeichen? Es ist ein Zeichen, dass unser Publikum ein Bedürfnis hat, zusammenzukommen, etwas gemeinsam zu erleben und letztendlich den Reichtum von Musik zu feiern. Und das macht einfach glücklich.
1: Rund 90 der 205 Konzerte sind gespielt. Aber da kommt noch jede Menge Musik auf das Publikum zu, schwärmt Christian Kuhnt.
5: Dann gibt es ein Wiedersehen mit Daniel Barenboim und seinem West Eastern Divan Orchestra. Das ist ja ein musikalisches Ereignis, das aber auch durch eine politische Dimension hat. Und sie haben Jojo Ma auf der Bühne, den Cello-Star aus den USA, der lange nicht mehr da war, und wir freuen uns auf dieses Wiedersehen. Und natürlich dieses Fest, das wir feiern bei den Schleswig-Holstein Proms, 2-mal hintereinander in Neumünster, in meiner Royal Albert Hall des Nordens, nämlich in den Holstenhallen, feiern wir die Musik in ihrer Vielfalt. Da gibt es auch ganz viel zu entdecken.
1: Auch 8 von 18 Konzerten der diesjährigen Porträtkünstlerin und Akkordeonistin Xenia Sidorova stehen noch an.
6: Ich habe so viele Projekte hier mit meinen Freunden und auch mit Orchestern. Also viel zu machen, aber auch viel zu genießen.
1: In den nächsten 4 Wochen geht es für das Publikum weiter mit dem Werftsommer in der Kulturwerft Gollan in Lübeck. Mit dabei Ayom. Musik aus Brasilien, Angola und von den Kapverden und die Jazz-Rausch-Big-Band. Am 30. August wird auch noch Popsänger Joris auf der Seebühne in Eutin auftreten.
7: Herz über Kopf.
0: 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NDR Kultur, jetzt mit Musik von Felix Mendelssohn-Bartholdy.

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Ja, sehnsuchtsvoll, fast so ein bisschen schmachtend ist dieser vierte Satz Andante der amerikanischen Suite von Antonin Dvorak hier in der Bearbeitung für Orchester. Gehört haben wir es mit dem Budapest Festival Orchestra unter der Leitung von Ivan Fischer. Bis zu den Nachrichten gibt es noch ein bisschen Hochzeit des Figaro, die Ouvertüre, Wolfgang Amadeus Mozart.

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1: Um 17 Uhr mit Astrid Fietz. In der spanischen Exklave Ceuta in Nordafrika sind seit gestern mehrere 10.000 Migranten angekommen. Die Situation vor Ort gestaltet sich als völlig chaotisch. Bei dem Versuch, über das Meer zu schwimmen, sind mehrere Menschen gestorben. Für das ARD-Studio Madrid, Christian Sachsinger.
2: Wie viele Menschen genau inzwischen in Ceuta angekommen sind, ist unklar. Während der Präsident der Exklave, Juan Jesús Vivas, von 60.000 illegalen Migranten spricht, geht die Regierung in Madrid von nur 50.000 aus. Innenminister Fernando Grande Malasca betonte zudem, dass die Hälfte, also 25.000 Personen, inzwischen wieder freiwillig nach Marokko zurückgekehrt seien. Viele der Migranten sind junge Männer, die Marokko verlassen wollten, um in Europa zu arbeiten. Ein Teil hatte die Grenzanlagen umschwommen. An den Stränden liegen nun massenweise Plastikflossen oder andere Schwimmutensilien.
1: Als Reaktion auf die Situation in der spanischen Exklave Ceuta will Bundesinnenminister Dobrindt die Grenzkontrollen in Deutschland verlängern. Der CSU-Politiker erklärte, dass die Erfolge Deutschlands beim Zurückdrängen der illegalen Migration erhalten und ausgebaut werden müssen. Seit knapp 2 Jahren gibt es an allen deutschen Grenzen Kontrollen. Die ostdeutschen Bundesländer stellen sich offenbar geschlossen gegen die geplante Rentenreform der schwarz-roten Bundesregierung. Mecklenburg-Vorpommerns Ministerpräsidentin Schwesig von der SPD begrüßte die Kritik ihrer ostdeutschen Kollegen von der CDU an den Plänen, die abschlagsfreie Rente nach 45 Beitragsjahren abzuschaffen. Zuvor hatten sich die Ministerpräsidenten von Sachsen, Sachsen-Anhalt und Thüringen gegen diesen wesentlichen Teil der geplanten Rentenreform der schwarz-roten Bundesregierung gestellt. Sie verweisen auf die besondere Situation in Ostdeutschland, wo Menschen oft nur die Basisrente und keine weiteren Einnahmen hätten. Auch Brandenburgs Ministerpräsident Woidke von der SPD schloss sich der Kritik an. Die Pläne der FIFA für den Einstieg privater Investoren bei der Fußball-WM stoßen bei immer mehr Mitgliedstaaten auf Widerstand. Nach den Kontinentalverbänden aus Europa sowie Nord- und Mittelamerika spricht sich jetzt auch der asiatische Fußball-Dachverband gegen das Vorhaben von FIFA-Präsident Infantino aus. Aus der Sportredaktion Martin Thiel.
3: Damit könnte das Vorhaben scheitern, da diese drei Verbände mit ihren Ländern über eine Mehrheit bei den 211 Mitgliedern verfügen, die Teil der FIFA sind. Zuvor hatte die FIFA noch auf die starke Kritik an ihren Investorenplänen reagiert. In einer Mitteilung heißt es, der Weltverband nehme die öffentlich geäußerten Rückmeldungen und Bedenken zur Kenntnis und respektiere diese. Zugleich bekräftigte die FIFA ihr Bekenntnis zu einem offenen und demokratischen Konsultationsprozess über die Investorenpläne.
1: Der Bund wird in diesem Jahr keine Zuschüsse für den altersgerechten Umbau von Wohnungen mehr zahlen. Wie das Bundesbauministerium mitteilte, ist der Fördertopf leer. Aus Berlin Katrin Aue.
4: Die Ausnahme: bis gestern eingereichte Anträge werden weiter bearbeitet und gegebenenfalls bewilligt. 50 Millionen Euro standen 2026 zur Verfügung. Zum Beispiel, um Aufzüge oder bodengleiche Duschen einzubauen oder Türschwellen zu entfernen. Das soll Menschen mit Mobilitätseinschränkung ermöglichen, zu Hause wohnen zu bleiben. Laut Bauministerium wurden aus dem Topf dieses Jahr Umbaumaßnahmen in gut 26.000 Wohnungen gefördert, im Schnitt mit rund 1.720 Euro. Ob Eigentümer im nächsten Jahr wieder Mittel aus dem Förderprogramm beantragen können, ist noch unklar. Letztes Jahr zum Beispiel hat der Bund kein Geld dafür freigegeben.
1: Im Großraum Bordeaux beginnt sich die Lage 9 Tage nach Beginn der Waldbrände zu entspannen. Die Präfektur der Region Gironde erlaubte den Bewohnern 2 weiterer Gemeinden wieder nach Hause zurückzukehren. Aus dem Waldbrandgebiet in der Gironde, Jean-Marie Magro.
5: Im beliebten Ferienort Lacanau-Océan dürfen Campingplätze und Hotels den Betrieb wieder aufnehmen. Der Zugverkehr südlich von Bordeaux soll am Sonntag wieder aufgenommen werden. Gestern wurde bereits die Autobahn von Bordeaux nach Bayonne wieder geöffnet. Das Aufnahmelager auf dem Messegelände von Bordeaux, in dem zwischenzeitlich bis zu 4.000 Evakuierte untergekommen waren, wurde geschlossen. Auch in der Region Landes, etwas weiter südlich von Bordeaux aus gesehen, scheinen die Feuer eingehegt. Evakuierte können in dem vom Feuer stark beschädigten Ort Biscarrosse zurückkehren.
1: Das waren die Nachrichten. Das Wetter in Norddeutschland.

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1: Es ist eine Welt, die uns ehrlicherweise im Moment oft so ein bisschen ratlos zurücklässt. Am Wochenende ist Christopher Street Day hier bei uns im Norden, in Hamburg, die große CSD-Parade. Aber natürlich steht die queere Szene noch stark unter dem Eindruck des Anschlags auf den Berliner CSD am vergangenen Wochenende. Queer sein im Jahr 2026, zwischen Terror und Normalität. Wo steht die queere Szene gerade, auch in Zeiten von einschneidenden Kürzungen? Wie zum Beispiel beim gemeinnützigen Jugendprojekt Lambda Nord. Mit Marlon Brandes aus dem Vorstand dieses Vereins spreche ich darüber. Jetzt in der kommenden Stunde hier im Journal am Freitagnachmittag. Herzlich willkommen.

Das funktioniert auch ganz ohne Text, dieses Stück. Die 12 Cellisten der Berliner Philharmoniker haben hier dieses wunderbare Chanson von Hubert Giraud gespielt. Sous le ciel de Paris. Ja, was ist unter dem Himmel von Paris eigentlich besser? Die Croissants

Und die Baguettes, da bin ich dabei. Aber sonst haben wir es doch auch ganz schön hier im norddeutschen Sommer, oder? Finde ich. Sie hören NDR Kultur. Freitagnachmittag hier mit Musik von Peter Tschaikowski. Zweiter Satz aus seinem ersten Streichquartett. Ein bisschen aufgepumpt in der Fassung für Orchester, nämlich mit dem Philadelphia Orchestra.

0: Andante Cantabile aus dem Dedo-Streichquartett von Peter Tchaikovsky. Wolfgang Sawallisch hat in dieser Aufnahme das Philadelphia Orchestra geleitet. Sie hören NDR Kultur am Freitagnachmittag. Queer sein im Jahr 2026. Was heißt das? Wo steht unsere Gesellschaft, wenn es um Leben und Lebensgefühl von lesbischen, schwulen und Transmenschen geht? Das fragen wir heute, 25 Jahre nach der ersten Lebenspartnerschaftseintragung eines schwulen Paars und einen Tag vor dem Christopher Street Day in Hamburg. Marlon Brandes ist im Vorstand des queeren Jugendnetzwerks Lambda Nord, dem, und das kann ich an dieser Stelle schon mal vorwegnehmen, kürzlich durch die Ministerin Karin Prien die Förderung gestrichen wurde. Wir haben ein Gespräch aufgezeichnet. Kurz vor der Sendung haben uns aufs Du geeinigt und ich habe Marlon Brandes gebeten, uns als erstes nochmal zu erklären, was der Verein Lambda genau macht. Wofür ist er da?
1: Lambda ist ein bundesweites Jugendnetzwerk, das einzige queere Jugendnetzwerk für alle Menschen unter 27, die sich vernetzen wollen, in Austausch gehen, zusammen aktiv werden wollen, auch für junge Menschen, die Beratung suchen. Wir haben professionelle Beratungsstellen für die jungen Menschen, für Angehörige, für Fachkräfte. Die Fördermittel wurden gerade dem Bundesverband gestrichen und damit allen queeren jungen Menschen in ganz Deutschland, die vielleicht auch keinen so guten, gut ausgeprägten Regionalverband vor Ort haben.
0: Ja, ich habe das gerade schon ein bisschen angedeutet. Die Situation in Deutschland ist ja sehr uneinheitlich. In vielen Schulklassen zum Beispiel ist es total normal, Trans-Mitschülerinnen oder Schüler zu haben. Gleichzeitig gibt es aber eben auch immer mehr Gewalt gegen queere Menschen bei uns. Wie seht ihr, wie siehst du die Situation gerade im Moment?
1: Ich beobachte das genauso. Die Entwicklungen gehen in verschiedene Richtungen. Einerseits ist auf jeden Fall mehr Sichtbarkeit in der Gesellschaft, mehr Toleranz und es wird auch immer mehr dazugelernt. Und gleichzeitig, wie du sagst, nimmt die Gewalt zu. In den letzten Jahren ist sie wirklich exponentiell angestiegen. Und auch in Schulen konkret gibt es definitiv noch viel Handlungsbedarf. Es fängt schon damit an, dass die SchülerInnen mit ihrem Namen angesprochen werden, den sie sich, wenn wir über trans-, inter- und nicht-binäre SchülerInnen sprechen, aussuchen oder den selbstgewählten Namen.
0: Also es gibt viele Bewegungen in die richtige Richtung, aber eben auch ein paar Rückschritte. Wie Mitte Juli bekannt geworden ist, wird das Familienministerium die Förderung für Lambda zum Ende des Jahres streichen. Was bedeutet das für euch als Verein?
1: Ja, das ist ein riesiger Schritt in die falsche Richtung. Ich möchte nochmal betonen, dass es um eine 100-prozentige Streichung der Förderung geht, die übrigens seit 36 Jahren besteht. Also seit über 30 Jahren wurde Lambda durch das Bundesministerium gefördert und jetzt plötzlich nicht mehr. Das heißt, ich habe ja schon angesprochen, dass das das einzige Netzwerk ist, was bundesweit für junge Menschen ansprechbar ist, ja, die Grundlage zur Vernetzung bildet. Und die wird dann massiv einbrechen, wenn keine Lösung gefunden wird, möglicherweise komplett eingestellt werden.
0: Ja, erlebt ihr diese Streichung denn als Teil einer allgemeinen Tendenz? Also habt ihr den Eindruck, dass die Bundesregierung queere Interessen vernachlässigt oder sogar behindert?
1: Also wir merken eindeutig einen neuen Diskurs aus der Bundespolitik. Vor wenigen Monaten wurde auch gesagt, dass Vielfalt kein staatliches Förderziel sei. Das ist eine eindeutige Haltung. Und wenn ich jetzt an die Solidaritätsbekundungen aus der Politik denke, zum Beispiel hat Karin Prien gesagt, wer Menschen angreift, die für Vielfalt, Freiheit und gegenseitigen Respekt einstehen, der greift uns alle an, unsere offene, tolerante Gesellschaft und damit das Herz unserer Demokratie. Dem kann ich erstmal zustimmen, aber das passt einfach nicht dazu, dann diesem einzigen Jugendnetzwerk, welches sich mit den Themen queerer junger Menschen auseinandersetzt, die Förderung komplett zu entziehen. Ich möchte dabei auch nochmal betonen, dass im Jahr 2021 das Kinder- und Jugendstärkungsgesetz angepasst wurde und da aufgenommen wurde, dass sich auch speziell für trans-, inter- und nicht-binäre Jugendliche eingesetzt werden soll. Ich frage mich, wenn Lambda Bund das nicht mehr staatlich gefördert machen kann, wer diesen gesetzlichen Auftrag erfüllt.
0: Am Wochenende ist jetzt Christopher Street Day in Hamburg. Das ist natürlich eine ganz wichtige Veranstaltung für die Sichtbarkeit von queerem Leben. Jetzt gab es am vergangenen Wochenende den furchtbaren Anschlag auf den CSD in Berlin. Was hat das für Auswirkungen? Wie schätzt du das ein?
1: Der Anschlag in Berlin war definitiv ein einschneidendes Erlebnis für die Gesellschaft und insbesondere für die queere Community. Wir sind entsetzt, wir sind erschüttert. Ob wir überrascht sind, bleibt fraglich, denn ja, die Gewalt nimmt zu und viele Menschen, insbesondere viele junge Menschen, haben Angst, sich zu zeigen, zu CSDs zu gehen. Gleichzeitig sind wir viele und gleichzeitig merke ich auch eine unglaubliche Stärke und einen Community-Zusammenhalt. Die Sicherheit, also es wird jetzt auch verstärkt von staatlicher Seite das Thema betrachtet, CSDs nochmal weiter zu sichern. Und es bleibt einfach weiterhin wichtig, sichtbar zu sein, rauszugehen, natürlich wachsam zu sein, aber weiterzumachen.
0: Ja, man merkt das total, dass es natürlich ein Thema ist, was dich sehr berührt, was die queere Community sehr berührt, was die anderen, also was glaube ich die meisten Menschen in diesem Land jetzt sehr berührt hat in den vergangenen Tagen. Was würdest du dir denn wünschen? Also auch von der, was wünschst du dir von der queeren Community, aber auch von allen anderen Menschen in Deutschland?
1: Also von der Gesamtgesellschaft und auch von der Politik wünschen oder fordern wir erstmal, dass demokratiefördernde Projekte nicht gekürzt oder gestrichen werden, sondern unterstützt. Ich rede da zum Beispiel auch von Demokratie leben, insbesondere aktuell natürlich von Lambda Bund und Jugendarbeit auch generell. Und wir fordern den Schutz queerer Menschen auch verankert im Grundgesetz. Und von der Gesellschaft, von den einzelnen Menschen wünsche ich mir, dass wir einander zuhören, Fragen stellen, versuchen, Verständnis zu entwickeln und zusammenhalten.
0: Das sagt Marlon Brandes vom Jugendverein Lambda Nord. Ganz herzlichen Dank für deine Zeit. Danke für das Gespräch.

Charles Groves und das Royal Philharmonic Orchestra haben hier gespielt. Musik von Georg Friedrich Händel. Und da war ich einmal kurz erstaunt. Ne? Die Wassermusik kennt man, die Feuerwerksmusik kennt man. Aber es gibt eben auch eine Waldmusik von Georg Friedrich Händel. Wussten Sie das? Ich wusste es ehrlicherweise nicht. Ich musste das jetzt gerade einmal recherchieren. Die Forest Music. Ein kurzes, zweisätziges Werk. 1742 komponiert. Und so richtig ganz 100% sicher, ob es wirklich von Georg Friedrich Händel ist, war man sich lange gar nicht. Tolles Stück, aber mit diesen fröhlichen Jagdsignalen da am Anfang und dann so ein bisschen tänzerisch im zweiten Teil. Die Waldmusik von Georg Friedrich Händel. Hier ist NDR Kultur am Freitagnachmittag. Und wir bleiben noch so ein bisschen in der Natur, denn wenn man in der Natur unterwegs ist, da kann es einem schon auch mal passieren, dass man diesem wundersamen Knaben begegnet, der einem ja jede Menge Ratschläge geben kann zum Leben. Der Nature Boy, in diesem Fall mit der wunderschönen Stimme von Gregory Porter.

0: Der berühmte Nature Boy, gesungen hier von Gregory Porter. Hier ist NDR Kultur, das Journal am Freitagnachmittag. Das Sprengel-Museum in Hannover, das holt einen vergessenen Expressionisten zurück in die Öffentlichkeit. Den Maler Otto Gleichmann nämlich. In einer umfangreichen Retrospektive werden über 100 Werke aus der fast 50-jährigen Schaffensperiode des Künstlers aus Hannover gezeigt. Viele davon sind erstmals zu sehen. Und es gibt noch eine Besonderheit, denn es werden gleichzeitig Werke von Lotte Gleichmann-Giese gezeigt, eine weitere Malerin des Expressionismus. Eröffnet wird die Ausstellung heute Abend. Agnes Bührig war schon mal da und stellt sie vor.
1: Die Welt wankt. Auf einem großen, düsteren Ölgemälde stehen Häuser, deren Fassaden sich bedrohlich zur Seite neigen. Davor zwei Menschen. Weit aufgerissen sind ihre Augen, sie wirken hoffnungslos. 1918, im letzten Jahr des Ersten Weltkriegs, begann Otto Gleichmann die Arbeit an seinem Gemälde »Zwei Menschen in Stadt«, sagt Karin Ortschart, Kuratorin der Ausstellung.
2: Es war ein Mensch, der tatsächlich den Ersten Weltkrieg als Soldat mitgemacht hat an der französischen Front, wurde auch verletzt und wurde dann wieder zurück nach Hannover versetzt, wo seine Frau mit ihrer Familie bereits lebte. Und er ist dann komplett in Hannover geblieben bis an sein Lebensende. Und er hat den Ersten Weltkrieg richtig miterlebt und das hat ihn tief erschüttert, wie ganz viele andere Menschen und Künstler und Künstlerinnen.
1: Längliche Gesichter, schmale Pupillen, die an Katzenaugen erinnern, meist ein ernster Ausdruck. Sie werden ein Markenzeichen des 1887 in Mainz geborenen Künstlers. Nach Studien in Düsseldorf, Breslau und Weimar ist Otto Gleichmanns Kunst 1917 erstmals in einer Ausstellung in Hannover zu sehen. Der Expressionist schließt sich der hannoverschen Sezession an, der Kunstszene öffnet er seine Wohnung. Bald gilt sie als das Montmartre von Hannover, wo aktuelle Kunststile diskutiert werden. Sie hinterlassen auch in Otto Gleichmanns Werk ihre Spuren, sagt Reinhard Spieler, Direktor des Sprengel-Museums.
3: Ich finde, man kann schon auch stilistisch aus dem Kubismus viel erkennen in den vielen Strichlagen, die doch irgendwie Volumen aufbrechen, in Facetten sie in die Fläche zerlegen. Also das erkennt man auch, aber sie bekommen bei ihm was mehr Expressives und weniger Formales, als das im Kubismus vielleicht der Fall ist.
1: In den 1920er Jahren werden Otto Gleichmanns Bilder heller. Zirkus, Karneval, Szenen aus dem Varieté sind da zu sehen. Und immer noch blickt er in die Seelen der Menschen. Die intensiven Blicke seiner Figuren ziehen einen in ihren Bann. Wie stark er mit zeitgenössischen Künstlern verbunden ist, zeigt zudem ein Raum mit Gemälden unter anderem von Max Beckmann, Kurt Schwitters und auch Lotte Gleichmann-Giese. Sie ist seine Frau und selbst als Malerin tätig, bekommt hier mehr Raum. Die Künstlerin ist mit einigen Zeichnungen und wenigen markanten Stillleben vertreten. Ein Großteil ihrer Werke wurde im Zweiten Weltkrieg zerstört, sagt die kuratorische Assistentin Nora Niefanger.
4: Wir stellen auch die Frage, ob Lotte Gleichmann-Giese nicht vielleicht so ein sehr typisches Schicksal erfahren hat für die Generation der Künstler in Anfang des 20. Jahrhunderts, warum sie weniger gearbeitet hat als ihr Mann. Die Frage steht natürlich im Raum, ob das nicht doch eine Symptomatik irgendwie bedingt.
1: Nach der Präsentation von Grete Jürgens und Käthe Steinitz 2024 und 2025 beleuchtet das Sprengel-Museum mit Lotte Gleichmann-Giese erneut eine vergessene Künstlerin der Avantgarde aus Hannover. Mit vielen bisher noch nicht ausgestellten Bildern Otto Gleichmanns lassen sich zudem neue Facetten des Expressionismus in Norddeutschland entdecken. Ein gut gemachter Katalog flankiert die Ausstellung.
0: Zwischen Wirklichkeit und Traum, Otto Gleichmann und der Expressionismus in Hannover, so heißt die Ausstellung ganz offiziell und ist dann jetzt zu sehen bis zum 1. November im Sprengel-Museum in Hannover. Schubert hier für Sie, das Es-Dur impromptu mit Alfred Brendel.

0: Filmmusik von John Williams, Disclosure Day, der Tag der Wahrheit, hier bei NDR Kultur im Journal. Palantir macht aktuell immer wieder Schlagzeilen. Die Software des amerikanischen Unternehmens kommt bei vielen großen Konflikten zum Einsatz. In der Ukraine, im Nahen Osten oder auch bei den Massenfestnahmen durch die US-Einwanderungsbehörde ICE. Palantir arbeitet mit Geheimdiensten, Militär und auch mit deutschen Polizeibehörden. Viele verbinden Palantir erstmal mit Mitgründer und Milliardär Peter Thiel. Weniger bekannt ist aber der Mann, der Palantir viel stärker geprägt hat. CEO Alex Karp, ein Doktor der Philosophie, der fast 10 Jahre in Deutschland gelebt hat und heute zu den umstrittensten Tech-CEOs der Welt gehört. Die neue Staffel des Internet-Podcasts Wild Wild Web Inside Palantir erzählt jetzt die ganze Geschichte von Palantir und von Alex Karp.
1: Servus, ich freue mich dabei zu sein.
2: Der Mann mit der charmanten Begrüßung in perfektem Deutsch, das ist Alex Karp. Auf dem Palantir-YouTube-Kanal zeigt er sein Haus ganz im Nordosten der USA, kurz vor der kanadischen Grenze.
1: Das ist meine Scheune und hier kommen viele Kollegen aus Palantir, wir arbeiten zusammen.
2: Alex Karp ist einer der mächtigsten Tech-CEOs der Welt. Aber vielleicht auch der ungewöhnlichste. Denn Software und Technologie sind nicht gerade sein Spezialgebiet. Alex Karps Stärke liegt in seiner ungewöhnlichen Lebensgeschichte, sagt sein Biograf, der Journalist Michael Steinberger, im Interview mit Inside Palantir.
3: The parents were very progressive, very involved, I think, with the civil rights movement.
2: Alex Karp stammt aus Philadelphia. Sein Vater Bob ist Kinderarzt und jüdisch. Seine Mutter Lia ist Künstlerin und schwarz. Die Familie ist links, in der Bürgerrechtsbewegung aktiv.
3: He did grow up with a sense of acute vulnerability, in a sense that he would have to make his way in the world kind of alone.
2: Durch seine gemischte Identität, schwarz, jüdisch und links, habe sich Karp schon früh verwundbar gefühlt. Diese Angst prägt Alex Karp bis heute, selbst wenn es in seinem Leben vor allem aufwärts geht. Nach erfolgreichem Schulabschluss und Jurastudium in Stanford geht er Anfang der 90er Jahre nach Frankfurt am Main, um seinen Doktor zu machen. Und zwar in Philosophie.
4: Ein freundlicher, gut aussehender, intelligenter Mensch, das war ihm ins Gesicht geschrieben, dass er ein intelligenter Mensch ist.
2: So erinnert sich sein Büronachbar, der Kulturwissenschaftler Christian Schneider, im Podcast Inside Palantir. 10 Jahre forscht Karp in Frankfurt, dann geht er zurück in die USA und dort passiert ihm der glücklichste Zufall seines Lebens. Ein alter Studienfreund aus Stanford bietet ihm den CEO-Posten bei seiner neuen Softwarefirma an. Der Studienfreund ist der Investor Peter Thiel und die Firma ist Palantir. Es ist die Zeit nach dem 11. September 2001 und die Mission von Palantir lautet, Software für Geheimdienste und Polizei entwickeln für den Kampf gegen den Terror. Der linke Philosoph Alex Karp ist da ein ungewöhnlicher CEO und vielleicht gerade deshalb so erfolgreich. Inzwischen wird Palantir Software von Großunternehmen und Geheimdiensten eingesetzt und auch von Polizeibehörden hier in Deutschland. Nur Alex Karp, der hat eine starke Wandlung hingelegt. Aus dem nachdenklichen Philosophen ist ein Hardliner geworden, der den Feinden Amerikas öffentlich droht.
1: If you're waking up and thinking about harming American citizens, something really bad is going to happen to you.
2: Wenn du auch nur daran denkst, Amerikanern etwas anzutun, dann wird dir etwas Schlimmes passieren, sagt er 2024 auf einer Konferenz. Und aus dem linken Bürgerrechtsaktivisten wurde ein Unterstützer von Donald Trump. Sein Biograf Michael Steinberger sagt, Karp glaube, dass Trump einfach der bessere Präsident für die USA sei.
3: I think he also came to believe that, you know, for national security, that Trump would be better for the United States.
2: Damit stellt sich Alex Karp in eine Reihe mit vielen Tech-Milliardären. Jeff Bezos, Elon Musk, Mark Zuckerberg, sie alle haben sich von Trump-Kritikern zu Unterstützern gewandelt. Der Unterschied ist nur, von dem linken Philosophen Alex Karp hätte man das vielleicht am wenigsten erwartet.
0: Till Ottlitz hat hier berichtet. 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

0: Ja, ganz muntere Musik aus dem 16., 17. Jahrhundert vom Chilenen Luis de Briceño. Dieser Danza de la Jaja, Le Poème Harmonique, hat hier gespielt. Das war das Journal an diesem Freitagnachmittag. Hier gibt's jetzt für Sie gleich NDR Kultur à la carte mit Florian Idies heute. Ich bin Anna Nowak. Ich wünsche Ihnen einen schönen Abend, schönes Wochenende. Danke fürs Zuhören.
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2: Um 18 Uhr mit Klaas Christoffersen. Seit Tagen kommen in der spanischen Exklave Ceuta in Nordafrika zehntausende Migranten an. Mehrere Menschen sind beim Versuch, schwimmend zu flüchten, ums Leben gekommen. Für das ARD-Studio Madrid ordnet Levin Salamon ein, warum so viele Menschen geflohen sind.
3: Der Hintergrund ist, so vermutet man, seit dem 15. Juni hat das höchste spanische Gericht ein Urteil gesprochen, dass Menschen, die über den Wasserweg Spanien erreichen, nicht mehr pauschal abgeschoben werden können. Das sehen viele als Hintergrund dafür, dass mutmaßlich eine dieser Informationen sich über marokkanische Social-Media-Portale schnell verbreitet hat. Der spanische Ministerpräsident Sanchez, der war heute selbst vor Ort. Er macht Menschenhändler für die Lage in Ceuta verantwortlich und er hat seine Unterstützung zugesagt.
2: Und ein großer Teil der Migranten ist inzwischen wieder nach Marokko zurückgekehrt. EU-Migrationskommissar Brunner hat betont, dass es keine Weiterreisen von nach Ceuta geflüchteten Migranten auf den europäischen Kontinent gebe. Gemäß dem Schengener Grenzkodex gelten Sonderregeln für die spanischen Städte Ceuta und Melilla. Brunner erklärte, die Grenzkontrollen von Personen, die beide Städte verließen, blieben in Kraft. Bundesinnenminister Dobrindt kündigte unterdessen an, die EU-rechtlich umstrittenen Kontrollen an den deutschen Grenzen über den September hinaus zu verlängern. Eine Entwaffnung der Terrororganisation Hamas im Gazastreifen bleibt ungewiss. Ein Vertreter der Hamas nannte als Bedingung, dass Israel seine Streitkräfte aus dem Palästinensergebiet zurückzieht. Ein israelischer Regierungsvertreter erklärte hingegen, es werde keinen Rückzug geben, bevor die Hamas nicht entwaffnet sei. US-Präsident Trump hatte zuvor mitgeteilt, der von ihm ins Leben gerufene Friedensrat für den Gazastreifen habe eine Vereinbarung zur Entwaffnung der Hamas erzielt. Eine unabhängige Regierung soll dann die Kontrolle in der Region übernehmen. Die Pläne der FIFA für den Einstieg privater Investoren bei der Fußball-WM stoßen bei immer mehr Mitgliedstaaten auf Widerstand. Nach den Kontinentalverbänden aus Europa sowie Nord- und Mittelamerika spricht sich jetzt auch der asiatische Fußballdachverband gegen das Vorhaben von FIFA-Präsident Infantino aus. Aus der Sportredaktion Martin Thiel.
4: Damit könnte das Vorhaben scheitern, da diese drei Verbände mit ihren Ländern über eine Mehrheit bei den 211 Mitgliedern verfügen, die Teil der FIFA sind. Zuvor hatte die FIFA noch auf die starke Kritik an ihren Investorenplänen reagiert. In einer Mitteilung heißt es, der Weltverband nehme die öffentlich geäußerten Rückmeldungen und Bedenken zur Kenntnis und respektiere diese. Zugleich bekräftigte die FIFA ihr Bekenntnis zu einem offenen und demokratischen Konsultationsprozess über die Investorenpläne.
2: Im Großraum Bordeaux beginnt sich die Lage 9 Tage nach Beginn der Waldbrände zu entspannen. Die Präfektur der Region Gironde erlaubte den Bewohnern zweier weiterer Gemeinden, wieder nach Hause zurückzukehren. Aus dem Waldbrandgebiet in der Gironde, Jean-Marie Magro.
5: Im beliebten Ferienort Lacanau-Océan dürfen Campingplätze und Hotels den Betrieb wieder aufnehmen. Der Zugverkehr südlich von Bordeaux soll am Sonntag wieder aufgenommen werden. Gestern wurde bereits die Autobahn von Bordeaux nach Bayonne wieder geöffnet. Das Aufnahmelager auf dem Messegelände von Bordeaux, in dem zwischenzeitlich bis zu 4000 Evakuierte untergekommen waren, wurde geschlossen. Auch in der Region Londres, etwas weiter südlich von Bordeaux aus gesehen, scheinen die Feuer eingehegt. Evakuierte können in dem vom Feuer stark beschädigten Ort Biscarrosse zurückkehren.
2: Der Bund wird in diesem Jahr keine Zuschüsse für den altersgerechten Umbau von Wohnungen mehr zahlen. Wie das Bauministerium mitteilte, ist der Fördertopf leer. Aus Berlin, Katrin Aue.
6: Die Ausnahme, bis gestern eingereichte Anträge werden weiter bearbeitet und gegebenenfalls bewilligt. 50 Millionen Euro standen 2026 zur Verfügung. Zum Beispiel, um Aufzüge oder bodengleiche Duschen einzubauen oder Türschwellen zu entfernen. Das soll Menschen mit Mobilitätseinschränkung ermöglichen, zu Hause wohnen zu bleiben. Laut Bauministerium wurden aus dem Topf dieses Jahr Umbaumaßnahmen in gut 26.000 Wohnungen gefördert. Im Schnitt mit rund 1.720 Euro.
2: Das waren die Nachrichten. Das Wetter in Norddeutschland: heiter bis wolkig und gebietsweise Schauer, 17 bis 28 Grad. Im nördlichen Niedersachsen warnt der Deutsche Wetterdienst vor schweren Gewittern mit Starkregen, Sturmböen und Hagel. In der Nacht wechselnd bewölkt, gebietsweise Schauer und Gewitter, 17 bis 10 Grad. Morgen Sonne und Wolken, nur noch vereinzelt Schauer bei 20 bis 26 Grad. Am Sonntag ist es sonnig, es fallen einige Schauer bei Werten zwischen 21 und 30 Grad. Es ist 18.05 Uhr.
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0: sind. Hallo.
1: Ich freue mich sehr.
0: Ja, Glas, das auf einer Insel hergestellt wird. Gleich auf der ersten Seite, da rudert der Glaskünstler Johannes Kunkel mit einem Kahn auf der Havel zur Pfaueninsel. Er sieht, Zitat, das schwere, blassgraue Tuch des erschöpften Spätwinterhimmels. Mit dieser Stimmung also locken sie auf die, würde ich sagen, mysteriöse, magische Pfaueninsel. Was ist das für ein Ort?
1: Ja, also das Tuch des blassgrauen Februarhimmels, das lag über dem Autor, also mir, als ich dieses Buch schrieb. Das war so ein Versuch, diesen merkwürdigen Himmel, den wir leider auch in Berlin jetzt so oft haben. Ich kannte ihn früher nur aus meinem Studium im Rheinland in Bonn. Also wenn man so das Gefühl hat, der Himmel ist zugezogen und es lastet auf einem, dieses Grau. Es war für mich einfach nochmal wichtig, mich hineinzuversetzen in diesen ersten Besuch dieses Johannes Kunkel auf seiner Insel. Das ist ja eigentlich wirklich auch aus heutiger Sicht, war damals schon aus heutiger Sicht noch mehr eine völlige Überraschung, eine Verblüffung. Wieso schenkt dieser Herrscher diesem Alchemisten gleich eine ganze Insel? Die anderen werden so eifersüchtig. Und er weiß erstmal auf dieser Insel nicht so recht, mit ihr was anzufangen, weil so eine Pfaueninsel bei aller Schönheit im Februar verbirgt sie diese Schönheit doch sehr. Und ich wollte die Leserinnen und Leser auch mitnehmen auf diese Reise, die Kunkel unternimmt. Auch eine Reise, die nicht in Schönheit beginnt, aber die dann in Schönheit endet.
0: Johannes Kunkel, 1635 in Holstein bei Plön auf der Glashütte Ascheberg geboren, 1703 bei Berlin gestorben. Man kennt den Kunkel nicht. Also es sei denn, man hat mit Glaskunst zu tun. Warum jetzt ein Buch über Johannes Kunkel, der nicht so ein Star ist wie Caspar David Friedrich oder Thomas Mann? Was hat Sie auf die Idee gebracht? Wie sind Sie auf seine Geschichte gestoßen?
1: Ja, Sie müssen sich meinen Kopf so vorstellen, dass da ganz viele historische Gestalten spazieren gehen. Und Johannes Kunkel war eher eine Figur am Rande, der war mir gar nicht so selbst so bekannt. Ich hatte ihn einmal in meinem Studium kurz kennengelernt. Und dann ist er mir einmal bei einem Ausflug auf die Pfaueninsel begegnet, denn da erinnerte ein Gedenkstein an ihn. Und jetzt muss ich sagen, ich bin ganz glücklich, dass ich es getan habe, weil er doch so viel erzählt über diese Vergangenheit, aber in sich auch sehr, sehr viel Zeitloses trägt, sehr Parabelhaftes über die Versuche, Schönheit zu schaffen und auch das Realisieren, dass oft was ganz anderes dabei herauskommt als das, was man vorhat, etc., etc. Und für mich als unter der Hässlichkeit der Stadt Berlin leidender Mensch war es auch wundervoll, einmal den vielleicht schönsten Flecken am Rande Berlins so ausführlich beschreiben zu können. Denn die Pfaueninsel ist für mich wirklich seit Jahrzehnten der Fluchtort, wenn ich aus der Räudigkeit der Hauptstadt einmal in eine Form von friedlichem, poetischem, ja schönem Preußen entfliehen will. Dann nehme ich die Fähre und kann für ein paar Stunden in eine andere Welt entfliehen. Und ich glaube, man kann mit diesem Alchemisten ein wenig von der Schönheit träumen.
0: Also wir werden Johannes Kunkel, die Pfaueninsel, alles auch noch weiter kennenlernen in dieser Stunde, für die Sie sich eben auch Musik gewünscht haben. Vor allem Musik von Johann Sebastian Bach, der geboren wurde 1685. In dem Jahr, ganz wichtig für Johannes Kunkel, schenkt der große Kurfürst ihm die Pfaueninsel. Also Musik, die hier nicht besser passen könnte. Fangen wir an mit Bach, dem Prélude aus der Suite für Violoncello, Solo Nummer 1 G-Dur mit Jan Vogler am Cello.

0: 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Heute zu Gast ist Florian Elies mit seinem neuen Buch Träume aus Feuer, der Alchemist von der Pfaueninsel. Und das ist Johannes Kunkel, der Glaskünstler, der rubinrotes Glas ohne Bläschen machen konnte. Wunderschönes Glas, mit dem er bekannt wurde, für das er geschätzt wurde. Ja, Herr Elies, wie kann man das, was der Kunkel gemacht hat, einstufen? Was würden Sie sagen? Ist das Magie? Ist das naturwissenschaftlich fundiert an der Schwelle zur Aufklärung? Was meinen Sie?
1: Ja, ich bin gerade noch so ganz in der Musik von Johann Sebastian Bach und glaube, dass das ideal ist, weil man mit dieser ungeheuren Musik, glaube ich, genau in die Zeit hineinkommt, in der mein Buch spielt, in dem diese ganze Handlung stattfindet. Das kommt aus einer ganz alten Tiefe, so wie die Musik von Bach, und erkundet doch bereits das Neue. Und ich liebe diese Cello-Suiten auch, weil es sind solche Individualstücke. Und ich glaube, Johannes Kunkel war der große Individualist dieses Barockzeitalters. Und ich glaube, er hat in sich eigentlich einerseits diese Magie und Alchemie, auch diesen letztlich noch diesen Aberglauben des Mittelalters getragen, aber er hat ihn in sich auch überwunden. Also ich glaube, er war in mancher Hinsicht ein Künstler, in dem, was er dann entwickelte in der Glaskunst, aber er war eben auch ein Naturwissenschaftler. Er hat wirklich in dem Prinzip des Experiments versucht, die Welt zu verstehen. Er wollte wissen, wieso verfärben sich Dinge, wieso kann ein bestimmter Stoff leuchten, warum verschwindet etwas, wenn man es zusammengießt. Und er hat immer und immer experimentiert. Aber dieser Johannes Kunkel war auch ein Zauberer, zumindest offenbar in jener Hinsicht, dass er jeweils seine Herrscher verzaubern konnte. Immer wieder gelingt es ihm, also Kurfürsten erst in Sachsen, dann in Brandenburg und irgendwann dann sogar noch in Schweden, mit dem Glauben daran zu verzaubern, dass er, dieser Kunkel, ihnen Gold machen könne. Denn alle Länder waren nach dem Dreißigjährigen Krieg verarmt, auch Brandenburg war es, und so war die große Hoffnung, Kunkel kann ihnen Glas schaffen. Ich glaube aber, dass er selbst spätestens in diesen Jahren nicht mehr selber an dieses alchemistische Verwandeln, was es ja eigentlich darstellt, glaubte und er diese Pfade längst verlassen hat und man eigentlich sieht, dass er der Kurfürst oder die Kurfürsten die Träumer waren und nicht der Alchemist.
0: Die wollten das Gold haben, auf jeden Fall. Aber der Kurfürst, der große Kurfürst, hatte eben auch ein Gespür für Kunkels Glaskunst. Also das muss man ja wirklich sagen. Er hat ihn erkannt in seinen Fähigkeiten vielleicht auch und hat ihm dann eben, wir haben schon darüber gesprochen, die Insel geschenkt. Warum die Insel? Warum war dieses abgeschlossene Eiland auch so wichtig?
1: Ja, wir haben vor Augen, dass in Murano genauso geschieht. Das vergisst man immer leicht. Auch mal Murano ist eben noch einmal eine Insel, die vor Venedig liegt. Und aus diesem Murano kommt eben das damals und bis heute eigentlich berühmteste Glas. Auch weil niemand dorthin kann. Und so können die Geheimnisse bewahrt werden. Darum geht es in dieser Glasmacherkunst, weil es sind die größten Geheimnisse, welche Temperatur man haben muss, welche Stoffe hinzugeschüttet werden. Und die werden mit Argusaugen bewacht. Das kann man natürlich auf einer Insel am allerbesten. Dann hat man sehr viel Wasser umherum. Man braucht sehr viel Wasser zum Kühlen. Man braucht, falls es brennt, auch Wasser zum Löschen. Und mindestens genauso wichtig, es ermöglicht den Transport dieser kostbaren Gefäße über Wasser. Keine Landstraße hätten diese Glasgefäße unbeschadet überstanden. Also sie wurden immer über Wasser transportiert, in Kisten gepackt mit Holz und Stoffen, damit sie die langen Reisen an die anderen Höfe überstehen. Denn das, über was wir hier sprechen, dieses Rubinglas, was er schafft, wird sehr schnell zu einem ungeheuer kostbaren Luxusgut, was sehr teuer wird, was der brandenburgische Hof sehr teuer verkaufen kann und wodurch Brandenburg ein wenig reicher wird, aber vor allem auch Johannes Kunkel. Also wir haben es hier wirklich ja fast mit dem ersten Luxusprodukt zu tun. Es hat lange gedauert, bis es wieder ein Luxusprodukt aus Brandenburg gab, den Tesla vielleicht in der Fabrik in Grünheide. Aber davor war wirklich dieser Kunkel mit seinem Rubinglas der erste, der aus den Sie haben ja keine Rohstoffe, Sie haben nur märkischen Sand. Und er hat wirklich aus dem märkischen Sand sozusagen ein Luxusgut geschaffen. Das ist schon ein kleines Wunder und auch eine kleine Zauberei.
0: Bleiben wir vielleicht noch bei der Glaskunst. Also ich habe mich gefragt, es ist ein so hochkomplexes Thema. Feuer muss, Sie haben das angedeutet, auf Temperatur gehalten werden. Leuchtende Klumpen müssen ja kunstvoll geformt werden. Sie haben sich das alles angeeignet. Wie haben Sie das gemacht? Also sind Sie tatsächlich oder standen Sie sozusagen im Feuer?
1: Ja, das musste ich mir wirklich auch alles selber neu anschauen und anlernen. Ich habe Kunstgeschichte studiert. Ich habe ein wenig auch etwas gelernt über Keramik und über Gefäßkunst. Das gehört dazu bei einem klassischen Kunstgeschichtsstudium. Aber das Glas spielt dann eben doch immer leider nur am Rande eine Rolle. Und ich habe sehr intensiv gesprochen mit den Forscherinnen, die darauf spezialisiert sind, bei der Stiftung Preußische Schlösser und Gärten in Potsdam, im Stadtmuseum in Berlin. Und ich war in der Glashütte in Baruth im südlichen Brandenburg, wo eben es immer noch eine Schauglasbläserei gibt, wo man wirklich sehr vieles merkt und spürt, vor allem die Hitze. Ja, also man versteht noch einmal, was das heißt für diese Arbeiter damals, Tag für Tag in dieser Gluthitze zu arbeiten. Auch für mich faszinierend, mit welch letztlich archaischem brachialen Werkzeug, mit Eisenstangen, mit Eisen, Plätteisen, dieses kostbare filigrane Glas dort immer wieder in Form gebracht wird. Das kann man kaum glauben. Also es ist sozusagen die zwei Dinge passen kaum zusammen, die Werkzeuge und das Produkt, was am Ende dann entsteht. Und dort verstand ich viel, denn es ist tatsächlich fast in sich ein alchemistischer Prozess. Es wird Asche und Sand und zusammen geschüttet und erhitzt und dann geblasen. Also es passieren so viele Verwandlungen in diesem Prozess schon, ohne dass es das sich noch in Rubinglas verfärbt. Und das habe ich dann eben wirklich versucht, mir durch sehr viel Lesen, durch sehr viel Beschreibung und sehr viel Diskutieren auch wirklich zu verstehen und versucht das auch im Buch mitzuteilen und zu erzählen, dass es zwar eine hochdiffizile und feine und wissenschaftliche Angelegenheit ist, die Kunkel sich selbst durch unzählige Experimente beigebracht hat, dass aber auch in den Glashütten der Moment, wenn das dann da plötzlich rot leuchtete, dieses vormals durchsichtige Glas von allen immer noch als ein kleines Wunder gesehen wurde. Also selbst in der Herstellung balancieren wir die ganze Zeit auf diesem schmalen Grat Wissenschaft und Zauberei.
0: Wunderschönes Glas auf einer traumhaft schönen Insel, der Pfaueninsel. Dazu das Nocturne von Frédéric Chopin. Passt diese Musik zu den Tagträumen, die man auf der Pfaueninsel haben kann?
1: Ich glaube, es passt unglaublich. Ich habe diese Musik auch ausgewählt, Bach und Chopin, die beide ja auch noch mal ein zweites Mal wiederkommen im zweiten Teil der Sendung, weil sie zwei Dinge beinhalten. Das sind die Musiker, die Komponisten, die ich am meisten verehre, die ich beide höre. Diese Stücke, die wir jetzt heute hören, die habe ich beim Schreiben gehört, weil sie für mich beide Teile von dem beinhalten, was dieses Buch ausmacht. Einerseits bei Bach, eben dieses barocke Neuerfinden eines musikalischen Alphabets fast, und bei Chopin dieses träumerische, wehmütige, sehnsüchtige, was alles im Wesenskern der Pfaueninsel steckt.

0: Das Nocturne Opus 9 Nummer 2 S-Dur von Frédéric Chopin, gespielt von Claudio Arrau. Ja, Herr Ilies, in Ihren Büchern versuchen Sie Geschichte, wir haben jetzt gerade auch schon, während die Musik lief, darüber gesprochen, so heranzuzoomen, dachte ich mir auch. Sie arbeiten nicht nur mit Fakten, auch mit Stimmungen, mit ja, Naturphänomenen. Bei Caspar David Friedrich erzählen Sie von den wunderschönen Landschaften, vom Licht, von den Elementen. Bei Kunkel ist es die Temperatur, sind es die Farben Rubinrot, Kobaltblau, kommt später dann auch noch dazu. Mit solchen Bildern mobilisieren Sie ja die Vorstellungskraft auch Ihrer Leserinnen und Leser. Ist das Ihr Rezept, Ihr Geheimrezept beim Schreiben?
1: Ja, wahrscheinlich ist es nur nicht so geheim, weil es sozusagen in Form von sehr vielen Büchern und in sehr vielen Buchexemplaren vorliegt. Das ist mein Rezept. Es ist mein Rezept, was ich entwickelt habe, weil ich selbst so unbefriedigt war. Ich habe eine große Liebe zur Vergangenheit, zur Verbindung von mir zur Vergangenheit, also eine Sehnsucht. Und merke, dass ich da ganz oft unbefriedigt war, wenn ich historische Bücher gelesen habe. Genauso wie wenn man Gedenktafeln liest. Das ist oft eine sehr spartanische Prosa. Dazu die Schwarz-Weiß-Fotos. Und man hat das Gefühl, das ist so abgeschottet in seiner Vergangenheit, obwohl man in sich, in seinem Körper, in seinen Genen, in der Familiengeschichte spürt, wie viel aus der Vergangenheit eigentlich kommt. Also, dass man eigentlich nur das Ergebnis von der Vergangenheit ist in all seinem Denken und Fühlen und Sehnen und Träumen. Dann war ich sehr glücklich, wenn ich Kunstwerke hatte, Literatur oder Malerei, wo ich über das Kunstwerk selbst in die Atmosphäre einer alten Zeit einsteigen konnte. Und was Sie als Zoomen bezeichnen, das ist vielleicht eine sehr schöne Beschreibung, dass man das Gefühl hat, die klassische historische Literatur im Sachbuch ist eine Weitwinkel-Objektivliteratur. Ja, man hat ein ganz großes Objektiv, wo man alles berücksichtigt. Die Sozialstruktur, die Herrschaftsstruktur, die Situation der Männer und Frauen, die Situation der Arbeiterklasse, die Situation der Kunst, die Situation des Wetters. Man weiß alles eigentlich über diese Zeit heute, so viel wie nie zuvor. Aber am Ende ist es merkwürdig, durch das ganze viele Wissen entsteht gar keine Lebendigkeit. Und es geht eben sehr oft über die Natur für mich am besten, diesen Kanal über diesen Zoom in die Vergangenheit zu bauen und dann auch da hindurch zu kommen und in die Vergangenheit zu schauen, weil die Natur natürlich uns so verbindet. Weil wenn ich heute auf der Fraueninsel stehe unter hohen Eichen, dann stehe ich da, so wie Kunkel vor 300 Jahren unter hohen Eichen stand. Und diese Verbindungsebene über die zeitlose Natur scheint mir ein guter sozusagen ein gutes Geheimrezept zu sein, um sich selbst mit dieser Vergangenheit auf sehr schnelle Weise verbinden zu können.
0: Also ich habe das so gedacht, sehr anschaulich sind die Eichen tatsächlich. Als wären das vor allem so konstante Mitstreiter, die sie verwenden, mit denen sie ihre Erzählung garnieren. Also erfühlen sie so auch die Geschichte, über die sie dann schreiben? Ist das dieses innere Gefühl, sie sehen die Eichen und was machen die mit ihnen?
1: Ja, ich brauche diese Verbindungsbestandteile. Im Idealfall ist es Natur. Also bei der Familie Mann in Sanary waren es die Cafés am Hafen, die noch genauso heißen, die noch genauso Kaffee servieren, die genau das gleiche Licht haben, denselben Blick auf diesen Hafen wie im Jahr 1933. Und da stehen die Palmen davor, wie damals auch. Also auch da. Bei Caspar David Friedrich war das natürlich die Ostsee, die Landschaft seiner großen Gemälde, der Mönch am Meer und all der anderen. Und wenn ich mich da hingesetzt habe und über mir die hohen Buchen gerauscht haben und vor mir das Meer ans Ufer schwappte und der Mond unterging, dann war ich schon der Traumwelt seiner Bilder sehr nah. Und bei Johannes Kunkel waren es jetzt tatsächlich diese Eichen. Es war wunderbar. Ich bin oft natürlich für dieses Buch auf der Insel gewesen und irgendwann hat mich der Gärtner dort zu den Eichen geführt, den ältesten, die es da eben gibt, 3 Stück, die nachweislich schon standen, als Johannes Kunkel da war. Und ich muss gestehen, dass ich mich sehr oft an deren Stamm gelehnt habe und dann da einfach manchmal eine halbe Stunde lang die Augen geschlossen habe und nur versucht habe, ihnen zuzuhören, was sie noch zu erzählen haben aus dieser Vergangenheit. Und das ist schon von mir eine Methode, über die Natur einen geheimen Zugang zu der Vergangenheit zu finden.
0: Mhm. Jetzt haben wir so ein bisschen über die Rezeptur vielleicht Ihres Schreibens auch philosophiert. Sie können sich ja, Herr Ilias, für so vieles begeistern. Um nur mal ganz kurz Ihre Biografie zu skizzieren. Sie haben schon genannt, ob das überhaupt möglich ist. Also ich scheitere sicherlich daran. Sie waren Feuilletonchef bei der Frankfurter Allgemeinen Sonntagszeitung, bei der Zeit, waren Verleger des Rowohlt Verlages, leiteten das Auktionshaus Griesebach, gründeten das Kunstmagazin Monopol. Heute gehören Sie zum Herausgebergremium der Zeit und so weiter und so weiter. Sie merken schon, ich gebe auf. Bei diesen vielseitigen Aufgaben aber dachte ich mir, wo sind Sie gefühlt am liebsten unterwegs? Also ist es die Kunst, ist es Literatur, ist es Geschichte oder ist das vielleicht auch die gut dosierte Mischung, die man ja auch ändern kann, immer wieder? Die Rezeptur kann man ändern.
1: Ja, nein, ich glaube, es ist für mich fühlen sich die Unterschiede viel kleiner an, weil es mir eigentlich immer um dasselbe geht. Ich will von der Vergangenheit erzählen. Und ich erzähle von der Vergangenheit in meinen Büchern natürlich. Ich erzähle aber auch zum Beispiel von der Vergangenheit, wenn ich Ausstellungen kuratieren darf, jetzt gerade im Museum Oskar Reinhardt in Winterthur, wo Landschaftsmalerei des 19. Jahrhunderts zu sehen ist. Es geht mir immer darum, Zeugnisse zu finden und dann eine Erzählform zu finden, die so funktioniert, dass sie uns in der Gegenwart anspricht. Das ist eigentlich immer wieder derselbe Ansatz. Ich gehe da nicht so theoretisch ran, wie das jetzt klingt, sondern ich versuche es immer sehr praktisch anzugehen. Aber wenn ich zurückgehe zu meinem allerersten Buch, Generation Golf, auch das war letztlich bereits schon ein Buch über meine Vergangenheit, über die Vergangenheit der Generation Golf. Natürlich eine Vergangenheit, die viel näher lag. Das waren die 70er, 80er Jahre, niedergeschrieben im Jahr 2000, als das noch sozusagen sehr nah war, aber wegen seiner Banalität so verrufen war, weil wir eben nicht so eine legendäre, aufwachsende Geschichte hatten wie die 68er. Und ich dann versuchte genau im Alltäglichen, in der Banalität der Erzählung aus Schultagen, eine Lebendigkeit, eine Identität aus der Erzählung zu finden. Und das ist, glaube ich, das, was alles für mich verbindet. Ich versuche im Erzählen dem Wesen der Dinge auf den Grund zu gehen. Und weil so viele versuchen, dem Wesen der Gegenwart auf den Grund zu gehen und so wenige versuchen, dem Wesen der Vergangenheit auf den Grund zu gehen, liebe ich es, mich auf diese Zeitreisen zu begeben und so verführerisch im Idealfall davon zu erzählen, dass viele Lust haben, mit mir auf diese Reisen zu gehen.
0: Machen wir das mit einer kleinen Pause, wieder mit Bach. Sie haben sich die Goldberg-Variationen mit Glenn Gould gewünscht. Was verbinden Sie mit diesem Wunsch?
1: Ja, da verbinde ich wirklich jahrzehntelanges Hören. Ich weiß nicht, wie oft ich das gehört habe, bestimmt tausende Male im Auto und überall. In dem Fall tatsächlich auch mal mit einem Interpreten, mit Glenn Gould. Diese Form, diese Dynamik und zugleich diese Mischung aus Melancholie und Spielerei. Liebe ich über alles. Und wenn man nur ein bisschen mehr wüsste über die Goldberg-Variation und ihre Entstehung, dann hätte ich schon so oft Lust gehabt, darüber zu schreiben. Aber wir haben einfach diese wundervollen Kompositionen, an denen wir uns in der Gegenwart jeden Tag erfreuen können, so wie jetzt.

0: Glenn Gould mit Johann Sebastian Bach, die Goldberg-Variationen 14, 29 und 30. Florian Illies, Sie sind mit dem Glaskünstler Johannes Kunkel zurückgegangen ins 17. Jahrhundert. Wie haben Sie sich, wir haben so ein bisschen jetzt schon die Glaskunst benannt, die Sie sich angeeignet haben. Wie haben Sie sich den Stoff, den historischen Stoff angeeignet? War die Recherche zum Beispiel schwieriger, weil Sie weiter weg zurückliegen? Liegt, weiter entfernt ist.
1: Ja, das war eine große Herausforderung. Also diese Musik zum Beispiel war einer der Wege, die mir geholfen hat, so eine direkte Verbindung aufzubauen zu diesem barocken Zeitalter, weil wir sie eben heute hören und weil wir uns heute mit unseren Gefühlen da so hineinbegeben können. Und obwohl sie 350 Jahre entfernt ist. Und so habe ich das eben auch versucht mit dieser Geschichte. Denn die Faktenlage ist einfach sehr dünn. Wir haben die Schenkungsurkunde für die Fauninsel an Johannes Kunkel, die ist erhalten. Wir sind in Preußen, da werden vor allem Rechnungen aufgehoben. Die gibt es zu Kunkel, all das, was er gekostet hat, was er gebraucht hat für seine Experimente. Zum Glück gibt es viel über das Herrscherpaar jener Jahre. Das ist nicht nur der große Kurfürst, sondern vor allem seine wundervolle Gattin Dorothea. Die ist mir sehr ans Herz gewachsen beim Recherchieren. Die ist eine ungeheuer moderne Frau, die in zweiter Ehe den Kurfürsten heiratet. Und in der Zeit meines Buches fallen dann auch all die Probleme der zweiten Ehe auf, denn es gibt Erbfolgestreit zwischen den 7 Kindern, die sie mit dem Kurfürsten hat, und dessen Söhnen aus erster Ehe. Die haben immer Angst, von der bösen Stiefmutter auf irgendeine Weise vergiftet zu werden oder vom Hofe vertrieben zu werden. Und sie, auf sehr, sehr kluge Weise, verteilt sie den Besitz des Landes unter allen Kindern. Und der große Kurfürst versucht auch mit ihr gemeinsam da in dieser Patchwork-Familie eine gute Lösung zu finden. Und über Dorothea und den großen Kurfürsten gibt es dann doch einige Literatur, auch einige Details über ihr Leben, über ihre Art, wie sie regiert haben. Etwa der große Kurfürst in jenen Jahren nur noch aus dem Bett, weil er so gichtkrank war. Und da lagen offenbar also Dorothea und der Kurfürst immer im Bett und haben aus dem Bett heraus die Kammerdiener empfangen. Also über diese Details der Herrschergeschichte konnte ich auch nochmal einen Zugang finden. Und das alles zusammen hat dann doch für mich ein gutes Bild gegeben, von dem ich dann sehr gerne erzählt habe. Aber ich hatte schon in diesem Falle die Herausforderung, dass ich bei diesem Bild sehr viel selbst ausmalen durfte.
0: Ja, Kunkel sollte Gold machen. Das ist ihm nicht gelungen, haben wir schon angedeutet. Aber sein Glas wurde zum Exportschlager. Sie haben die Rechnung genannt. Jetzt dachte ich mir, komme ich auch auf die sogenannten Glaskorallen zu sprechen, die ja wunderschön zu sein scheinen und mit der er es dann doch schafft, im Grunde seinen Radius sehr auszuweiten bis nach Afrika.
1: Ja, nein, es ist noch mehr. Also er schafft da etwas, was fast einen vermuten lässt, dass er doch selbst in Murano gewesen ist oder diese Rezepte in irgendeiner Weise kopieren konnte. Denn das ist ein Glas, was man erst sehr spät gefunden hat bei den Ausgrabungen in den 1970er Jahren. Also vor 50 Jahren hat man überhaupt erst angefangen, auf der Fauninsel zu graben. Und da hat man im Sand ungeheure Glasscherben gefunden. Die haben eine Schönheit und eine Modernität, die mich so ungeheuer verblüfft hat. In diesen spröden Grabungsberichten leuchten da diese Bilder von blau und rot und grün geäderten weißen Gläsern heraus. Man kann das nicht glauben, dass die 350 Jahre alt sind. Und die wurden für etwas verwendet, was eine andere Träumerei des großen Kurfürsten war. Nämlich, er wollte auch Kolonialherr sein. Er wollte auch eine Kolonie haben. Und hatte sie dann eben im westlichen Afrika, hat dafür extra die Neuguineische, das heutige Ghana ist das Gebiet, eine Kompanie gegründet, die dann mit Booten bis da runter fuhr. Und da hat er diese Glaskorallen, die auf der Fauninsel von Kunkel geschaffen wurden, Korallen, also man muss es sich eher wie Glasmurmeln oder Glasstäbe vorstellen, die hat er dort eingesetzt als Zahlungsmittel. Und das Ungeheuerliche ist, er bekam dafür dann zum Beispiel Elfenbein, aber er bekam Gold. Also Kunkel konnte kein Gold schaffen, aber er hat ein Zahlungsmittel geschaffen, das dann irgendwann so viel wert war wie Gold. Das finde ich eine sehr wahnsinnig schöne Parabel. Ja, man schafft nicht das, für das man geholt wird. Man schafft nicht das, was man will. Aber über einen Umweg schafft man etwas, was ganz anders aussieht, aber am Ende dasselbe Ergebnis hat.
0: Ja, und heute? Wo findet man heute noch Glas von Johannes Kunkel? Also es ist ja ganz schwierig, auch dieses Glas, das so alt ist, zuzuordnen, zu identifizieren. Wo gibt es Glas von Johannes Kunkel?
1: Das ist eine ungeheuer schwere Frage und eine ungeheuer schwere Angelegenheit, weil um sich sicher zu sein, müsste man, so habe ich gelernt, es zerstören, das, was man hat, weil man wie einen Baum, den man fällen müsste, um genau die Jahresringe zu zählen, man eben auch diese Feinstruktur des Glases nur durch ein Zerbrechen erreichen würde. Aber auch dann wüsste man natürlich nur, es ist in diesem Jahr oder um diese Jahre entstanden und es kann dann eben auch kurz vor der Fauninselzeit sein oder in einer anderen Glashütte, die Kunkel betrieben hat. Also wir haben tatsächlich ausschließlich 5 Gläser, bei denen es eindeutig ist. Es sind 5 Gläser, die Johannes Kunkel seinem Freund Heinrich Link, dem Apotheker in Leipzig, schenkt. Und die kann man bis heute anschauen in einem wundervollen kleinen Museum, dem Naturalienkabinett in Schloss Waldenburg bei Chemnitz. Dort haben sich diese 5 Gläser erhalten in 5 unterschiedlichen Farben. Und eine ist wirklich ein Zauberwerk, weil da hat es Kunkel geschafft auf der Fauninsel, auf der es noch gar keine Fauen gab damals, aber eine Fauenfeder aus Glas in die Glaswand einzubauen. Keiner weiß, wie ihm das gelungen ist. Diese 5 sind dokumentiert durch ihre Provenienz als Geschenke von der Fauninsel. Und dann gibt es in Berlin und in Potsdam, in den Stadtmuseum und in der Stiftung in Potsdam, Dinge, die aus dem alten Königshaus, dem Kurfürstenhaus Brandenburgs kommen, wo die Wahrscheinlichkeit sehr hoch ist, dass sie eben aus dieser Zeit stammen. Und man kann gerade im Ephraim-Palais in Berlin einige Vitrinen mit den Rubingläsern sehen, höchstwahrscheinlich in der Zeit auf der Fauninsel entstanden. Ein besonders prachtvoller Pokal, der für eine Millionensumme vor einigen Jahren ans Rijksmuseum in Amsterdam gegangen ist. Den kann man auch bewundern, aber dafür muss man bis nach Amsterdam fahren.
0: Ja, ich habe das im Netz mir auch angeguckt. Ich habe natürlich auch gesucht und habe diesen Pokal gesehen, der in Maastricht versteigert worden ist. Und das Rijksmuseum hat den Zuschlag bekommen. Also es ist ein wunderschöner Pokal, finde ich auch. Ja, musikalisch gehen wir jetzt noch einmal direkt zurück in die Barockzeit mit Johann Sebastian Bachs Gigue aus der Suite für Violoncello. Solo Nummer 6 in D-Dur mit Yo-Yo Ma.

0: Johannes Kunkel hatte seine intensive Schaffenszeit auf der Pfaueninsel. Seine Glasmanufaktur wird dort ein tragisches Ende nehmen. Ein Traum im Feuer geboren, ein Traum im Feuer verloren. Mehr soll hier an dieser Stelle gar nicht verraten werden. Nur so viel, dass am Ende tatsächlich alles in Flammen aufging. Dann passierte Jahrhunderte nichts. Das ist alles nachzulesen in ihrem Schlusskapitel Nachglühen. Goethe wird da genannt, 1822, Kunkels Buch Ars Vitraria in seinen Schriften, in Goethes Schriften erwähnt. Ars Vitraria war damals ein Standardwerk der Glastechnologie von 1679. Und das ist auch interessant. Das Buch ist von Antonio Neri im Original von 1612. Und der Kunkel hat das übersetzt und auf deutsche Verhältnisse übertragen. Also alles genau abgemessen und erklärt und nachgekocht sozusagen.
1: Ja, ein Ratgeberbuch könnte man wirklich sagen. Also man muss natürlich sagen, eigentlich wäre die Glasmacherkunst damals wie heute wirklich eine Spezialistenkunst. Aber er schreibt ein mehrhundertseitiges Buch darüber, in dem er das alles quasi wie in einer deutschen Übersetzung und auf deutsche Gesteine, deutsche Bedingungen anpasst. Ungeheuerlich.
0: Und Kunkel verschwindet dann lange, niemand kennt ihn. Fontane erzählt dann nochmal in seinen Wanderungen durch die Mark Brandenburg. Ich glaube, es gibt ein Gedicht, was ihm auch dann gewidmet ist oder wo der Kunkel vorkommt und auch die Pfaueninsel. Langes Schweigen, dann 1973, Sie haben es eben auch schon genannt, werden Bruchstücke von Kunkels Glas gefunden. Würden Sie sagen, dass das die Wiederentdeckung einer großen Kunst ist?
1: Ja, weil ich glaube, er wurde mehr oder weniger zu so einer mythischen Figur, wo man gar nicht mehr wusste, gab es den eigentlich wirklich oder ist das so eine Heldengeschichte aus einer Vorzeit, weil man eben so gut wie keine Gläser hatte, die man direkt zuordnen konnte. Auf der Pfaueninsel sah man nichts mehr und dann in dem Moment, als man da grub und eben nicht nur das Glas fand, sondern die Grundmauern der Laboratorien, Zaumzeug, Hufeisen von Pferden. Also man verstand, oh, da war wirklich für 3 Jahre, denn so kurz ist diese, oder 2,5 Jahre sogar nur, so kurz ist diese Glanzzeit auf der Pfaueninsel, bevor alles niedergebrannt wird. Also das ist eine Wiederentdeckungsgeschichte und in diesem Falle ist sie so erfolgreich, weil die Gläser so überwältigend sind. Sie haben es eben gerade selbst beschrieben, in dem Moment, wo man dann eins sieht, in der Hand hält. Naja, das darf man dann doch nicht, durfte ich auch nicht. Ich habe auch noch nie eins in der Hand gehabt, aber ich war schon fast mit der Nasenspitze dran. Wenn man sie also so sieht und dann leuchten sieht, dann versteht man diese ganze Faszination, diese ganze Aufregung und auch, warum das als das schönste Glas gilt, das es in Europa in dieser kurzen Zeit gegeben hat.
0: Ja, Sie haben sich ein zweites Mal Chopin gewünscht, den Abschiedswalzer. Es ist unser letztes Musikstück. Opus 69, Nummer 1, Ast-Dur, hier mit Maria Joao Pires.

0: Die Pfaueninsel bleibt ein Sehnsuchtsort für Sie. Sie haben in einem Interview gesagt, dass Sie bei der Beschäftigung mit Kunkel auch auf viele Fragen gestoßen sind. Auf Fragen, die Sie heute, Jahrhunderte später, immer noch angehen, die eine Art Virulenz auch haben. Was sind das für Fragen? Was geht Ihnen da durch den Kopf?
1: Ja, das ist natürlich erstmal die ganz große Frage von letztlich Alchemie und Wissenschaft. Also wir haben ja immer wieder dieses Glauben an irgendetwas kann etwas anderes wie noch nie verwandeln. Ja, das ist dann in seiner Zeit der Wunsch, Gold zu schaffen. In heutiger Zeit hat man das Gefühl, was auch immer, die künstliche Intelligenz hat eine solche alchemistische Funktion und die Menschen haben einen ähnlichen Glauben daran. Und wie immer weiß man in seiner Gegenwart natürlich nicht, wie grundstürzend das sein wird. Man sieht auch, dass diese Hofstruktur eben bis heute komplett so erhalten ist. Wenn wir uns den Hofe von Donald Trump in Amerika angucken, da haben wir alles, was dieses Buch hier auch ausmacht, 350 Jahre zuvor. Wir haben einen Herrscher, der alles gerne in Gold haben will, wie Donald Trump. Wir haben einen Alchemisten, der den Herrscher bezirzen kann, wie es das zum Beispiel Elon Musk sehr, sehr gut konnte und einen Erfinder sozusagen. Und wir haben vor allem den Neid, die Missgunst, den Kampf im Hofstaat, den ich auch in diesem Buche beschreibe. Das sind eigentlich Strukturen, die völlig gleich geblieben sind. Und wir haben dann auch diese natürlich sehr sympathische Zerrissenheit eines Kurfürsten zwischen den großen Aufgaben seiner Politik und der Herausforderung, wie er das in seiner Familie löst, in seiner großen Patchwork-Familie. Das sind viele Dinge, die für mich dieses Schreiben und das Beschreiben der Dinge dort sehr gegenwärtig gemacht haben. Und natürlich das Schönste für mich immer wieder, dieser Glaube und diese Besessenheit vom Kunstobjekt, ob das Malerei ist, in diesem Fall ein Glas, das schon die Menschen in Erstaunen und in Atemlosigkeit versetzt, die es damals erleben, wenn es entsteht und die ihre Schönheit und ihre Zauberkraft bis heute behalten haben. Das sind für mich schon Dinge, die alle für mich aus diesem Buch zu erfahren und zu bewahren sind.
0: Eine intensive Stunde über Glaskunst, über magische Momente auf der Pfaueninsel. Darüber haben wir gesprochen. Sie werden schon, Herr Ilias, neue Projekte im Kopf haben, neue Buchprojekte. Wir sind gespannt. Ich bin es auf jeden Fall. Florian Ilias, schön, dass Sie da waren. Hat Spaß gemacht.
1: Ich danke Ihnen sehr.
0: Träume aus Feuer, der Alchemist von der Pfaueninsel, heißt das Buch von Florian Ilias, erschienen im Pfaueninsel Verlag. 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
1: Um 19 Uhr mit Klaas Christoffersen. Seit Tagen kommen in der spanischen Exklave Ceuta in Nordafrika zehntausende Migranten an. Mindestens 57 Menschen sind beim Versuch, schwimmend zu flüchten, ums Leben gekommen. Für das ARD-Studio Madrid ordnet Levin Salamon ein, warum so viele Menschen geflohen sind.
2: Der Hintergrund ist, so vermutet man, seit dem 15. Juni hat das höchste spanische Gericht ein Urteil gesprochen, dass Menschen, die über den Wasserweg Spanien erreichen, nicht mehr pauschal abgeschoben werden können. Das sehen viele als Hintergrund dafür, dass mutmaßlich eine dieser Informationen sich über marokkanische Social-Media-Portale schnell verbreitet hat. Der spanische Ministerpräsident Sanchez, der war heute selbst vor Ort. Er macht Menschenhändler für die Lage in Ceuta verantwortlich und er hat seine Unterstützung zugesagt.
1: Und ein großer Teil der Migranten ist inzwischen wieder nach Marokko zurückgekehrt. Bei einem massiven Strommangel oder einem Blackout sollen besonders energieintensive Unternehmen künftig ihre Produktion drosseln. Dafür hat die Bundesnetzagentur eine Sicherheitsplattform eingerichtet. Zeichnet sich eine schwerwiegende Mangellage ab, kann die Bundesnetzagentur verfügen, den Stromverbrauch zu reduzieren. Das soll mit einem dreitägigen Vorlauf geschehen. Die Bundesnetzagentur will damit sicherstellen, dass wichtige Infrastrukturbereiche wie Krankenhäuser Strom zur Verfügung haben, auch bei einer Mangellage. In Griechenland kämpfen die Feuerwehren gegen mehrere Großfeuer. Auch in einem Vorort Athens ist ein Waldbrand ausgebrochen. Aus Athen, Moritz Pompel.
3: Die Anwohner wurden aufgefordert, ihre Häuser Richtung der zentraleren Gebiete Athens zu verlassen. Ein Feuer ist auch nördlich von Korinth ausgebrochen. Dort mussten laut örtlicher Medien hunderte Personen mit Booten in Sicherheit gebracht werden. Auch auf der Peloponneshalbinsel in der Nähe der Ausgrabungsstätte Mykene brennt es. Und das Feuer, das am Mittwoch auf Kreta ausgebrochen war und zwei Feuerwehrleuten das Leben gekostet hat, hat sich zwar beruhigt, doch die Feuerwehr ist dort weiter im Einsatz. Gestern musste der berühmte Palmenstrand Preveli auf Kreta geräumt werden. Auch hier wurden die Besucher in Booten in Sicherheit gebracht.
1: Der Widerstand gegen die Investorenpläne von FIFA-Chef Infantino wird immer größer. Jetzt hat sich der asiatische Fußballdachverband mit der UEFA und dem nord- und mittelamerikanischen Verband CONCACAF solidarisiert. Damit stellen sich mehr als die Hälfte der 211 FIFA-Mitgliedstaaten gegen Infantino. Der FIFA-Chef hatte angekündigt, WM-Anteile an private Geldgeber zu verkaufen, um so Milliarden einzunehmen. Das waren die Nachrichten. Das Wetter in Norddeutschland. Im nordöstlichen Niedersachsen, Hamburg und dem südlichen Schleswig-Holstein warnt der Deutsche Wetterdienst vor schweren Gewittern mit Starkregen, Sturmböen und Hagel. In der Nacht wechselnd bewölkt, gebietsweise Schauer und Gewitter 17 bis 10 Grad, Morgensonne und Wolken nur noch vereinzelt Schauer 20 bis 26 Grad. Es ist 19.03 Uhr.
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4: In der nächsten Stunde sind alle Ohren auf Amaro Freitas gerichtet. Der hat im Juni ein Konzert bei den Festspielen MV gegeben. Herzlich willkommen. Amaro Freitas ist Jahrgang 1991 und wenn er Klavier spielt, klingt das auch immer sehr perkussiv. Das entsteht vor allem durch seinen kräftigen Anschlag und seine rhythmische Auffassung der Musik. Zwei Themen liegen dem Brasilianer besonders am Herzen. Die Bewahrung der Natur, speziell in seiner Heimat, und wie er es nennt, die Dekolonialisierung des Jazz. So nennt er seine musikalischen Ausflüge in die indigenen Musikkulturen Brasiliens und Afrikas. Die New York Times schrieb einmal: Freitas lässt die Tanzen tasten und klappern, als ob die Noten aneinander prallen und dabei Energie und Schwung aus dem Schwarm um sie herum aufnehmen würden. Und Freitas hatte es nicht leicht. Er wuchs in einem Vorort von Recife in Brasilien auf. Manche sprechen auch von einem Slum. Er galt als Wunderkind, musste aber dennoch seine Ausbildung am Konservatorium abbrechen wegen finanzieller Probleme seiner Familie. Eine Zeit lang übte er auf imaginären Tasten, weil er kein Instrument hatte. Kraftvoll, poetisch und zutiefst verbunden mit seinen kulturellen Wurzeln, das macht Amaro Freitas aus. Hier ist er live am 18. Juni 2026 in Rostock bei den Festspielen MV.

0: Amaro Freitas, live im Juni 2026 in Rostock bei den Festspielen MV. 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Bis zu den Nachrichten gibt es noch mehr von dem brasilianischen Pianisten Amaro Freitas. Viel Spaß dabei, wünscht Claudia Hartmann.
1: 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And now I would like to create a Amazonia's vibe for you and invite you to have this experience with me. Thank you, family.

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1: Um 20 Uhr mit Kerstin Hoffmann. Angesichts des Ansturms von Migranten auf die spanische Exklave Ceuta will Bundesinnenminister Alexander Dobrindt die deutschen Grenzkontrollen beibehalten. Der CSU-Politiker erklärte, man werde die Kontrollen über den September hinaus verlängern. Der Migrationsdruck auf Europa sei weiterhin hoch. Frankreich verstärkte bereits seine Präsenz an der Grenze zu Spanien. Inzwischen sollen von knapp 60.000 Migranten etwa 38.000 Ceuta verlassen haben und wieder nach Marokko zurückgekehrt sein. Der Druck auf FIFA-Präsident Gianni Infantino wächst von allen Seiten. Der britische Premier Andy Burnham sagte, Infantino sei der falsche Mann, um den Fußball-Weltverband zu leiten. Anteile an Turnieren an private Investoren zu verkaufen, sei ein ungeheuerlicher Vorschlag. Auch aus dem FIFA-Führungskreis kam Widerstand. Infantinos leitender Berater Carlos Corderio trat aus Protest zurück. Zuvor hatten die Kontinentalverbände aus Europa, Asien und Nord- und Mittelamerika sowie der Karibik die Investorenpläne abgelehnt. In Berlin hat die Polizei am Ort des Anschlags auf den Christopher Street Day die Sicherheitsvorkehrungen erhöht. Beamte stellten an den Zugangswegen Poller auf. Zur Begründung hieß es, die Absperrungen sollen zur Sicherheit einer Gedenkveranstaltung beitragen. Am Sonntag soll mit einer Mahnwache der Opfer des islamistisch motivierten Anschlags gedacht werden. Dabei waren eine Frau getötet und 31 Menschen verletzt worden. Rumänien hat für August den landesweiten Notstand ausgerufen. Hintergrund ist der Rückgang der Stromproduktion. Wegen des niedrigen Pegelstands der Donau musste bereits ein Reaktor des einzigen Atomkraftwerks des Landes abgeschaltet werden. Das Donauwasser wird zur Kühlung benutzt. Laut Regierung wurde Geld bewilligt, um Wasser aus einem Kanal umzuleiten. Damit könne der zweite Reaktor vorerst am Netz bleiben. Auch liefen Gespräche mit der Ukraine, Griechenland und Bulgarien, um Strom zu importieren. Regisseur Wim Wenders hat eine umstrittene Nacktszene aus dem Film Falsche Bewegung entfernt. In einer Erklärung auf der Website seiner Stiftung heißt es, der Filmemacher habe sich bei Schauspielerin Nastassja Kinski entschuldigt und die von ihr beanstandete Szene aus dem Film geschnitten. Kinski war im Alter von 13 Jahren in dem Film mit nacktem Oberkörper zu sehen. Das waren die Nachrichten. Das Wetter in der Nacht, vom Südwesten bis in den Osten gewittriger Regen, sonst nachlassende Gewitter, 21 bis 10 Grad. Morgen im Süden und Osten Deutschlands Schauer und lokal kräftige Gewitter, sonst oft heiter, 21 bis 26, in Süddeutschland bis 32 Grad. Es ist 20.03 Uhr.
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2: Heute von SWR Kultur live von den Ludwigsburger Schlossfestspielen. Ich bin Doris Bleich, herzlich willkommen. Wir sind in der barocken Stadtkirche in Ludwigsburg, direkt am Marktplatz. Vor 300 Jahren wurde die Kirche eingeweiht und für das Festkonzert zu diesem Jubiläum passt natürlich wunderbar barocke Musik. Das Miserere in C-Moll von Johann Adolf Hasse und das Requiem von Niccolò Jommelli. Der hat viele Jahre hier in Ludwigsburg gelebt, als Kapellmeister des württembergischen Herzogs. Hans-Christoph Rademann dirigiert heute Abend die Gechinger Kantorei. Der Chor ist gerade schon aufgetreten. 16 Sängerinnen und Sänger und die Musikerinnen und Musiker des Orchesters sitzen auch schon auf ihren Plätzen vorne im Altarraum der Kirche. Die Instrumente sind gestimmt für unser erstes Stück, das Miserere von Johann Adolf Hasse. Il Divino Sassone, so nannten ihn die Zeitgenossen, der göttliche Sachse. Hasse war im 18. Jahrhundert ein Star, berühmt für seine Opern. Ganz Europa wollte sie sehen und hören, am liebsten mit Hasses Frau als Solistin, der Sopranistin Faustina Bordoni, eine der großen Diven ihrer Zeit. Die beiden waren ständig auf Achse. Hasse hatte mehrere Jobs gleichzeitig. Er war Hofkapellmeister in Dresden und Maestro di Cappella am Ospedale degli Incurabili in Venedig, einem der Waisenhäuser für Mädchen, eine Mischung aus Kloster und Konservatorium. Da gab es hervorragenden Musikunterricht und entsprechend spektakuläre Konzerte. Für das Ospedale hat Hasse dieses Miserere geschrieben, um 1735 für die Karwoche. Der Text ist Psalm 50, ein Bußpsalm. Da geht es um Trauer, Schuld und Zerknirschung. Das spiegelt sich in der Musik, aber Hasse findet auch lichte Farben, musikalische Tiefe und die Weltläufigkeit des Opernkomponisten mit seinem Gespür für Dramatik. Beides trifft hier zusammen. Im venezianischen Waisenhaus sangen ausschließlich Mädchen, also Sopran- und Altstimmen. Für den Dresdner Hof hat Hasse das Stück für gemischte Stimmen bearbeitet. Und so hören wir es auch jetzt. Hier kommen die Solistinnen und Solisten auf die Bühne. Marie-Louise Werneburg, Sopran, Elvira Bill, Alt, Benedikt Christiansson, Tenor und Jonas Müller, Bass und der Dirigent Hans-Christoph Rademann. SWR Kultur live von den Ludwigsburger Schlossfestspielen. Das Miserere C-Moll von Johann Adolf Hasse.

0: Live im ARD-Radio-Festival von den Ludwigsburger Schlossfestspielen. Das Miserere in C-Moll von Johann Adolf Hasse. Mit Marie-Louise Werneburg, Sopran, Elvira Bill, Alt, Benedikt Christiansson, Tenor und Jonas Müller, Bass. Hans-Christoph Rademann dirigierte Chor und Orchester der Gechinger Kantorei. Die Sopranistin Marie-Louise Werneburg ist übrigens eingesprungen für Miriam Feuersinger, die kurzfristig absagen musste. Die beiden Stücke unseres Konzerts von Hasse und Jomelli hat sie extra neu einstudiert. Das ist ja Repertoire, das man nicht jeden Tag hört und singt. Aber sie ist natürlich vertraut mit der Klangsprache des Barocks. Sie hat sehr viel Schütz und Zeitgenossen gesungen und natürlich Bach, zuletzt beim Bachfest in Leipzig. Die Solisten und der Dirigent gehen kurz hinter die Bühne, um einen Schluck Wasser zu trinken. Hier in Ludwigsburg ist es sehr heiß, in der Kirche etwas kühler, aber trotzdem gut warm. Draußen hat sich mittlerweile ein kleines Gewitter zusammengebraut. Vielleicht haben Sie den Donner gehört. Fast ein barocker Effekt, als hätte Hasse selbst einen Theaterdonner hier reinkomponiert. Das Orchester stimmt hier gerade noch mal. Bei der Hitze verstimmen sich natürlich die Darmsaiten der Instrumente. Die barocken Streichinstrumente haben eben diese relativ dünnen Saiten und die reißen auch gerne mal. Aber die Musikerinnen und Musiker haben immer eine Ersatzseite in der Tasche. Musik von Hasse haben wir gerade gehört, das Miserere in C-Moll, geschrieben um 1735 für das Ospedale degli Incogniti in Venedig. Ein paar Jahre später hat Hasse dort dem Komponisten unseres nächsten Stücks eine Kapellmeisterstelle vermittelt, nämlich Niccolò Jomelli. Der war damals noch ein Geheimtipp, aber schon auf dem Sprung zu einer großen Karriere. Und bald konnte er sich kaum retten vor Engagements. 1753, gleich drei lukrative Stellenangebote hatte Jomelli da auf dem Tisch. Für Kapellmeisterposten an den Höfen von Mannheim, Lissabon und Stuttgart. Er entschied sich dann für Stuttgart bzw. Ludwigsburg. Hier lebte Herzog Karl Eugen in seinem prunkvollen barocken Residenzschloss. Vorbild war Versailles. Ludwigsburg ist ein kleines bisschen bescheidener ausgefallen. Im Schlosstheater in Ludwigsburg fand Jomelli allerbeste Möglichkeiten, seine Opern aufzuführen. Und er hatte dafür auch ein entsprechend üppiges Budget. Das Theater ist übrigens bestens erhalten. Es ist nur ein paar Straßenecken entfernt vom Marktplatz und der Stadtkirche, in der unser Konzert stattfindet. Die Mutter des Herzogs, Maria Augusta von Thurn und Taxis, starb 1756 überraschend an einem Schlaganfall. Und für ihre Begräbnisfeier schrieb Jomelli das Stück, das wir gleich hören, ein Requiem, eine lateinische Totenmesse. Ich habe den Dirigenten Hans-Christoph Rademann gefragt, was bedeutet es für ihn, diese Musik hier aufzuführen, wo sie entstanden ist?
1: Ludwigsburg hat ja diese herrliche barocke Anmutung im Stadtbild. Wenn man jetzt hier ein paar Schritte weggeht, hat man leider diese riesige Straße. Da ist es eben gar nicht mehr barock. Aber wenn man sich darauf besinnt, auf diese Traditionslinie und dann jetzt hier steht und das dirigiert und denkt sich, das ist hier uraufgeführt, da merkt man doch, wie stark und wie wichtig das ist, dass man das Traditionelle nicht verliert, auch wenn man in die Zukunft weitergeht. Und das sind die Wurzeln der Kultur, die man hier in Ludwigsburg vorfindet. Und da denke ich mir, was für ein Reichtum.
0: Und dieser Reichtum steckt auch in der Musik von Jomellis Requiem. Bei der ersten Aufführung war die Schlosskapelle mit schwarzem Tuch verhängt und mit Fackeln und Kerzen beleuchtet. Diesen Halbschatten bildet Jomelli in seiner Musik nach. Der Chor flüstert gleich zu Beginn Requiem aeternam, ewige Ruhe. Unglaublich wirkungsvoll, wie sich Solo, Sopran und Alt da aus der Dunkelheit herausschälen und in hoher Lage vom Leuchten des ewigen Lichts singen. Gestern in der Probe hat es mir an dieser Stelle glatt Tränen in die Augen getrieben. Dieser Anfang ist wirklich sehr, sehr berührend. Später wird die Musik dann extrovertierter. Besonders, wenn es um das jüngste Gericht geht und die Qualen der Hölle, da braust das Orchester auch mal auf mit wilden Figuren. Aber immer wahrt Jomelli den Tonfall der Noblesse. Er kombiniert den Geist der Oper geschickt mit dem würdevoll gedämpften Ton der Staatstrauer. Noch stimmt das Orchester, die Geigen richten gerade noch die letzten E-Saiten. Und ich glaube, jetzt sind sie fertig. Und wir können die Tür aufmachen für die Solistinnen und Solisten, die jetzt zurückkommen auf ihre Plätze. Marie-Louise Werneburg, Elvira Bill, Benedikt Christiansson und Jonas Müller. Jetzt treten sie auf und der Dirigent Hans-Christoph Rademann. Mit dem Chor und Orchester der Gechinger Kantorei hören wir das Requiem in S-Dur von Niccolò Jommelli, sozusagen am Ort des Ursprungs dieser Musik. Im ARD-Radio-Festival sendet SWR Kultur live von den Ludwigsburger Schlossfestspielen.

0: Live im ARD-Radio-Festival von den Ludwigsburger Schlossfestspielen. Das Requiem in S-Dur von Niccolò Jommelli. Hans-Christoph Rademann leitete Chor und Orchester der Gechinger Kantorei. Und die Soli sangen Marie-Louise Werneburg, Sopran, Elvira Bill, Alt, Benedikt Christiansson, Tenor und Jonas Müller, Bass. Herzlicher Beifall des Publikums für Chor, Orchester und die tollen Solistinnen und Solisten, die sich jetzt gerade hier in der Ludwigsburger Stadtkirche verbeugen und den Beifall gerne entgegennehmen. Es war ziemlich heiß hier, wie gesagt, und es war wirklich eine Leistung, dieses anspruchsvolle Stück hier in dieser Qualität aufzuführen. Jetzt treten Sie von Ihrer Mini-Bühne. Jommellis Requiem war im späten 18. Jahrhundert mit Abstand das populärste Requiem. Es ist überliefert in fast 100 Handschriften und Drucken. Jommelli hat es, wie gesagt, 1756 komponiert zur Begräbnisfeier der Fürstin Maria Augusta von Thurn und Taxis, der Mutter des württembergischen Herzogs. Und ein paar Tage vor dieser Feier wurde Wolfgang Amadeus Mozart geboren. Ein halbes Jahrhundert später hat Mozarts Requiem dann dasjenige von Jommelli abgelöst. Und wir haben dieses Stück am Ort seiner Entstehung gehört, in der Ludwigsburger Stadtkirche. Die feiert mit diesem Konzert ihr 300. Jubiläum. SWR Kultur war live für Sie dabei, hier im ARD-Radio-Festival. Für Ton und Technik dieser Live-Übertragung waren verantwortlich Florian Bitzer, Heiko Thomann, Volker Smirek und Julian Schulte-Eversum, außerdem Jonas Held. Carina Sieling hat hinter der Bühne für einen reibungslosen Ablauf gesorgt. Und ich bin Doris Bleich. Vielen Dank Ihnen fürs Zuhören. Wir verabschieden uns aus der Stadtkirche Ludwigsburg. Für den Rest des Konzertabends übernimmt mein Kollege Johannes Wördemann.
1: Ja, vielen Dank an die Kolleginnen und Kollegen für diese Live-Übertragung von den Ludwigsburger Schlossfestspielen. Bis zum 5. August gehen die Ludwigsburger Schlossfestspiele noch und hier im ARD-Radio-Festival haben wir gleich noch ein Konzert aus Ludwigsburg für Sie vor 10 Tagen. Da war im Forum im Schlosspark das Ensemble Philharmonics zu Gast, in dem sich Musiker der Berliner und Wiener Philharmoniker zusammengeschlossen haben. Sie spielen ein bunt fröhliches Programm, die Gegenwelt zum Requiem sozusagen. Vorher aber erstmal ein paar Takte Chopin mit der jungen Pianistin Magdalene Ho.

So schön kann Schmerz klingen. Magdalene Ho, Preisträgerin des Clara Haskell-Wettbewerbs mit dem Prélude E-Moll Opus 28 Nummer 4 von Frédéric Chopin. Das wird Ihnen gleich nochmal begegnen im Konzert der Ludwigsburger Schlossfestspiele mit dem Ensemble Philharmonics. Das war am 21. Juni im Forum am Schlosspark zu Gast. Bei der Anreise, da hat ein Anschluss nicht geklappt, ein paar Koffer sind verloren gegangen. Deshalb war die Konzertkleidung an diesem Abend etwas improvisiert und es ging auch etwas später los, aber trotzdem gut gelaunt. Mehr dazu gleich von Daniel Ottensamer, dem Solo-Klarinettisten der Wiener Philharmoniker und Moderator von Philharmonics. Seit 20 Jahren tourt dieses Ensemble aus Wiener und Berliner Philharmonikern auf den großen Konzertbühnen herum und behauptet selbstbewusst: Nicht alles in unserem Programm ist klassische Musik, aber alles hat musikalische Klasse. Die Philharmonics arrangieren alles, worauf sie Lust haben, für ihre Besetzung aus Streichquintett, Klarinette und Klavier. Frei nach Pippi Langstrumpfs Motto: Ich mach mir die Musikwelt wieder, wie sie mir gefällt.

wunderschönen Abend wünsche ich Ihnen herzlich willkommen zu unserem Philharmonis-Konzert. Wir sind sehr, sehr glücklich, hier zu sein. Wenn Musiker die Bühne mit Turnschuhen, Jeans und T-Shirt betreten, gibt es meist zwei Möglichkeiten der Schuldigen, Lufthansa oder Deutsche Bahn. Heute waren es aber die Schweizer Kollegen. Wir sind in Zürich tatsächlich gestrandet, weil der ganze Luftraum gesperrt war. Und wir haben es jetzt zum Konzert, Gott sei Dank, geschafft. Ich entschuldige mich erstens einmal für unser Aussehen heute und aber auch, dass Sie ein bisschen warten mussten. Wir haben es tatsächlich sehr, sehr knapp zum Konzert geschafft und der Grund der Wartezeit war auch noch, dass wir versucht haben, da ja nicht alle Koffer verloren gegangen sind, sondern nur 5 von 7, glaube ich. Also dann haben wir versucht, die restlichen Konzertkleidungsstücke so zu verteilen im Ensemble, dass wir halbwegs gleich aussehen. Also Sebastian hat die Hose von Stefan an, Noah hat das Shirt von Christoph an Chris. Also es ist, wir haben uns hier jetzt wild ausgetauscht. Das war sehr amüsant vor dem Konzert, kann ich Ihnen sagen, in der Garderobe. Und natürlich, was uns ein bisschen abgeht, ist, wir sind ja grundsätzlich dunkel gekleidet, aber unser Thilo Fechner auf der Bratsche hat das Markenzeichen des roten Anzuges, den er jetzt leider auch nicht tragen kann. Dafür habe ich mir jetzt die roten Schuhe behalten, wenn das zumindest ein kleiner Ersatz ist. Also, das war unsere Anreise. Umso mehr freuen wir uns jetzt, hier zu sein und für Sie ein beschwingtes Philharmonis-Konzert zu spielen. Was erwartet Sie heute? Sie haben es vielleicht im ersten Stück schon ein bisschen bemerkt. Wir spielen alle möglichen Arten von Musik, weil wir einfach sehr musikinteressiert sind und das aber nicht nur in der Klassik, sondern in alle möglichen Bereiche. Volksmusik, Kinderlieder, Swing, Jazz, Pop, also alles, was uns so einfällt, worauf wir Lust haben, das schreiben wir uns selber und spielen es dann für Sie, unser Publikum, und hoffen, dass wir diese Spielfreude ein bisschen auf Sie übertragen können. Begonnen hat es mit, Sie haben es erkannt, Pippi Langstrumpf, eine Philharmonics-Version. Und jetzt kommen wir zu zwei Volksmusikstücken. Auf der einen Seite ein relativ intimes, baltisches Volksmusikstück, komponiert von Sebastian Gürtler. Und dann eine sehr schnelle Nummer aus der rumänischen Volksmusik, wo unser Noah auf der Geige in allerhöchsten Tönen zwitschern wird. Es geht dann nämlich um einen Vogel, um die Lerche. Chocalia heißt das Stück. Und es ist atemberaubend schwer auf der Violine. So, also, ich wünsche Ihnen einen wunderschönen Abend mit Philharmonics. Applaus

Vielen Dank. Sie müssen sich vorstellen, für die 7 Instrumente, die Sie hier sehen auf der Bühne, gibt es tatsächlich kein einziges originales Werk. Das bedeutet, dass wir die ganzen Stücke, die wir spielen möchten, alle selber schreiben müssen bzw. können. Das schafft eine große Freiheit, weil wir wirklich entscheiden können, was wir spielen möchten. Aber dafür braucht es natürlich auch Musiker, die das gut können. Und da haben wir das große Glück, 2 davon in unserem Ensemble zu haben. Ohne die beiden wäre Philharmonics undenkbar. Deswegen großen Applaus für unsere Komponisten Sebastian Gürtler und Stefan Konz.

Der großartige Popkünstler Sting, den wir sehr bewundern, hat vor vielen, vielen Jahren, in Zeiten des Kalten Krieges, ein Stück geschrieben, einen Song geschrieben, den er damals als Aufruf zum Frieden komponierte und immer wieder in seinen Konzerten gesungen hat. Er hat damals gesagt in einem Interview, dass er hoffte, dieses Werk nicht mehr singen zu müssen. Die Zeiten heute sind sehr anders oder sehr betrüblich in der Hinsicht. Und deswegen ist es uns wichtig, auch ein Werk zu spielen, das auch von unserer Seite ein kleiner Aufruf zum Frieden in der Welt darstellen soll. Und wir haben diesen tollen Song von Sting zu einer kleinen Philharmonics-Version gemacht und möchten dieses Werk jetzt für Sie spielen. Sting, Russians.

Vielen Dank. Das war, Sie glauben es vielleicht gar nicht, eine Melodie von Frédéric Chopin. Und wir haben daraus einen sehr coolen, langsamen Swing gemacht. Wir sind alle 7 Musiker aus der Klassik. Also unsere Heimat ist nach wie vor die Klassik, auch wenn wir so viele andere musikalische Interessen haben und die in diesem Ensemble auch verwirklichen können. Deswegen ist uns aber trotzdem wichtig, auch immer wieder große klassische Werke, die uns sehr am Herzen liegen, für unser Ensemble zu bearbeiten und dann auch in unseren Konzerten zu spielen. Das klassische Hauptwerk, das wir Ihnen heute mitgebracht haben, ist einer der berühmtesten Liebesgeschichten der ganzen Welt, nämlich Romeo und Julia. Und da hat der großartige russische Komponist Sergei Prokofjew eine Musik dazu geschrieben, nämlich für ein Ballett. Es gibt das berühmte Ballett Romeo und Julia. Und wir haben da eine Philharmonics-Fassung daraus gemacht und haben immer einen unheimlichen Spaß, diese Musik zu spielen, weil sie so viele Emotionen enthält. Also zum einen werden Sie jetzt sehr viele tänzerische Elemente in der Musik hören, da natürlich das Ballett dazu auch tanzen können muss. Und auf der anderen Seite wird aber diese Geschichte von Prokofjew meisterhaft vertont. Zum einen gibt es große Liebesszenen, es gibt sehr viel Kämpfe, dann dazwischen wieder mal ein bisschen getanzt. Und am Ende ist aber natürlich das Drama riesig. Sie kennen die Geschichte, sie geht ja nicht gut aus. Und Prokofjew hat das, wie gesagt, meisterhaft vertont. Mit mehr Dramatik, glaube ich, können wir auch nicht den ersten Teil des Konzertes heute beenden. Und freuen uns aber dann, wenn wir Sie im zweiten Teil mit erfreulicherem wiedersehen. Viel Spaß! Applaus

Die Suite aus Romeo und Julia von Sergei Prokofjew, bearbeitet vom Ensemble Philharmonics. Das sind Noah Bendix-Berkley und Sebastian Gürtler an den Geigen, Thilo Fechner an der Bratsche, Stefan Konz am Cello, Ödün Ratz am Kontrabass, Christoph Traxler am Klavier und Daniel Ottensamer an der Klarinette. Er führt in diesem Abend auch durchs Programm, Sie haben es gemerkt, mit Wiener Charme und zur großen Begeisterung des Publikums. Am 21. Juni waren die sieben Musiker zu Gast bei den Ludwigsburger Schlossfestspielen. SWR Kultur hat das Konzert aufgezeichnet. Wir senden es hier im ARD Radio Festival und nach der Sendung können Sie den Konzertabend übrigens nochmal nachhören auf ARD Sounds unter SWR Kultur. Kurz nach 23 Uhr. Das dauert ein bisschen, bis das File dann hörbar ist. Weiter geht's.

Mit dem Ludwigsburger Konzert von Philharmonics mit Musik von Astor Piazzolla. Der Geiger Sebastian Gürtler hat ein Allegro Tangabile für die 7er Besetzung arrangiert. Nachher wird er hier auch gleich noch singen.

0: Herzlich willkommen zu unserem zweiten Teil. Schön, Sie wiederzusehen mit einem schnellen Stück von Astor Piazzolla, dem berühmten Tango-Komponisten. In dem Fall war es aber nicht wirklich ein Tango, sondern eher so ein schnelles Stück, das er Allegro Tangabile genannt hat. Also doch ein bisschen angelehnt an seine Lieblingsmusik. Und jetzt kommen wir zu einem sehr speziellen Teil des Konzertes, überhaupt der Philharmonie-Konzerte. Wir haben uns gedacht, wir bringen Ihnen einen kleinen Gruß aus Wien mit. Zum einen wird Christoph Draxler, unser Pianist, eine Klavierparaphrase, die er selber komponiert hat, Ihnen spielen. Und zwar ist diese Paraphrase über einen sehr berühmten Wiener Walzer von Johann Strauss, nämlich Geschichten aus dem Wienerwald. Und da wird er an seinem Klavier zeigen, was er so alles da vollführen kann. Aber zuvor haben wir noch eine andere Spezialität aus Wien, eine musikalische Eigenheit, nämlich ein richtiges Wiener Lied. Und bei den Philharmonics-Konzerten ist es so, dass Sebastian Gürtler, unser Geiger, nicht nur auf der Geige spielt, sondern auch sehr, sehr gern singt. Und in dem Fall wird er dieses Wiener Lied Ihnen vortragen. Und er hat es auch noch dazu selber komponiert und wird vielleicht kurz dazu etwas sagen über den Inhalt und so weiter. Viel Spaß, Sebastian, du übernimmst.
1: Jawohl, ich übernehme hier die Stellung. Ich spiele und singe jetzt ein Wiener Lied von mir mit dem schönen Titel Also sprach das Füchslein. Sie werden wahrscheinlich mit dem Titel jetzt nicht viel anfangen können. Ich will es nur ganz kurz prärekapitulieren. Es geht um einen verliebten Fuchs, der sich in ein Huhn verliebt und nicht weiß, ob er es vor Liebe fressen soll oder ob er es vor Liebe leben lassen soll, also sagen, die Liebe konsumieren kann. Also heißt es deswegen, weil es Anspielung auf die Tondichtung Also sprach Zarathustra von Richard Strauss gibt. Und das Füchslein, warum es ein Füchslein ist und nicht ein Fuchs, hat den Grund, weil meine Lieblingsoper Das schlaue Füchslein von Leos Janacek ist. Auch darin gibt es kleine, kitzekleine Anspielungen, die es bei gespitzten Ohren vielleicht hören werden. Also sprach das Füchslein ein liebes Wiener Lied.

Vielen Dank. Das war wieder ein Stückchen aus der baltischen Volksmusik. Ich habe Ihnen das schon im ersten Teil ein bisschen erzählt. Sebastian Gürtler hat da einen ganzen Zyklus geschrieben. Er hat großen Gefallen gefunden an baltischer Volksmusik, hat aber tatsächlich immer nur kleine Fragmente aus dieser Musik genommen, teilweise nur einzelne Takte oder Melodien und daraus seine wunderbaren Kompositionen gemacht. Und wir haben dann immer die Qual der Wahl, welche der Werke wir in den Konzerten spielen. Ich kann Ihnen schon verraten, eines kommt noch. Und es ist immer eine sehr schöne Reise in die baltischen Staaten, die wir da gemeinsam vollführen. Jetzt kommen wir zu zwei Werken, die auch so ein bisschen unsere Inspirationsquellen widerspiegeln, Ihnen zeigen, was wir so gerne für Musik hören, auch privat, aber dann auch gerne vertonen. Zum einen sind wir große Fans von Freddie Mercury, Queen, und da gibt es einen tollen Song, nämlich Don't Stop Me Now, und wir haben da natürlich für Sie eine wunderbare Philharmonics-Version. Und danach eine große Hommage, eine große Verbeugung vor dem großen Ludwig van Beethoven. Aber wir verbeugen uns nur ganz kurz, also ohne jetzt die Wertschätzung da zu nehmen, aber wir nehmen wirklich nur ganz wenige Takte aus seiner 7. Symphonie und machen daraus kurzerhand einen Swing. Also jetzt viel Spaß mit Don't Stop Me Now und Swing on Beethoven.

0: Vielen Dank. Wir kommen jetzt auch schon zu unserem letzten Stück des Abends. Vielleicht ist es nicht das allerletzte Stück. Aber es ist immerhin eines unserer absoluten Lieblingsstücke und ich habe Ihnen das schon vorher versprochen, wir kommen nochmal zur baltischen Volksmusik. Und es ist ein tolles Werk, wie gesagt auch komponiert von Sebastian Gürtler. Wir nennen es inzwischen die Philharmonics Hymne und wir spielen das unheimlich gerne und es passt wunderbar für diesen Tag auch heute, denn wie Sie vielleicht wissen, war heute der längste Tag des Jahres, ja, und das Stück ist benannt nach der Sommernachtswende. Ist das richtig? Ja, Sommernachtswende. Wenn die Sonne untergeht. Wie? Die geht ja jeden Tag unter.
1: Ja, aber an diesem besonderen Tag geht sie ganz speziell
0: unter. An diesem besonderen Tag geht sie ganz speziell unter, soll ich jetzt mitteilen. Vielleicht haben Sie das jetzt verstanden. Egal, es ist ein ganz ein besonderes Stück für uns vor allem, weil wir es so gerne spielen. Es ist auch der richtige Moment, vielen Dank zu sagen, dass Sie hier waren. Wir haben es sehr, sehr genossen mit Ihnen. Wir waren ein tolles Publikum. Ich hoffe, wir kommen bald wieder. Und wenn nicht, dann gibt es uns noch auf CD. Vielen Dank. Wir spielen jetzt.

Das Ensemble Philharmonics bei den Ludwigsburger Schlossfestspielen im ARD-Radio-Festival, präsentiert von SWR Kultur. Die Philharmonics, das sind 7 Musiker aus Wien und Berlin. Noah Bendix-Borgley, Geige, Sebastian Gürtler, Geige und Gesang, Thilo Fechner, Bratsche, Stefan Konz, Cello, Ödün Raths, Kontrabass, Christoph Traxler, Klavier und Daniel Ottensamer, Klarinette und Moderation. Und ja, die Philharmonics Hymne war nicht das allerletzte Stück an dem Konzertabend am 21. Juni, der Sommersonnenwende. Es gab noch eine Zugabe in Ludwigsburg.

0: Englishman in New York von Sting. Hier waren es die Philharmonics mit ihrem Programm The Vienna Berlin Music Club bei den Ludwigsburger Festspielen. Ein Mitschnitt vom 21. Juni im Forum am Schlosspark. Morgen gibt's hier im ARD Radio Festival wieder einen Opernabend. Richard Wagners Götterdämmerung live von den Bayreuther Festspielen. Christian Thielemann dirigiert, um 20.03 Uhr geht's los. Jetzt gleich im Anschluss die Nachrichten und danach der Jazz im ARD Radio Festival mit Julia Neupert. New Lights heißt ihr Programm. Rosudan Maipariani und Fred Frith in Stuttgart. Ich bin Johannes Wördermann. Tschüss.
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2: Um 23 Uhr mit Klaas Christoffersen. In der spanischen Exklave Ceuta hat sich die Lage deutlich entspannt. Bei dem Versuch, dorthin zu gelangen, waren den Behörden zufolge fast 60 Migranten ums Leben gekommen. Aus der Nachrichtenredaktion Amir Brecht.
3: Das spanische Innenministerium bezifferte die Zahl der Migranten, die über die Grenze gelangt waren, auf etwa 50.000. Davon seien bis zum Abend die meisten freiwillig wieder nach Marokko zurückgekehrt. Ein Grund offenbar, es gab keine Unterkünfte und keine Verpflegung. Der massenhafte Ansturm an der nordafrikanischen Küste sorgt aber weiter für Aufruhr in der EU. Die Ereignisse haben eine neue Debatte über den Schutz der Außengrenzen und eine konsequentere Rückführung von Migranten ausgelöst. Mehrere Regierungen fordern ein härteres Vorgehen.
2: Italien setzt wegen des Zustroms von Migranten aus Marokko in die spanische Exklave Ceuta das Schengen-Abkommen mit Spanien für einen Monat aus. Da beide Länder keine gemeinsame Landgrenze haben, betrifft die Maßnahme Passagiere, die per Flugzeug oder Schiff unterwegs sind. Sie müssen bei der Einreise einen Pass vorzeigen. Die italienische Opposition warf der Regierung Populismus vor. Madrid bewältige die Krise in Ceuta entschlossen und habe bereits Zehntausende Menschen zurückgewiesen. Ein schweres Erdbeben hat am Abend die Region der Phlegräischen Felder nahe Neapel erschüttert. Mit einer Stärke von 4,7 war es das heftigste Beben in dem Vulkangebiet seit 40 Jahren. Aus Rom, Anna Giordano.
4: Nach ersten Angaben des italienischen Katastrophenschutzes wurden mindestens 8 Menschen leicht verletzt. In der Küstenstadt Pozzuoli wurden Häuser und Kirchen beschädigt, ein Hochspannungsmast stürzte ein. Aus Angst vor Nachbeben verbringen viele Anwohner die Nacht im Freien. Der Zugverkehr im Raum Neapel wurde für Sicherheitsüberprüfungen vorübergehend eingestellt. Die Phlegräischen Felder werden auch als Supervulkan bezeichnet. Weil sich unterirdisch Magma und Gase stauen, hebt und senkt sich der Erdboden dort seit Jahren, immer wieder begleitet von teils schweren Erdbeben.
2: Der Widerstand gegen die Investorenpläne von FIFA-Chef Infantino wird immer größer. Jetzt hat sich der asiatische Fußballdachverband mit der UEFA und dem nord- und mittelamerikanischen Verband CONCACAF solidarisiert. Damit stellen sich mehr als die Hälfte der 211 FIFA-Mitgliedstaaten gegen Infantino. Auch einer seiner engsten Berater trat aus Protest gegen das Vorhaben zurück. Der FIFA-Chef hatte angekündigt, WM-Anteile an private Geldgeber zu verkaufen, um so Milliarden einzunehmen. Das waren die Nachrichten. Das Wetter in Deutschland. In der Nacht im Süden und Osten Schauer und Gewitter, sonst meist trocken, 21 bis 9 Grad. Morgen im Süden und Osten bewölkt und einzelne Gewitter, sonst heiter, 20 bis 31 Grad. Und am Sonntag oft sonnig, im Süden fallen einzelne Schauer, 21 bis 35 Grad. Es ist 23.03 Uhr.
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5: Sie sind ein ungewöhnliches Duo. Fred Frith, der in den USA lebende britische Gitarrist und Improvisationsroutinier, und Rosudan Maipariani, die georgische Pianistin und Komponistin mit Wahlheimat Stuttgart. Die beiden haben sehr unterschiedliche musikalische Backgrounds. Aber was sie eint, ist der Spaß am Spiel mit Genregrenzen. Neue Musik, Folklore, Ambient, Minimal Music, Progressive Rock. Von ihrem Konzert Anfang des Jahres in der Christuskirche Stuttgart-Bad Cannstatt hören wir heute. Ich bin Julia Neupert. Hallo.

0: Jeremy Webster oder kurz Fred Frith ist Jahrgang 1949. Nur ein paar Tage vor diesen Aufnahmen im Februar ist er 77 Jahre alt geworden. Und ich glaube, ich trage nicht so dick auf, wenn ich ihn legendär nenne. Fred Frith ist eine Musiklegende und zwar Genre, Stil und Szene übergreifend. Er war künstlerischer Partner von so unterschiedlichen Leuten wie John Zorn, Iko Imori, Peter Brötzmann, Robert Wyatt, Heiner Goebbels, Yo-Yo Ma oder Susanna Santos Silva. Fred Frith hat die ikonische Art-Rock-Band Henry Cow gegründet. Er hat Theater- und Filmmusiken komponiert. Und mit ihm als Protagonisten wurde die Musikdokumentation Step Across the Border zum Kultfilm. Das war 1990 und Rosso Danmai Pariani war damals gerade mal 15 Jahre alt. Sie ist Jahrgang 1975. Geboren in Tiflis und aufgewachsen in einem Land, das es, wie die DDR, so heute nicht mehr gibt. Die georgische SSR, bis 1991 offiziell Sowjetische Unionsrepublik, dann ein unabhängiges Land, aber eins, das bald von einem Bürgerkrieg traumatisiert wurde. Rosso Danmai Pariani hat ihre Heimat nach einem klassischen Klavierstudium in Tiflis wie viele junge Menschen damals in Richtung Westeuropa verlassen.
1: Die Zeit, die auch meine Musik sehr geprägt hat, war auch sehr schwere Zeit und sehr düstere Zeit. Aber das Ding war eben, in dieser Finsternis dann auch etwas Poetisches zu finden und für sich das zu übersetzen und in so eine Form zu bringen, was unabhängig von einem ist. Und dann kriegt das so wie eigenes Leben und dann ist das auch nicht mehr so bedrückend.
0: Rosso Danmai Pariani hat Komposition studiert in Karlsruhe bei Wolfgang Grimm. Sie hat mit ihrem Klaviertrio Schumann und Mendelssohn gespielt, hat in ihren eigenen Arbeiten Minimal Music und traditionelle georgische Volksmusik zusammengebracht. Sie hat Lyrik vertont und Programme erarbeitet an der Schnittstelle von Improvisation zu neuer Musik. Von außen betrachtet sind Rosso Danmai Pariani und Fred Frith also in recht unterschiedlichen Szenen unterwegs. Wie habt ihr euch überhaupt getroffen, beziehungsweise wie seid ihr zusammengekommen, habe ich die beiden deshalb zuallererst vor ihrem Konzert in Stuttgart gefragt. Und als Antwort gibt es eine kurze Version von Fred und eine längere von Rosso Dan.
2: Ich erinnere mich, dass Rosso Dan hat mir ein CD gegeben, genau das. Und ich habe total begeistert von dieser Musik. Und dann, wenn sie hat diese nächstes Mal gesagt, warum nicht zusammenspielen, ich war sehr happy, because I really like what she does.
1: Genau, ich kannte natürlich. Ich war in meinen 20ern und kannte Freds Musik und die ganzen Filme und alles. Und dann habe ich plötzlich gesehen, er spielt in Merlin in Stuttgart und bin ich hin und hatte frisch meine erste CD damals veröffentlicht. Und nach dem Konzert wollte ich ihm meine CD geben und er saß da und ganz viele Leute wollten natürlich mit ihm sprechen. Und ich stand da mit meiner CD und habe mich nicht getraut, hinzugehen. Und dann hat er mich angeschaut und hat gesagt, ja, you are really patient. Und dann habe ich das geschafft. Und der meinte, ja, er hört sich das im Flieger an. Und ich habe gedacht, wahrscheinlich tut er das nicht. Aber anscheinend hat er das getan. Und dann war ich hier, genau hier, vor 2 Jahren, glaube ich, beim Konzert mit Geigerin Gabi. Yes, und

war überhaupt nicht so gewirkt. Wir hören jetzt einen Ausschnitt aus dem ersten Teil des Abends, überschrieben mit New Flights. Rosodan Maipariani und Fred Frith.

0: Rosso dann, Mai Pariani und Fred Frith am 20. Februar in der Christuskirche Bad Cannstatt. Bad Cannstatt seit römischen Zeiten, ich habe mich belesen, eine der wichtigsten Städte am Neckar mit vielen gesunden Mineralquellen, ab 1905 dann Stadtbezirk von Stuttgart. Die denkmalgeschützte Christuskirche in Bad Cannstatt wiederum ist Heimat einer der ersten methodistischen Gemeinden in Deutschland. Dort hat der Stromraum e.V. Anfang des Jahres das Konzert mit dem Duo Fred Frith und Rosso dann, Mai Pariani veranstaltet. Heute steht es im Mittelpunkt vom ARD Radio Festival Jazz. Fred Frith, das kann man erkennen, wenn man seine Diskografie anschaut oder seinen Konzertkalender verfolgt. Fred Frith liebt offensichtlich das Duospiel mit immer wieder neuen Partnerinnen und Partnern. Von Lol Coxhill, Chris Cutler, John Zorn und Lotte Anker über Barry Guy, John Butcher, Evan Parker, Ikui Mori bis hin zu jüngst Susana Santos Silva, Maria Portugal oder Gabby Flug-Morgul. Neben seiner Arbeit mit Festen und Ad-Hoc-Ensembles liegt ein Fokus seiner Arbeit auf diesem sehr intimen Austausch mit anderen ImprovisatorInnen. Nur Rosso dann, Mai Pariani ist gar nicht in erster Linie eine Improvisatorin.
1: Rosso dann

0: kommt aus klassisch und auch Volksmusik Background und ich auch, wenn ich klein war. Das war mein Anfang. Aber ich bin Improviser und wusste dann, ich hatte keine Ahnung. Improvisiert die Russo dann oder nicht? Für die CDs wahrscheinlich nicht so viel. Sie ist komponiert. Sie ist eine Komponistin. Also das hat mir sehr fasziniert. Könnten wir zusammen improvisieren? Das war die Motivation. Apart from the fact that she's great. Is it possible?
1: Improvisation, das ist einerseits ein Handwerk, eine Methode des Musikmachens, man kann sie lernen. Und es gibt dafür verschiedene Konzepte, erprobte Strategien, historische Vorlagen und in manchen Fällen sogar auch Regeln. Aber Improvisation ist eben nicht nur das. Improvisation ist auch eine künstlerische Position, eine Haltung, die mit einer gewissen Risikobereitschaft einhergeht, die darauf vertraut, dass es das kreative Momentum gibt, den ungeplanten, schöpferischen Augenblick. Für Musikerinnen und Musiker, die wie Russodan Mayparjani eher mit geplanten Abläufen arbeiten oder sogar mit fertigen Kompositionen, die mit Partituren und Programmen auf die Bühne gehen, ist das komplett freie Improvisieren dann durchaus eine Herausforderung, auf die man sich am liebsten auch irgendwie vorbereiten möchte.
2: Bevor wir uns getroffen haben zum Proben, habe ich einfach so ein paar Skizzen gemacht und hatte ganz großes Bedürfnis, an irgendwas mich festzuhalten und so eine Absicherung zu haben. Und Fred meinte, oh, I have mixed feelings about that, because we have so little time, we cannot really compose together now, so let's improvise really totally free. Und das hat mir wahnsinnig Angst gemacht zuerst. Also ich habe improvisiert auf der Bühne die letzten Jahre viel, aber mit meinem Ensemble in der Schweiz, mit Kiosk, wir haben immer fixe Kompositionen und dann machen wir innerhalb der Kompositionen Räume auf und gehen dann raus und machen Improvisationen, aber nie einfach komplett ganzes Konzert komplett frei. Und dann habe ich gemerkt, oh nein, ich kann mich an nichts festhalten, ich muss jetzt einfach da reinspringen. Und dann haben wir gespielt und dann haben wir zweites Mal gespielt und ich habe gemerkt, das fühlt sich so gut an und das fühlt sich so vertraut an. Und er hat mir ganz, also gleich sehr sicheres Gefühl gegeben und ab da war es irgendwie, das ist so geflossen.
1: Das sichere Gefühl, von dem Russodan Mayparjani hier spricht, das sei überhaupt immer die Voraussetzung für eine gelungene Improvisation. Das wiederum meint Fred Frith und er wechselt für seine Ausführung hier lieber ins Englische. Vertrauen ineinander, aneinander und auch Vertrauen in sich selbst, das ist wichtig. Erst wenn man sich akzeptiert und seine eigenen Fähigkeiten und nicht versucht, sich vermeintliche Unfähigkeiten abzutrainieren oder etwas nachzuahmen, was man nicht ist, erst dann könne man im Moment sein und diesen auch gestalten. In der Improvisation gibt es keine zweite Chance, deshalb muss man die erste Chance immer selbstbewusst nehmen. Ihm sei bewusst gewesen, dass das für Russodan anfangs vielleicht nicht einfach sein würde, sich von ihren Kompositionen zu lösen und sich trotzdem sicher zu fühlen, aber genau das sei dann im Zusammenspiel schnell passiert.
0: I will speak English for this question only. You can't really improvise unless you accept yourself for who you are. You can't second guess. You have to be in the moment. You have to be now. And so the real thing is to feel safe, safe enough just to be yourself and see what happens and not worry about it. And I felt like we connected right away with that. There was, you know, I was aware that this was going to be tricky for Russodan to let go of her. Things that were making her feel safe were her compositions. And I had to get rid of that somehow and then allow her to feel safe in a different way. And that happened very quickly. So now I feel like we opened a door and went through it and we never came back.
1: Irgendwann, also eigentlich ziemlich schnell, sagt Fred Frith, ist da eine Tür aufgegangen und durch die sind sie gemeinsam gegangen und nicht wieder zurückgekehrt. Fred Frith über sein Duo mit Rosudan Mai-Pariani, an deren Musik interessiert ihn übrigens besonders die tiefe Verwurzelung in der georgischen Folklore. Genau da fühle er eben auch eine Verbindung, die er auch mit Folkmusik sozialisiert, mit anderen Improvisatoren eben nicht habe.
0: Ich habe das Gefühl, dass mit dieser Volksmusik-Hintergrund there's always a certain kind of narrative. We are telling stories. It's not abstract, it's not avant-garde, it's not those kinds of improvising. It's much more the kind of thing I used to do in folk clubs in the 60s. You're telling a story. And this is a connection that I feel very strongly, because I don't have it with many people I play with, this folk music connection. It's completely different from anything else I do.
1: Das Erzählerische ist eine Qualität aller traditioneller Volksmusiken. Das ist nie abstrakte Avantgarde-Musik, meint Fred Frith. Man erzähle hier immer Geschichten. Wir erzählen hier immer Geschichten, sagt er, um genau zu sein. Denn das habe er schon in den 60er Jahren gemacht, bei seinen ersten Auftritten in Folk-Music-Clubs. Genau hier ist dann auch eine Verbindung zwischen ihm und Rosudan Mai-Pariani. Neben ihrer beider Fable für das Spielen an Genregrenzen vorbei. Sie gestalten freie und offene Klangräume und erzählen dabei fantastische Geschichten. Schöne, traurige, absurde Geschichten, dramatische oder lustige. Wir hören die beiden jetzt mit dem zweiten Teil ihres Konzerts in der Christuskirche Bad Cannstatt. Fred Frith an Gitarre und diversen Effektgeräten, Rosudan Mai-Pariani am Klavier und Synthesizer, beide setzen ab und zu auch ihre Stimmen ein. New Lights haben sie die Improvisationen später überschrieben.

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0: New Lights, Rosodan Maipariani und Fred Frith live im Konzert am 20. Februar 2026 in der Christuskirche im Stuttgarter Bad Cannstatt. Gitarre, Piano, Synthesizer, frei improvisiert. Ohne Noten, ohne Arrangements, ohne vorherige Absprachen.
1: Ich sage immer, dass when you're improvising, you have no idea what you're doing, with any luck. wenn du Glück hast, du weißt nicht, was passieren will.
0: Es gibt bestimmt Menschen, denen bei so einer Vorstellung eher unwohl ist. Wenn man nicht weiß, was als nächstes passiert, keine Ahnung hat, was man als nächstes tut. Improvisation wird ja oft eher gleichgesetzt mit einem verunsicherten Unbehagen. Erfahrung und Routine helfen da bestimmt, aber gerade wenn man die nicht hat, braucht es sehr viel Sicherheit und künstlerisches Selbstvertrauen, um sich bewusst in so eine Situation hineinzubegeben.
1: And I feel that ich habe das Gefühl, dass Rosodan sehr brave, fearless. What's fearless auf Deutsch?
0: Furchtlos sei sie, sagt Fred Frith über seine Duopartnerin. Sie habe sich von Anfang an getraut. Ihrem gemeinsamen Spiel vertraut und sie sei eben nicht in ihre Safe Places gegangen beim Improvisieren. Rosodan Maiparianis Antworten auf seine musikalischen Vorschläge seien für ihn immer überraschend. Das mag er sehr, sagt Fred Frith.
1: Wenn sie improvisieren, man macht eine Proposition und dann kommt was zurück. And it doesn't matter what I propose, something will come back and it will not be what I expect. So it's very alive, this feeling. I don't know what Rosodan will do. And I like that.
2: Ja, es ist jedes Mal Überraschung. Es ist jedes Mal anders. Und ich glaube, das ist, was ich ganz toll finde. Also ich habe sehr sicheres Gefühl mit ihm. Und doch, also ich glaube, jedes Mal überrascht er mich, aber auch unser gemeinsames Spiel. Also ich finde, das genieße ich total, dass ich einfach gar nicht weiß, wenn wir auf die Bühne gehen, was wird passieren, was wird entstehen. Und das war jetzt die Konzerte, ich weiß nicht, wie du das empfunden hast, aber für mich waren die total unterschiedlich. Ich kann es auch gar nicht sagen, was war besser und was war weniger gut. Es war einfach, war jedes Mal neuer Raum, jedes Mal neues Publikum. Und ja, und das ist ja das Improvisierte, das ist einfach sehr auf den Raum auch reagiert, auf den Sound, auf die Menschen, die im Raum sind und auf die jeweilige Verfassung. Deshalb, ja, ich glaube, dieses jedes Mal unpredictable.
0: Das Konzert in der methodistischen Christuskirche Bad Cannstatt war das letzte von einer kleinen Tournee. Die haben Rosodan Maiparianni und Fred Frith im Februar dieses Jahres durch verschiedene Orte in Deutschland gemacht. Rund um den 77. Geburtstag des Gitarristen. Der hat übrigens selbst eine Weile in Stuttgart gelebt. Der Abend hier war also auch für ihn eine Art Heimspiel. Für Rosodan Maiparianni, die seit über 20 Jahren hier wohnt, sowieso. Ich bin Julia Neupert und wer die Sendung nachhören, wiederhören oder mit anderen teilen möchte, unter dem Stichwort ARD Radio Festival Jazz steht sie in ARD Sounds. Bis zum Ende heute noch die Zugabe aus dem Stuttgarter Konzert mit Rosodan Maiparianni und Fred Frith. Schimmer.

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1: Um 0 Uhr mit Benjamin Day. Mitten in der Hauptreisezeit setzt Italien das Schengen-Abkommen mit Spanien aus. Das hat am Abend das Innenministerium in Rom bekannt gegeben. Damit müssen Passagiere, die per Flugzeug oder Schiff von Spanien nach Italien einreisen, ihren Reisepass vorzeigen.
2: Grund ist die Ankunft zehntausender Migranten in der spanischen Exklave Ceuta. Italien befürchtet, diese könnten unkontrolliert nach Italien weiterreisen. Zudem wollen Italien und Frankreich ihre gemeinsamen Landesgrenzen strenger überwachen. Ministerpräsidentin Giorgia Meloni schrieb in den sozialen Medien, die Maßnahme solle Italien vor irregulärer Migration schützen und gelte nur, solange es nötig sei. Es werde versucht, die Auswirkungen auf Urlaubsreisende möglichst gering zu halten. Anna Giordano, Rom.
1: Deutschland kontrolliert schon seit längerem an seiner Grenze und das soll auch über September hinaus so bleiben. Innenminister Dobrindt hat angekündigt, die Maßnahme zu verlängern, auch mit Blick auf die Geschehnisse in Ceuta. Dorthin waren gestern zehntausende Migranten gestürmt. Inzwischen, so das spanische Innenministerium, sind fast alle von ihnen freiwillig wieder nach Marokko zurückgekehrt. Einige hundert seien noch auf dem Rückweg. Wer seine Wohnung altersgerecht umbauen lässt, muss unter Umständen viel Geld in die Hand nehmen. Der Bund hat solche Maßnahmen wie etwa den Einbau von Aufzügen oder bodengleichen Duschen zuletzt gefördert. Nach knapp 4 Monaten ist der Topf von 50 Millionen Euro für dieses Jahr nun aber leer. Laut Bauministerium wurde der Umbau von fast 27.000 Wohnungen gefördert, im Schnitt mit jeweils rund 1.700 Euro. Polen bestellt den russischen Botschafter ein, das gab das Außenministerium in Warschau bekannt. Polen protestiert damit dagegen, dass vorgestern ein Marschflugkörper im Osten des Landes eingeschlagen ist, mutmaßlich aus Russland. Dem Verteidigungsministerium zufolge stammt das Flugobjekt aus einer Fabrik nahe Moskau. Da es in unbewohntem Gebiet abstürzte, wurde niemand verletzt. FIFA-Präsident Infantino bekommt immer mehr Gegenwind. Der Betriebsdirektor des Weltfußballverbandes Lamour erhebt in einem Schreiben, das der Nachrichtenagentur AP vorliegt, schwere Vorwürfe gegen Infantino. Nicht nur lehnt Lamour die Pläne Infantinos ab, die FIFA-Wettbewerbe für private Investoren zu öffnen, wie auch mehrere Kontinentalverbände. Er warf ihm auch vor, Mitarbeiter einzuschüchtern. Das Wetter in Deutschland. Vor allem in Sachsen und Ostbayern Schauer und Gewitter, Tiefstwerte 20 bis 9 Grad. Am Tag oft Sonne, in der Südosthälfte teilweise Schauer und Gewitter, bei 20 bis 32 Grad, am Sonntag ähnlich. Soweit die Nachrichten. Es ist jetzt 0:03 Uhr.
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1: Dazu begrüßt Sie sehr herzlich am Mikrofon Benjamin Day von 0 bis 2 Uhr mit Musik aus dem Sendegebiet des SWR. Das Duo d'Accord macht den Anfang mit Karl Maria von Webers Silvana-Ouvertüre in der Bearbeitung für Klavier zu vier Händen.

Das Duo d'accord Lucia Huang und Sebastian Euler zu zweit am Klavier mit der Ouvertüre aus Karl Maria von Webers Oper Silvana. Von der romantischen Opernouvertüre springen wir jetzt über ein Jahrhundert nach vorn und landen bei einem ganz jungen Benjamin Britten. Seine Sinfonietta Opus 1 bietet uns das Radiosinfonieorchester Stuttgart unter Neville Marriner.

Das Radiosinfonieorchester Stuttgart unter Neville Marriner mit Benjamin Brittens Sinfonietta Nummer 1, aufgenommen im Juni 1986 im Funkstudio der Villa Berg in Stuttgart. Weiter geht es mit Ferdinand Ries, der zwar Beethoven-Schüler und enger Vertrauter war, aber dennoch lange im Schatten des Meisters blieb. In seiner Cellosonate Opus 20 hört man sowohl Beethovens Nachhall als auch eine ganz eigene Handschrift, besonders im eleganten Polonaise-Finale. Juris Teichmann ist mit der Geige und Hans-Jakob Stemmler am Hammerklavier.

Joris Teichmannis und Hans-Jakob Stemmler mit Ferdinand Ries Sonate für Violine und Klavier in C-Dur. Gleich 13:45 ist es, Sie hören das ARD-Nachtkonzert, präsentiert von BR Klassik, dem Klassikportal des Bayerischen Rundfunks. Jetzt mit Felix Mendelssohn Bartholdys Magnificat für Solostimmen, Chor und Orchester. Der Kammerchor Stuttgart und die Deutsche Kammerphilharmonie Bremen unter Frieda Bernius. Die Solopartien singen Andrea Lorne Brown, Sopran, Monika Grob, Alt, Werner Gyra, Tenor und Michael Volle, Bass.

Der Kammerchor Stuttgart und die Deutsche Kammerphilharmonie Bremen unter Frida Bernius mit Mendelssohn Bartholdys Magnificat. Nach dem groß angelegten geistlichen Werk kehren wir zurück zur Kammermusik, zu einem, bei dem man zuerst an große Violinkonzerte denkt. Max Bruch war es allerdings zeitlebens leid, darauf reduziert zu werden. Schließlich schrieb er über 200 Werke, darunter kleine romantische Schatzkästchen wie dieses. Sein Quartett für zwei Violinen, Viola und Cello Nummer 1 in C-Moll Opus 9 hat für uns das Mannheimer Streichquartett.

Das Mannheimer Streichquartett, Andreas Krecher und Claudia Hohorst Violine, Niklas Schwarz Viola und Armin Fromm Cello mit Max Bruchs erstem Streichquartett. Von der deutschen Spätromantik geht es jetzt in die französische Moderne, und zwar mit einem Komponisten, der die Musik des 20. Jahrhunderts bunt und weltoffen gemacht hat, Darius Milhaud. In seinem 5. Konzert begegnen wir ihm als Humoristen und Farbzauberer. Alert, nonchalant und joyeux, die Satzüberschriften sind Programm. Michael Korstig am Klavier und das SWR-Rundfunkorchester Kaiserslautern unter Alan Francis.

Bunt und spektakulär endet es. Darius Milhauds Konzert Nummer 5, Opus 346. Das SWR-Rundfunkorchester Kaiserslautern unter Alan Francis und der Pianist Michael Korstig. Gleich 2 Uhr, bis dahin haben wir jetzt noch einen gemütlich dahinschreitenden Schostakowitsch-Walzer auf dem Programm, bevor es nach den Nachrichten weitergeht mit dem ARD-Nachtkonzert.

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1: Um 2 Uhr mit Ronald Lessig. Ein schweres Erdbeben hat am Abend die Region der Phlegräischen Felder nahe Neapel erschüttert. Mit